0: Es ist 5 Uhr.
1: 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Als einige von dem Tempel sagten, dass er mit schönen Steinen und Weihgeschenken geschmückt sei, sprach Jesus: Diese Dinge, die ihr anschaut, Tage werden kommen, an denen nicht ein Stein auf dem anderen gelassen wird, der nicht abgebrochen werden wird. Lukas 21, Vers 5 und 6. Kein Stein auf dem anderen. Der Tempel, der von Herodes dem Großen erbaut wurde, war prächtig. Die Bauzeit des gesamten Tempelkomplexes betrug mehrere Jahrzehnte. Jesus Christus ehrte den Tempel als das Haus Gottes. Aber er sagte den Jüngern auch voraus, dass der Tempel bald völlig zerstört werden würde. Das geschah, als der römische Feldherr Titus 70 nach Christus Jerusalem eroberte. Der jüdische Historiker Josephus berichtet, Titus habe Anweisung gegeben, den Tempel nicht zu zerstören. Doch dann verschanzten sich die letzten jüdischen Verteidiger der Stadt im Tempel. Da warf ein römischer Soldat eine Brandfackel durch ein Fenster und das ganze Gebäude ging in Flammen auf. Später wurden sogar noch die Ruinen des Tempels abgetragen. Buchstäblich blieb nicht ein Stein auf dem anderen, so wie es Jesus Christus prophezeit hatte. Warum erlaubte Gott, dass das passierte? Weil ein prächtiges Gebäude, in dem Gottesdienste abgehalten werden, nutzlos ist, wenn die Gottesdienstbesucher keinen Glauben haben. Leider hatten die Menschen Israel den Herrn Jesus nicht als ihren Messias erkannt, sondern verlangt, dass er gekreuzigt wurde. Sie nahmen das Evangelium auch dann nicht an, als es ihnen die Jünger Jesu nach dem Tod und der Auferstehung Christi verkündeten. Im Gegenteil. Sie verfolgten die Boten Christi. Darum erlaubte Gott, dass ihr Tempel zerstört wurde. Wer den Sohn Gottes verwirft, braucht kein prächtiges Gotteshaus. Stattdessen fordert Gott auf, dass sie an den glaubt, den er gesandt hat.

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Aus der Übersetzung Neues Leben, zweites Buch Chronik, Kapitel 21 bis 23. Joram herrscht in Juda. Als Josaphat starb, wurde er bei seinen Vorfahren in der Stadt Davids begraben. Nach ihm wurde sein Sohn Joram König. Jorams Brüder, die anderen Söhne von Josaphat, dem König von Juda, waren Asaja, Jehiel, Sechaja, Asaja, Michael und Shephatja. Ihr Vater hatte jeden von ihnen großzügig mit Silber, Gold und kostbaren Schätzen ausgestattet und ihnen eigene Festungen in Juda anvertraut. Joram aber wurde König, weil er der Älteste war. Doch als Joram die Herrschaft von seinem Vater übernommen und genügend gefestigt hatte, ließ er alle seine Brüder und mehrere führende Männer in Israel umbringen. Joram war 32 Jahre alt, als er König wurde, und er regierte 8 Jahre in Jerusalem. Doch er folgte dem Vorbild der Könige Israels und war genauso schlecht wie die Familie Ahabs, denn er hatte eine von Ahabs Töchtern geheiratet. So tat Joram, was dem Herrn missfiel. Dennoch wollte der Herr das Königsgeschlecht David nicht vernichten, denn er hatte einen Bund mit David geschlossen und zugesagt, dass seine Nachkommen für immer herrschen würden. Während Jorams Herrschaft lehnten sich die Edomiter gegen Juda auf und krönten ihren eigenen König. Deshalb zog Joram mit seinem ganzen Heer und allen seinen Streitwagen gegen Edom in den Krieg. Die Edomiter umzingelten ihn und seine Wagenlenker, in der Nacht aber schlug er sie. Doch seither ist Edom von Juda unabhängig. Etwa zur gleichen Zeit fiel auch die Stadt Libna ab, weil Joram den Herrn, den Gott seiner Vorfahren, verlassen hatte. Er hatte Höhenheiligtümer im Gebirge von Juda errichten lassen und die Einwohner Jerusalems und ganz Judas zum Götzendienst verleitet. Da bekam Joram folgendes Schreiben von dem Propheten Elia. So spricht der Herr, der Gott deines Stammvaters David. Du bist dem guten Beispiel deines Vaters Josaphat und König Asas von Juda nicht gefolgt. Stattdessen war dein Handeln so schlecht wie das der Könige von Israel. Du hast die Einwohner Jerusalems und ganz Judas zum Götzendienst verleitet, gerade so wie Ahabs Familie es in Israel machte. Sogar deine eigenen Brüder, Söhne deines Vaters, hast du umgebracht, Männer, die besser waren als du. Deshalb wird der Herr dir, deinem Volk, deinen Kindern und Frauen und allem, was zu dir gehört, eine schwere Last aufbürden. Du selbst wirst schwer krank werden, so schlimm, dass deine Eingeweide nach einiger Zeit herausquellen. Dann brachte der Herr die Philister und die Araber, die in der Nähe der Kuschiter leben, gegen Joram auf. Sie zogen gegen Juda in den Krieg, eroberten es und schleppten allen Besitz aus dem Palast des Königs fort, ebenso seine Söhne und Frauen. Nur sein jüngster Sohn Joahas blieb ihm als einziger erhalten. Danach schlug der Herr Joram mit einer unheilbaren inneren Krankheit. Nach 2 Jahren war die Krankheit so weit fortgeschritten, dass seine Eingeweide herausquollen und er starb unter großen Qualen. Es wurde kein Feuer ihm zu Ehren entzündet, wie man es für seine Vorfahren getan hatte. Joram war 32 Jahre alt, als er König wurde, und er regierte 8 Jahre in Jerusalem. Als er starb, wurde er nicht betrauert. Er wurde in der Stadt Davids begraben, aber nicht in den Gräbern der Könige. Ahasja herrscht in Juda. Danach machten die Einwohner Jerusalems Ahasja, Jorams jüngsten Sohn, zum König. Die arabischen Räuberhorden hatten alle seine älteren Söhne umgebracht. Nun herrschte Ahasja, der Sohn Jorams, des Königs von Juda. Ahasja war 22 Jahre alt, als er König wurde, und er herrschte 1 Jahr in Jerusalem. Seine Mutter war Atalja, eine Enkelin Omris. Auch Ahasja folgte dem Beispiel der Familie Ahabs und seine Mutter bestärkte ihn noch mit ihren Ratschlägen. Er tat, was dem Herrn missfiel,
so wie Ahabs Familie es getan hatte. Nach dem Tod seines Vaters waren sie als Ratgeber zu ihm gekommen und hatten ihn ins Verderben geführt. Ahasja folgte ihrem schlechten Rat und führte gemeinsam mit Joram, dem Sohn König Ahabs von Israel, Krieg gegen König Hasael von Aram bei Ramoth in Gilead. Dabei verwundeten die Aramäer Joram. Joram kehrte nach Jezreel zurück, um sich dort von seinen Verletzungen zu erholen, die er in Rama erlitten hatte, als er gegen König Hasael von Aram gekämpft hatte. Während seines Aufenthaltes dort erhielt er Besuch von König Ahasja von Juda, dem Sohn Jorams. Aber Gott hatte beschlossen, dass dieser Besuch bei Joram Ahasja ins Verderben führen sollte. Als er dort angekommen war, ging Ahasja gemeinsam mit Joram zu Jehu hinaus, dem Sohn Nimschis, den der Herr dazu gesalbt hatte, die Familie Ahabs auszurotten. Als Jehu das Urteil an Ahabs Familie vollstreckte, stieß er auf führende Männer aus Juda und Söhne der Brüder von Ahasja, die in Ahasjas Diensten standen, und er tötete sie ebenfalls. Dann machte Jehu sich auf die Suche nach Ahasja selbst. In der Stadt Samaria, wo er sich versteckt hielt, spürten sie ihn auf und brachten ihn zu Jehu und töteten ihn. Und Ahasja wurde begraben, denn sie sagten, er war ein Sohn von Josaphat, der den Herrn von ganzem Herzen suchte. Aber in der Familie von Ahasja war niemand mehr, der König werden konnte. Athalia herrscht in Juda. Als Athalia, die Mutter von König Ahasja, erfuhr, dass ihr Sohn tot war, brachte sie alle übrig gebliebenen Mitglieder der Königsfamilie von Juda um. Doch Josheba, der Tochter des Königs, gelang es, Joasch, den Sohn Ahasjas, heimlich aus der Schar der Königskinder, die getötet wurden, zu retten. Sie brachte ihn und seine Amme in die Bettenkammer. Auf diese Weise verbarg Josheba, die Frau des Priesters Jojada und Schwester Ahasjas, das Kind, so dass Athalia es nicht töten konnte. 6 Jahre lang wurde Joasch im Haus Gottes versteckt gehalten. So lange herrschte Athalia über das Land. Aufstand gegen Athalia. Im 7. Jahr nahm Jojada allen Mut zusammen und verbündete sich mit den Hauptleuten des Heeres, mit Asaja, dem Sohn Jerohams, Jismael, dem Sohn Johanans, Asaja, dem Sohn Obeds, Maaseja, dem Sohn Adajas und Elishaphat, dem Sohn Sichris. Diese Männer gingen in die Städte Judas und luden die Leviten und die führenden Männer der Familien Israels ein, nach Jerusalem zu kommen. Sie versammelten sich im Haus Gottes und schlossen einen Bund mit dem König. Jojada sagte zu ihnen, »Es ist soweit, der Königssohn muss die Herrschaft übernehmen, wie es der Herr den Nachkommen Davids zugesagt hat. Ihr sollt Folgendes tun. Wenn die Priester und Leviten am Sabbatdienst tun, wird ein Drittel von ihnen an den Toren Wache stehen. Ein weiteres Drittel wird zum Königspalast hinübergehen und das letzte Drittel wird am Grundtor Aufstellung nehmen. Und das ganze Volk soll in den Vorhöfen vom Haus des Herrn bleiben. Niemand darf das Haus des Herrn betreten, außer den Priestern und den Leviten, die Dienst haben, denn sie sind dafür geheiligt. Das übrige Volk soll den Anordnungen des Herrn gehorchen. Die Leviten bilden eine Leibwache für den König, jeder mit der Hand an der Waffe. Wer den Tempel betritt, muss getötet werden. Ihr dürft euren Platz dicht neben dem König nicht einen Augenblick verlassen und müsst ihn immer begleiten. Die Leviten und das übrige Volk hielten sich an alles, was der Priester Jojada angeordnet hatte. Sie brachten die Männer, die sich am Sabbat zum Dienst meldeten, und auch die, deren Dienst am Sabbat zu Ende ging. Der Priester Jojada ließ keine der Abteilungen nach Hause gehen. Er rüstete die Befehlshaber mit den Speeren und Schilden und Kleinschilden aus, die König David gehört hatten und nun im Haus Gottes aufbewahrt wurden. Sie mussten rund um den König Aufstellung nehmen, die Hand an der Waffe. Die Wachen bildeten eine Linie von der Südseite des Tempels bis zur Nordseite
und rund um den Altar. Dann geleiteten sie Joasch, den Sohn des Königs, heraus. Sie setzten ihm die Krone auf, gaben ihm die Gesetzesrolle und riefen ihn zum König aus. Danach salbten Jojada und seine Söhne ihn und riefen: Lang lebe der König! Athalias Tod. Als Athalia den Lärm hörte, den die jubelnde Menschenmenge machte, eilte sie zum Volk ins Haus des Herrn. Sie sah den König auf dem ihm zustehenden Platz an der Säule im Eingang stehen. Er war umringt von Truppenführern und Trompetern, und die Menschen aus dem ganzen Land freuten sich und bliesen die Trompeten. Sänger leiteten mit Musikinstrumenten den Lobgesang an. Als Athalia das sah, zerriss sie ihre Kleider und rief: Verrat, Verrat! Da befahl der Priester Jojada den Befehlshabern der Truppen: Schafft sie durch die Reihen hinaus und tötet jeden, der sie zu befreien versucht, aber tötet sie nicht hier im Haus des Herrn. Da ergriffen sie sie, führten sie zum Rosttor am Haus des Königs und töteten sie dort. Jojadas religiöse Reformen. Dann schloss Jojada einen Bund zwischen dem Herrn und dem König und dem Volk, dass sie das Volk des Herrn sein sollten. Das ganze Volk strömte hinüber zum Baalstempel und riss ihn ein. Die Altäre wurden umgestürzt, die Götzenbilder zerschlagen und Matan, der Baalspriester, wurde vor den Altären getötet. Daraufhin übertrug Jojada die Aufgaben im Haus des Herrn den Priestern, den Leviten, die von David dafür bestimmt worden waren. Sie sollten dem Herrn Brandopfer darbringen, wie das Gesetz von Mose es vorschreibt, und singen und loben, wie David es angeordnet hatte. An den Toren vom Haus des Herrn stationierte er Wachen, die alle zurückwiesen, die in irgendeiner Weise unrein waren. Dann nahm er die Truppenführer, die vornehmen Bürger, die führenden Männer des Volkes und das ganze Volk mit sich und führte den König aus dem Haus des Herrn hinaus. Sie zogen durch das obere Tor in den Palast ein und setzten den König auf den Königsthron. Alle jubelten und die Stadt hatte Frieden, weil Athalia mit dem Schwert getötet worden war. Aus der Übersetzung das Buch Römer Kapitel 11, die Verse 11 bis 36. Israel und die anderen Völker. Will ich damit sagen, dass sie zu diesem Zweck gestolpert sind, damit sie ganz und gar hinfallen? Nein, überhaupt nicht, sondern es ist so. Durch ihren Fall ist das Heil auch zu den anderen Völkern gekommen, damit sie, die Angehörigen des Volkes Israel, dadurch zur Eifersucht gereizt werden. Wenn es aber schon so ist, dass ihr Hinfallen dazu führt, dass die Welt reich wird, und ihr Verlust dazu, dass die nichtjüdischen Völker Gottes Reichtum erfahren, um wie viel mehr wird das dann der Fall sein, wenn sie wieder vollzählig sein werden? Zu euch, den Jesus-Nachfolgern aus den nichtjüdischen Völkern, sage ich: Da ich ja der Sondergesandte von Jesus zu den Völkern bin, rede ich voller Stolz über diese Aufgabe. Das tue ich mit der Absicht, die zur Eifersucht zu reizen, die aufgrund ihrer Abstammung mit mir gemeinsam zum jüdischen Volk gehören, und um so einige von ihnen zum Heil zu führen. Wenn es schon so ist, dass ihre gegenwärtige Ablehnung dazu führt, dass die Menschheit wieder mit Gott versöhnt wird, was wird dann erst die Wiederannahme des Volkes Israel bewirken? Doch sicherlich dies: neues Leben aus dem Tod. Diese Verbindung ist einleuchtend. Wenn, im Bild gesprochen, das erste gebackene Brot heilig ist, dann ist das auch der Fall bei dem Teig, aus dem dieses Brot gebacken wurde. Genauso gilt: wenn die Wurzel heilig ist, dann sind es auch die Zweige. Der Ölbaum. Es stimmt, einige Zweige wurden abgebrochen. Und du, der du eigentlich ein wilder Ölbaum warst, wurdest in ihn eingepfropft und bist so direkt an die Wurzel des Ölbaums angeschlossen. Damit hast du Anteil an seiner Kraft und produzierst jetzt Öl, genauso wie der restliche Baum.
Dennoch solltest du dich nicht über die anderen Zweige erheben. Wenn du das aber tust und dich besonders in den Vordergrund stellst, dann denk daran. Nicht du trägst die Wurzel, sondern die Wurzel trägt dich. Vielleicht sagst du jetzt, aber die Zweige sind doch abgebrochen worden, damit ich an ihrer Stelle in den Baum eingepflanzt werden kann. Das ist schon richtig so. Doch sie sind wegen ihres mangelnden Vertrauens abgebrochen worden und du stehst nur aufgrund des Glaubens an Gott fest. So lass dich nicht vom Hochmut bestimmen, sondern von der Ehrfurcht gegenüber Gott. Denn wenn Gott die natürlichen Zweige schon nicht verschont hat, warum sollte er dann gerade bei dir eine Ausnahme machen? Also achte auf Gottes Güte und gleichzeitig auf seine Strenge. Er zeigt seine Strenge gegenüber denen, die sich von ihm abgewandt haben. Dir gegenüber aber zeigt er seine ganze göttliche Güte. Sie gilt dir, wenn du an seiner Güte festhältst. Sonst wirst auch du abgeschnitten werden. Denn sie, die Angehörigen des Volkes Israel, werden wieder in den Ölbaum eingepfropft, wenn sie nicht in ihrem Unglauben verharren. Denn Gott ist sehr wohl in der Lage, sie wieder einzupflanzen. Wenn du schon, der du von einem wilden Ölbaum stammst, in den edlen Ölbaum eingepflanzt wurdest, was natürlicherweise ja nicht geschieht, dann ist es doch umso natürlicher, dass die, die ihrer Natur nach dazugehören, wieder in ihren eigenen Ölbaum eingepfropft werden. Schwestern und Brüder, ich will nicht, dass ihr in Bezug auf dieses Geheimnis unwissend seid. Ja, ihr sollt euch nichts auf euer eigenes Verständnis einbilden. Dieses Gottesgeheimnis ist, ein Teil des Volkes Israel ist verhärtet worden. Das wird so sein, bis die Vollzahl der Menschen aus den nichtjüdischen Völkern in Gottes Familie hineingekommen ist. Auf diese Weise wird das gesamte Volk Israel Gottes Heil erfahren. So steht es ja in Gottes Buch. Aus Zion wird der Erlöser kommen und er wird alle Gottlosigkeit von Jakob fortnehmen. Ja, das ist die Grundlage für meinen Bund, meine besondere Beziehung mit ihnen, wenn ich ihre Sünden von ihnen wegnehme. So sind sie, die Angehörigen des jüdischen Volkes, im Augenblick zwar sozusagen Gottes Feinde, um euch Nichtjuden den Zugang zu Gott zu ermöglichen. Aber was ihre grundlegende Auserwählung betrifft, sind sie doch von Gott geliebt, wegen der Abstammung von unseren Vorfahren. Denn so ist Gott. Seine Gaben und seine Berufung nimmt er nicht zurück. So wie ihr früher Gott nicht gehorsam gewesen seid, jetzt aber seine Barmherzigkeit erfahren habt, aufgrund des Ungehorsams des jüdischen Volkes, genauso gilt auch dies. Sie sind ungehorsam geworden angesichts der Barmherzigkeit, die ihr von Gott erfahren habt, doch mit dem Ziel, dass auch sie das Erbarmen Gottes erleben. Also können wir sagen, Gott hat alle Menschen im Ungehorsam eingeschlossen, um dann alle in seiner großen Barmherzigkeit anzunehmen. Gottes unendlicher Reichtum. Was für eine unendliche Dimension des Reichtums, der Weisheit und der Erkenntnis Gottes. Wie unerforschbar sind seine Entscheidungen und wie unauffindbar seine Wege. Das unterstreicht auch die Aussage in Gottes Buch. Wer kann denn Einblick in Gottes Denken gewinnen? Oder wer ist zu seinem Berater ernannt worden? Oder auch die Aussage, wer hat ihm etwas als Vorleistung gegeben, so dass es ihm wieder zurückgegeben werden müsste? Ja, so ist es. Von ihm her und durch ihn und zu ihm hin bestehen alle Dinge. Ihm sei alle Ehre bis in die fernsten Zukunftszeiten. Amen. Ja, so soll es sein. Aus der Übersetzung das Buch, Psalm 22, die Verse 1 bis 19. Von Gott verlassen? Für den Musiker, nach der Melodie Hirschkuh in der Morgenröte. Ein Gotteslied von David. Mein Gott, warum hast du mich allein gelassen? Es gibt keine Rettung für mich, so sehr ich auch schreie. Mein Gott,
Am Tag rufe ich, doch du antwortest nicht, und auch nicht in der Nacht, doch ich finde keine Ruhe. Doch du bist heilig, du wohnst in den Lobliedern Israels. Auf dich haben unsere Vorfahren vertraut, ja, sie haben vertraut und du hast sie gerettet. Zu dir schrien sie und wurden gerettet, auf dich setzten sie ihr Vertrauen und wurden nicht enttäuscht. Doch ich bin ein Wurm und kein Mensch, der Spott der Leute und verachtet von der Gesellschaft. Alle, die mich sehen, verhöhnen mich, sie verziehen ihre Lippen und schütteln den Kopf. Wirf es doch auf den Herrn, ja, der soll ihn retten. Er soll ihn da herausholen, denn er hat ja Gefallen an ihm. Du bist es, der mich aus dem Mutterleib gezogen hat. Vertrauen hast du mir schon geschenkt, als ich noch ein Säugling war. Auf dich bin ich angewiesen seit meiner Geburt. Du bist mein Gott, selbst als ich noch im Leib meiner Mutter war. Sei nicht fern von mir, denn die Not greift nach mir und es gibt keinen, der hilft. Viele Stiere umringen mich, Büffel aus Baschan umzingeln mich. Ihren Rachen reißen sie gegen mich auf, gefährliche, brüllende Löwen. Wie Wasser bin ich ausgeschüttet und alle meine Knochen haben sich voneinander gelöst. So wurde mein Herz wie Wachs, es zerschmilzt mir im Inneren. Vertrocknet wie eine Tonscherbe ist meine Kraft und meine Zunge klebt an meinem Gaumen. Ja, in den Staub des Todes legst du mich. Ja, Hunde haben mich umkreist, eine Horde von Gewalttätern hat mich umzingelt. Wie Löwen zerfetzen sie mir Hände und Füße. Alle meine Knochen kann ich zählen, doch sie starren und gaffen mich an. Sie verteilen meine Kleidung unter sich, sie verlosen, womit ich mich kleidete. Aus der Übersetzung Neues Leben, Sprüche, Kapitel 20, Vers 7. Ein gottesfürchtiger Mensch führt ein vorbildliches Leben. Seine Kinder, die nach ihm leben, haben es gut.

0: Es ist 5 Uhr und 30 Minuten.
1: Herzlich willkommen im Open Doors Hoffnungszentrum für verfolgte Christen. Wie schön, dass du heute dir wieder Zeit nimmst und dich hier zuschaltest und schaust, was Gott gewirkt hat über die Jahrzehnte in Open Doors. Wir haben heute bei uns Klaas Moerling. Klaas, vielen Dank, dass du aus Holland gekommen bist.
2: Welcome.
1: Du hast einen sehr besonderen Beruf. Du bist Bibelschmuggler. Und du bist gereist nach Russland, als es noch Sowjetunion hieß. Und vielleicht magst du uns erzählen, in welchen Jahren das war und wie dort die Situation war für dich.
2: Thank you. This was in 1986.
3: Danke, das war 1986, also vor vielen Jahren. Damals war die Sowjetunion ein Staat, in dem der Kommunismus herrschte, was es für die Christen sehr schwierig machte. Die Kirche wurde stark verfolgt. Sehr viele Christen saßen im Gefängnis. Und ich denke, wenn es damals den Weltverfolgungsindex gegeben hätte, wäre die Sowjetunion wahrscheinlich auf Platz 1 der 50 Länder, in denen die größte Christenverfolgung herrscht.
1: Was?
3: Ja. Wir hatten gerade eine Gebetskampagne für die Sowjetunion gestartet, weil die Verfolgung so stark war. Sie begann 1984 und dauerte bis 1991. Es waren 7 Jahre Gebet.
1: 7 Jahre lang?
3: Ja, 7 Jahre lang. Tausende von Menschen beteten auf der ganzen Welt für die Kirche, für Veränderung im Land, für die vielen, vielen Gefangenen. Aber als die Gebetskampagne begann, schien es, als würden sogar noch mehr Christen inhaftiert werden. Es schien, als ob die Gebetskampagne anfangs überhaupt nicht funktionieren würde. Eher im Gegenteil.
1: Aber darf ich dich da gerade mal was fragen? Weil das ist ja etwas, was uns heute auch betrifft, Klaas. Wir beten für verfolgte Geschwister und sehen vielleicht zuerst einmal überhaupt keine Veränderung. Im Gegenteil. Eine Verschlechterung. Wie seid ihr damit umgegangen?
3: Später haben wir sowas nochmal erlebt, bei einer Gebetskampagne für den Nahen Osten. Kurz nachdem wir angefangen hatten, kam der Irakkrieg. Und es schien, als ob sich die Situation verschlimmert. Eine Erklärung für diese Situation ist vielleicht, dass sich die Dunkelheit dagegen wehrt, wenn wir beten. In der Sowjetunion war der Bedarf an Bibeln groß. Es gab Propaganda gegen die Kirche. Christen wurden verhaftet. Genau zu dieser Zeit reisten meine Frau und ich dorthin.
1: In dieser Situation seid ihr
2: mitten ins
1: Feuer gelaufen, praktisch.
3: Ja, in der Tat. Der Bedarf an Bibeln war so groß, dass wir gebeten wurden, mit dem Auto und einem Wohnanhänger in die Sowjetunion zu reisen, um 250 Bibeln zu liefern. Sie waren im Boden des Wohnwagens versteckt. Das war ein ziemliches Abenteuer. Zunächst beantragten wir die Visa. Das dauerte viele Wochen. Dann, während all unserer Vorbereitungen, gab es plötzlich diese Katastrophe mit dem Kernkraftwerk in Tschernobyl, das 1986 explodierte. Das war in Tschernobyl in der Ukraine. Auch in Holland, in Deutschland und vielen westlichen Ländern gab es Auswirkungen der Strahlungswolken, die sich ausbreiteten.
1: Genau.
3: Die Frage, die sich uns stellte, war, ob es klug war, jetzt zu gehen, ja oder nein.
1: Ja, weil ihr musstet ja praktisch direkt durch das Zentrum durch, sozusagen.
3: Wir waren etwa 200 Kilometer südlich von Tschernobyl unterwegs. Heute wissen wir mehr über die Gefahr, die davon ausgeht. Aber damals schätzte man die Gefahr als niedrig ein. So hatten wir diese Gefahr einerseits und andererseits doch die verfolgten Christen mit einem großen Bedarf und das starke Verlangen nach Bibeln. Also haben wir in diesem Konflikt gebetet, geredet und überlegt. Und am Ende gab es nur eine Entscheidung, weil wir das Visum bekamen, um in die Sowjetunion zu reisen. Für uns war das ein Wunder.
1: Wie viele Kinder hattet ihr zu der Zeit, Klaas?
3: 1986 hatten wir drei Töchter. Unsere älteste Tochter war 8 Jahre alt, die zweite war 6 und die dritte war gerade 1 Jahr alt. Wir hatten also einen Babysitter zu Hause. Und dann sind wir losgefahren.
1: In diese Gefahrenzone?
3: Es dauerte etwa 3 Tage bis zur ukrainischen Grenze zwischen der Tschechoslowakei und Russland. Ich erinnere mich an die Nacht, bevor wir zum Grenzübergang kamen. Wir kontrollierten alles, um sicherzugehen, dass nichts dabei war, was den Namen Open Doors oder irgendetwas Christliches trug. In unserem Wohnanhänger haben wir dann einen Untersetzer in der Küchenzeile umgedreht und da fanden wir einen wunderschönen Aufkleber von Open Doors. Wir waren schockiert, aber auch gesegnet, dass wir ihn gefunden hatten. Und so konnten wir ihn beseitigen. Es durfte nichts dabei sein, was mit Open Doors in Verbindung gebracht werden könnte. Am nächsten Tag kamen wir an der Grenze an. Du weißt, die Bibeln waren in unserem Wohnwagen versteckt. Als wir dann an der Grenze ankamen, war nichts los. Es gab 15 Grenzbeamte, die mehr oder weniger begierig darauf waren, uns zu kontrollieren, weil es an diesem Tag danach aussah, als ob keine anderen Touristen die Grenze passieren würden.
1: Ihr wart die gefundene Beute.
3: Ja, endlich hatten sie etwas zu tun. Also haben sie sich alle Zeit der Welt genommen, um uns zu überprüfen. 5 von ihnen brachten uns in einen Raum, wo wir alle unsere Finanzen vorzeigen mussten. Auf dem Rückweg würden sie alle Quittungen und gekauften Sachen noch einmal überprüfen. Außerdem mussten wir vorher unsere geplante Route angeben. Die haben sie dann auch überprüft. Es gab auch Kontrollpunkte auf dem Weg. Es war so schwer, in der Sowjetunion zu reisen. Sie stellten uns 4 Stunden lang viele Fragen. Währenddessen überprüften 5 andere Grenzbeamte unser Auto. Sie haben es komplett ausgeräumt. Sie haben sogar die Polsterung im Auto herausgenommen und haben das Innere des Motors vermessen, mit Spiegeln unter das Auto geschaut. Das Gleiche machten sie mit unserem Wohnwagen. Und dann, nach 4 Stunden, kam ein Polizist in unser Zimmer. Und

0: in den Boden gebohrt hatten.
1: Ach du liebe Zeit. Ja.
0: Und dort haben sie die Bibeln gefunden. Uns wurde klar, dass diese Reise ganz anders verlaufen würde als die Reise vor 4 Jahren, als wir die russische Frau trafen, der wir eine Bibel schenkten, die sie küsste. Und als wir einen Bruder trafen, der sich trotz der Gefahren freute, Bibeln zu bekommen. Jetzt waren wir nicht mehr in der Lage, sie zu erreichen.
1: Was ist passiert? Wie ging es weiter?
0: Uns wurde gesagt, solange sie kooperieren, wird alles gut gehen. Ich wurde mehr oder weniger gezwungen, das geheime System im Wohnwagen zu öffnen. Und ihre Freude wurde nur noch größer, als sie die 250 Bibeln sahen. Wenn ich mich geweigert hätte, hätten sie den ganzen Wohnwagen kaputt gemacht. In so einem Moment hat man noch Hoffnung, dass man sein Auto und seinen Wohnwagen doch noch nach Hause mitnehmen kann. Wir wurden verhaftet und das Verhör begann erneut. Es wurden Fotos gemacht und wir wurden auf Video aufgenommen. Weitere Autos mit Beamten kamen an der Grenze an, weil sie einen Schmuggler erwischt hatten.
1: Es war deren Festessen, ja.
0: Wir kamen um 10 Uhr an und waren mindestens bis 18 Uhr da. Wir waren sehr angespannt. An so einem Punkt befindest du dich in den Händen der Uniformierten und du hast keine Ahnung, wie es enden wird.
1: Gab es da irgendeine Möglichkeit, die Botschaft anzurufen oder zu sagen, Moment, hier gibt es ein Rechtssystem?
0: Wir waren völlig in den Händen dieser Beamten. An diesem Tag, aber auch an den Tagen danach, durften wir nicht zu Hause anrufen. Damals gab es keine Handys. Man musste das Telefon in einem Büro benutzen. Aber wir durften nicht zu Hause anrufen. Dann, am frühen Abend, wurden wir in ein Hotel gebracht. Sie sagten, vielleicht könnt ihr euch ausruhen oder schlafen. Wir bekamen unseren Schlüssel an der Rezeption. Doch dann trat ein KGB-Offizier vor uns und sagte, aber bevor Sie schlafen gehen, lassen Sie uns ein kleines Gespräch führen. Das waren seine Worte. Er und einige andere führten uns durch enge Gänge durch die KGB-Abteilung des Hotels. Wir wurden wieder einige Stunden lang verhört.
1: Furchtbar.
0: Am Ende all dieser Fragen sagten sie zu uns, ihr habt uns ein paar gute Antworten gegeben, aber wir glauben euch kein einziges Wort. Wir empfehlen euch, schlafen zu gehen, aber wir erwarten morgen bessere Antworten. Ruht euch aus.
1: Ihr konntet sich ja kein Auge zutun die ganze Nacht.
0: Nein, wir haben danach kaum geschlafen. Wenn wir wussten nicht, was am nächsten Tag passieren würde.
1: Naja, du machst ja innerlich dein Testament. Du denkst ja, sehe ich meine Kinder jemals wieder? Wie werden sie aufwachsen? Kommen wir hier jemals raus?
0: Ja, diese Fragen stellten wir uns an dem Abend und auch am nächsten Tag. Aber wir wussten, dass wir in den Händen des Herrn sind und dass Menschen für uns beten. Trotzdem hatten wir auch Angst und waren verzweifelt, weil wir uns nicht sicher waren, was passieren würde. Die Ungewissheit war groß. Die Verhöre gingen also am nächsten Tag weiter. Wir wurden auch eine Zeit lang getrennt. Sie warfen uns vor, Russisch sprechen zu können. Von allen Seiten haben sie versucht, Informationen aus uns herauszubekommen. Und ich bin so dankbar, ja, eigentlich ist es ein Wunder, wenn ich daran zurückdenke, dass wir den Namen von Open Doors oder der Christen, die wir besuchen wollten, nicht erwähnt haben. Es war also wirklich der Fürsorge des Herrn und all den Gebeten zu verdanken, dass wir nichts verraten haben.
1: Ja, das wäre meine nächste Frage an dich, Klaas. Merkst du in so einem Moment, dass Gott dich trägt? Oder ist es ein riesengroßer Kampf? Ich meine, die Situation ist ja noch verschärfter, wenn du getrennt bist von deiner Frau in diesem Moment.

0: weiß nicht, was sagt sie, sie weiß nicht, was sagst du.
1: Mhm.
0: Und was fühlst du? Spürst du Frieden oder Verzweiflung?
2: The latter.
1: Letzteres. Denn so etwas hatte ich noch nie erlebt.
2: Something I have never experienced before.
0: Ja.
2: We were warned beforehand.
1: Ja, wir wurden vorher gewarnt, dass so etwas passieren könnte. Aber wenn es tatsächlich passiert, weiß man nicht, wie man sich verhalten soll. Wir hatten große Angst und lauter Fragen im Kopf. Dann kam der dritte Tag. Und nach einem weiteren Verhör musste ich eine Erklärung schreiben. Es war eine Art Zusammenfassung der Verhöre. Als ich zurück in unser Zimmer kam, habe ich, um ehrlich zu sein, geweint.
0: Ja, das glaube ich.
1: Ich dachte, was wird mit uns passieren? Wird man uns einsperren oder in ein Arbeitslager stecken? Werden wir unsere drei Kinder wiedersehen oder nicht?
0: Ja.
1: Ich war einfach am Ende meiner Kräfte. Und dann haben wir beschlossen zu beten, wie vor und während unserer Reise. Und nach den Gebeten sagte meine Frau, und ich bin so froh, dass sie mit dabei war, lass uns das Radio einschalten. Vielleicht kann etwas klassische Musik die Spannung brechen.
0: Ja.
1: Nikki, was dann passiert ist, mir läuft immer noch ein Schauer über den Rücken, weil so etwas Schönes passiert ist. Es war der Moment, in dem sie das Radio einschaltete. Eigentlich läuft im Radio nichts Christliches, weil alles staatlich zensiert wurde.
0: Klar, wie auch.
1: Hier waren wir also ganz verzweifelt. Wir konnten nicht zu Hause anrufen. Wir hatten niemanden, der Bescheid wusste. Dann schaltete sie das Radio ein und dann ertönte es. Niemand kennt die Not, die ich gesehen habe. Niemand weiß es außer Jesus. Genau in diesem Moment war es, als käme eine Nachricht vom Himmel herunter. Ich habe euch nicht vergessen. Das hat unser Herz wirklich verändert. Und viele Ängste verschwanden. Und neues Vertrauen und neue Hoffnung kamen in unsere Herzen. Wir dachten uns, dass unser Zimmer vielleicht verwanzt ist.
2: Perhaps our room is bugged with microphones in it. But we decided to start.
1: Trotzdem beschlossen wir, anderthalb Stunden lang ein Anbetungslied nach dem anderen zu singen. Wir sangen so lange, bis eine totale Veränderung in unserem Herzen geschah. Wir dachten, wenn da Wanzen im Raum sind, sollen sie es doch hören.
0: Genau.
1: Plötzlich klopft es an der Tür. Und man sagte uns, dass ein Journalist von der Zeitung der Kommunistischen Partei auf uns warte, um mit uns zu sprechen. Die Zeitung hieß Komsomolskaja Pravda. Wir dachten, dass wir ja die letzten Tage mit dem bösen Kopf zu tun hatten. Vielleicht kam jetzt der gute Kopf. Die erste Frage, die er stellte, war, was ist das größte Bedürfnis der Jugend in den Niederlanden?
0: Ja.
1: Weißt du, ich bin überhaupt kein Evangelist, aber in diesem Moment überkam mich etwas und ich sagte, nun wissen Sie, das größte Bedürfnis der Jugend in Holland ist das gleiche wie das der Jugend in Russland. Sie brauchen Jesus Christus und den Glauben an ihn.
0: Oh, wie schön.
1: Am Ende kam es in einen Artikel in der Zeitung Komsomolskaja Pravda. Also nicht meine Antwort, sondern ein Bild von unserem Auto und Wohnwagen. Später wurden wir zur Grenzstation zurückgebracht und dort wurden wir vor ein Tribunal von 30 Beamten geführt. Sie sagten uns, dass wir schuldig seien. Wir hätten gegen ihre Gesetze verstoßen und sie würden unser Auto, unseren Wohnwagen und die gesamte Literatur konfiszieren. Wir hätten eine Stunde Zeit, unsere persönlichen Gegenstände aus dem Auto zu holen. Wie wir nach Hause kommen würden, war ihnen egal. Also sagten sie, es wird ein Bus zurück in die Tschechoslowakei fahren. Ihr könnt in diesen Bus einsteigen. Aber wie ihr dann nach Hause kommt, das liegt an euch. Und während wir unseren Wohnwagen ausräumten, wir hatten alle möglichen Lebensmittelkonserven dabei und 10 Taschen mit Lebensmitteln, Kleidung und so weiter, wurden wir verspottet und beschimpft. Schaut sie euch an, diese armen Schmuggler. Und dann stiegen wir in den Bus ein. Um es kurz zu machen, schließlich schafften wir es nach Hause. Aber das war eine ziemlich traumatische Erfahrung. Aber weißt du, selbst dieser Zeitungsartikel konnte ein Segen für die Christen dort sein, weil sie mitbekamen, da sind Leute, die sich in gefährliche Situationen begeben, um ihnen die Hand zu reichen. Ein Zeichen, dass sie nicht vergessen sind.
0: Klaas, ich bin schon fertig vom Zuhören. Ich bin so betroffen von dem, was du sagst. Und ich kann es nicht abwarten, die nächste Sendung mit dir zu machen, um zu schauen, wie das jetzt weiterging. Ich denke, es wird euch ein bisschen ähnlich gehen. Und ich freue mich schon sehr auf nächste Woche, auf das, was wir von Klaas weiteres erfahren. Tschüss, bis zum nächsten Mal.
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0: Es ist 6 Uhr.
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2: Liebe Hörer, wir wollen das Info G ganz herzlich begrüßen. Am Mikrofon begleiten Sie meine Frau Dabea, unsere Praktikantin Anna Frech und mein Name ist Marc Thorsten Wardein. Siegfried Skupski leitet die Arbeitsgemeinschaft christlicher Hauskreise in der Eifel und besucht mit seinem Team regelmäßig das Gefängnis in Wittlich. Unsere Praktikantin Anna Frech hat ihn interviewt.
3: Wie kam es dazu, dass ihr im Knast missioniert?
4: Ja, das hatte eine Vorgeschichte. Wir hatten damals Kontakt gekriegt mit dem evangelischen Pfarrer in der Justizvollzugsanstalt in Wittlich. Ja, und da hat uns einfach gefragt, ob wir nicht mal einen Gottesdienst machen wollen. Und dann haben wir so einige Gottesdienste dort durchgeführt. Und so ist eigentlich der Kontakt entstanden, erstmal zu dem Pfarrer und dann auch ins Gefängnis hinein.
1: Nach der Musik stellt ihn Siegfried Skupski mehr über die Arbeit im Gefängnis vor.

0: Siegfried Skupski leitet die Arbeitsgemeinschaft Christliche Hauskreise in der Eifel und besucht mit seinem Team regelmäßig das Gefängnis in Wittlich. Unsere Praktikantin Anna Frech hat ihn interviewt.
1: Was sind eure Aufgaben dort?
2: Ja, eine wichtige Aufgabe ist, wir haben so eine Gruppenstunde und damals fragt uns dann auch der Pfarrer, ob wir nicht so eine Gruppenstunde anfangen wollen, wo wir Gefangene also praktisch in einer kleinen Gruppe betreuen können. Und diese Gruppenstunde haben wir dann beantragt bei der Anstalt. Das muss beantragt werden, da muss polizeiliches Führungszeugnis und vieles herbeigeschafft werden. Das haben wir alles gemacht und dann wurde das genehmigt. Und seitdem hatten wir dann so 10 Gefangene, die in die Gruppenstunde kamen. Und ja, was sind unsere Aufgaben da? Wir haben, einmal wollen wir denen ein bisschen Abwechslung geben, aber wir gehen als Christen rein und möchten ihnen etwas vom Glauben an Jesus Christus weitersagen, möchten ihnen zeigen, dass es eine Alternative gibt zum Leben und zu ihrem Leben auch. Und das machen wir auch in der Gruppenstunde. Also das läuft so ab, wir kommen dahin und dann singen wir ein paar Lieder und dann sprechen wir ein Gebet und dann haben wir ein Thema, zum Beispiel wie kann ich mit meinen Problemen umgehen oder wie kann ich in der Anstalt leben oder wie kann ich Gott erfahren in meinem Leben, wie kann ich meine Schuld loswerden. Ja, und dann führen wir auch persönliche Gespräche mit den Gefangenen, also es ist ziemlich inhaltsreich.
1: Was für Vorgeschichten und Schicksale bringen die Menschen mit, die ins Gefängnis kommen?
2: Also da könnte ich jetzt sehr viel erzählen, aber mir fallen da zwei Beispiele ein. Also einmal habe ich einen Mann kennengelernt, der kam in unsere Gruppenstunde, der war schon 25 Jahre im Gefängnis. Also nicht 25 Jahre am Stück, sondern immer wieder durch Kurzstrafen, immer wieder eingesperrt, freigelassen, eingesperrt. Und der hat sich eigentlich gar nicht mehr draußen in der Welt zurechtgefunden. Der gehörte eigentlich gar nicht mehr ins Gefängnis, weil er brauchte eine Betreuung, er brauchte Hilfe und so. Und wir haben ihm dann auch weitergeholfen. Wir haben ihn besucht im Gefängnis und haben versucht, ihm einfach auch ein bisschen Hilfestellung zu geben. Und ein zweites Beispiel, krasses Beispiel, das war ein 14-Jähriger. Wir haben ja auch Gottesdienste durchgeführt, wie ich schon sagte. Und während der Predigt, als ich da predigte, sah ich da rechts, wo die jungen Leute saßen, einen jungen Mann, rothaarig. Und dann dachte ich, Mensch, der ist aber jung. Und der hatte so rote Haare wie unser Benjamin und mein Sohn. Und dann, nachdem der Gottesdienst zu Ende war, bin ich auf ihn zu und habe ihn dann gefragt, hör mal, wie alt bist du eigentlich? Dann sagt er, 14 Jahre, der war also so alt wie unser Benjamin. Und wie heißt du? Und dann sagt er, Benjamin. Ja, das hat mich sehr getroffen, dachte ich, mit 14 Jahren schon im Gefängnis. Und ich habe ihn dann auch mal besucht und da hat er mir aus seinem Leben erzählt, dass seine Eltern ihn nicht wollten, dass er immer wieder in Heimen drin war und da nicht bleiben wollte, dann abgehauen ist und so weiter. Und das hat ihn dann ins Gefängnis geführt.
0: Nach der Musik berichtet ihn Siegfried Skupski, wie sie den Gefangenen bei der Eingliederung in die Gesellschaft helfen.

0: Siegfried Skupski leitet die Arbeitsgemeinschaft Christliche Hauskreise in der Eifel und besucht mit seinem Team regelmäßig das Gefängnis in Wittlich. Unsere Praktikantin Anna Frech hat ihn interviewt.
1: Zum Thema Wiedereingliederung. Helft ihr den ehemaligen Häftlingen bei ihrer Wiedereingliederung in die Gesellschaft? Und wie steht es sozial allgemein damit?
2: Also vom Gesetzgeber ist ja vorgeschrieben, man sagt Wiedereingliederung, aber das ist vielerorts überhaupt nicht möglich, weil es fehlt Personal, also es geht eigentlich gar nicht so. Und wir versuchen mit den Leuten, die zu uns in die Gruppenstunde kommen, wenn sie nachher zum Beispiel in unsere Gegend ziehen, versuchen wir ihnen auch so ein Stückchen weiterzuhelfen, dass sie wieder mit dem Leben zurechtkommen. Und ja, das fängt ja schon damit an, dass sie, wenn sie entlassen werden, eine Wohnung brauchen und dass sie sich ummelden müssen, dass sie aufs Arbeitsamt müssen, dass sie diese ganzen Formalitäten, die man da tun muss, um überhaupt wieder in der Gesellschaft leben zu können, dass wir ihnen einfach dabei behilflich sind oder die Wohnung einrichten. Viele haben, wenn sie entlassen werden, überhaupt nichts, keine Gegenstände, manchmal keine Kleidung. Und dann rennt man mit ihnen von Amt zu Amt und versucht da irgendwie auch Hilfestellung zu geben.
1: Dazu wäre dann auch die Frage, wie gehen die Häftlinge mit der Situation um? Also gerade wenn sie auch 30 oder 40 Jahre gesessen haben und dann sich wieder draußen in der Gesellschaft wiederfinden.
2: Ja, 30, 40 Jahre haben nicht die meisten gesessen. Das sind eigentlich ganz wenige, die vielleicht so lange sitzen. Aber auch wenn einer vielleicht nur 5 Jahre oder 10 Jahre sitzt, das ist ja schon auch sehr lange. Und dann wirst du entlassen und dann findest du dich oft in der Gesellschaft nicht zurecht, weil sich das Leben draußen verändert hat in vieler Hinsicht.
0: Lieber Hörer, wenn Sie mit Siegfried Skupski Kontakt aufnehmen wollen, können Sie anrufen oder schreiben. Die Nummer 02653-6122 und die Internetseite www.agch.de. Nochmal zum Mitschreiben, die Nummer 02653-6122 und die Internetseite www.agch.de.

0: und der dankt Gott. Und das kann jeder spüren.
1: Wilfried Schulte von Neues Leben Medien spricht heute über den ungepflegten Zustand.
2: So ein Spiegel im Badezimmer, der kann einem wirklich brutal die Wahrheit sagen. Ganz besonders früh morgens, wenn man aufgestanden ist und zum ersten Mal in den Spiegel hineinschaut. Nun könnte ich mich über den Spiegel ärgern. Einfach, weil er mir so unverhohlen, ja geradeaus unbarmherzig die Wahrheit über mein äußeres Erscheinen offenbart. Dabei wäre es noch dümmer von mir, wenn ich ihn ab sofort meiden würde. Die Bibel, Gottes Wort, ist wie ein Spiegel. Sie zeigt uns unser ungepflegtes Inneres. Wir haben die Gebote Gottes übertreten und sind schuldig geworden. Die Bibel nennt diese Schuld bei Namen. Ehebruch, Unzucht, Betrug, Verdorbenheit, Gehässigkeit und vieles mehr. Jetzt kann ich mich natürlich darüber aufregen und die Bibel zuschlagen, aber es ändert sich nichts daran, dass Gottes Wort meinen tatsächlichen geistlichen Zustand widerspiegelt. Wenn ich mit Gott und mit mir selbst ins Reine kommen möchte, dann muss ich anfangen, in meinem Leben aufzuräumen. Gottes Wort zeigt uns auch, wo wir unseren ganzen Schmutz abladen können, bei Gott selbst. Sein Sohn Jesus Christus nahm die Sünden aller Menschen auf sich, meine und ihre Schuld. Die Strafe für ihn war der Tod am Kreuz von Golgatha. Dadurch bleiben wir straffrei.
3: Liebe Hörer, heute berichtet Siegfried Skupski von der Arbeitsgemeinschaft Christliche Hauskreise in der Eifel einiges über die Einsätze seines Teams im Wittlicher Gefängnis. Falls Sie Fragen oder Anregungen haben, können Sie uns anrufen oder schreiben. Die Angaben folgen mit der nächsten Melodie. Wir wünschen Ihnen Gottes Segen.
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Als ich einmal den Petersdom in Rom besuchte, fiel mir in der Apsis sofort das große Glasfenster mit der Taube und den von ihr ausgehenden Strahlen auf. Die sollen an den Heiligen Geist erinnern, durch den Jesus Christus seine Gemeinde und Kirche in die Wahrheit leitet. So ist es nicht nur für Jesus das sichtbare Zeichen bei seiner Taufe, sondern in vielen Kirchen wird es als Symbol abgebildet. Wer das Verhalten von Tauben kennt, dem wird es helfen, etwas genauer zu verstehen, welche Besonderheit den Heiligen Geist ausmacht. Die Brieftaube war in alter Zeit die einzige Möglichkeit, über weite Strecken schnell eine wichtige Nachricht zu vermitteln und so Verbindungen herzustellen. Im Heiligen Geist der Taube mit dem Heiligenschein kommt die gute Botschaft zu Christen ganz persönlich, dass Gottes Geist immer bei ihnen und in ihnen bleibt. So schafft der Heilige Geist die Verbindung zu allen Menschen auf der Welt, die sein Wort hören und lieben, mag die Entfernung noch so groß sein. So wie auch bei denjenigen, die ausdrücklich auf den Namen des Vaters und des Sohnes und des Heiligen Geistes getauft sind. Eine Taube landet ohne Lärm und fast unauffällig auf dem Dach oder sonst wo. Sie schwebt lautlos nieder, meist wo sie Futter findet. So finden wir auch den Heiligen Geist in erster Linie nicht dort, wo es laut, lärmend oder großsprecherisch zugeht. Das dürfen die Stillen im Lande nicht übersehen. Es gilt nicht viel Worte machen, sondern begeistert zu dienen. Die Stille ist wichtig, um die Stimme des Geistes Gottes in uns überhaupt zu vernehmen. Brieftaubenzüchter können ein Lied davon singen, wie schwierig es ist, Tauben, die von einem Preisflug heimkehren, sofort in den Taubenschlag zu locken, ihnen die Botschaft abzunehmen oder den Gummiring abzustreifen und schnell in die Taubenuhr zu legen, damit die genaue Zeit des Anflugs gestoppt wird. Christen und allen Menschen geht das nicht anders. Mit Geduld den Heiligen Geist anlocken ist geboten. Denn manchmal suchen wir ihn auf den falschen Landebahnen oder haben noch gar nicht gemerkt, dass er sich gleich neben uns niedergelassen hat. Es gehört auch Energie dazu, immer wieder neu zu locken. In der Apostelgeschichte Kapitel 8, Verse 14 und 15 hören wir das Wort: Als aber die Apostel in Jerusalem hörten, dass Samarien das Wort Gottes angenommen hatte, sandten sie zu ihnen Petrus und Johannes. Die kamen hinab und beteten für sie, dass sie den Heiligen Geist empfingen. So wünsche ich uns Stille, um Gottes Stimme zu vernehmen, sowie Geduld, ihn in unserer Mitte zu erkennen, durch Beten und Bibellesen, zu Hause und im Gottesdienst. 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
1: Es ist 6:30 Uhr.

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1: Herzlich willkommen zu einer weiteren Ausgabe der Sendereihe Durch die Bibel. Wir fahren fort mit der Betrachtung des Römerbriefes. Das Thema der Rechtfertigung des Menschen, das Paulus in diesem Brief entfaltet, hat seine Auswirkungen auf das christliche Leben. Man könnte es auch so ausdrücken. Wenn Gott dem Menschen eine Gerechtigkeit anbietet, dann hat das Konsequenzen für unsere Sicht anderer Menschen. Das wird im 15. Kapitel nun beispielhaft angewendet am Verhältnis zwischen Judenchristen und Heidenchristen. Bisher hat Paulus das konkrete Leben der Christen in der Gemeinde angesprochen beim Punkt Umgang von Starken und Schwachen. Das betraf vor allem diejenigen Fragen, für die es in der Bibel keine eindeutigen Antworten gibt. Aber das Miteinander in der Gemeinde hatte damals wie heute auch noch andere Knackpunkte. Jeder bringt sich selbst mit. Die eigene Herkunft wird oft zum Maßstab erhoben. Und auch da muss die Rechtfertigungsbotschaft ansetzen und die Dinge neu ins Lot bringen. Paulus beginnt jetzt über die Tatsache zu sprechen, dass Juden und Heiden zu einem Leib gehören, und zwar hat das eine bestimmte Ausrichtung auf Gott. Es geht darum, gemeinsam Gott zu ehren. Vers 4 lautet: Denn was zuvor geschrieben ist, das ist uns zur Lehre geschrieben, damit wir durch Geduld und den Trost der Schrift Hoffnung haben. Wenn Paulus von der Schrift spricht, meint er natürlich das Alte Testament. Dieser erste Teil der Bibel hat aus diesem von Paulus genannten Grund auch heute noch einen eindeutigen Bezugspunkt im Leben von Christen. Ich habe oft Briefe erhalten von Leuten, die sagen: Ich wusste gar nicht, dass das Alte Testament so praktisch ist, oder ich war mir dessen nicht bewusst, dass das Alte Testament eine solche Bedeutung für uns hat. Ich wusste nicht, dass es so von Christus spricht, wie es der Fall ist. Paulus sagt hier, dass es uns zur Lehre geschrieben wurde. Meiner Meinung nach besteht in dieser heutigen Generation die größte Sünde in der Kirche Jesu Christi darin, dass überall eine Unkenntnis des Wortes Gottes festzustellen ist. Ich habe es oft gehört, wie Mitglieder eines Kirchenvorstands sagten: Nun, ich kenne die Bibel nur wenig, aber... Und dann haben sie mir ihre Meinung mitgeteilt, die im Endeffekt dem Wort Gottes oft widersprochen hat. Weshalb kennen diese Leute ihre Bibel so schlecht? Paulus betont hier: Das alles wurde uns zuvor zur Lehre geschrieben, und das heißt, Gott will, dass sie sein Wort kennen. Sind Sie im Gemeindevorstand und rühmen Sie sich dessen, die Bibel nicht zu kennen? Na, dann sollten Sie doch besser zur Sache kommen und herausfinden, was Gott Ihnen in seinem Wort sagt. Unkenntnis der Bibel ist meines Erachtens zurzeit die größte Sünde innerhalb und außerhalb der Kirche. Paulus sagt, dass die Bibel uns zur Lehre geschrieben wurde. Und wenn Sie sich fragen, wie wird Bibelkenntnis Ihnen helfen? Dann lautet die Antwort: Damit wir durch Geduld und den Trost der Schrift Hoffnung haben. Das Wort Gottes schenkt Geduld, Trost und Hoffnung. In der Zeitung werden Sie wenig Hoffnung finden. Auch in moderner Literatur werden Sie kaum Hoffnung finden. Schauen Sie sich ruhig überall danach um, um herauszubekommen, ob Sie irgendwo Hoffnung finden können. Die gibt es fast nirgendwo. Es ist, wenn Sie heute in die weite Welt schauen, bei allem künstlichen Licht dunkel und trostlos dort. Und ich muss wirklich sagen, der einzige Ort, an dem Sie heute Hoffnung finden können, ist das Wort Gottes. Ich bin an der Westküste der USA in den Staat Washington gereist und habe dort einmal bei einer Bibelkonferenz gesprochen. Währenddessen hat es geregnet. Ja, es regnete ununterbrochen. Und dann regnete es sogar noch mehr. Ach, wie düster und trübe die Tage dort waren. Schließlich sind wir zum Rückflug nach Hause zum Flughafen aufgebrochen. Es hat noch immer geregnet. Als das Flugzeug aufgestiegen ist, hat es sich erhoben durch eine dichte Wolkendecke. Und dann passierte es. In wenigen Minuten brachen wir zum Licht durch. Da oben hat die Sonne geschienen. Und das war wirklich herrlich. Etwas weniger als 2 Kilometer über der Erdoberfläche schien die Sonne. Da unten in all dem Regen hatten wir ein Leben geführt, das mir vorkam wie das von einem Haufen Ratten. Aber bitte missverstehen Sie mich nicht. Washington braucht all diesen Regen, um die üppige Vegetation und die herrlichen Bäume in den nördlichen Regenwäldern dort hervorzubringen. Aber ich, weil ich im Süden Kaliforniens zu Hause bin, habe ich mich an den Sonnenschein einfach gewöhnt. Und ich habe ihn auch einfach gern. Ich mag ihn. Aber mir kommt es so vor. Es gibt heute sehr viele Christen, die unten leben, wie unter den Wolken. Und denen sagt der Herr, kommt hier hinauf in den Sonnenschein der Hoffnung. Das ist es, was die Bibel und nur die Bibel für sie tun kann, meine ich. Mit Adresse an die Korinther hat Paulus Folgendes geschrieben und er spielt dabei an auf das Volk Israel in der Wüste, das vielen Versuchungen ausgesetzt war. Dies widerfuhr ihnen als ein Vorbild. Es ist aber geschrieben uns zur Warnung, auf die das Ende der Zeiten gekommen ist. 1. Korinther 10, Vers 11. Als ich einmal über das Leben von König David einen Vortrag gehalten habe, habe ich von unzählig vielen Leuten gesagt bekommen, was für eine Ermutigung dieser David für sie geworden ist. Einer sagte, er würde gerade einen sehr dunklen Lebensabschnitt durchlaufen und das Studieren vom Leben Davids hätte ihn vor dem Selbstmord gerettet. Nun, das ist wohl der tatsächliche Grund, weshalb Gott das alles in sein Wort eingefügt hat. Gott hat Davids Sünden in der Bibel für alle sichtbar gemacht, und das waren wahrhaftig keine sehr schönen Sachen. Aber darin hat Gott die Menschheit genauso gezeichnet, wie sie nun mal ist, uns zur Belehrung. Alles im Alten Testament ist zu unserer Lehre geschrieben und dazu, uns Hoffnung zu geben und Trost zu geben und die Hoffnung in unser Leben hineinzubringen. Weiter mit Vers 5.

Ich mit einem Munde Gott lobt, den Vater unseres Herrn Jesus Christus. Es sollte in ihrem Lob Gottes eine solche Harmonie zu finden sein, dass sie damit die Einheit der Gläubigen ans Tageslicht bringen. Als ich damals in Texas noch ein kleiner Junge war, hatten wir an einer Ecke eine Methodistenkirche, an einer anderen Ecke eine Baptistenkirche und eine presbyterianische Kirche an der dritten Ecke. Es wird erzählt, dass die Methodisten eines Abends sangen »Will there be any stars in my crown?« zu Deutsch »Wird es irgendeinen Stern in meiner Krone geben?« und die Presbyterianer sangen »No, not one, no, not one«, »Nein, nicht einer, nein, nicht einer«, und die Baptisten sangen das Lied »Oh, that will be glory for me«, »Was wird das für eine Herrlichkeit für mich sein?« Nun, das ist nur so eine Geschichte. Ich bin sicher, dass das niemals so funktioniert hat. Aber manchmal sieht es in der Wirklichkeit so aus. Allerdings, wenn diese Baptisten und Methodisten und Presbyterianer wirklich zum Glauben gefunden haben, nur Mitglied einer dieser Denominationen zu sein, macht übrigens keinen zu einem Christen, dann könnten alle miteinander aufstehen und das Loblied singen »Praise God, from whom all blessings flow«, »Lobt Gott, von dem aller Segen fließt«. Das wäre genau das Zeugnis, das wir der Welt geben sollten. Weiter mit Vers 7. Darum nehmt einander an, wie Christus euch angenommen hat, zu Gottes Lob. Ich will Ihnen meine Übersetzung dafür geben. Aus diesem Grund nehmt einander an, nämlich so, wie Christus auch euch angenommen hat, zur Ehre Gottes. Gott nimmt den Menschen an, egal ob starke und schwache, hohe und niedrige, Juden und Heiden, wenn nur ein Mensch bereit ist, Christus anzunehmen. Und jetzt gilt dann, nun sollen auch die Starken und die Schwachen sich gegenseitig aufnehmen in die Gemeinschaft. Die Ehre Gottes, das ist das allerhöchste Ziel. Neulich sagte mir ein Mann, Sie stehen doch den Pfingstlern sehr kritisch gegenüber, aber wie kommt es dann, dass Sie von Brüdern aus Pfingstkreisen so freundlich behandelt werden, dass Sie sie sogar einladen, in Ihren Gemeinden zu sprechen? Ich sagte ihm, »Na, der Grund dafür ist, dass Sie mehr von der Gnade Gottes haben als ich.« In einem Brief, den ich von einem pfingstlerischen Pastor bekommen habe, heißt es, »Wir stimmen in zu vielen Punkten überein, um uns von einem oder zwei Unterschieden auseinanderbringen zu lassen.« Wenn wir in den Hauptglaubenslehren übereinstimmen, dann sollen wir zu Gottes Ehre einander annehmen, so wie auch Christus uns angenommen hat, selbst wenn wir in einigen unwichtigen Punkten anderer Ansicht sind. Obwohl ich zum Beispiel mit Christen aus Pfingstkirchen in der Frage des Zungenredens nicht übereinstimme, sehe ich keinen Grund, die Gemeinschaft mit ihnen aufzukündigen. Ich kann allenfalls dafür beten, dass Sie es auch so sehen mögen wie ich, doch dann gebe ich auch meine Wünsche in Gottes Hände. Aber das wahrhaft Interessante ist, wir werden eines Tages, wenn wir in seiner Gegenwart sein werden, einer Meinung sein. Ja, alle werden dann mit mir übereinstimmen, und wissen Sie warum? Weil auch ich mich noch in vielen Punkten ändern muss. Wir alle werden verwandelt werden. Verwandelt in sein Bild und seine Form. Dann werden wir alle einer Meinung sein. Im Hinblick darauf sollten wir uns lieber auf solche Gebiete konzentrieren, bei denen schon jetzt Übereinstimmung herrscht. Weiter mit den Versen 8 und 9. Denn ich sage, Christus ist ein Diener der Juden geworden, um der Wahrhaftigkeit Gottes willen, um die Verheißungen zu bestätigen, die den Vätern gegeben sind. Die Heiden aber sollen Gott loben, um der Barmherzigkeit willen, wie geschrieben steht, darum will ich dich loben unter den Heiden und deinem Namen singen. Als der Herr Jesus Christus in diese Welt kam, ist er als Diener der Juden gekommen. Hier ist die einzige Stelle der Bibel, in der das erwähnt wird. Sein Dienst war tatsächlich auf das Volk Israel beschränkt. Er hat das selbst ganz offen gesagt. Er aber antwortete und sprach, ich bin nur gesandt zu den verlorenen Schafen des Hauses Israel. Matthäus 15, Vers 24. Er gab auch seinen Jüngern die Anweisung, geht hin zu den verlorenen Schafen aus dem Hause Israel. Matthäus 10, Vers 6. Christus kam 2 Jahrtausende vor uns auf diese Erde.
Er kam mit dem Auftrag, die Verheißungen zu bestätigen, die Abraham, Isaak und Jakob erhalten.

hatten. Gott hatte ja gesagt, dass er aus den Lenden Abrahams den einen hervorbringen würde, dass er ein Segen für die Welt sei. Christus kam, um für Juden und Heiden ein Segen zu sein. Er lebte als Jude unter Juden. Und als 8 Tage um waren und man das Kind beschneiden musste, gab man ihm den Namen Jesus, wie er genannt war von dem Engel, ehe er im Mutterleib empfangen war. Lukas 2, Vers 21. Er hätte nicht Jesus sein können, wenn seine Abstammung nicht aus der Linie Abrahams und Davids gewesen wäre und er das Gesetz nicht befolgt hätte. Sie gaben ihm den Namen Jesus, nachdem er beschnitten worden war. Er kam, um das ganze mosaische System zu erfüllen. Davon schreibt Paulus im Brief an die Galater. Als aber die Zeit erfüllt war, sandte Gott seinen Sohn, geboren von einer Frau und unter das Gesetz getan, damit er die, die unter dem Gesetz waren, erlöste, damit wir die Kindschaft empfingen. Galater 4, Vers 4 und 5. Das Heil kam zu Israel durch Christus, wodurch die Wahrheit der alttestamentlichen Verheißungen bestätigt und erfüllt wurde. Auf diesem Weg, durch diese Methode, kam das Heil auch zu den Heiden. Der einzige Anspruch, den die Heiden damals gehabt hatten, war der Anspruch auf das bloße Erbarmen Gottes. Keine Verheißung der Bibel ist jemals ihren Vätern gegeben worden. Ich weiß nicht, wer damals, ganz am Anfang in den Wäldern Deutschlands und Schottlands, mein Urvater war, aber ich weiß eines, dass Gott ihm niemals eine Verheißung gegeben hatte. Gott hat jedoch Abraham, Isaak und Jakob eine Verheißung gegeben. Christus kam, um die Wahrheit der Verheißungen zu bestätigen. Die Wahrheit jener Verheißungen, die den Vätern der Juden gegeben worden waren. Und Jesus Christus kam auch in diese Welt, damit die Heiden die Gnade Gottes empfangen könnten. Darauf sollten die Heiden in der Weise antworten, indem sie Gott ehrten. Ich danke Gott, dass er meinen Vorfahren das Evangelium gebracht hat. Sie waren Heiden und Wilde und hatten nichts getan, um dadurch Gottes Gnade zu verdienen. Wie geschrieben steht, ist eine Einleitung zu 4 Zitaten aus dem Alten Testament, die zeigen, dass auch die Heiden Gott loben sollen. Darum will ich dich loben unter den Heiden und deinem Namen singen, ist ein Zitat aus Psalm 18, Vers 50. Christus selbst lobt Gott durch die Heiden. Und das setzt nun mal ihre Bekehrung voraus. Paulus fährt fort in Vers 10. Und wiederum heißt es, freut euch ihr Heiden mit seinem Volk. Diese Stelle stammt aus dem 5. Buch Mose, Kapitel 32, Vers 43. Sie bildet den Abschluss des Liedes von Mose, das eine prophetische Schau der Geschichte des Volkes Israel bis zum Wiederkommen Jesu Christi darstellt. Hier werden auch die Nichtjuden eingeladen, sich Israel im Lob Gottes anzuschließen. Vers 11. Und wiederum, lobet den Herrn, alle Heiden, und preist ihn, alle Völker. Das sind Worte, die dem kürzesten Psalm entnommen sind, Psalm 117. Sie sind eine Einladung an die Heiden, sich mit dem Volk Israel zusammenzutun, um Gott zu preisen. Es ist interessant festzustellen, dass das Wort alle gleich 2-mal in diesem kurzen Zitat vorkommt. Paulus fährt fort in Vers 12. Und wiederum spricht Jesaja, es wird kommen der Spross aus der Wurzel Isais und wird aufstehen, um zu herrschen über die Heiden. Auf den werden die Heiden hoffen. Hier wird aus Jesaja 11, Vers 10 zitiert. Obwohl der Messias aus der Linie Davids kommt, soll er über die Heiden herrschen. Daraus ist zu entnehmen, es war offensichtlich Gottes klare Absicht, dass die Heiden zu Christus kommen. Einige kamen in den Tagen des Paulus zu Christus, und sie waren wie die Erstlinge einer noch größeren Hinwendung zu Christus. Denken Sie daran, dass Paulus an die Römer schrieb und dass die römische Kirche weitgehend eine Heidenkirche war, so wie es auch die weltweite Situation zu unserer Zeit heute ist. Paulus schließt diesen Abschnitt in Vers 13 mit einem Wunsch an die Gemeinde in Rom. Der Gott der Hoffnung aber erfülle euch mit aller Freude und Frieden im Glauben, dass ihr immer reicher werdet an Hoffnung durch die Kraft des Heiligen Geistes.
Der Gott der Hoffnung ist ein spannender, neuer Titel Gottes, der in mir Begeisterung hervorruft. Das gläubige Herz findet hier den Fels der Zeiten, der im Sturm eine Zuflucht darstellt. An diese Formulierung aus einem christlichen Lied muss ich dabei denken. Der Gott der Hoffnung aber erfülle euch mit aller Freude und Frieden im Glauben. Das ist es, was ein Studium des Römerbriefs bei Ihnen bewirken soll. Ich bin voller Hoffnung, dass er bis hierhin Ihnen Freude und Frieden gebracht und Ihren Glauben gestärkt hat. Ich bin auch für Sie guter Zuversicht, dass er Ihnen Hoffnung und Kraft für Ihr Leben gebracht hat, bringt und bringen wird. Dieser Segen in Vers 13 bringt den dogmatischen Teil des Römerbriefs zum Abschluss. Wir haben es im 15. Kapitel des Römerbriefs zu tun mit den Konsequenzen der Rechtfertigungsbotschaft. Diese Tatsache wird uns auch noch in den folgenden Versen aus diesem Kapitel beschäftigen. In der nächsten Ausgabe der Sendereihe durch die Bibel steht der dritte Teil des 15. Kapitels aus dem Römerbrief im Mittelpunkt. Bis dahin auf Wiederhören und Gott befohlen.

0: Es ist 7 Uhr.
1: 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Als einige von dem Tempel sagten, dass er mit schönen Steinen und Weihgeschenken geschmückt sei, sprach Jesus: Diese Dinge, die ihr anschaut, Tage werden kommen, an denen nicht ein Stein auf dem anderen gelassen wird, der nicht abgebrochen werden wird. Lukas 21, Vers 5 und 6. Kein Stein auf dem anderen. Der Tempel, der von Herodes dem Großen erbaut wurde, war prächtig. Die Bauzeit des gesamten Tempelkomplexes betrug mehrere Jahrzehnte. Jesus Christus ehrte den Tempel als das Haus Gottes. Aber er sagte den Jüngern auch voraus, dass der Tempel bald völlig zerstört werden würde. Das geschah, als der römische Feldherr Titus 70 nach Christus Jerusalem eroberte. Der jüdische Historiker Josephus berichtet, Titus habe Anweisung gegeben, den Tempel nicht zu zerstören. Doch dann verschanzten sich die letzten jüdischen Verteidiger der Stadt im Tempel. Da warf ein römischer Soldat eine Brandfackel durch ein Fenster und das ganze Gebäude ging in Flammen auf. Später wurden sogar noch die Ruinen des Tempels abgetragen. Buchstäblich blieb nicht ein Stein auf dem anderen, so wie es Jesus Christus prophezeit hatte. Warum erlaubte Gott, dass das passierte? Weil ein prächtiges Gebäude, in dem Gottesdienste abgehalten werden, nutzlos ist, wenn die Gottesdienstbesucher keinen Glauben haben. Leider hatten die Menschen Israel den Herrn Jesus nicht als ihren Messias erkannt, sondern verlangt, dass er gekreuzigt wurde. Sie nahmen das Evangelium auch dann nicht an, als es ihnen die Jünger Jesu nach dem Tod und der Auferstehung Christi verkündeten. Im Gegenteil, sie verfolgten die Boten Christi. Darum erlaubte Gott, dass ihr Tempel zerstört wurde. Wer den Sohn Gottes verwirft, braucht kein prächtiges Gotteshaus. Stattdessen fordert Gott auf, dass sie an den glaubt, den er gesandt hat.

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Aus der Übersetzung Neues Leben, zweites Buch Chronik, Kapitel 21 bis 23. Joram herrscht in Juda. Als Josaphat starb, wurde er bei seinen Vorfahren in der Stadt Davids begraben. Nach ihm wurde sein Sohn Joram König. Jorams Brüder, die anderen Söhne von Josaphat, dem König von Juda, waren Asaja, Jehiel, Sechaja, Asaja, Michael und Shephatja. Ihr Vater hatte jeden von ihnen großzügig mit Silber, Gold und kostbaren Schätzen ausgestattet und ihnen eigene Festungen in Juda anvertraut. Joram aber wurde König, weil er der Älteste war. Doch als Joram die Herrschaft von seinem Vater übernommen und genügend gefestigt hatte, ließ er alle seine Brüder und mehrere führende Männer in Israel umbringen. Joram war 32 Jahre alt, als er König wurde, und er regierte 8 Jahre in Jerusalem. Doch er folgte dem Vorbild der Könige Israels und war genauso schlecht wie die Familie Ahabs, denn er hatte eine von Ahabs Töchtern geheiratet. So tat Joram, was dem Herrn missfiel. Dennoch wollte der Herr das Königsgeschlecht David nicht vernichten, denn er hatte einen Bund mit David geschlossen und zugesagt, dass seine Nachkommen für immer herrschen würden. Während Jorams Herrschaft lehnten sich die Edomiter gegen Juda auf und krönten ihren eigenen König. Deshalb zog Joram mit seinem ganzen Heer und allen seinen Streitwagen gegen Edom in den Krieg. Die Edomiter umzingelten ihn und seine Wagenlenker, in der Nacht aber schlug er sie. Doch seither ist Edom von Juda unabhängig. Etwa zur gleichen Zeit fiel auch die Stadt Libna ab, weil Joram den Herrn, den Gott seiner Vorfahren, verlassen hatte. Er hatte Höhenheiligtümer im Gebirge von Juda errichten lassen und die Einwohner Jerusalems und ganz Judas zum Götzendienst verleitet. Da bekam Joram folgende Schreiben von dem Propheten Elia. So spricht der Herr, der Gott deines Stammvaters David. Du bist dem guten Beispiel deines Vaters Josaphat und König Asas von Juda nicht gefolgt. Stattdessen war dein Handeln so schlecht wie das der Könige von Israel. Du hast die Einwohner Jerusalems und ganz Judas zum Götzendienst verleitet, gerade so wie Ahabs Familie es in Israel machte. Sogar deine eigenen Brüder, Söhne deines Vaters, hast du umgebracht, Männer, die besser waren als du. Deshalb wird der Herr dir, deinem Volk, deinen Kindern und Frauen und allem, was zu dir gehört, eine schwere Last aufbürden. Du selbst wirst schwer krank werden, so schlimm, dass deine Eingeweide nach einiger Zeit herausquellen. Dann brachte der Herr die Philister und die Araber, die in der Nähe der Kuschiter leben, gegen Joram auf. Sie zogen gegen Juda in den Krieg, eroberten es und schleppten allen Besitz aus dem Palast des Königs fort, ebenso seine Söhne und Frauen. Nur sein jüngster Sohn Joahas blieb ihm als einziger erhalten. Danach schlug der Herr Joram mit einer unheilbaren inneren Krankheit. Nach 2 Jahren war die Krankheit so weit fortgeschritten, dass seine Eingeweide herausquollen und er starb unter großen Qualen. Es wurde kein Feuer ihm zu Ehren entzündet, wie man es für seine Vorfahren getan hatte. Joram war 32 Jahre alt, als er König wurde, und er regierte 8 Jahre in Jerusalem. Als er starb, wurde er nicht betrauert. Er wurde in der Stadt Davids begraben, aber nicht in den Gräbern der Könige. Ahasja herrscht in Juda. Danach machten die Einwohner Jerusalems Ahasja, Jorams jüngsten Sohn, zum König. Die arabischen Räuberhorden hatten alle seine älteren Söhne umgebracht. Nun herrschte Ahasja, der Sohn Jorams, des Königs von Juda. Ahasja war 22 Jahre alt, als er König wurde, und er herrschte 1 Jahr in Jerusalem. Seine Mutter war Atalja, eine Enkelin Omris. Auch Ahasja folgte dem Beispiel der Familie Ahabs und seine Mutter bestärkte ihn noch mit ihren Ratschlägen. Er tat, was dem Herrn missfiel,
so wie Ahabs Familie es getan hatte. Nach dem Tod seines Vaters waren sie als Ratgeber zu ihm gekommen und hatten ihn ins Verderben geführt. Ahasja folgte ihrem schlechten Rat und führte gemeinsam mit Joram, dem Sohn König Ahabs von Israel, Krieg gegen König Hazael von Aram bei Ramoth in Gilead. Dabei verwundeten die Aramäer Joram. Joram kehrte nach Jezreel zurück, um sich dort von seinen Verletzungen zu erholen, die er in Rama erlitten hatte, als er gegen König Hazael von Aram gekämpft hatte. Während seines Aufenthaltes dort erhielt er Besuch von König Ahasja von Juda, dem Sohn Jorams. Aber Gott hatte beschlossen, dass dieser Besuch bei Joram Ahasja ins Verderben führen sollte. Als er dort angekommen war, ging Ahasja gemeinsam mit Joram zu Jehu hinaus, dem Sohn Nimschis, den der Herr dazu gesalbt hatte, die Familie Ahabs auszurotten. Als Jehu das Urteil an Ahabs Familie vollstreckte, stieß er auf führende Männer aus Juda und Söhne der Brüder von Ahasja, die in Ahasjas Diensten standen, und er tötete sie ebenfalls. Dann machte Jehu sich auf die Suche nach Ahasja selbst. In der Stadt Samaria, wo er sich versteckt hielt, spürten sie ihn auf und brachten ihn zu Jehu und töteten ihn. Und Ahasja wurde begraben, denn sie sagten, er war ein Sohn von Josaphat, der den Herrn von ganzem Herzen suchte. Aber in der Familie von Ahasja war niemand mehr, der König werden konnte. Athalia herrscht in Juda. Als Athalia, die Mutter von König Ahasja, erfuhr, dass ihr Sohn tot war, brachte sie alle übrig gebliebenen Mitglieder der Königsfamilie von Juda um. Doch Josheba, der Tochter des Königs, gelang es, Joasch, den Sohn Ahasjas, heimlich aus der Schar der Königskinder, die getötet wurden, zu retten. Sie brachte ihn und seine Amme in die Bettenkammer. Auf diese Weise verbarg Josheba, die Frau des Priesters Jojada und Schwester Ahasjas, das Kind, so dass Athalia es nicht töten konnte. 6 Jahre lang wurde Joasch im Haus Gottes versteckt gehalten. So lange herrschte Athalia über das Land. Aufstand gegen Athalia. Im 7. Jahr nahm Jojada allen Mut zusammen und verbündete sich mit den Hauptleuten des Heeres, mit Asaja, dem Sohn Jerohams, Jismael, dem Sohn Johanans, Asaja, dem Sohn Obeds, Maaseja, dem Sohn Adajas, und Elishaphat, dem Sohn Sichris. Diese Männer gingen in die Städte Judas und luden die Leviten und die führenden Männer der Familien Israels ein, nach Jerusalem zu kommen. Sie versammelten sich im Haus Gottes und schlossen einen Bund mit dem König. Jojada sagte zu ihnen, »Es ist soweit, der Königssohn muss die Herrschaft übernehmen, wie es der Herr den Nachkommen Davids zugesagt hat. Ihr sollt Folgendes tun. Wenn die Priester und Leviten am Sabbatdienst tun, wird ein Drittel von ihnen an den Toren Wache stehen. Ein weiteres Drittel wird zum Königspalast hinübergehen und das letzte Drittel wird am Grundtor Aufstellung nehmen. Und das ganze Volk soll in den Vorhöfen vom Haus des Herrn bleiben. Niemand darf das Haus des Herrn betreten, außer den Priestern und den Leviten, die Dienst haben, denn sie sind dafür geheiligt. Das übrige Volk soll den Anordnungen des Herrn gehorchen. Die Leviten bilden eine Leibwache für den König, jeder mit der Hand an der Waffe. Wer den Tempel betritt, muss getötet werden. Ihr dürft euren Platz dicht neben dem König nicht einen Augenblick verlassen und müsst ihn immer begleiten. Die Leviten und das übrige Volk hielten sich an alles, was der Priester Jojada angeordnet hatte. Sie brachten die Männer, die sich am Sabbat zum Dienst meldeten, und auch die, deren Dienst am Sabbat zu Ende ging. Der Priester Jojada ließ keine der Abteilungen nach Hause gehen. Er rüstete die Befehlshaber mit den Speeren und Schilden und Kleinschilden aus, die König David gehört hatten und nun im Haus Gottes aufbewahrt wurden. Sie mussten rund um den König Aufstellung nehmen, die Hand an der Waffe. Die Wachen bildeten eine Linie von der Südseite des Tempels bis zur Nordseite
und rund um den Altar. Dann geleiteten sie Joasch, den Sohn des Königs, heraus. Sie setzten ihm die Krone auf, gaben ihm die Gesetzesrolle und riefen ihn zum König aus. Danach salbten Jojada und seine Söhne ihn und riefen: Lang lebe der König! Athalias Tod. Als Athalia den Lärm hörte, den die jubelnde Menschenmenge machte, eilte sie zum Volk ins Haus des Herrn. Sie sah den König auf dem ihm zustehenden Platz an der Säule im Eingang stehen. Er war umringt von Truppenführern und Trompetern, und die Menschen aus dem ganzen Land freuten sich und bliesen die Trompeten. Sänger leiteten mit Musikinstrumenten den Lobgesang an. Als Athalia das sah, zerriss sie ihre Kleider und rief: Verrat, Verrat! Da befahl der Priester Jojada den Befehlshabern der Truppen: Schafft sie durch die Reihen hinaus und tötet jeden, der sie zu befreien versucht, aber tötet sie nicht hier im Haus des Herrn. Da ergriffen sie sie, führten sie zum Rosttor am Haus des Königs und töteten sie dort. Jojadas religiöse Reformen. Dann schloss Jojada einen Bund zwischen dem Herrn und dem König und dem Volk, dass sie das Volk des Herrn sein sollten. Das ganze Volk strömte hinüber zum Baalstempel und riss ihn ein. Die Altäre wurden umgestürzt, die Götzenbilder zerschlagen und Matan, der Baalspriester, wurde vor den Altären getötet. Daraufhin übertrug Jojada die Aufgaben im Haus des Herrn den Priestern, den Leviten, die von David dafür bestimmt worden waren. Sie sollten dem Herrn Brandopfer darbringen, wie das Gesetz von Mose es vorschreibt, und singen und loben, wie David es angeordnet hatte. An den Toren vom Haus des Herrn stationierte er Wachen, die alle zurückwiesen, die in irgendeiner Weise unrein waren. Dann nahm er die Truppenführer, die vornehmen Bürger, die führenden Männer des Volkes und das ganze Volk mit sich und führte den König aus dem Haus des Herrn hinaus. Sie zogen durch das obere Tor in den Palast ein und setzten den König auf den Königsthron. Alle jubelten und die Stadt hatte Frieden, weil Athalia mit dem Schwert getötet worden war. Aus der Übersetzung das Buch Römer Kapitel 11, die Verse 11 bis 36. Israel und die anderen Völker. Will ich damit sagen, dass sie zu diesem Zweck gestolpert sind, damit sie ganz und gar hinfallen? Nein, überhaupt nicht, sondern es ist so. Durch ihren Fall ist das Heil auch zu den anderen Völkern gekommen, damit sie, die Angehörigen des Volkes Israel, dadurch zur Eifersucht gereizt werden. Wenn es aber schon so ist, dass ihr Hinfallen dazu führt, dass die Welt reich wird, und ihr Verlust dazu, dass die nichtjüdischen Völker Gottes Reichtum erfahren, um wie viel mehr wird das dann der Fall sein, wenn sie wieder vollzählig sein werden? Zu euch, den Jesus-Nachfolgern aus den nichtjüdischen Völkern, sage ich: Da ich ja der Sondergesandte von Jesus zu den Völkern bin, rede ich voller Stolz über diese Aufgabe. Das tue ich mit der Absicht, die zur Eifersucht zu reizen, die aufgrund ihrer Abstammung mit mir gemeinsam zum jüdischen Volk gehören, und um so einige von ihnen zum Heil zu führen. Wenn es schon so ist, dass ihre gegenwärtige Ablehnung dazu führt, dass die Menschheit wieder mit Gott versöhnt wird, was wird dann erst die Wiederannahme des Volkes Israel bewirken? Doch sicherlich dies: neues Leben aus dem Tod. Diese Verbindung ist einleuchtend. Wenn, im Bild gesprochen, das erste gebackene Brot heilig ist, dann ist das auch der Fall bei dem Teig, aus dem dieses Brot gebacken wurde. Genauso gilt: wenn die Wurzel heilig ist, dann sind es auch die Zweige. Der Ölbaum. Es stimmt, einige Zweige wurden abgebrochen. Und du, der du eigentlich ein wilder Ölbaum warst, wurdest in ihn eingepfropft und bist so direkt an die Wurzel des Ölbaums angeschlossen. Damit hast du Anteil an seiner Kraft und produzierst jetzt Öl, genauso wie der restliche Baum.
Dennoch solltest du dich nicht über die anderen Zweige erheben. Wenn du das aber tust und dich besonders in den Vordergrund stellst, dann denk daran, nicht du trägst die Wurzel, sondern die Wurzel trägt dich. Vielleicht sagst du jetzt, aber die Zweige sind doch abgebrochen worden, damit ich an ihrer Stelle in den Baum eingepflanzt werden kann. Das ist schon richtig so, doch sie sind wegen ihres mangelnden Vertrauens abgebrochen worden und du stehst nur aufgrund des Glaubens an Gott fest. So lass dich nicht vom Hochmut bestimmen, sondern von der Ehrfurcht gegenüber Gott. Denn wenn Gott die natürlichen Zweige schon nicht verschont hat, warum sollte er dann gerade bei dir eine Ausnahme machen? Also achte auf Gottes Güte und gleichzeitig auf seine Strenge. Er zeigt seine Strenge gegenüber denen, die sich von ihm abgewandt haben. Dir gegenüber aber zeigt er seine ganze göttliche Güte. Sie gilt dir, wenn du an seiner Güte festhältst. Sonst wirst auch du abgeschnitten werden. Denn sie, die Angehörigen des Volkes Israel, werden wieder in den Ölbaum eingepfropft, wenn sie nicht in ihrem Unglauben verharren. Denn Gott ist sehr wohl in der Lage, sie wieder einzupflanzen. Wenn du schon, der du von einem wilden Ölbaum stammst, in den edlen Ölbaum eingepflanzt wurdest, was natürlicherweise ja nicht geschieht, dann ist es doch umso natürlicher, dass die, die ihrer Natur nach dazugehören, wieder in ihren eigenen Ölbaum eingepfropft werden. Schwestern und Brüder, ich will nicht, dass ihr in Bezug auf dieses Geheimnis unwissend seid. Ja, ihr sollt euch nichts auf euer eigenes Verständnis einbilden. Dieses Gottesgeheimnis ist, ein Teil des Volkes Israel ist verhärtet worden. Das wird so sein, bis die Vollzahl der Menschen aus den nichtjüdischen Völkern in Gottes Familie hineingekommen ist. Auf diese Weise wird das gesamte Volk Israel Gottes Heil erfahren. So steht es ja in Gottes Buch. Aus Zion wird der Erlöser kommen, und er wird alle Gottlosigkeit von Jakob fortnehmen. Ja, das ist die Grundlage für meinen Bund, meine besondere Beziehung mit ihnen, wenn ich ihre Sünden von ihnen wegnehme. So sind sie, die Angehörigen des jüdischen Volkes, im Augenblick zwar sozusagen Gottes Feinde, um euch Nichtjuden den Zugang zu Gott zu ermöglichen. Aber was ihre grundlegende Auserwählung betrifft, sind sie doch von Gott geliebt, wegen der Abstammung von unseren Vorfahren. Denn so ist Gott. Seine Gaben und seine Berufung nimmt er nicht zurück. So wie ihr früher Gott nicht gehorsam gewesen seid, jetzt aber seine Barmherzigkeit erfahren habt, aufgrund des Ungehorsams des jüdischen Volkes, genauso gilt auch dies. Sie sind ungehorsam geworden, angesichts der Barmherzigkeit, die ihr von Gott erfahren habt, doch mit dem Ziel, dass auch sie das Erbarmen Gottes erleben. Also können wir sagen, Gott hat alle Menschen im Ungehorsam eingeschlossen, um dann alle in seiner großen Barmherzigkeit anzunehmen. Gottes unendlicher Reichtum. Was für eine unendliche Dimension des Reichtums, der Weisheit und der Erkenntnis Gottes. Wie unerforschbar sind seine Entscheidungen und wie unauffindbar seine Wege. Das unterstreicht auch die Aussage in Gottes Buch. Wer kann denn Einblick in Gottes Denken gewinnen? Oder wer ist zu seinem Berater ernannt worden? Oder auch die Aussage, wer hat ihm etwas als Vorleistung gegeben, sodass es ihm wieder zurückgegeben werden müsste? Ja, so ist es. Von ihm her und durch ihn und zu ihm hin bestehen alle Dinge. Ihm sei alle Ehre bis in die fernsten Zukunftszeiten. Amen. Ja, so soll es sein. Aus der Übersetzung das Buch Psalm 22, die Verse 1 bis 19. Von Gott verlassen? Für den Musiker, nach der Melodie Hirschkuh in der Morgenröte. Ein Gotteslied von David. Mein Gott, warum hast du mich allein gelassen? Es gibt keine Rettung für mich, so sehr ich auch schreie. Mein Gott,
Am Tag rufe ich, doch du antwortest nicht, und auch nicht in der Nacht, doch ich finde keine Ruhe. Doch du bist heilig, du wohnst in den Lobliedern Israels. Auf dich haben unsere Vorfahren vertraut, ja, sie haben vertraut und du hast sie gerettet. Zu dir schrien sie und wurden gerettet, auf dich setzten sie ihr Vertrauen und wurden nicht enttäuscht. Doch ich bin ein Wurm und kein Mensch, der Spott der Leute und verachtet von der Gesellschaft. Alle, die mich sehen, verhöhnen mich, sie verziehen ihre Lippen und schütteln den Kopf. Wirf es doch auf den Herrn, ja, der soll ihn retten. Er soll ihn da herausholen, denn er hat ja Gefallen an ihm. Du bist es, der mich aus dem Mutterleib gezogen hat. Vertrauen hast du mir schon geschenkt, als ich noch ein Säugling war. Auf dich bin ich angewiesen seit meiner Geburt. Du bist mein Gott, selbst als ich noch im Leib meiner Mutter war. Sei nicht fern von mir, denn die Not greift nach mir und es gibt keinen, der hilft. Viele Stiere umringen mich, Büffel aus Baschan umzingeln mich. Ihren Rachen reißen sie gegen mich auf, gefährliche, brüllende Löwen. Wie Wasser bin ich ausgeschüttet und alle meine Knochen haben sich voneinander gelöst. So wurde mein Herz wie Wachs, es zerschmilzt mir im Inneren. Vertrocknet wie eine Tonscherbe ist meine Kraft und meine Zunge klebt an meinem Gaumen. Ja, in den Staub des Todes legst du mich. Ja, Hunde haben mich umkreist, eine Horde von Gewalttätern hat mich umzingelt. Wie Löwen zerfetzen sie mir Hände und Füße. Alle meine Knochen kann ich zählen, doch sie starren und gaffen mich an. Sie verteilen meine Kleidung unter sich, sie verlosen, womit ich mich kleidete. Aus der Übersetzung Neues Leben, Sprüche, Kapitel 20, Vers 7. Ein gottesfürchtiger Mensch führt ein vorbildliches Leben. Seine Kinder, die nach ihm leben, haben es gut.

0: Wir sind an den messianischen Psalmen, das heißt an den Psalmen, die auf Jesus Christus hinweisen. Nicht bei allen Psalmen, die auf Christus hinweisen, sondern wir sind ganz besonders daran, die Psalmen zu besehen, die auf das erste Kommen des Herrn Jesus hinweisen. Also auf sein Kommen als der leidende Messias. Sonst hätten wir noch viel mehr Psalmen bisher miteinander studieren müssen, wenn auch das zweite Kommen mit berücksichtigt würde. Es ist auch so, wir haben uns besonders beschränkt auf die Psalmen, die in ganz besonderer Weise auf das erste Kommen des Messias hinweisen. Sonst hätten wir eigentlich im Prinzip alle Psalmen durchgehen müssen. Und ich werde dann aber so zwischendurch auch wieder auf Psalmen zurückgreifen, auf bestimmte einzelne Stellen daraus. Das heißt also, wenn wir jetzt Psalm 41 behandelt haben und nun zu Psalm 69 springen, heißt das nicht, dass das übersehen worden wäre, dass zum Beispiel Psalm 45 ein ganz besonders wichtiger messianischer Psalm ist. Aber dort haben wir ganz besonders das zweite Kommen Jesu im Vordergrund. Aber wir werden so zwischendurch dann wieder auf gewisse Abschnitte zurückkommen in Verbindung mit anderen Psalmen. Vielleicht ein paar wenige Stellen, die wir in früheren Psalmen nicht speziell behandelt haben, möchte ich jetzt gerade herausgreifen, bevor wir dann zu Psalm 69 gehen. Zum Beispiel Psalm 34, Vers 20. Lies das jemand vor, bitte.
1: Der Gerechte muss viel erleiden, aber aus alledem hilft ihm der Herr. Er bewahrt ihm alle seine Gebeine, dass nicht eines zerbrochen wird.
0: Jawohl, eine spezielle Verheißung in einem Psalm, in dem es nicht in jedem Vers um den Messias geht. Es ist so, dass wir eben manchmal auch messianische Hinweise haben. In einem Psalm, der nicht eben durchgängig von dem ersten Kommen Christi spricht. Aber es ist eine ganz spezielle Verheißung auf den Gerechten. Das ist insbesondere eben der Herr Jesus, der im Neuen Testament 7-mal der Gerechte genannt wird. Kein Gebein, kein Knochen von ihm wird zerbrochen werden. Das hat sich ja erfüllt am Kreuz. Und zwar auf sehr eindrückliche Art und Weise, weil die Kreuzigung Jesu fand ja statt damals im Jahr 32 an einem Freitag. Um 6 Uhr abends begann der Sabbat. Und da waren die jüdischen Führer ganz besonders besorgt, dass das Gebot aus 5. Mose, dass ein Gehängter nicht über Nacht am Holz hängen darf, eingehalten wird. Und darum haben sie Pilatus gebeten, er möge doch die spezielle Erlaubnis geben, dass die Kreuzigung vorzeitig beendet wird, sodass man die Körper noch vor Sabbatbeginn abnehmen könnte. Das hat er erlaubt. Und so lesen wir Johannes 19. Schlagen wir das kurz auf. Vers 31. Gerade im Vers davor sagt der Herr Jesus noch, es ist vollbracht. Er neigt sein Haupt und übergibt den Geist. Er stirbt. Aber die Verbrecher, die mit ihm gekreuzigt waren, die waren noch nicht tot. Und jetzt liest jemand bitte Verse 31 und folgende.
2: Weil es aber Rüsttag war und die Leichname nicht am Kreuz bleiben sollten den Sabbat über, denn dieser Sabbat war ein hoher Festtag, baten die Juden Pilatus, dass er ihnen die Beine gebrochen und sie abgenommen würden. Da kamen die Soldaten und brachen dem ersten die Beine und auch dem anderen, der mit ihm gekreuzigt war. Als sie aber zu Jesus kamen und sahen, dass er schon gestorben war, brachen sie ihm die Beine nicht, sondern einer der Soldaten stieß mit dem Speer in seine Seite und sogleich kam Blut und Wasser heraus. Und der das gesehen hat, der hat es bezeugt und sein Zeugnis ist wahr. Und er weiß, dass er die Wahrheit sagt, damit auch ihr glaubt. Denn das ist geschehen, damit die Schrift erfüllt würde: Ihr sollt ihm kein Bein zerbrechen. Und wiederum sagt die Schrift in einer anderen Stelle: Sie werden den sehen, den sie durchbohrt haben.
0: Ja, vielen Dank. Es ist so, bei der Peinigungsart durch Kreuzigung verliert man eigentlich nicht extrem viel Blut. Und das hat dazu geführt, dass mit dieser speziell perfektionierten Art des Kreuzigens, wie die Römer das praktizierten, dass man die Leiden je nachdem bis auf 14 Tage ausdehnen konnte. Es ist zwar so, dass man genau voraussagen konnte, welche Körperfunktionen eine nach der anderen zusammenbrechen, aber eben, es konnte also sehr lange dauern, bis der Tod eintrat. Jetzt hatten die Soldaten da den Befehl, die Beine zu brechen. Die kamen also mit großen Hammern und schlugen die Unterschenkel zusammen. Und dadurch konnte der Gekreuzigte nicht mehr auf den Nägeln abstehen, um zwischendurch Luft zu holen. Innerhalb von 3 Minuten waren die erstickt. Also das war quasi, wenn die Beine gebrochen wurden, war das noch so eine gnädige Geste der römischen Soldaten. So wurden diese Kriminellen aus dem Leben hinaus befördert. Aber sie kamen dann zum Herrn und die Überraschung war groß, er war schon gestorben. Und so hat sich dann eben erfüllt, Psalm 34, kein Bein oder kein Knochen von ihm wird zerbrochen werden. Bei der Kreuzung werden eben die Knochen nicht gebrochen. Und sonst nur bei dieser Handlung, aber das hat der Herr nicht mehr erlebt, hat Gott auch nicht mehr zugelassen, eine solche Schändung. Aber die Öffnung der Seite mit dem Speer brachte den endgültigen Beweis des Todes Jesu. Es kam Wasser und Blut heraus. Nicht wahr, wenn man Blut spendet und so, sagen wir, ein Gefäß voll Blut hat, ist ja alles schön rot. Aber wenn man das Gefäß dann eine längere Zeit stehen lässt, sinken ja die roten Bestandteile des Blutes auf den Boden ab und oben entsteht so eine durchsichtige Flüssigkeit. Das ist auch sehr viel H2O, Wasser. Wasser ist ein wichtiger Bestandteil des Blutes. So trennt sich das. Wenn wir eben am Leben sind, ist das Blut ständig in Bewegung und ist so schön durchmischt. Aber sobald der Kreislauf stoppt, wir gestorben sind, entsteht eben diese Blutsenkung auch im Körper. Die Öffnung der Seite Jesu zeigt, das Blut war nicht mehr am Zirkulieren. Also es war der eindeutige Beweis, weil Blut und Wasser herauskam, dass der Tod eingetreten war.

0: bestätigen, weil das der absolut klare Beweis ist, dass der Tod Jesu eingetreten war. Ohne Erstickung. Kein Bein wird von ihm gebrochen werden. Und nun ist ganz eindrücklich an diesem Kreuzigungstag, das war ja nach jüdischer Zeitrechnung der 15. Nissan. Der begann am Vorabend. Bei den Juden beginnt immer der neue Tag am Vorabend um circa 6 Uhr, 18 Uhr im Durchschnitt. Und am 15. Nissan wurde ja das Passalam gegessen. Schlagen wir auf, 2. Mose 12. Da sehen wir, wie dieses Passalam eben eindrücklich auf Jesus Christus hinwies. 2. Mose 12, Vers 46. Vielleicht irgendwie im Zusammenhang kann man ab Vers 43 lesen, bitte.
1: Und der Herr sprach zu Mose und Aaron: Dies ist die Ordnung für das Passa. Kein Ausländer soll davon essen. Ist er ein gekaufter Sklave, so beschneide man ihn. Dann darf er davon essen. Ist er aber ein Beisasse oder Tagelöhner, so darf er nicht davon essen. In einem Hause soll man es verzehren. Ihr sollt nichts von seinem Fleisch hinaus vor das Haus tragen und sollt keinen Knochen an ihm zerbrechen.
0: Also, das war eine erstaunliche Vorschrift, von der man nicht recht wusste, was die zu bedeuten hatte. Also bei diesem Lamm, bei der Passafeier, da durfte man absolut eben beim Schlachten und Zubereiten keinen Knochen brechen. Aber das sollte ein Hinweis darauf sein, dass eben kein Knochen des Messias einmal gebrochen werden sollte, wenn er stirbt und sein Blut geben wird, so wie das Blut jeweils der Passalämmer fließen musste. Ja, also das so als kleiner Nachtrag. Übrigens hat man ja archäologisch vor ein paar Jahren die Knochen eines Gekreuzigten in Jerusalem gefunden aus dem 1. Jahrhundert. Das habe ich ja auch schon erwähnt. Der hieß Hans, ja, weil auf seinem Sarg, seiner Knochenbox, man nennt das Ossuarium, da steht der Name Jochanan drauf. Das ist Hebräisch für Hans, Johannes. Hans wurde gekreuzigt. Man hat sogar den Fersenknochen darin gefunden, mit dem Nagel durch den Fersenknochen hindurch. Der Fersenknochen hat sehr viele Zwischenräume, das habe ich auch schon erklärt. Und wenn man den Nagel hindurch treibt, zersplittert dieser Knochen nicht, weil er sehr, sehr konsistent ist. Also viele Zwischenräume, aber die sind so wunderbar angeordnet, dass der Knochen in sich eine sehr, sehr hohe Stabilität hat. Und er trägt das, man schlägt einen Nagel durch, aber der Knochen zerbricht nicht. Das haben wir bei diesem Gekreuzigten gefunden und die Unterschenkel waren zerbrochen. Das war also auch so ein Beispiel von einem Gekreuzigten, dem die Knochen gebrochen wurden, um den Tod zu beschleunigen. Ja, jetzt gehen wir aber zu Psalm 69. Und wie gesagt, werde ich immer wieder mal zwischendurch so gewisse Rückgriffe auf einzelne frühere Psalmen machen. Psalm 69 ist nun wieder ein Psalm, der ganz speziell die Kreuzesleiden des Messias voraussagte. Und zwar von König David, geschrieben im 11. Jahrhundert vor Christus. Kann ich jemanden bitten, uns den Psalm vorzulesen?
2: Von David vorzusingen nach der Weise Lilien. Gott, hilf mir, denn das Wasser geht mir bis an die Kehle. Ich versinke in tiefem Schlamm, wo kein Grund ist. Ich bin in tiefe Wasser geraten und die Flut will mich ersäufen. Ich habe mich müde geschrien, mein Hals ist heiser, meine Augen sind trübe geworden, weil ich so lange harren muss auf meinen Gott. Die mich ohne Grund hassen, sind mehr, als die Haare auf dem Haupte habe. Die mir zu Unrecht Feind sind und mich verderben wollen, sind mächtig. Ich soll zurückgeben, was ich nicht geraubt habe. Gott, du kennst meine Torheit, und meine Schuld ist dir nicht verborgen. Lass an mir nicht zu Schanden werden, die deiner harren.

0: Herr, Herr Zebaoth, lass an mir nicht schamrot werden, die dich suchen, Gott Israels. Denn um deinetwillen trage ich Schmach, mein Angesicht ist voller Schande. Ich bin fremd geworden meinen Brüdern und unbekannt den Kindern meiner Mutter. Denn der Eifer um dein Haus hat mich gefressen, und die Schmähungen derer, die dich schmähen, sind auf mich gefallen. Ich weine bitterlich und faste, und man spottet meiner dazu. Ich habe einen Sack angezogen, aber sie treiben ihren Spott mit mir. Die im Tor sitzen, schwatzen von mir, und beim Zechen singt man von mir. Ich aber bete zu dir, Herr, zur Zeit der Gnade. Gott, nach deiner großen Güte erhöre mich mit deiner treuen Hilfe. Errette mich aus dem Schlamm, dass ich nicht versinke, dass ich errettet werde vor denen, die mich hassen, und aus den tiefen Wassern, dass mich die Flut nicht ersäufe und die Tiefe nicht verschlinge und das Loch des Brunnens sich nicht über mir schließe. Erhöre mich, Herr, denn deine Güte ist tröstlich. Wende dich zu mir nach deiner großen Barmherzigkeit und verbirg dein Angesicht nicht vor deinem Knechte, denn mir ist Angst. Erhöre mich eilends. Nahe dich zu meiner Seele und erlöse sie. Erlöse sie um meiner Feinde willen. Du kennst meine Schmach, meine Schande und Scham. Meine Widersacher sind dir alle vor Augen. Die Schmach bricht mir mein Herz und macht mich krank. Ich warte, ob jemand Mitleid habe, aber da ist niemand. Und auf Tröster, aber ich finde keine. Sie geben mir Galle zu essen und Essig zu trinken für meinen Durst. Ihr Tisch werde ihnen zur Falle, zur Vergeltung und zum Strick. Ihre Augen sollen finster werden, dass sie nicht sehen, und ihre Hüften lasst immerfort wanken. Gieß deine Ungnade über sie aus, und dein grimmiger Zorn ergreife sie. Ihre Wohnstatt soll verwüstet werden, und niemand wohne in ihren Zelten. Denn sie verfolgen, den du geschlagen hast, und reden gern von dem Schmerz dessen, den du hart getroffen hast. Lass sie aus einer Schuld in die andere fallen, dass sie nicht kommen zu deiner Gerechtigkeit. Tilge sie aus dem Buch des Lebens, dass sie nicht geschrieben stehen bei den Gerechten. Ich aber bin elend und voller Schmerzen. Gott, deine Hilfe, schütze mich. Ich will den Namen Gottes loben mit einem Lied und will ihn hoch ehren mit Dank. Das wird dem Herrn besser gefallen als ein Stier, der Hörner und Klauen hat. Die Elenden sehen es und freuen sich, und die Gott suchen, denen wird das Herz aufleben. Denn der Herr hört die Armen und verachtet seine Gefangenen nicht. Es lobe ihn Himmel und Erde, die Meere mit allem, was sich darin regt. Denn Gott wird Zion helfen und die Städte Judas bauen, dass man dort wohne und sie besitze, und die Kinder seiner Knechte werden sie erben, und die seinen Namen lieben, werden darin bleiben.
1: Danke. Wo wird im Neuen Testament ausdrücklich dieser Psalm auf Jesus Christus bezogen? Vers 22 wird ausdrücklich erwähnt im Neuen Testament. Und zwar wo? Johannes 2, schlagen wir kurz auf. Und damit haben wir hier nicht nur die Auslegung der Menschen, sondern effektiv die Auslegung des Heiligen Geistes vor uns. Lesen wir des Zusammenhangs wegen ab dem Vers 13.
2: Und der Juden Ostern war nahe, und Jesus zog hinauf gen Jerusalem. Und er fand im Tempel sitzen, die da Ochsen, Schafe und Tauben feil hatten, und die Wechsler. Und er machte eine Geisel aus Stricken, und trieb sie alle zum Tempel hinaus, samt den Schafen und Ochsen, und verschüttete den Wechslern das Geld und stieß die Tische um und sprach zu denen, die die Tauben feil hatten: Traget das von dannen und machet nicht meines Vaters Haus zum Kaufhause. Seine Jünger aber gedachten daran, dass geschrieben steht: Der Eifer um dein Haus hat mich gefressen.
1: Da stehen wir also ganz am Anfang des öffentlichen Dienstes des Herrn Jesus. Also da haben wir die erste Tempelreinigung Jesu. Es gab insgesamt zwei. Diese hier am Anfang seines öffentlichen Dienstes und dann am Ende seines öffentlichen Dienstes nochmals, kurz vor der Kreuzigung. Und zwar am Montag vor der Kreuzigung. Ja, am Sonntag war Palmsonntag. Der Einzug Jesu nach Jerusalem. Am Montag, das wird übrigens deutlich nur aus dem Markus-Evangelium, das war am nächsten Tag, also am Montag, da hat er dann den Tempel nochmals von den Händlern gereinigt. Also wir müssen zwei Tempelreinigungen unterscheiden. Es gibt noch mehr Unterschiede als nur die unterschiedlichen Zeitpunkte. Hier macht der Herr den Vorwurf, sie hätten den Tempel zu was gemacht? Zu einem Kaufhaus. Ja, bei der späteren Tempelreinigung, da macht er nicht nur den Vorwurf, ein Kaufhaus hätten sie daraus gemacht, sondern eine Räuberhöhle. Das mit der Räuberhöhle stimmt überein mit diesen Quellen, die wir auch außerhalb der Bibel haben, dass Opfer zu völlig überrissenen, völlig ungerechten Preisen verkauft wurden. Und dass sich so also Menschen in völlig unwürdiger Weise durch den Tempeldienst bereichert haben. Da spricht der Herr von einer Räuberhöhle. Aber hier bei der ersten war das noch nicht. Der Vorwurf ist, sie haben ein Kaufhaus daraus gemacht. Interessant ist, wenn wir dieses Wort Kaufhaus zurück übersetzen auf Hebräisch. Nicht wahr? Das Johannesevangelium wurde ja auf Griechisch geschrieben. Das ganze Neue Testament wurde auf Griechisch geschrieben und inspiriert. Aber übersetzt man dieses griechische Wort zurück auf Hebräisch, dann gibt es das Wort Chanut oder Chanuyot. Und genau das ist der Name im Talmud für die königliche Säulenhalle. Das war die prächtigste der Säulenhallen im Tempel. Das war eine Halle, eine Basilika, also der Sitz des Gerichtes, der oberste jüdische Gerichtshof, der Sanhedrin, hatte dort seinen Sitz in der Südostecke des Tempelbezirks und so im Mittelbereich war eben der Markt. Da wurden die Opfer verkauft. Aber das sollte eben nicht hier geschehen, wo die Leute ja gestört werden, die beten wollten im Heidenvorhof, denn diese Basilika, also diese Säulenhalle, gehörte zum Heidenvorhof, wo die Nichtjuden beten konnten, weil sie ja nicht in die inneren Vorhöfe hinein durften. Die waren ja abgetrennt durch die Zwischenwand der Umzäunung. Da durften nur Juden weitergehen in die inneren Bereiche. Und so waren die ständig gestört durch dieses Marktgeschrei der Verkäufer. Es gab übrigens auch so einen Verkaufsort für Opfertiere auf dem Ölberg. Dort war es in Ordnung. Kein Problem. Aber nicht im Tempel. Und darum sagt Herr Jesus: Macht nicht aus dem Haus meines Vaters ein Chanut, ein Kaufhaus. Der Vorwurf ist so treffend, weil das war ja die normale Bezeichnung im Judentum für diesen Teil des Tempels. Und die Jünger, als sie diesen Eifer gesehen haben des Herrn, sind dann erinnert worden an Psalm 69. Der Eifer um dein Haus wörtlich verzehrt mich. Oder frisst mich. Das ist also Psalm 69, Vers 10. Und dieses Verzehren weist darauf hin, die Verkäufer hatten ja die Erlaubnis vom obersten Gerichtshof bekommen. Der Sanhedrin hatte die Erlaubnis gegeben, hier darf man Opfer verkaufen. Und so haben sich die sadduzäischen Priester eben in ungebührlicher Weise schrecklich bereichern können. Aber wenn der Jesus jetzt da kam, ein Mann aus Galiläa, und wirft all diese Verkäufer hinaus, hat er natürlich opponiert gegen den obersten Gerichtshof. Und das war natürlich sehr, sehr gefährlich, denn das musste ihm den Tod bringen. Nach 5. Mose 17, können wir das kurz aufschlagen, da wird dem Gerichtshof im Tempel höchste Autorität von Gott zugemessen. Lesen wir mal 5. Mose 17, ab Vers 8.
2: Wenn eine Sache vor Gericht dir zu schwer sein wird, es gehe um Blutschuld, um Schaden, um Gewalttat oder was sonst Streitsachen sind in deinen Toren, so sollst du dich aufmachen und hinaufgehen zu der Stätte, die der Herr dein Gott erwählen wird, und zu den levitischen Priestern kommen und zu dem Richter, der zu der Zeit sein wird, und sie befragen. Die sollen dir das Urteil sagen. Und du sollst tun nach dem, was sie dir sagen an der Stätte, die der Herr erwählen wird, und sollst es halten, dass du tust nach allem, was sie dich lehren werden.
1: Jawohl, also hier geht es um irgendeinen Gerichtsfall, der für die örtlichen Gerichte zu schwierig ist. Ja, in Vers 8, also geht es um eine Streitsache in deinen Toren. Das heißt, in den verschiedenen Städten, der Ausdruck, das Tor, bezeichnet eine Stadt mit Stadtmauern. Die hatten das Gericht jeweils in den Torgebäuden stationiert. Wenn nun eben irgendwo in Israel ein örtliches Gericht überfordert war mit einem Rechtsfall, musste der gebracht werden an den Ort, den der Herr, dein Gott, erwählen wird. 21 Mal erwähnt Mose diesen auserwählten Ort. Und später wird dann klar, in der Zeit von David, dass Jerusalem dieser Ort ist, den der Herr erwählt hat, um seinen Namen dort wohnen zu lassen. Und darum hat dann Salomo, Davids Sohn, dort den Tempel gebaut. An diesem auserwählten Ort. Und nun zur Zeit des Herrn Jesus, das war die Zeit des zweiten Tempels, da war der Sanhedrin, der oberste Gerichtshof Israels, eben stationiert im Tempel. Und nun erklärt 5. Mose 17, dieses Gericht hat so hohe Autorität, es verkündigt das Urteil und an dieses Urteil muss man sich halten. Wer dagegen aufsteht, ist ein Mann des Todes. Und dann heißt es Vers 12 am Schluss, und du sollst das Böse aus Israel hinweg schaffen. Natürlich geht Mose davon aus, dass diese Richter gemäß der Bibel entscheiden, ja, und dass eine Auflehnung gegen dieses Urteil eben etwas Böses ist. Aber nun ist der Verfall so weit fortgeschritten, dass dieser oberste Gerichtshof erlaubt, dass man hier dieses Marktgeschrei im Haus Gottes haben kann. Jetzt kommt ein bis dahin noch nicht so bekannter Mann aus Galiläa und treibt all die Händler hinaus in einer aufsehenerregenden Weise. Nun musste der Sanhedrin Stellung nehmen gegen diesen Mann. Das ist ein Mann des Todes. Der hat rebelliert. Oder man müsste sich die Frage stellen, vielleicht ist dieser Mann der Messias. Dann steht er aber über dem Gerichtshof. Aber von da an konnten sie nicht mehr neutral sein. Sie mussten sich entscheiden, entweder ist das ein Verführer, den man töten muss, das Böse muss hinweggeschafft werden, oder er ist der Messias, dann muss der Gerichtshof sich von ihm korrigieren lassen. Aber die Jünger haben realisiert, dieser Widerstand gegen den Sanhedrin, das bedeutet gewissermaßen das Todesurteil über den Herrn Jesus. Der Eifer um dein Haus hat mich gefressen oder mich verzehrt. Ja, und dieser selbe Vers aus Psalm 69, eine zweite Hälfte davon wird zitiert in Römer 15. Und auch da erklärt der Apostel Paulus, dass das eben sich auf Christus bezieht. Römer 15, Verse 2 und 3. Ja, eigentlich Vers 4 auch noch dazu. Dann haben wir die praktische Anwendung. Also, da wird genau der gleiche Vers zitiert, aber das, was in Johannes 2 nicht zitiert war. Dort stand ja nur, der Eifer um dein Haus hat mich verzehrt, aber die andere Hälfte des Verses gesagt eben genau das. Und hier erklärt Paulus, das bezieht sich auf Christus. Es ist nützlich beim Bibellesen im Neuen Testament, dass man jedes Mal oder immer wieder, wenn man liest und der Name Christus vorkommt oder sogar der Christus, wie hier, dass man das rückübersetzt auf Hebräisch. Was ist das entsprechend zu dem griechischen Wort Christus? Christos. Maschiach oder etwas verdeutscht? Das wäre dann richtig übersetzt, nur ein bisschen verdeutscht. Ein Maschiach gibt Messias, ja. Also wenn man einsetzt, denn auch der Messias hat nicht sich selbst gefallen, sondern wie geschrieben steht, die Schmähungen der, die dich schmähen, sind auf mich gefallen. Wird also ausdrücklich gesagt, dieser Vers bezieht sich auf den Messias. Und die Anwendung ist die, Vers 4, alles was zuvor geschrieben ist, ist zu unserer Belehrung geschrieben. Also wenn Christus bereit war, eben Schmach und Schande zu tragen, weil er sich für die Ehre Gottes einsetzte, dann sollen auch wir das. Und bereit sein, auf unsere Ehre zu verzichten und bereitwillig die Schmach Gottes zu tragen. Das hat der Messias auch getan. Und wie? Ja, gehen wir zurück zu Psalm 69. Der Leidende aus Psalm 69 ist ein Mensch, der leidet nicht, weil er gesündigt hat, sondern er ist gerecht. Sie hassen ihn ohne Ursache. Sie haben keinen Grund, ihn zu hassen. Und durch sein Leiden erstattet er schließlich das Gott gegenüber, was er selber gar nicht geraubt hat. Was ich nicht geraubt habe, muss ich alsdann erstatten. Nur, wenn man jetzt einen Vers weitergeht, ist man überrascht. Das ist genau das Gegenteil. Wer liest Vers 6 vor?
2: Gott, du kennst meine Torheit und meine Schuld ist dir nicht verborgen.
1: Ja, das ist doch in sich ein Paradox, ein Widerstreit. Vers 5 sagt, ohne Ursache hassen sie ihn. Er hat nicht geraubt, aber er erstattet. Und zwar zweimal, ohne Ursache, ohne Grund. Und was er nicht geraubt hat, muss er erstatten. Und dann der nächste Vers, er spricht über seine Torheit und seine Vergehungen. Wie soll man das verstehen? Das ist eigentlich keine Überraschung mehr für uns, weil das haben wir zur Genüge in früheren Psalmen gesehen, Psalm 40, der auch ausdrücklich auf Christus bezogen wird, enthält plötzlich die Verse, dass er von seinen Sünden spricht. Können wir kurz aufschlagen, Psalm 40. Ich war dort in Vers 8, sagt er, siehe, ich komme, in der Rolle des Buches steht von mir geschrieben. Dein Wohlgefallen zu tun, mein Gott, ist meine Lust. Der Messias sagt hier, ich komme in die Welt, weil von mir im Alten Testament geschrieben steht. Ich komme, um Gottes Plan zu erfüllen. Und dann liest man weiter, Vers 13.
2: Die im Tor sitzen, schwatzen von mir und beim Zechen singt man von mir.
1: Also hier sagt der Herr Jesus, dass er eben die Sünden auf sich genommen hat. Und zwar so, dass er fremde Schuld zu seiner eigenen Schuld macht. Der Gerechte ist, wie vorhin gesagt worden ist, zur Sünde gemacht. 2. Korinther 5, Vers 21. Den, der Sünde nicht kannte, hat Gott für uns zur Sünde gemacht, auf dass wir Gottes Gerechtigkeit würden in ihm. Aber das erklärt eben dieses Paradoxon, diesen inneren Widerspruch. Psalm 69, Vers 5, er ist unschuldig. Vers 6, er ist schuldig. Der Gerechte zur Sünde gemacht. Er hat sich mit unserer Schuld so identifiziert, sie auf sich genommen, als wären es seine eigenen Sünden gewesen. 1. Petrus 2, dort sehen wir den Herrn Jesus als Sündenträger, durch dessen Striemen ihr heil geworden seid. Hier steht also, er hat unsere Sünden, die einzelnen Tatsünden, an seinem Leib oder sogar in seinem Leib getragen, am Holz. Ja. Wir kommen auf dieses Thema zurück in Verbindung mit unserem Psalm. Jetzt möchte ich aber noch auf etwas hinweisen. Vers 9, Psalm 69, Vers 9.
2: Ich bin fremd geworden meinen Brüdern und unbekannt den Kindern meiner Mutter.
1: Ja. Also was wird hier ausgesagt über den Messias? Aufgrund dieser Stelle konnte man wissen, der Messias wird Brüder haben. Ja? Und von diesen Brüdern abgelehnt werden. Genau. Und der Jesus hatte ja eine ganze Reihe Brüder und Schwestern. Natürlich Halbbrüder und Halbschwestern. Denn er war der Erstgeborene von Maria. Das wird klar gesagt in Matthäus 1. Aber es wird dort auch klar gesagt, dass Josef und Maria keinen Verkehr hatten, auch dann als verheiratet, bis zur Geburt des Erstgeborenen. Können wir das ganz kurz aufschlagen? Da wird nämlich auch klar, dass Maria nicht eine ewige Jungfrau war. Das ist eine falsche Lehre der katholischen Kirche. Matthäus 1, Vers 24. Josef wird nämlich dort klar gemacht durch eine Offenbarung Gottes im Traum, durch einen Engel, dass Maria, seine Verlobte, obwohl sie schwanger war, eben nicht sich versündigt hatte. Das war ein Wunder Gottes, dass sie schwanger war. Matthäus 1, Vers 24, liest jemand?
3: Da nun Josef vom Schlaf erwachte, tat er, wie ihm des Herrn Engel befohlen hatte, und er nahm seinen Gemahl zu sich. Und er erkannte sie nicht, bis sie ihren ersten Sohn gebar, und hieß seinen Namen Jesus.
1: Ja, also eigentlich sollte das noch heißen, bis sie ihren erstgeborenen Sohn geboren hatte. Hier wird also klar gesagt, er nahm seine Frau zu sich. Das bedeutet, er hat sie geheiratet. Eine Frau nehmen, lakach isha, auf Hebräisch, ist der Ausdruck für heiraten. Ja? Lakach isha, er nahm oder seine Frau zu sich, heißt heiraten. Und dann heißt es, aber er hat sie nicht erkannt. Das ist der übliche hebräische Ausdruck für Geschlechtsverkehr, bis sie ihren erstgeborenen Sohn geboren hatte. Also nicht ewig, sondern nur bis zu diesem Zeitpunkt. Und so hatte Maria und Josef zusammen Kinder, die werden erwähnt zum Beispiel in Matthäus 13, Vers 55, da ist der Herr Jesus in der Synagoge in Nazareth. Und die Leute dort reagieren wie folgt. Vers 55.
3: Ist er nicht eines Zimmermanns Sohn? Heißt nicht seine Mutter Maria und seine Brüder Jakob und Joses und Simon und Judas? Und seine Schwestern, sind sie nicht alle bei uns? Woher kommt ihm denn das alles?
1: Jawohl. Also hier werden vier Brüder namentlich genannt. Jakobus, Josef, Simon, Judas, und dann wird noch in der Mehrzahl gesagt, seine Schwestern. Also mindestens zwei, ja. Wir haben ja gelernt in der Schule, Mehrzahl, Plural, ist zwei und mehr. Und in Johannes 7 sehen wir, dass diese Brüder sehr Mühe hatten mit dem Erstgeborenen Marias. In Johannes 7 liest jemand Verse 3 bis 5.
3: Es war aber nahe der Juden Fest, die Laubhütten. Da sprachen seine Brüder zu ihm, mache dich auf von dannen und gehe nach Judäa, auf dass auch deine Jünger sehen die Werke, die du tust. Niemand tut etwas im Verborgenen und will doch frei offenbar sein. Tust du solches, so offenbare dich vor der Welt. Denn auch seine Brüder glaubten nicht an ihn.
1: Also hier wird klar gesagt, sie glaubten nicht an ihn. Und das entspricht genau dem, was hier gesagt wird, entfremdet bin ich meinen Brüdern und ein Fremdling geworden den Söhnen meiner Mutter. Er sagt nicht, meiner Mutter bin ich entfremdet. Sie wusste und glaubte es von Anfang an, dass dieses Kind, das sie geboren hatte, der Messias ist. Aber die Brüder nicht, die Halbbrüder nicht. Was können wir jetzt aus dieser Stelle ableiten? Jetzt ist allerdings in dieser Stelle auch noch die Mutter erwähnt, oder? Die ja immer glaubte, dass er der Messias ist. Aber was man jedenfalls aus dieser Stelle sehen kann, ist, dass der Herr diese Blutsverwandtschaft nicht besonders speziell einstufte, sondern er sagt, die Beziehung zu ihm durch den Glauben, durch den Gehorsam gegenüber Gottes Wort, die steht sogar über dieser natürlichen Beziehung. Natürlich wird in Lukas 1 auch gesagt, dass Maria, weil sie die Mutter des Messias werden durfte, eben von allen glücklich gepriesen wird. Das war etwas ganz Besonderes, aber nicht so besonders, dass das über dieser Beziehung stehen würde, die jeder wahre Gläubige zum Erlöser hat. Der Herr sagt, wer ist meine Mutter? Wer meine Brüder? Diejenigen, die sein Wort hören und den Willen des Vaters eben tun, die werden von ihm eben als seine wirklichen Geschwister eingestuft. Also das stuft den ganzen Marienkult auf den Boden zusammen, ja? Also sehr eindrückliche Stelle. Aber es kommt eben dazu, die Brüder glaubten nicht an ihn. Und das war ein schlimmes Leiden des Herrn. Aber später hat es eine Wende gegeben. Jakobus kam zum Glauben. Und er war sogar einer der ersten, denen der Auferstandene erschienen ist. 1. Korinther 15. Da wird erwähnt, da sagt Paulus, dass der Herr Jesus Jakobus dem Bruder des Herrn erschienen ist. Und dieser Jakobus nimmt dann später in der Apostelgeschichte eine sehr wichtige, leitende Position ein in der ersten Gemeinde der Kirchengeschichte, in der Gemeinde in Jerusalem. Jakobus, der Bruder des Herrn, und ein anderer Bruder, Judas. Woher kennen wir Judas? Der Judasbrief ist von diesem Halbbruder geschrieben. Also die kamen später doch noch zum Glauben. Aber der Herr hat in diesen, man kann sagen, 33 Jahren eben so gelitten unter diesem Unglauben der Brüder. Er war entfremdet den Söhnen seiner Mutter. Noch als Ergänzung zu dieser Entfremdung von seinen Brüdern, Markus 3, das war auch in der Frühzeit des öffentlichen Dienstes des Herrn, da heißt es, dass seine Angehörigen kamen. Markus 3, Vers 20. Und sie kommen in ein Haus und wiederum kommt eine Volksmenge zusammen, so dass sie nicht einmal essen konnten. Und als seine Angehörigen es hörten, gingen sie hinaus, um ihn zu greifen, denn sie sprachen, er ist außer sich. Er ist verrückt. Und das zeigt noch mehr dieses Leiden des Herrn. Entfremdet bin ich meinen Brüdern, ein Fremdling geworden, den Söhnen meiner Mutter. Wir sehen, der Herr Jesus hat in seinem Leben gelitten durch den Unglauben und durch die Sünde der Menschen. Und er hat dann auch vor der Kreuzigung gelitten durch all die Misshandlungen. Aber das waren alles nicht Leiden zur Sühnung unserer Sünden. Das kam erst am Kreuz, als Gott ihn schließlich mit fremder Schuld beladen hatte. Und als Gott das getan hatte, da kam auch diese Finsternis über das ganze Land. Es war, der Herr Jesus wurde ja um 9 Uhr morgens gekreuzigt, aber ab Mittag, 12 Uhr, kam eine Finsternis über das ganze Land, bis 3 Uhr. Und um 3 Uhr starb der Herr. Und in diese Zeit der Finsternis fällt dann auch dieser Ruf, mein Gott, warum hast du mich verlassen? Diesen Ruf hatten wir ja näher angeschaut, betrachtet, als wir Psalm 22 studiert haben, wo dieser Ruf gerade am Anfang schon prophetisch wiedergegeben wird.

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Als ich einmal den Petersdom in Rom besuchte, fiel mir in der Apsis sofort das große Glasfenster mit der Taube und den von ihr ausgehenden Strahlen auf. Die sollen an den Heiligen Geist erinnern, durch den Jesus Christus seine Gemeinde und Kirche in die Wahrheit leitet. So ist es nicht nur für Jesus das sichtbare Zeichen bei seiner Taufe, sondern in vielen Kirchen wird es als Symbol abgebildet. Wer das Verhalten von Tauben kennt, dem wird es helfen, etwas genauer zu verstehen, welche Besonderheit den Heiligen Geist ausmacht. Die Brieftaube war in alter Zeit die einzige Möglichkeit, über weite Strecken schnell eine wichtige Nachricht zu vermitteln und so Verbindungen herzustellen. Im Heiligen Geist, der Taube mit dem Heiligenschein, kommt die gute Botschaft zu Christen ganz persönlich, dass Gottes Geist immer bei ihnen und in ihnen bleibt. So schafft der Heilige Geist die Verbindung zu allen Menschen auf der Welt, die sein Wort hören und lieben, mag die Entfernung noch so groß sein. So wie auch bei denjenigen, die ausdrücklich auf den Namen des Vaters und des Sohnes und des Heiligen Geistes getauft sind. Eine Taube landet ohne Lärm und fast unauffällig auf dem Dach oder sonst wo. Sie schwebt lautlos nieder, meist wo sie Futter findet. So finden wir auch den Heiligen Geist in erster Linie nicht dort, wo es laut, lärmend oder großsprecherisch zugeht. Das dürfen die Stillen im Lande nicht übersehen. Es gilt nicht viel Worte machen, sondern begeistert zu dienen. Die Stille ist wichtig, um die Stimme des Geistes Gottes in uns überhaupt zu vernehmen. Brieftaubenzüchter können ein Lied davon singen, wie schwierig es ist, Tauben, die von einem Preisflug heimkehren, sofort in den Taubenschlag zu locken, ihnen die Botschaft abzunehmen oder den Gummiring abzustreifen und schnell in die Taubenuhr zu legen, damit die genaue Zeit des Anflugs gestoppt wird. Christen und allen Menschen geht das nicht anders. Mit Geduld den Heiligen Geist anlocken ist geboten. Denn manchmal suchen wir ihn auf den falschen Landebahnen oder haben noch gar nicht gemerkt, dass er sich gleich neben uns niedergelassen hat. Es gehört auch Energie dazu, immer wieder neu zu locken. In der Apostelgeschichte Kapitel 8, Verse 14 und 15 hören wir das Wort: Als aber die Apostel in Jerusalem hörten, dass Samarien das Wort Gottes angenommen hatte, sandten sie zu ihnen Petrus und Johannes. Die kamen hinab und beteten für sie, dass sie den Heiligen Geist empfingen. So wünsche ich uns Stille, um Gottes Stimme zu vernehmen, sowie Geduld, ihn in unserer Mitte zu erkennen, durch Beten und Bibellesen, zu Hause und im Gottesdienst. 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
1: Es ist 8:30 Uhr.

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1: Herzlich willkommen zu einer weiteren Ausgabe der Sendereihe Durch die Bibel. Wir fahren fort mit der Betrachtung des Römerbriefes. Das Thema der Rechtfertigung des Menschen, das Paulus in diesem Brief entfaltet, hat seine Auswirkungen auf das christliche Leben. Man könnte es auch so ausdrücken. Wenn Gott dem Menschen eine Gerechtigkeit anbietet, dann hat das Konsequenzen für unsere Sicht anderer Menschen. Das wird im 15. Kapitel nun beispielhaft angewendet am Verhältnis zwischen Judenchristen und Heidenchristen. Bisher hat Paulus das konkrete Leben der Christen in der Gemeinde angesprochen beim Punkt Umgang von Starken und Schwachen. Das betraf vor allem diejenigen Fragen, für die es in der Bibel keine eindeutigen Antworten gibt. Aber das Miteinander in der Gemeinde hatte damals wie heute auch noch andere Knackpunkte. Jeder bringt sich selbst mit. Die eigene Herkunft wird oft zum Maßstab erhoben. Und auch da muss die Rechtfertigungsbotschaft ansetzen und die Dinge neu ins Lot bringen. Paulus beginnt jetzt über die Tatsache zu sprechen, dass Juden und Heiden zu einem Leib gehören, und zwar hat das eine bestimmte Ausrichtung auf Gott. Es geht darum, gemeinsam Gott zu ehren. Vers 4 lautet: Denn was zuvor geschrieben ist, das ist uns zur Lehre geschrieben, damit wir durch Geduld und den Trost der Schrift Hoffnung haben. Wenn Paulus von der Schrift spricht, meint er natürlich das Alte Testament. Dieser erste Teil der Bibel hat aus diesem von Paulus genannten Grund auch heute noch einen eindeutigen Bezugspunkt im Leben von Christen. Ich habe oft Briefe erhalten von Leuten, die sagen: Ich wusste gar nicht, dass das Alte Testament so praktisch ist, oder ich war mir dessen nicht bewusst, dass das Alte Testament eine solche Bedeutung für uns hat. Ich wusste nicht, dass es so von Christus spricht, wie es der Fall ist. Paulus sagt hier, dass es uns zur Lehre geschrieben wurde. Meiner Meinung nach besteht in dieser heutigen Generation die größte Sünde in der Kirche Jesu Christi darin, dass überall eine Unkenntnis des Wortes Gottes festzustellen ist. Ich habe es oft gehört, wie Mitglieder eines Kirchenvorstands sagten: Nun, ich kenne die Bibel nur wenig, aber... Und dann haben sie mir ihre Meinung mitgeteilt, die im Endeffekt dem Wort Gottes oft widersprochen hat. Weshalb kennen diese Leute ihre Bibel so schlecht? Paulus betont hier: Das alles wurde uns zuvor zur Lehre geschrieben, und das heißt, Gott will, dass sie sein Wort kennen. Sind Sie im Gemeindevorstand und rühmen Sie sich dessen, die Bibel nicht zu kennen? Na, dann sollten Sie doch besser zur Sache kommen und herausfinden, was Gott Ihnen in seinem Wort sagt. Unkenntnis der Bibel ist meines Erachtens zurzeit die größte Sünde innerhalb und außerhalb der Kirche. Paulus sagt, dass die Bibel uns zur Lehre geschrieben wurde. Und wenn Sie sich fragen, wie wird Bibelkenntnis Ihnen helfen? Dann lautet die Antwort: Damit wir durch Geduld und den Trost der Schrift Hoffnung haben. Das Wort Gottes schenkt Geduld, Trost und Hoffnung. In der Zeitung werden Sie wenig Hoffnung finden. Auch in moderner Literatur werden Sie kaum Hoffnung finden. Schauen Sie sich ruhig überall danach um, um herauszubekommen, ob Sie irgendwo Hoffnung finden können. Die gibt es fast nirgendwo. Es ist, wenn Sie heute in die weite Welt schauen, bei allem künstlichen Licht dunkel und trostlos dort. Und ich muss wirklich sagen, der einzige Ort, an dem Sie heute Hoffnung finden können, ist das Wort Gottes. Ich bin an der Westküste der USA in den Staat Washington gereist und habe dort einmal bei einer Bibelkonferenz gesprochen. Währenddessen hat es geregnet. Ja, es regnete ununterbrochen. Und dann regnete es sogar noch mehr. Ach, wie düster und trübe die Tage dort waren. Schließlich sind wir zum Rückflug nach Hause zum Flughafen aufgebrochen. Es hat noch immer geregnet. Als das Flugzeug aufgestiegen ist, hat es sich erhoben durch eine dichte Wolkendecke. Und dann passierte es. In wenigen Minuten brachen wir zum Licht durch. Da oben hat die Sonne geschienen. Und das war wirklich herrlich. Etwas weniger als 2 Kilometer über der Erdoberfläche schien die Sonne. Da unten in all dem Regen hatten wir ein Leben geführt, das mir vorkam wie das von einem Haufen Ratten. Aber bitte missverstehen Sie mich nicht. Washington braucht all diesen Regen, um die üppige Vegetation und die herrlichen Bäume in den nördlichen Regenwäldern dort hervorzubringen. Aber ich, weil ich im Süden Kaliforniens zu Hause bin, habe ich mich an den Sonnenschein einfach gewöhnt. Und ich habe ihn auch einfach gern. Ich mag ihn. Aber mir kommt es so vor. Es gibt heute sehr viele Christen, die unten leben, wie unter den Wolken. Und denen sagt der Herr, kommt hier hinauf in den Sonnenschein der Hoffnung. Das ist es, was die Bibel und nur die Bibel für sie tun kann, meine ich. Mit Adresse an die Korinther hat Paulus Folgendes geschrieben und er spielt dabei an auf das Volk Israel in der Wüste, das vielen Versuchungen ausgesetzt war. Dies widerfuhr ihnen als ein Vorbild. Es ist aber geschrieben uns zur Warnung, auf die das Ende der Zeiten gekommen ist. 1. Korinther 10, Vers 11. Als ich einmal über das Leben von König David einen Vortrag gehalten habe, habe ich von unzählig vielen Leuten gesagt bekommen, was für eine Ermutigung dieser David für sie geworden ist. Einer sagte, er würde gerade einen sehr dunklen Lebensabschnitt durchlaufen und das Studieren vom Leben Davids hätte ihn vor dem Selbstmord gerettet. Nun, das ist wohl der tatsächliche Grund, weshalb Gott das alles in sein Wort eingefügt hat. Gott hat Davids Sünden in der Bibel für alle sichtbar gemacht, und das waren wahrhaftig keine sehr schönen Sachen. Aber darin hat Gott die Menschheit genauso gezeichnet, wie sie nun mal ist, uns zur Belehrung. Alles im Alten Testament ist zu unserer Lehre geschrieben und dazu, uns Hoffnung zu geben und Trost zu geben und die Hoffnung in unser Leben hineinzubringen. Weiter mit Vers 5. Der Gott aber der Geduld und des Trostes gebe euch, dass ihr einträchtig gesinnt seid untereinander, Christus Jesus gemäß. Paulus legt hier im Ablauf des Briefes offenbar eine Pause ein, um zu beten. Er betet dafür, dass dieser Segen, der nur durch das Wort Gottes fließen kann, seine Wirkung auf beide, Juden und Heiden im Leib Christi, entfaltet. Nicht dadurch, dass sie sich bei gemeinsamen Essen und Trinken Auge in Auge gegenüber sitzen, das werden sie nicht tun, sondern dadurch, dass sie unter Beweis stellen, dass sie in gegenseitiger Liebe und Rücksichtnahme aufeinander eins sind. Paulus fährt nämlich in der Weise fort in Vers 6, damit ihr einmütig mit einem Munde Gott lobt, den Vater unseres Herrn Jesus Christus. Es sollte in ihrem Lob Gottes eine solche Harmonie zu finden sein, dass sie damit die Einheit der Gläubigen ans Tageslicht bringen. Als ich damals in Texas noch ein kleiner Junge war, hatten wir an einer Ecke eine Methodistenkirche, an einer anderen Ecke eine Baptistenkirche und eine presbyterianische Kirche an der dritten Ecke. Es wird erzählt, dass die Methodisten eines Abends sangen »Will there be any stars in my crown?« zu Deutsch »Wird es irgendeinen Stern in meiner Krone geben?« und die Presbyterianer sangen »No, not one, no, not one, nein, nicht einer«.

mit Vers 7. Darum nehmt einander an, wie Christus euch angenommen hat, zu Gottes Lob. Ich will Ihnen meine Übersetzung dafür geben. Aus diesem Grund nehmt einander an, nämlich so, wie Christus auch euch angenommen hat, zur Ehre Gottes. Gott nimmt den Menschen an, egal ob starke und schwache, hohe und niedrige, Juden und Heiden, wenn nur ein Mensch bereit ist, Christus anzunehmen. Und jetzt gilt dann, nun sollen auch die Starken und die Schwachen sich gegenseitig aufnehmen in die Gemeinschaft. Die Ehre Gottes, das ist das allerhöchste Ziel. Neulich sagte mir ein Mann, Sie stehen doch den Pfingstlern sehr kritisch gegenüber, aber wie kommt es dann, dass Sie von Brüdern aus Pfingstkreisen so freundlich behandelt werden, dass Sie sie sogar einladen, in Ihren Gemeinden zu sprechen? Ich sagte ihm, na, der Grund dafür ist, dass Sie mehr von der Gnade Gottes haben als ich. In einem Brief, den ich von einem pfingstlerischen Pastor bekommen habe, heißt es, wir stimmen in zu vielen Punkten überein, um uns von einem oder zwei Unterschieden auseinanderbringen zu lassen. Wenn wir in den Hauptglaubenslehren übereinstimmen, dann sollen wir zu Gottes Ehre einander annehmen, so wie auch Christus uns angenommen hat, selbst wenn wir in einigen unwichtigen Punkten anderer Ansicht sind. Obwohl ich zum Beispiel mit Christen aus Pfingstkirchen in der Frage des Zungenredens nicht übereinstimme, sehe ich keinen Grund, die Gemeinschaft mit ihnen aufzukündigen. Ich kann allenfalls dafür beten, dass sie es auch so sehen mögen wie ich, doch dann gebe ich auch meine Wünsche in Gottes Hände. Aber das wahrhaft Interessante ist, wir werden eines Tages, wenn wir in seiner Gegenwart sein werden, einer Meinung sein. Ja, alle werden dann mit mir übereinstimmen. Und wissen Sie warum? Weil auch ich mich noch in vielen Punkten ändern muss. Wir alle werden verwandelt werden, verwandelt in sein Bild und seine Form. Dann werden wir alle einer Meinung sein. Im Hinblick darauf sollten wir uns lieber auf solche Gebiete konzentrieren, bei denen schon jetzt Übereinstimmung herrscht. Weiter mit den Versen 8 und 9. Denn ich sage, Christus ist ein Diener der Juden geworden, um der Wahrhaftigkeit Gottes willen, um die Verheißungen zu bestätigen, die den Vätern gegeben sind. Die Heiden aber sollen Gott loben, um der Barmherzigkeit willen, wie geschrieben steht, darum will ich dich loben unter den Heiden und deinem Namen singen. Als der Herr Jesus Christus in diese Welt kam, ist er als Diener der Juden gekommen. Hier ist die einzige Stelle der Bibel, in der das erwähnt wird. Sein Dienst war tatsächlich auf das Volk Israel beschränkt. Er hat das selbst ganz offen gesagt. Er aber antwortete und sprach, ich bin nur gesandt zu den verlorenen Schafen des Hauses Israel. Matthäus 15, Vers 24. Er gab auch seinen Jüngern die Anweisung, geht hin zu den verlorenen Schafen aus dem Hause Israel. Matthäus 10, Vers 6. Christus kam 2 Jahrtausende vor uns auf diese Erde. Er kam mit dem Auftrag, die Verheißungen zu bestätigen, die Abraham, Isaak und Jakob erhalten hatten. Gott hatte ja gesagt, dass er aus den Lenden Abrahams den einen hervorbringen würde, dass er ein Segen für die Welt sei. Christus kam, um für Juden und Heiden ein Segen zu sein. Er lebte als Jude unter Juden. Und als 8 Tage um waren und man das Kind beschneiden musste, gab man ihm den Namen Jesus, wie er genannt war von dem Engel, ehe er im Mutterleib empfangen war. Lukas 2, Vers 21. Er hätte nicht Jesus sein können, wenn seine Abstammung nicht aus der Linie Abrahams und Davids gewesen wäre und er das Gesetz nicht befolgt hätte. Sie gaben ihm den Namen Jesus, nachdem er beschnitten worden war. Er kam, um das ganze mosaische System zu erfüllen. Davon schreibt Paulus im Brief an die Galater. Als aber die Zeit erfüllt war, sandte Gott seinen Sohn, geboren von einer Frau und unter das Gesetz getan, damit er die, die unter dem Gesetz waren, erlöste, damit wir die Kindschaft empfingen. Galater 4, Vers 4 und 5. Das Heil kam zu Israel durch Christus, wodurch die Wahrheit der alttestamentlichen Verheißungen bestätigt und erfüllt wurde. Auf diesem Weg, durch diese Methode, kam das Heil auch zu den Heiden.
Der einzige Anspruch, den die Heiden damals gehabt hatten, war der Anspruch,

auch auf das bloße Erbarmen Gottes. Keine Verheißung der Bibel ist jemals ihren Vätern gegeben worden. Ich weiß nicht, wer damals, ganz am Anfang in den Wäldern Deutschlands und Schottlands, mein Urvater war, aber ich weiß eines, dass Gott ihm niemals eine Verheißung gegeben hatte. Gott hat jedoch Abraham, Isaak und Jakob eine Verheißung gegeben. Christus kam, um die Wahrheit der Verheißungen zu bestätigen. Die Wahrheit jener Verheißungen, die den Vätern der Juden gegeben worden waren. Und Jesus Christus kam auch in diese Welt, damit die Heiden die Gnade Gottes empfangen könnten. Darauf sollten die Heiden in der Weise antworten, indem sie Gott ehrten. Ich danke Gott, dass er meinen Vorfahren das Evangelium gebracht hat. Sie waren Heiden und Wilde und hatten nichts getan, um dadurch Gottes Gnade zu verdienen. Wie geschrieben steht, ist eine Einleitung zu 4 Zitaten aus dem Alten Testament, die zeigen, dass auch die Heiden Gott loben sollen. Darum will ich dich loben unter den Heiden und deinem Namen singen, ist ein Zitat aus Psalm 18, Vers 50. Christus selbst lobt Gott durch die Heiden. Und das setzt nun mal ihre Bekehrung voraus. Paulus fährt fort in Vers 10. Und wiederum heißt es, freut euch ihr Heiden mit seinem Volk. Diese Stelle stammt aus dem 5. Buch Mose, Kapitel 32, Vers 43. Sie bildet den Abschluss des Liedes von Mose, das eine prophetische Schau der Geschichte des Volkes Israel bis zum Wiederkommen Jesu Christi darstellt. Hier werden auch die Nichtjuden eingeladen, sich Israel im Lob Gottes anzuschließen. Vers 11. Und wiederum, lobet den Herrn, alle Heiden, und preist ihn, alle Völker. Das sind Worte, die dem kürzesten Psalm entnommen sind, Psalm 117. Sie sind eine Einladung an die Heiden, sich mit dem Volk Israel zusammenzutun, um Gott zu preisen. Es ist interessant festzustellen, dass das Wort alle gleich zweimal in diesem kurzen Zitat vorkommt. Paulus fährt fort in Vers 12. Und wiederum spricht Jesaja, es wird kommen der Spross aus der Wurzel Isais und wird aufstehen, um zu herrschen über die Heiden. Auf den werden die Heiden hoffen. Hier wird aus Jesaja 11, Vers 10 zitiert. Obwohl der Messias aus der Linie Davids kommt, soll er über die Heiden herrschen. Daraus ist zu entnehmen, es war offensichtlich Gottes klare Absicht, dass die Heiden zu Christus kommen. Einige kamen in den Tagen des Paulus zu Christus und sie waren wie die Erstlinge einer noch größeren Hinwendung zu Christus. Denken Sie daran, dass Paulus an die Römer schrieb und dass die römische Kirche weitgehend eine Heidenkirche war, so wie es auch die weltweite Situation zu unserer Zeit heute ist. Paulus schließt diesen Abschnitt in Vers 13 mit einem Wunsch an die Gemeinde in Rom. Der Gott der Hoffnung aber erfülle euch mit aller Freude und Frieden im Glauben, dass ihr immer reicher werdet an Hoffnung durch die Kraft des Heiligen Geistes. Der Gott der Hoffnung ist ein spannender, neuer Titel Gottes, der in mir Begeisterung hervorruft. Das gläubige Herz findet hier den Fels der Zeiten, der im Sturm eine Zuflucht darstellt. An diese Formulierung aus einem christlichen Lied muss ich dabei denken. Der Gott der Hoffnung aber erfülle euch mit aller Freude und Frieden im Glauben. Das ist es, was ein Studium des Römerbriefs bei Ihnen bewirken soll. Ich bin voller Hoffnung, dass er bis hierhin Ihnen Freude und Frieden gebracht und Ihren Glauben gestärkt hat. Ich bin auch für Sie guter Zuversicht, dass er Ihnen Hoffnung und Kraft für Ihr Leben gebracht hat, bringt und bringen wird. Dieser Segen in Vers 13 bringt den dogmatischen Teil des Römerbriefs zum Abschluss. Wir haben es im 15. Kapitel des Römerbriefs zu tun mit den Konsequenzen der Rechtfertigungsbotschaft. Diese Tatsache wird uns auch noch in den folgenden Versen aus diesem Kapitel beschäftigen. In der nächsten Ausgabe der Sendereihe durch die Bibel steht der dritte Teil des 15. Kapitels aus dem Römerbrief im Mittelpunkt. Bis dahin auf Wiederhören und Gott befohlen.

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1: Es steht geschrieben, wie Luther durch die Autorität und die Einheit der Heiligen Schrift zur Reformation geführt wurde. Was erwartet Sie in der nächsten Stunde, bevor es Kaffee und Kuchen gibt? Eine Stunde müssen Sie noch aushalten. Erstens, Reformator wider Willen, Leben mit und aus der Schrift. Zweitens, die Autorität der Schrift. Und drittens, die Einheit der Schrift und die theologischen Folgen. Erstens, das Leben mit und aus der Schrift, Reformator wider Willen. Als Luther 1505 an die Pforte des Augustinerklosters in Erfurt pochte und Einlass begehrte, war in keiner Weise absehbar, dass mit ihm eine theologische Zeitbombe heranreifte. Denn Luther nahm die Verpflichtungen im Kloster ungeheuer ernst. Eine Zeit der Prüfung begann. Man wollte den Kandidaten erst mal genau kennenlernen. Was ist denn das für einer? Der hat eigentlich schon einen Abschluss als Jurist und jetzt kommt er noch zu uns. Wie ernst würde der sein Gelübde nehmen? Eine Generalbeichte mit Rückschau auf das ganze Leben gehörte dazu. Luther informierte seine Eltern erst, nachdem er eingetreten war. Sie waren tief getroffen. Der Vater wäre fast verrückt geworden. Der Vater ist, das war damals umgekehrt, vom Du zum elterlich herablassen, vom elterlich herablassenden Du oder Vertrauten zum Sie übergegangen, nachdem Luther schon den ersten Abschluss hatte. Und jetzt kündete er seinem Martin die väterliche Treue und änderte die Anrede wieder zum herablassenden Du, also zurück vom Sie. Dann aber starben zwei Brüder Martins an der Pest und Bekannte schalteten sich vermittelnd ein. Der Vater gab sein Einverständnis. Warum erzähle ich das alles? Es ist klar, dass Luther nicht mit dem Ziel ins Kloster gegangen ist, Reformator zu werden. Was aber wollte er? Die Frage wurde ihm gestellt bei der Aufnahme als Novize vor den versammelten ca. 50 Mönchen. Der Vorsteher, der Prior, saß auf den Stufen des Altars. Der Bewerber musste sich vor ihm niederwerfen. Der Prior fragte: Was begehrst du? Der Novize: Gottes und eure Barmherzigkeit. Der Prior ließ ihn aufstehen und fragte: Bist du verheiratet? Bist du unfrei? Bist du mit einer heimlichen Krankheit behaftet? Und dann stellte er dem Kandidaten vor Augen, wie anstrengend es sein würde, ins Kloster zu gehen. Kein eigener Wille, einfache Nahrung, die Schande des Bettelns, Fasten, Beten und Wachen. Luther mit vollem Ernst: Ich bin bereit. Er wollte Gottes und eure Barmherzigkeit erlangen. Irgendwelche Absichten, als Reformator in die Geschichte einzugehen? Fehlanzeige. Die Regeln, denen er sich unterwarf, schnitten jede Wirksamkeit in die Welt hinein oder in die Kirche hinein ab. Ohne Erlaubnis des Novizenmeisters durfte man nicht mit anderen sprechen. Der Kontakt nach außen war streng reglementiert. Gäste oder Kranke durften nicht kontaktiert werden. Man durfte beim Gehen nicht gerade aussehen, sondern sollte schön demütig nach unten schauen. Beim Trinken sollte man beide Hände am Glas haben. Briefe und Geschenke durften ohne Erlaubnis weder empfangen noch verschickt werden. Mehrfach hat Luther drei Tage lang weder einen Tropfen Wasser noch Nahrung zu sich genommen. Nicht nur der Besitz, der Wille, auch der Leib wurde für das geistliche Leben geopfert. Also nochmals, nichts deutete darauf hin, dass eine kraftvolle kirchlich-theologische Zeitbombe heranwuchs. Und doch war Feuer an den Zünder gelegt. Wie kam das? Die Pflichtlektüre, liebe Freunde, die Pflichtlektüre. Die Novizen mussten die Ordensregeln, die Bibel und die Messliturgie immer wieder durcharbeiten. Vor der Priesterweihe musste Luther einen dicken Folianten durcharbeiten, in dem die Messliturgie erklärt wurde. Auch die Sentenzen des Petrus Lombardus, das Grundbuch der scholastischen Theologie, musste er lernen. Luther konnte noch in späten Jahren auswendig die Kommentare dazu zitieren. Ausdrücklich war bestimmt, dass die Bibel begierig gelesen werden sollte. Sie sollte brennend sich angeeignet werden. Und das, liebe Freunde, war der Zünder. Das war die stete Zufuhr von Brennstoff, die Luther zu einem ungeheuren Vulkan heranwachsen ließ. Mit dem Ablegen der Gelübde und mit dem Einhalten der Klosterregeln hoffte Luther, Gott näher zu kommen. Nach der gängigen Anschauung wird der Mönch durch die Klostergelübde in den Stand der Gnade versetzt. Ich will Gottes und eure Barmherzigkeit erlangen. Freilich, so stabil war der Zustand nicht, der sich kurz nach dem Beichten und dem Zuspruch der Vergebung einstellte. Luthers sensibles Gewissen meldete ständig, er habe den neuen Gnadenstand durch mangelhafte Demut, durch unreine Gedanken und so weiter wieder verloren. Und so rannte er nach einer Beichte gleich wieder zurück zum Priester und wollte wieder beichten. Es kam auf Vollständigkeit an. Es musste alles gesagt werden. Wir machten die Beichtväter müde, schreibt er später. Nicht einmal von Staupitz, seinem erfahrenen Beichtvater, konnte er mehr Trost empfangen. Die Augustiner beten jede Woche alle 150 Psalmen durch. Die Psalmen konnte er bald auswendig. Und so trug er einen ungeheuren Schatz für Gebet und Theologie mit sich. Aber er merkte, es fehlt beim Beten die Gewissheit. Es fehlt das Verständnis. Es fehlt das getroste Amen. Denn was habe ich denn da gesprochen mit diesen ganzen Psalmen, die sich oft nicht automatisch oder unmittelbar erschließen? Beten musste mit vollem Verstand erfolgen, damit es wirksam ist. Aber wenn es nicht versteht, wenn die Gewissheit fehlt, was dann? Wenn Beten aber nicht Beten ist, weil Gewissheit und Klarheit fehlt, wer kann dann schon sagen, ob man mit dieser Gebetsleistung einen zornigen Gott zufriedenstellen kann. Luther nahm, wie gesagt, die Klosterregeln sehr ernst. Er wusste, dass man nicht nur mit vollem Bewusstsein beten sollte, er nahm auch ernst, wie viel zu beten war. Wegen seiner Lehrverpflichtungen war er aber bald oft im Rückstand. Ein Mitmönch machte es dann so, dass er alles doppelt gelesen hat, um den Rückstand aufzuholen. Ein anderer bezahlte wieder andere dafür, dass sie ihm die Gebete verrichten. Das tat Luther nicht. Er versuchte, alles nachzuholen. Er schloss sich am Wochenende ein, fastete und holte die versäumten Gebete nach. Wegen der zunehmenden Auseinandersetzung mit dem Papst, die doch viel Zeit kostete, geriet er aber immer weiter in Rückstand. Noch 1520 versuchte er, seiner Ordensregel treu zu bleiben. Da betrug der Rückstand ein ganzes Vierteljahr. Eine letzte Anstrengung hat eine schwere Erschöpfung mit Schlaflosigkeit und Sehstörungen zur Folge. Daraufhin gab Luther die Stundengebete auf. Wir sehen hier ein Bild vom Luther von 1520. Er sieht noch sehr ausgemergelt aus. Erst später, ab 1525, als Katharina von Bora in sein Leben getreten war, wurde er etwas fülliger. Ja? Hier haben wir den Luther von 1540. Jedenfalls, liebe Freunde, ist mit dieser Ernsthaftigkeit, die aber nicht zum Erfolg führte, das mittelalterlich-mönchische System ans Ende gekommen. Dieses ganze intensive und extensive Beten und Beichten und Fasten bei einer Person ans Ende gekommen, die das alles exakt einhalten wollte. Alle menschliche Leistung kann keine Gewissheit erzeugen. Das steht uns Protestanten heute wie selbstverständlich vor Augen, war aber schwer errungen. Luther musste es erst aus der Bibel lernen, im Herzen spüren und dann dichten, die guten Werk, die halfen nicht und mit unserer Macht ist nichts getan, wir sind gar bald verloren. Wie fand Luther aus all dem heraus? Wie gesagt, hatte er nicht die Absicht, Reformator zu werden. Er hatte auch nicht vor, ein Lehrer der Bibel zu werden, wie es dann in Wittenberg geschah, mit der Lectura in Biblia, der biblischen Professur, bei der er übrigens hauptsächlich alttestamentliche Bücher auslegte. Er wollte ja Gott gefallen. Darum musste er sich in die Bibel vertiefen. Er hat nicht am Schreibtisch philosophierend neue Erkenntnisse formuliert. Er hat existenziell gespürt, dass das System der Werkerei nicht zur Gewissheit, nicht zur Seligkeit führen wird. Doch wie war das mit der Bibel in seiner Zeit? Wie gut hat man sie überhaupt gekannt? Luther hat sie ernsthaft und viel gelesen, aber das war nicht allgemein so. Man hat vielmehr die Schriften der großen Lehrer und Scholastiker gelesen, aber die Bibel selbst, sagt Luther, blieb letztlich unter der Bank. Es war wie heute im Theologiestudium. Man kann seine exegetische Proseminararbeit im Wesentlichen mit Hilfe der Kommentare und der sonstigen Sekundärliteratur und neuerdings auch mit künstlicher Intelligenz bestreiten und dann eine gute Note erhalten. Mit der Bibel wird hier auch das eigene Hirn immer irrelevanter. Auch im ausgehenden Mittelalter in den Klöstern gab es schon Bibliotheken. Luther hatte die Bibelkommentare von Origenes, Hieronymus, Augustin, Nikolaus von Lyra und anderen zur Verfügung. Doch die Bibel blieb weithin unverstanden und von den Theologiestudenten noch weniger gelesen als das Übrige. Heute ist es ähnlich. Den Psalter habe niemand verstanden, sagt Luther später, und den Römerbrief habe man für eine Reihe von Disputationen zur Zeit des Paulus gehalten, aber nicht brauchbar für die eigene Zeit. Das ist die historisch-kritische Distanzierung, die noch nicht so hieß. Er sagt, die Namen der Propheten und Apostel sind nie zitiert worden. Karlstadt, einer seiner Mitarbeiter in Wittenberg, besaß 1510 bei seiner eigenen Wittenberger Promotion zum Doktor der Theologie und Jahre danach noch keine eigene Bibel. Kann man sich heute gar nicht mehr vorstellen. Und damit war er keine Ausnahme. Luther hatte im Kloster eine rot eingebundene Bibel bekommen. Mit ihr hatte er sich intensiv vertraut gemacht. Er wusste, wo bestimmte Texte auf den Seiten zu finden waren und war traurig, dass man ihm diese Ausgabe später wieder wegnahm. 1533, sagt er rückblickend, ich habe seit etlichen Jahren jedes Jahr zweimal die ganze Bibel durchgelesen und alle Ästlein an diesem Baum abgeklopft. Er wurde bewundert von Staupitz und Karlstadt für seine Bibelkenntnis. Und er nahm weiter zu darin. Ab 1508 musste er zwar Unterricht in Philosophie geben, sich aber gleichzeitig als Theologe fortbilden. Er lernte Griechisch und Hebräisch und er freute sich darauf, mehr in die Theologie einzudringen, denn die bietet den Kern der Nuss und das Mark des Weizens und der Knochen. Bei Luther haben wir immer eine bildreiche Sprache. Er las die vielen Kommentare von Nikolaus von Lyra und anderen, aber musste sie immer wieder beiseite setzen und sich, wie er sagt, sich in die Bibel hineinwürgen, damit er nicht beim Predigen immer wieder bei Aristoteles, den Philosophen und Scholastikern landet. Und alsbald begann er, alle Lehre an der Bibel zu prüfen, statt umgekehrt. Er sehnte sich nach Verständnis. Alles hätte ich gegeben und wäre selig gewesen, wenn ich ein Evangelium, einen Brief oder einen Psalm wirklich hätte verstehen können. Was hätte ich gegeben, wenn mich jemand von der Messe und Angst des Gewissens befreit hätte und mir das Verständnis eines Psalms, eines Kapitels im Evangelium eröffnet hätte? Ich wäre auf den Knien nach St. Jakob in Compostela gekrochen. Und jedes Mal, wenn er von der Gerechtigkeit Gottes las, erschrak er. Denn unter Gerechtigkeit Gottes verstand er das Gericht. Und durch das Gericht Gottes konnte man nur verloren und nicht gerettet sein. Erst später verstand er, Gerechtigkeit ist Rechtfertigung durch Gott. Gerechtigkeit ist Gottes Werk, nicht Menschenwerk. Und von da ab, sagt er, schmeckte ihm der Psalter. Es war also gerade das Bemühen um ernsthaftes Gebet, weswegen er den Psalter verstehen wollte und Gewissheit bekommen wollte, was Gerechtigkeit Gottes ist. Denn wie sollte man ernsthaft beten, wenn man nicht versteht, was man betet? Die Psalmen hatte er besonders lieb gewonnen, weil sie so viel von Anfechtung und Leid sprachen, weil sie halfen, die Anfechtungen zu überwinden. Martin Brecht schreibt in seiner großen Lutherbiografie: Luther beschreibt diesen Vorgang geradezu als Kommen Christi, der für den Angefochtenen die Bibel öffnete und mit seinem Wort Trost und Rat schenkte. Luther hat es erfasst, dass der Psalter das Buch der Anfechtungen und der Angefochtenen ist. Nur der Angefochtene vermag die Schrift zu verstehen. Und verstehen dürfen wir hier im Sinne von hineinversetzt werden auffassen. Voraussetzung dafür ist freilich ein demütiges Herangehen an die Schrift, wie es Luther auch von Staupitz gelernt hatte. In dem Spannungsfeld zwischen den gottesdienstlich gebrauchten Bibeltexten, vor allem dem Psalmengebet und seinen Anfechtungen, ist Luther zum Bibelausleger geworden. Dadurch änderte sich auch sein Verständnis von Heiligung. Für Luther besteht die größte Sünde des Priesters jetzt nicht mehr in fleischlichem Vergehen oder in der Unterlassung des Gebets oder im Stammeln beim Sprechen des Messkanons, sondern im Unterlassen und in der falschen Behandlung des Wortes der Wahrheit. Eine Synode mag beschließen und ordnen, was sie will, wenn sie nicht dahin wirkt, dass sich die Priester dem reinen Evangelium widmen und dies dem Volk verkündigen, werde alles vergeblich sein. Damit bin ich bei zweitens, die Autorität der Schrift. Wie konnte Luther es wagen, die Autorität der großen Lehrer der Kirche anzugreifen? Das konnte er nur, weil ihm die Bibel als größere Autorität feststand, auch wenn er noch nicht alles darin verstand. Bis etwa 1517 ging es ihm aber nur darum, einzelne Lehrpunkte zu kritisieren, nicht darum, das System als Ganzes anzugreifen. Auch seine eigenen Bücher dürfen ruhig untergehen, wenn nur die Bibel präsent bleibt. Er maß seinem eigenen Wirken diese Bedeutung gar nicht bei. 1539 schrieb er in der Vorrede zum ersten Band der Wittenberger Ausgabe seiner deutschen Schriften: Gern hätte ich's gesehen, dass meine Bücher allesamt wären dahinten geblieben und untergegangen. Unter anderem ist ein Grund dafür, dass mir vor dem Exempel graut, denn ich sehe wohl, welchen Nutzen es der Kirche gebracht hat, als man außer und neben der Heiligen Schrift viele Bücher und große Bibliotheken zu sammeln angefangen hat, besonders ohne alle Unterscheidung, allerlei Väter, Konzilien und Lehrer zusammenzuraffen. Damit wurde nicht allein die edle Zeit und das Studieren in der Schrift versäumt, sondern auch die reine Erkenntnis des göttlichen Wortes endlich, das heißt für immer, verloren, bis die Biblia, wie es im 5. Buch Moses geschah zur Zeit der Könige Judas, unter der Bank im Staube vergessen wurde. Er spielt wohl auf die Ereignisse des Buches Jeremia an, wo Zedekia jeweils ein Stück des vorgelesenen Buches abschneidet. Und weiter. Und wiewohl es nützlich und nötig ist, dass etliche Väter und Konzilien Schrift blieben sind als Zeugen und Historien, so denke ich doch, est modus in rebus, also ist ein Maß in allen Dingen, sei nicht schade, dass viele Väter und Konzilien, Bücher und so weiter durch Gottes Gnade sind untergangen. Denn wo sie alle hätten bleiben sollen, sollte wohl niemand mehr ein- noch ausgehen können vor den Büchern. Also wenn alles notiert worden wäre und alles in Büchern da wäre, dann wäre die Welt voll mit Büchern und man würde seinen Weg gar nicht mehr finden. Auch ist das unsere Meinung gewesen, als wir die Biblia selbst zu verdeutschen anfingen, dass wir hofften, es sollte des Schreibens weniger und des Studierens und Lesens in der Schrift mehr werden. Denn auch alles andere Schreiben in und zu der Schrift, wie Johannes zu Christo weisen soll, wie er spricht, ich muss abnehmen, dieser muss zunehmen. Damit ein jeglicher selbst möchte aus der frischen Quelle trinken, wie alle Väter. So etwas Gutes haben wollen, haben, tun müssen. Luther konnte nur deshalb so bescheiden über die zahlreichen eigenen Schriften sprechen und die Ausgabe seiner Schriften füllt etwa zwei ganze Bibliotheksspalten von oben bis unten, weil er die Klarheit, die Genügsamkeit und die Durchschlagskraft der Bibel selbst erlebt hatte. Die Bibel ist inspiriert vom Heiligen Geist, sie ist klar, sie enthält alles, was der Mensch zur Seligkeit braucht. Ja, sie muss klar sein, sagt er gegen Erasmus, weil Gott sie gegeben hat, damit man mit ihr die Kirche leiten kann. Gott gibt doch keine unklare Anweisung, um die Kirche in der Kirche zu predigen. In der Auseinandersetzung um die käufliche Vergebung, also den Ablass, war das der Schlüssel. Die 95 Thesen von 1517 sind dazu am bekanntesten. Wichtige Wegmarken waren dann die Disputationen von Heidelberg und Leipzig in den beiden folgenden Jahren. Nach Heidelberg ist Luther noch zu Fuß angereist. Nach Leipzig ist er im Wagen mit Karlstadt und Melanchthon vorgefahren, begleitet von 200 bewaffneten Studenten. Die Disputanten in Leipzig waren Johann Eck auf Seite der Altgläubigen, heute würde man sagen der Katholiken, auf Seite der Reformatoren Karlstadt und Luther. Erlauben Sie ein paar wenige Sätze über diese Disputation. Auf die Vorgeschichte kann ich aus Zeitgründen nicht eingehen, es würde zu weit führen. Eck hatte, also dieser Johann Eck von den Altgläubigen, hatte sich für Leipzig als Austragungsort entschieden. Die Leipziger Theologische Fakultät wollte das aber nicht. Man wollte nicht disputieren, weil möglicherweise die Autorität des Papstes angegriffen werden würde. Und darüber zu disputieren war gar nicht erlaubt. Aber die Fakultät gab nach und hinterher war sie aber immer noch auf der Spur, dass sie nicht Stellung nehmen wollte. Man hat dann penibel Protokolle geführt von den ganzen Verhandlungen und diese Protokolle nach Erfurt und nach Paris geschickt. Und deren Fakultätsprofessoren sollten dann entscheiden, auf welcher Seite die besseren Argumente gelegen haben. Also die Leipziger selbst wollten das politisch vermiente Gelände gar nicht betreten. Aber auch die Freunde Luthers waren vorsichtig. Sie rieten Luther, nicht zu scharf zu werden. Sogar Karlstadt betonte noch seinen Gehorsam gegen die römische Kirche und wollte nichts zur Papstfrage sagen. Luther jedoch sah die Stunde der Entscheidung gekommen. Er wusste, dass die Wahrheit letztlich nicht durch ihn oder irgendeinen Menschen, sondern durch ihre eigene Kraft bewahrt wurde. Darum war er völlig gelassen. Sein Untergang, dachte er, würde keine Bedeutung haben. Er hat gemerkt, mit Wittenberg ist es so weit vorangekommen, dass ich eigentlich nicht mehr gebraucht werde. Und er bereitete sich intensiv auf die Papstfrage vor. Seinem Freund Spalatin flüsterte er einmal ins Ohr: Ich bin nicht sicher, ob nicht der Papst der Antichrist ist. Oder sein Apostel. So elend wird Christus, die Wahrheit von ihm in den Dekreten, verdorben und gekreuzigt. Das hat er privat geäußert. In den schriftlichen Vorüberlegungen verwarf er das Papsttum nicht als solches, sondern ordnete es ein als eine weltliche Obrigkeit. Als eine weltliche Obrigkeit nach Römer 13. Eine solche Obrigkeit kann unter Umständen sogar als von Gott verhängte Strafe anzusehen sein. Der Gedanke war einfach und umstürzend. Das Papsttum ist zwar eine menschliche Einrichtung wie die politischen Ordnungen auch, kann aber keine besondere sakrale Würde beanspruchen, weil eine solche sich aus der Schrift nicht begründen lässt. Für Luther gab es in der Kirche keinen Inhaber der obersten Gewalt mehr, dessen Entscheidungen schon an sich rechtens wären oder waren, so Martin Brecht. Wenig später bestritt Luther dem Papst dann auch die Oberherrschaft in weltlichen Dingen. Eine Frage, um die er im Mittelalter ständig gerungen worden war. Denken wir an den Investiturstreit, an den Gang nach Canossa bis zum Wormser Edikt 1122 und darüber hinaus. Die Leipziger Disputation dauerte 17 Tage. Dennoch reichte das nicht, um alle strittigen Punkte anzuschneiden oder gar auszudiskutieren. Das Ende kam durch einen äußeren Umstand. Ein Kurfürst war auf der Rückreise von der Kaiserwahl und hatte sich als Gast angesagt. Von den 17 Tagen kann ich also nur einen kleinen Ausschnitt darbieten. Eine Streitfrage: Können Konzile irren? Diese Frage erhob sich, weil Luther einige Ansichten von Jan Hus, die beim Konstanzer Konzil 100 Jahre vorher verdammt worden waren, als echt christlich anerkannte. Wir haben heute Morgen schon gehört. Wir sind alle Hussiten, sagte er einmal. Das Kirchenverständnis von Hus, sagt Luther, stammt doch von Augustin. Auch die Lehre des Hus von Christus war unverfänglich. Und so musste Luther behaupten, ein Konzil kann irren. Sogar der Papst kann irren. Johann Eck dagegen verteidigte das Konstanzer Konzil, wo Johannus verbrannt wurde. Und so kam es zur schärfsten Profilierung. Wenn Luther glaubte, dass ein legitim versammeltes Konzil geirrt habe oder irre, dann war er für Eck ein Heide und Zöllner, also außerhalb der Kirchengemeinschaft. Im Gegenzug bestritt Luther, dass Eck ein Recht über die Schrift denkender Theologe sei, weil er kein rechtes Zeugnis für die göttliche Begründung des Primats, also des Vorrangs des Papstes, vorgebracht habe. In all dem sehen wir, wie die Autorität der Bibel im Ringen mit anderen Autoritäten stand. Mal war es die Autorität des Papstes, mal eines Konzils. Dann später, bei dem sogenannten linken Flügel der Reformation, die Behauptung Einzelner, eine persönliche Eingebung des Heiligen Geistes abseits vom Schriftwort bekommen zu haben. Die Reformatoren beharrten darauf, dass das Wirken des Geistes an den Buchstaben der Heiligen Schrift gebunden ist und bleibt. Und darum das Bemühen um eine breite Kenntnis der Bibel, um Bibelübersetzung, Katechese, auswendig lernen, um Exegese und Geschichte der Bibel. Das Theologiestudium richtete sich in der Folge viel stärker auf die Bibel und die Ursprachen als zuvor, damit die Bibel ihre Autorität tatsächlich ausüben kann in Kirche und im privaten Leben. Also wir sehen hier an dieser Zuspitzung, die Bibel steht im Ringen der Autoritäten. Wenn wir in die heutige Kirchenlandschaft schauen, begegnet uns das gleiche Ringen, nur mit anderen Themen, mit anderen Autoritäten. An die Debatte um Homosexualität und Gender muss ich in Bremen ja nicht erinnern. Olaf Latzel wurde von seinen Gegnern inszeniert als Bedrohung bestimmter Minderheiten. Und gegen diese Bedrohung seien Staat und Kirche verpflichtet, vorzugehen. Auch Johann Eck, 1519, sah durch Luther eine Bedrohungslage, eine Bedrohung des sozialen Friedens. Ein Friede, der durch die Autorität des Papstes gesichert war. Und heute eine Bedrohungslage, die durch die Infragestellung des Pluralismus eingetreten sei. Seit Luther Papst und Konzile herabgestuft hatte, sei nun nichts mehr sicher und alles zweifelhaft, sagte Eck. Mit Androhung des ewigen Gerichtes werden Kaiser und Papst von Eck aufgefordert, ihres Amtes zu walten, das heißt gegen Luther vorzugehen. Der Staat wird von Kirchenoberen instrumentalisiert, gegen schrifttreue Bekenner vorzugehen. Wie aktuell die ganze Auseinandersetzung ist, möchte ich auch anhand einer Broschüre zeigen, die der Rat der Evangelischen Kirche in Deutschland anlässlich des Reformationsjubiläums 2017 herausgebracht hat. Sie trägt den Titel Rechtfertigung und Freiheit, 500 Jahre Reformation 2017. Lassen Sie mich einige Abschnitte zu Gehör bringen. Gegenwärtige Herausforderungen. Das Sola Scriptura lässt sich heute nicht mehr in der gleichen Weise verstehen wie zur Reformationszeit. Anders als die Reformatoren ist man sich heute dessen bewusst, dass das Entstehen der einzelnen biblischen Texte und des biblischen Kanons selber ein Traditionsvorgang ist. Die alte Entgegensetzung von die Schrift allein und Schrift und Tradition, die noch die Reformation und Gegenreformation bestimmte, funktioniert heute nicht mehr so wie im 16. Jahrhundert. Zitat Ende. Man reibt sich verwundert die Augen. Die EKD hat damit faktisch den Gegensatz von Schrift und Tradition fallen gelassen. Also den Gegensatz, der die Reformation eigentlich erst hervorgebracht hat. Warum soll das Sola Scriptura nicht mehr funktionieren? Was heißt überhaupt funktionieren? Natürlich ist die Bibel ein dickes, ein sperriges Buch. Aber wie kommt es zur Reformation? Wie kommt es zu einer echten Kritik von der Schrift her an Verhältnissen der Gegenwart, wenn dieser Unterschied nicht mehr besteht? Lesen wir weiter im Zitat. Dennoch gilt, nach evangelischer Auffassung müssen sich Traditionen immer am Ursprungszeugnis der Schrift und ihrer Mitte orientieren. Sie müssen von hier aus kritisch bewertet und immer neu angeeignet werden. Das klingt erstmal gut, aber wenn man den vorangehenden Abschnitt dazu nimmt, dann ist doch zu sagen, dass die Bibel selber ein Stück Tradition ist. Und nach diesem Absatz wäre nun Tradition mit Tradition in Ausgleich zu bringen. Man rekurriert letztlich auf eine Mitte der Bibel, nicht mehr auf ihre Ganzheit. Und hier kommt nun der Knaller in diesem Text. Ich lese an der gleichen Stelle weiter. Seit dem 17. Jahrhundert werden die biblischen Texte historisch kritisch erforscht. Deshalb, Ausrufezeichen von mir, können sie nicht mehr so wie zur Zeit der Reformatoren als Wort Gottes verstanden werden. Die Reformatoren waren ja grundsätzlich davon ausgegangen, dass die biblischen Texte wirklich von Gott selbst eingegeben waren. Angesichts von unterschiedlichen Versionen eines Textabschnitts oder der Entdeckung verschiedener Textschichten lässt sich diese Vorstellung so nicht mehr halten. Verstehen Sie, was hier geschieht? Nicht mehr ein geistlicher Vorgang, nämlich die Inspiration, verbirgt, dass die Bibel authentisch und wahr ist, sondern die historisch-kritische Methode findet heraus, was authentisch, was ursprünglich ist und dann letztlich auch, was zu gelten hat. Die menschliche Vernunft wird mit der historisch-kritischen Methode zum Maßstab für das, was authentisch ist und was Autorität hat. Die Entstehung der historisch-kritischen Exegese ist ins 17. Jahrhundert hier datiert. Sie ist also selbst zeitbedingt. Aber dieser EKD-Text macht dieses Zeitbedingte der historisch-kritischen Methode zum zeitlosen Maßstab für das, was noch gilt. Eine Vergötzung von Wissenschaft. Das ist die evangelische Fassung des Traditionsprinzips. Das Schriftprinzip wird durch das Traditionsprinzip ersetzt. Und damit ist der evangelisch-katholische Gegensatz im Entscheidenden aufgehoben. Die Papsttreuen hatten Luther entgegengehalten: Hinter unser Konzile können wir nicht zurück. Das ist der Stand der Erkenntnis. Evangelische Kirchenleitungen und Fakultäten heute sagen: Hinter die historisch-kritische Methode, die wir seit dem 17. Jahrhundert entwickelt haben, können wir nicht zurück. Das ist der Stand der Erkenntnis. Und das ist nicht nur zeitlich gemeint, sondern dogmatisch, wie die Fortsetzung gleich beweist. Ich lese weiter im EKD-Zitat. Damit aber ergibt sich die Frage, ob, wie und warum Sola Scriptura auch heute gelten kann. Deutlich sollte geworden sein, dass das reformatorische Sola Scriptura nicht die Stoßrichtung hat, nur der nehme die Schrift ernst, der sie als Wort für Wort von Gott gegeben verstehe. Wie aber ist dann die Schrift auch heute noch als Wort Gottes zu denken? Warum spielt die Bibel auch im gegenwärtigen kirchlichen Leben eine zentrale Rolle? Zunächst deshalb, weil wir aus diesen Texten über den Gott Israels und den Vater Jesu Christi wissen. Auch dieser Passus ist spannend. Anstatt die Frage nach dem Charakter der Bibel mit Hinweis auf die Inspiration zu beantworten und die Eigenschaften der Bibel daraus zu erheben, ihre Klarheit, Genügsamkeit, ihre Autorität, Claritas, Sufficientia, Auctoritas. Also anstatt eine theologische Antwort zu geben, Inspiration, weicht man auf eine soziologische Schiene aus. Mich erinnert das an die Antwort Evas, als die Schlange zu ihr sagte: Sollte Gott gesagt haben, ihr dürft nicht essen von allen Bäumen im Garten? Antwortete Eva: Wir essen von Früchten der Bäume im Garten. Statt einfach zu zitieren, was Gottes Wort und Gebot war, verweist sie als erstes auf ihre Praxis. Wir machen es so und so. Und so tut der EKD-Text. Weil Menschen in diesen Texten Gottes Stimme vernehmen, deswegen muss es etwas Besonderes sein. Was aber, wenn jemand mit einem Text in der Bibel besondere Mühe hat und mit Bestimmtheit sagt, das kann Gott nicht gesagt haben? Dann, so wäre mit der EKD zu folgern, dann kann es nicht Gottes Wort sein. Wie aber hat nun bei Luther nicht nur die Autorität, sondern auch die Einheit der Schrift zur Reformation geführt? Damit bin ich bei drittens: die Einheit der Schrift und die theologischen Folgen. Ich sagte bereits, dass Luther immer erschrak, wenn er von der Gerechtigkeit Gottes las, weil er die Gerechtigkeit Gottes mit seinem Gericht, mit Gottes Gericht über Sünde und Sünder verband. Eine neuralgische Stelle haben wir heute schon gehört, Römer 1, 16 und 17. Denn ich schäme mich des Evangeliums nicht, denn es ist eine Kraft Gottes, die selig macht alle, die glauben, die Juden zuerst und ebenso die Griechen. Denn darin wird offenbart die Gerechtigkeit, die vor Gott gilt, welche kommt aus Glauben in Glauben, wie geschrieben steht, Habakuk 2,4, der Gerechte wird aus Glauben leben. Wie nun Luthers Psalmengebet im Kloster und sein Psalmenstudium zur reformatorischen Kenntnis führte, fasste er im Jahr vor seinem Heimgang zusammen. Wir haben hier die Vorrede zu Band 1 der lateinischen Schriften, 1545. Ich war gewiss, schreibt er, von einem außerordentlichen Verlangen ergriffen, Paulus in seinem Römerbrief zu verstehen. Aber dem stellte sich ein einziges Wort in den Weg. Das Kapitel 1 steht, Gottes Gerechtigkeit wird in ihm offenbar. Ich hasste nämlich dieses Wort Gerechtigkeit Gottes, das ich nach Brauch und Gewohnheit aller Doktoren philosophisch zu verstehen gelehrt worden war. Und zwar von der sogenannten formalen oder aktiven Gerechtigkeit, gemäß der Gott gerecht ist und die Sünde und Ungerechten straft. Ich aber

bis Gott sich meiner, der ich Tag und Nacht grübelte, erbarmte und ich den Zusammenhang der Wörter beachtete, nämlich Gottes Gerechtigkeit wird ihm in ihm offenbar, wie geschrieben steht, der aus Glauben Gerechte wird leben. Da begann ich die Gerechtigkeit Gottes zu verstehen, als die, durch die als ein Geschenk Gottes der Gerechte lebt, nämlich aus Glauben. Und dass dies der Sinn sei, durch das Evangelium werde die Gerechtigkeit Gottes offenbart, nämlich die passive Gerechtigkeit, durch die uns Gott, der barmherzige Gott, gerecht macht durch den Glauben, wie geschrieben steht, der Gerechte lebt aus Glauben. Darum hat er diesen Spruch aus Habakuk 2,4 den Meisterspruch Habakuks genannt. Und der letzte Satz hier aus diesem Text. Da kam ich mir vor, als sei ich ganz und gar von Neuem geboren und durch die offenen Tore in das Paradies selbst eingegangen. Da zeigte mir die ganze Schrift sofort ein anderes Gesicht. Kurz gesagt, Luther begann zu verstehen, dass die Gerechtigkeit Gottes als Geschenk zugeteilt wird. Auf einmal wurde ein verhasstes, ein süßes Wort. Sein Nichtverstehen hatte ihm den Himmel erst verschlossen und dann durch die Einheit der Schrift, weil er verstand, rette mich Gott durch deine Gerechtigkeit und das, was er bei Paulus las, dass Christus unsere Gerechtigkeit ist, lernte er, wie sich im gleichen Wort der Himmel öffnete. In einigen Tischreden hat Luther sein Entdeckungserlebnis als Turmerlebnis bezeichnet. Man spricht auch vom Turmerlebnis Luthers. Andere Berichte geben sogar noch genauer die Toilette in seinem Turm an. Das mag die Fantasie anregen. Tatsächlich war Luthers Arbeitszimmer im Kloakenturm untergebracht. Halten wir es aber sicherheitshalber mit dem Biograf Martin Brecht, dass Luther seine Einsicht bei der exegetischen Arbeit hatte. Und das entspricht auch sehr gut hier, wenn wir die Schriftworte dazu nehmen, die für ihn leitend geworden sind, den Römerbrief, also Kapitel 1, 16 und 17 zu verstehen. 1. Korinther 1, 30. Christus ist uns von Gott gemacht zur Weisheit, Gerechtigkeit, Heiligung und zur Erlösung. Von daher lernte er Rechtfertigung und Gerechtigkeit allein und durch Christus zu sehen und zu empfangen. Als Gläubiger darf der Mensch rühmen, mein ist, was Christus tat, sagte, litt und starb. Er ist der Bräutigam, der mit der gläubigen Seele als Braut alles teilt. Die Gerechtigkeit des Glaubens ist Christus selbst. Ein anderes Fundament kann niemand legen als dem, das gelegt ist, Christus. Und hier wirkte eben mit, was Luther als Klosterbruder in den Psalmen auswendig gelernt hatte und jede Woche betete. Wie gesagt, er ist im Kopf die Bibel durchgegangen, hat einige Analogien festgestellt, dass das Werk Gottes das Werk bedeutet, das er in uns wirkt. Hören wir beispielhaft einige Psalmworte, weil ihm die so geläufig waren. Psalm 31. Herr, auf dich traue ich, lass mich nimmermehr zu Schanden werden, errette mich durch deine Gerechtigkeit. Psalm 51. Rette mich vom Blutschuld, Gott, der du mein Gott und Heiland bist, dass meine Zunge deine Gerechtigkeit rühme. Psalm 71. Errette mich durch deine Gerechtigkeit und hilf mir heraus. Mein Mund soll verkündigen deine Gerechtigkeit. Ich gehe einher in der Kraft Gottes des Herrn. Ich preise deine Gerechtigkeit allein. Und Vers 19. Gott, deine Gerechtigkeit reicht bis zum Himmel, der du große Dinge tust. Gott, wer ist dir gleich? Oder Psalm 119, deine Gerechtigkeit ist eine ewige Gerechtigkeit. Also nicht unsere, die wir aufrichten, sondern nur seine. Schließlich 145, Verse 7 und 8. Sie sollen preisen deine große Güte und deine Gerechtigkeit rühmen. Gnädig und barmherzig ist der Herr, geduldig und von großer Güte. Wenn Gott mich rettet, dann nicht durch meine, sondern durch seine Gerechtigkeit. Das ist der Schlüssel.

Das Werk Christi ist genug, wie die Schrift genug ist. Alles, was dann der Mensch noch im Glauben und geführt vom Heiligen Geist tut, ist nicht mehr sein Werk, sondern Gottes eigenes Werk. Das Dreieck von Christus, Wort Gottes, Glaube, dieses Miteinander ist der Angelpunkt. Würde man davon abgehen, dann würden Papst und Teufel den Sieg behalten. Die Konsequenzen waren weitreichend. Erstens das Ende des Ablasses. Der Ablass, auf den so viele ihre Hoffnung gesetzt hatten, war jetzt ein Affront gegen Christus. Christus ist die Gerechtigkeit der wahren Kirche. Kein Papst darf sich anmaßen, aus einem imaginären Kirchenschatz etwas auszuteilen. Ein Kirchenschatz, der bestehen würde aus den überschüssigen Werken Christi und einiger Heiliger, zum Beispiel Klosterbrüder. In den 95 Thesen lauten die Nummern 36 und 62. Jeder Christ, der wirklich bereut, hat Anspruch auf völligen Erlass von Strafe und Schuld, auch ohne Ablassbrief. Der wahre Schatz der Kirche ist das allerheiligste Evangelium von der Herrlichkeit und Gnade Gottes. Zweitens, das Ende der Anrufung der Heiligen. Der fromme Christ braucht Maria und die Heiligen nicht mehr, um Hilfe anzuflehen. Auch der Reliquienkult ist vorbei. Christus ist genug. Drittens, die Aufwertung der weltlichen Arbeit. Ein Mönch zu sein, ist jetzt kein höherer Stand mehr als ein eheliches Leben. Auch weltliche Arbeit ist Gottesdienst. Viertens, das Ende der Messen für die Toten und die Winkelmessen. Ein einsam agierender Priester und ein großer Klerus, der damit beschäftigt ist, für die Toten Messen zu lesen. Es wird alles überflüssig. Das Kapital und die Energie, die man in diesen Dienst gesteckt hatte, wurde jetzt frei für soziale, karitative und bildungsmäßige Tätigkeit. Fünftens, Schriftlesung und Schriftauslegung werden die wichtigsten Teile des Gottesdienstes. These 54, dem Wort Gottes geschieht Unrecht, wenn in ein und derselben Predigt auf den Ablass die gleiche oder längere Zeit verwendet wird als für jenes. Das war noch sehr vorsichtig formuliert, ne? Sechstens, die Aufwertung der Gemeinde. Die Gemeinde hat nun selbst mit der Heiligen Schrift den Prüfstein in der Hand, Lehre und Lehrer zu beurteilen. Ein geistliches Amt bewahrt nicht vor Irrtum. Papst, Konzilien und Priester können per se nicht irrtumslos sein. Siebtens, Reformation. Erstreckte sich auf zahlreiche Gebiete des kirchlichen und weltlichen Lebens. Denn auch weltliche Arbeit ist, wie gesagt, eine Art Gottesdienst und soll in die Heiligung hineingenommen sein. Die christliche Nächstenliebe ist nicht mehr Vorbedingung des Heils, sondern ihre Folge und entfaltet sich in vielen Bereichen, von dem unser Land, ja ganz der ganze Westen, ungeheuer profitiert haben. In der Bildung, auch für Mädchen, in der Lese- und Schreibkompetenz, Bibelübersetzung, Bibellesen, Armenfürsorge, Ehe, Seelsorge und so weiter. Lesen wir die Thesen 43 bis 45. Man soll den Christen lehren, dem Armen zu geben oder dem Bedürftigen zu leihen, ist besser als Ablass zu kaufen. Denn durch ein Werk der Liebe wächst die Liebe und wird der Mensch besser. Man soll die Christen lehren, wer einen Bedürftigen sieht, ihn übergeht und stattdessen für den Ablass gibt, kauft nicht den Ablass des Papstes, sondern handelt sich den Zorn Gottes ein. Ganz ähnlich haben 300 Jahre später die neuen Dettelsauer Diakonissen einen Leitspruch bekommen. Erinnern wir uns nochmal an den Anfang. Was wollte Luther mit dem Eintritt ins Kloster? Gottes und eure Barmherzigkeit. Er wollte dienen, um Gerechtigkeit zu erlangen. Auch die neuen Dettelsauer Diakonissen wurden gefragt, was sie wollen. Was will ich? Dienen will ich.
Wem will ich dienen? Dem Herrn in seinen Elenden und Armen. Und was ist mein Lohn? Ich diene weder um Lohn noch um Dank, sondern aus Dank und Liebe. Mein Lohn ist, dass ich darf. All das mag heute einfach klingen, war aber schwer errungen, und wir sehen heute, wie ausgerechnet Theologen und Kirchenleitungen wieder verspielen, was uns geschenkt worden ist. Luther war Reformator wider Willen. Er nahm die Pflichtlektüre im Kloster ernst und wurde so auf den heilsamen Weg geführt, den auch wir uns immer wieder vergegenwärtigen und aus der Schrift neu erringen sollten. Die Pflichtlektüre. Was ist die Pflichtlektüre, die wir der nächsten Generation weitergeben? Ermöglichen wir eine neue Reformation oder lassen wir gerade die Jugend in einem Meer an Information untergehen? Der Blick auf Jesus Christus, kanalisiert durch die Bibel, ist in allen Fragen hier entscheidend. Bleiben wir bei diesem Fundament. Und so kann es geschehen, dass auch jeder an seinem Platz Reformator ohne Absicht, zum Reformator ohne Absicht heranwächst. Vielen Dank für Ihre Aufmerksamkeit.

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stoffgebundene und nicht stoffgebundene Süchte. Das haben wir vorher auch schon gehört. Das ist zum Beispiel die Essbrechsucht, Bulimie mit dem Fachausdruck. Eine ganz ärgerliche Sucht, vornehmlich bei jungen Frauen, Mittelschülerinnen und Studentinnen haben eine sehr hohe Rate von dieser Sucht. Und aus Erfahrung vom Frauenrehabilitationshaus der gleichen christlichen Kette, wie ich jetzt das Männerhaus noch betreue, das leider ist das Frauenhaus eingegangen, weil nicht mehr genügend Frauen und Frauen mit Kindern kamen. Im Bereich der Essstörungen, sei es eine Bulimie oder eine Anorexie, das ist die Magersucht. Und dann sekundär abrutschen in den Drogenkonsum, weil nämlich Kokain oder Ecstasy oder Amphetamine wunderbare Appetitzüger sind. Amphetaminabkömmlinge sind Appetitzüger. Bei uns in der Schweiz gibt es eine ganze Palette, ihr wahrscheinlich auch, oder? 10, 15 Markenpräparate. Die machen süchtig. Nicht so rasch wie das reine Amphetamin, weil es Abkömmlinge sind, aber also die meisten machen trotzdem süchtig. Und beim Heroin geht es auf eine andere Art. Heroin hat als Nebenwirkung vor allem am Anfang Übelkeit bis Erbrechen. Ja, was ist besser, als wenn man so einen Stoff nimmt und nicht mehr essen muss, die Fressattacken unterbinden kann, weil das Appetitzentrum durch Opiate gehemmt wird. Also wir sind bei den nicht stoffgebundenen Süchten, Magersucht, Essbrechsucht, auch Spielsucht ist heute auch schon gefallen, in Casinos, Pferdewetten. Das Wichtige bei den Spielen ist das, dass es relativ schnell zu einer Gewinnausschüttung kommen muss. Nur dann sind die Spiele gut im Sinn, dass die Leute weitermachen müssen, dass sie nicht mehr aufhören können, dass das Nervengekitzel weitergehen muss. Arbeitssucht, Workaholic, wie es genannt wird, in Anlehnung an die Alkoholik-Leute, die Alkoholiker, gibt noch viele. Diese Süchte haben vieles gemeinsam mit einer Alkohol- oder Heroinsucht, nämlich, dass man fast alles vernachlässigt und zum Teil riesige Mengen an Geld, bei der Arbeitssucht an Zeit, in diese Tätigkeiten investiert. Familie ist egal, der Gesundheitszustand ist egal, das übergeht man alles. Das ist Sucht, ein innerer Zwang, etwas immer wieder zu machen, das einem schadet. Und die stoffgebundenen Süchte, über die werde ich nachher auch noch eine genauere Definition auflegen, das sind eben dann die Süchte, wo Suchtmittel im Spiel sind. Ein Suchtmittel hat ein Suchtpotenzial. Das heißt, überdurchschnittlich häufig kann daraus eine Sucht entstehen. Ein Vitamin kann durchaus auch einmal jemand süchtig gebrauchen oder ein anderes banales Medikament. Aber es hat eine andere Qualität, weil es keine Suchtpotenz hat. Das ist nur die psychische Abhängigkeit. Ich kann nicht ohne dieses Medikament leben. Also bei den stoffgebundenen Süchten, da unterscheidet man dann nach den jeweiligen Stoffgruppen, wie sie zum Beispiel die WHO, die Weltgesundheitsorganisation, aufgestellt hat. Das sind Gruppierungen von Suchtmitteln, die im Hirn ähnliche Zentren und ähnliche Rezeptoren beeinflussen. Alkohol und Barbiturate. Und bei den Barbituraten ist noch wichtig, da werden auch die Benzodiazepine, die neueren Schlaf- und Beruhigungsmittel darunter subsumiert, was natürlich nicht stimmt. Das ist eine völlig eigene chemische Klasse, aber sie wird nicht eigens aufgeführt. Nur, dass Sie wissen, wo Barbiturat steht, muss man heute mehrheitlich Benzodiazepine erwarten, weil das viel der häufigere Fall ist. Noch kurz, Einteilungsmöglichkeiten einer Sucht,
Eine Sucht hat natürlich nicht nur einen Beginn und dann ist und bleibt man auf der gleichen Stufe süchtig. Da gibt es sicher unwahrscheinlich viele Verläufe. Und früher sagte man ja, einmal süchtig, immer süchtig, das war so etwas und es geht immer aufwärts. Heute hat man diese Verläufe über 10, 20 Jahre analysiert und muss sagen, es gibt Kurven, da geht es buckelartig wie ein Kamel. Plötzlich ist wieder ein Jahr gut, wenn eine Beziehung funktioniert, wenn man ein Kind bekommt und so. Und dann ist es wieder schlecht. Und man hat eigentlich nicht viel Anhaltspunkte, was jetzt da wirklich wichtig war und was nicht. Also natürlich, eine Beziehung ist ein wichtiger Bestandteil, aber bis vor kurzem hat man gesagt, das reicht nicht, wenn man einmal schwer drinnen ist. Es gibt Zacken von Suchtkranken, die dann extrem auffällig werden für Tage bis Monate und sich wieder einigermaßen normalisieren können. Und so hat man dann vor allem bei den illegalen Konsumenten noch so die Unterscheidung gemacht. Kompensierte Sucht, wo die Menschen noch einigermaßen funktionieren, nicht grob sozial auffällig sind. Und dann eben die dekompensierte Phase, wo viele, vor allem soziale, psychische und organische Schäden auftreten. Beim Alkohol gibt es auch noch die Unterteilung in akut oder auch kritisch genannt, akut oder kritische Phase und dann die chronische Phase. Beim Alkoholismus gekennzeichnet, dass wenn jemand auf Alkoholentzug Zittern hat, den Tremor bekommt, also so, dann ist er in der chronischen Phase. Jetzt zu den einzelnen Drogen. Ich möchte Sie ganz fest darauf aufmerksam machen, als Unerfahrene hat man immer so das Gefühl, man müsse alles über die Drogenwirkung und die Drogennebenwirkungen wissen. Und ich kann Ihnen sagen, ich weiß da relativ wenig. Ich weiß über manche Medikamente viel mehr. Und zwar deshalb, weil in der Praxis, und ich habe schon 10 Jahre diese Suchtpraxis in Zürich, selten die klassischen Fälle sind. Und sehr oft das Gemisch, die Polytoxikomanie. Und dann ist ihnen all dieses nichts. Aber was wichtig ist, sind die allgemeinen Sachen und ganz wenige gruppenspezifische Merkmale. Ich lege viel mehr Wert darauf, die Gruppe festzustellen. Auch der Fachmann weiß doch nicht, welches Opiat genommen wird. Das zeigt die Analyse im Gerichtsmedizinischen Institut bei uns. Ich weiß nicht, was das bei Ihnen ist. Oder auch ich als Arzt kann eine Urinprobe machen. Oder noch viel besser wäre die Haaranalyse, weil die nämlich die letzten 3-4 Monate, solange das Haar lebt, 1 bis 1,2 Zentimeter im Monat, oder? Solange kann man recht zuverlässig sagen, jemand hat Opiate oder Kokain genommen in einer mäßig bis starken Dosierung, nicht einzelne Konsumtage, aber mehr. Und das ist natürlich eine wunderbare Sache. Nur bei uns in der Schweiz ist das noch lange nicht durch. Hier, glaube ich, beim Straßenverkehrsamt, bei der Fahrzeugführerscheinkontrolle, oder schon? Nicht gemacht. Aber das wäre eine wunderbare Methode und zeigt 3 Monate auf, was geschehen ist. Man kann das Haar ausreißen und jedermann wird merken, ob das aus einer Perücke ausgerissen ist oder aus dem Haarboden. Also das ist nämlich das Riesenproblem bei den Drogen-Screening mit Urinprobe, dass sie wie ein Adler darauf bedacht sein müssen, den Urin zu haben von der Person, die sie vor sich haben. Und das sagt dann jeder, nur unter sich Urin gelöst. Ja, sie müssen mir zeigen, welcher Arzt das bei 50% der Leute hinkriegt. Das geht fast nicht. Ab und zu mal bestimme ich dann zur Kontrolle einen Parameter, den ich sicher weiß, dass er drinnen positiv sein muss, zum Beispiel das Methadon oder das Haschisch, wenn es mir angegeben hat. Dann ist dann auffällig, wenn kein Haschisch drin ist. So kann man noch etwas auf die Spur kommen. Aber als Arzt muss ich mir dann auch immer wieder sagen, ich bin nicht die Polizei, ich möchte viel lieber ein
gutes therapeutisches Vertrauensverhältnis aufbauen und lasse mich eigentlich gerne übers Ohr hauen, wenn der Patient trotz allem gesund wird. Wenn die Beziehung vielleicht später zum Tragen kommt, und die Beziehung ist das Wichtige, das dem Menschen helfen wird, sein Verhalten zu ändern. Hier also die grobe Übersicht über die Drogen, wie man sie einteilen kann, in stimulierende, antreibende, auf dieser Seite, weil wäre demzufolge eher das Müdmachende, das Träge, Schläfrige. Hier nach unten wäre die halluzinogene Wirkung, also produktiv, Eindrücke verschönern, Eindrücke wahrnehmen, die gar nicht da sind. Also wenn man auf der Wand da hinten Ameisen sieht, dann ist das eine Halluzination. Und wenn man da diese Streifen verkennt in ein Fußgängerstreifen oder so, dann ist das eine Illusion. Das sind so überschießende produktive Phänomene, die unser Hirn in Psychosen wie der Schizophrenie oder eben auch in gewissen Formen als Drogenwirkungen produziert. Das ist natürlich eine Verschönerung eines grauen Alltags, mindestens für die Drogenkonsumenten. Also, und dann kann man die großen Gruppen einteilen. Alkohol, würde ich sagen, ist mäßig sedierend, kann zum Teil auch antreibend sein, indem es die kontrollierenden Hirnareale dämpft und somit die eher triebhaften Zentren zum Wirken kommen, man ist weniger gehemmt, kann besser reden. Die Opiate, auch eher eine mittlere Stellung, und dann ganz klar Halluzinogene, das LSD, Mescalin, ein Kaktusstoff, und Psilocybin, ein Pilzstoff, sind halluzinogen. Hierunter fallen auch die Inhalantien, das sind Nitroverdünner und andere Lösungsmittel, Nagellack, der so ein paar Tropfen in einem Plastiksack getröppelt wird, und dann Rückatmung in den Plastiksack, ist nicht wenig gefährlich, weil im Plastiksack, wenn man den gut abdichtet, natürlich der Sauerstoff langsam zu Ende geht und die CO2-Konzentration zunimmt und man eigentlich, wenn man einen Plastiksack drüber stürzt, natürlich sterben kann. Das kennt die Gerichtsmedizin schon. Cannabis wird nicht von allen Fachleuten unter die Halluzinogene eingereiht. Ich habe es der Einfachheit halber mindestens in diese Nähe gerückt. Hochdosiert macht es auch. Halluzinationen, das ist ein schwieriges Kapitel, das wir in unserer Psychiatrie von den jugendlichen Schizophrenen sehr viele haben, die Cannabiskonsumenten sind und wahrscheinlich nicht die Hälfte eine Cannabispsychose allein hat, sondern viele auch eine Schizophrenie, die sie versuchen zu stabilisieren und ab und zu mal dann etwas viel erwischen oder eine schlechte Situation haben und einen schizophrenen Schub damit auslösen. Es gibt beides. Dann etwas, das man auch wissen muss, das sicher ganz auf der Seite der stimulierenden Wirkung ist, sind die Aufputschmittel, große Gruppen, die Amphetamine, das Ecstasy, auch ein Amphetaminabkömmling, ein Appetitzügler der USA von 1914, der wurde zurückgezogen, weil er Muskelkrämpfe hier im Kieferbereich machte. Er war nur einige Monate auf dem Markt, aber jetzt hat diese Droge unsere Welt wieder recht stark erobert, mindestens was die Partys anbetrifft. Das Kokain als typisches Aufpeitschmittel, das in hoher Dosierung auch halluzinogen wirkt und vor allem Wahnsachen macht. Paranoia, sagen dann die Süchtigen. Die können dann zum Beispiel nicht mehr auf dem WC absitzen, weil sie irgendwelche Tiere unten wahrnehmen oder hören Stimmen. Noch eine ganz interessante Bemerkung zu den Halluzinogenen. Letzthin war in einer Zürcher Zeitung ein Bericht, der wahrscheinlich stimmt, dass das Ecstasy
an Bedeutung schon wieder verliere und die vielen Rauschdrogen von verschiedensten Pilzen, die hier einzuordnen sind, einen riesigen Aufschwung haben. Wir kennen das Psilocybin, das ist eine ältere Substanz, die ist etwas untersucht. Habe sie noch nie in der Praxis gehabt, solche Patienten in der Praxis gehabt. Aber da gibt es jetzt also echt viele Menschen, die offenbar da experimentieren und somit die Welle weggeht vom nur aktiv sein wieder eher zum mehr erleben. Halluzinogene Wirkung ist gefragt. Wieder diese drei Begriffe. Das Verrückte ist das, dass heute Einstiegsdrogen mundgerecht gemacht werden. Sagen Sie auch Alkopops, gibt es das bei Ihnen? Oder die Drinks, die Designer-Drinks, Hutsch und so. Das sind limonadeartige alkoholische Getränke mit der Zielgruppe Jugendliche. Das Verrückte ist, dass die Jugendlichen das literweise trinken wie Limonade, süße Limonade. Und dabei hat es 5% Alkohol drin. Gibt's Designer-Drinks oder Alkopops heißen die bei uns in der Schweiz. Ein unwahrscheinliches Geschäft, das da die Industrie hat. Und die Leute sehr früh an Alkohol gewöhnt. Und vor allem, weil es eben zuckrig ist und der Alkoholgehalt von den meisten nicht wahrgenommen wird. Nur dann nachher im Rausch natürlich. Aber erst, wenn viel drinnen ist im Magen, dann gelangen dann die ersten Wirkstoffe, also der Alkohol, ins Gehirn. Es gibt auch andere Sachen, zum Beispiel das Folienrauchen, oder wie sagen Sie, Blechrauchen bei Ihnen, Staniolpapier, da erwärmen Sie mit irgendwelcher Feueranzünder oder Kerze den Stoff, und wenn es relativ reiner Stoff ist, dann geht das fast vollständig über in einen Dampf, den man dann meistens noch durch irgend so ein Röhrchen, damit man möglichst wenig Verlust hat, denn der Dampf, der vom Heroin, der außen weggeht, ist nicht erwünscht, ist eine teure Sache, da den Dampf einatmet. Und das haben Sie ja vorher schon gehört. Das ist natürlich medizinisch völliger Humbug, wenn man sagt, man wird durch Inhalieren nicht süchtig. Also da müsste man auch sagen, durch Inhalieren kann man keine Narkose machen, aber es ist offensichtlich, dass es geht. Und zwar Inhalation, also die Aufnahme durch die Lunge, ist ein sehr effektiver Weg. Das geht fast so schnell, wie wenn ich es in die Vene spritze. Der Weg zum Hirn ist nämlich kürzer. Von der Vene geht es zuerst darauf und dann erst in die Lunge und von der Lunge in die linke Herzkammer und ins Hirn. Aber da kommt es schon in der Lunge in den Körper rein. Also das ist ein sehr effektiver Weg. Auch durch die Haut könnte man schon auch Drogen applizieren. Es gibt Pflaster für Nikotin, es gibt neue Pflaster für Opiate, Temgesic, synthetische Pflaster. Das geht alles. Und das macht also bezüglich Sucht gar nichts aus, auf welchem Weg diese Droge ins Hirn gelangt. Und wenn Sie sie da reinspritzen, dann ist sie auch im Hirn. Das macht nichts. Man kann Drogen in der Anästhesie in den Rückenmark spritzen und dann hat man dort die Wirkung. Also das ist natürlich Hanebüchen, wenn man da Leuten weismacht, dass man da nicht oder sehr langsam süchtig wird. Das hat keinen Einfluss. Wenn man Opiate, Morphium, Tabletten nimmt, dann hat man, wenn man nicht ganz eine gute Galenik, also eine Verpackung hat, etwas Mühe, dass nicht sehr konstant viel aufgenommen wird im Darm. Aber das ist ein pharmakologisches Problem und die Firmen sind da sehr nahe am Lösen. Auf jeden Fall gibt es Morphiumtabletten für Krebskranke und bei uns in Zürich wird das bereits bei schwangeren Heroinabhängigen verfuttert. Wir haben das Ecstasy neu. Wir haben das Rauchen vom Heroin, Sachen, die meinen möchte, ja, nur rauchen, nur Tablette nehmen, das kann doch nicht so schlimm sein. Schlimm ist Spritzen, aber man kommt so in eine Abhängigkeit zu einer Droge und irgendwann sucht man dann schon aus finanziellen Gründen den effektiveren Weg. Und wenn man
Heroin raucht oder schnupft sogar, dann braucht man einfach 2 bis 3-mal so viel, wie wenn man spritzt und hat die gleiche Wirkung, die gleiche Konzentration im Blut. Also, kurz noch zu den Opiaten. Opiate machen zum Teil schläfrig, wohlig, warm. Vor allem das Heroin mache sehr ein warmes Gefühl im Herzen, im Gegensatz zum Methadon. Das ist ein schlechter Ersatz fürs Heroin, aber immerhin, es funktioniert einigermaßen. Methadon hat den Vorteil, dass es nicht wie das Heroin nur 3 bis 4 Stunden wirkt, wenn es hochkommt, kommt mal 6 Stunden, sondern zwischen 20 und 30 Stunden Halbwertszeit hat. Also in 20 bis 30 Stunden wird die Hälfte wieder ausgeschieden oder abgebaut. Und dadurch kann man Methadon einmal im Tag dosieren. In Größenordnungen, also üblicherweise, Sie müssen mich korrigieren, wenn das bei Ihnen nicht so ist, zwischen 30 Milligramm und 100 Milligramm, aber in der Schweiz gibt es bis 250 Milligramm im Tag. Dann die Gruppe der Stimulantien, das Kokain. Wichtig da ist, dass alles angetrieben wird. Man bekommt Energie, man kann nicht schlafen, man ist hellwach, der Gedankengang geht schneller. Der Appetit ist abgestellt. Die Pupillen sind weit, Schreckreaktion, im Gegensatz zu den Pupillen, die hier eng sind. Und beim Cannabis sind sie meistens noch rot, wenn es recht hoch dosiert ist. Also diese Stoffgruppe eigentlich, die wird gebraucht, wenn man mehr Leistung will bei der Arbeit. Nächte durchtanzen in den Technopartys, Ecstasy. Wenn man zu matt ist vom Heroin, nimmt man im Sinne einer Polytoxikomanie, einer Korrektur wieder etwas, ein Schuss Leben, das kann dann sehr wohl Kokain sein. Dann das LSD ist eine Droge, die in winzigsten Mengen enorme Halluzinationen hervorruft. Aber das hat natürlich seine Probleme. Wenn man nachher im Hochhaus steht und meint, man hätte Flügel und rausspringt, dann ist man halt unten tot. Das ist eine übliche Sache, dass man sich einfach absolut nicht richtig einschätzt. Man nimmt die Realität nicht mehr wahr. Die Sinne sind getäuscht. Hier sind sie gedämpft, hier sind sie sehr aktiv, aber das hält kein Ross aus, auf 200% getrimmt zu sein über ein paar Tage. Irgendwann kommt dann die Depression. Und da natürlich, wenn man zu viel dämpft, dann hat man einen Atemstillstand, oder? Das ist dann tödlich. Cannabis, auch das enthemmt, das macht wohlig. Vielleicht gibt es am Anfang so einen kurzen Anflug von Angst. Der Appetit wird eher gesteigert, da interessanterweise. Darum gibt es auch einige Ärzte, die Cannabis in der medizinischen Liste der Arzneimittel aufnehmen möchten, um eben so Krebskranke besser zu betreuen, würden dann weniger Schmerzmittel brauchen und hätten besseren Appetit zum Beispiel. Übrigens, das habe ich noch vergessen zu sagen. Wir haben jetzt nur von den illegalen Sachen gesprochen, aber Methadon ärztlich verordnet ist legal. Hier hat es Ritalin, ein Medikament, das üblicherweise bei hyperaktiven Kindern gebraucht wird, selten einmal auch bei schwer Depressiven noch. Da hat es Anti-Parkinson-Mittel, Akineton, Artane, das sind Halluzinogene, oder? Es gibt x Schizophrene, die brauchen, damit sie nicht so träge und zittrig sind, diese Gegenmittel gegen die Parkinson-ähnlichen Nebenwirkungen. Und die Schizophrenen nehmen dann die Neuroleptika, die wichtig wären für ihre Krankheit, nicht mehr. Und die Sucht mit Artane oder Akineton wird weitergetrieben. Hier eben sind die Alkopops zu erwähnen und bei schwerst heruntergekommenen Leuten, meist Gloschar, die auf der Gasse sind, die Ersatzstoffe mit hohem Alkoholgehalt, Industriealkohol. Medikamente, Barbiturate, Benzodiazepine, auch das Distraneurin, ein Mittel, das öfters angewendet wird, um den Entzug vom Alkoholiker erträglicher zu machen.
Das kann man schon, das mache ich auch, aber man muss schauen, dass man in 10 bis 14 Tagen auf Null runter dosiert hat, sonst sind sie nachher abhängig von diesem Stoff. Nicht zu vergessen, das Koffein, das ist auch eine Droge. Und bei uns gibt es das Red Bull, in Büchsen gibt es das bei Ihnen auch. Ein Stoffgemisch von Koffein und Taurin und nochmals einem Stoff. Alle Leute sagen, das sei einfach eine Tasse Kaffee in Alu-Verpackung. Wenn man die Heroinabhängigen fragt, dann sagen alle, nein, nein, das ist schon mehr, das ist schon eine Droge. Also offenbar ist die Kombination dieser Stoffe nicht so harmlos, wie immer das behauptet wird. Dann das Nikotin, ist klar, hat eine Zwischenstellung, sedierend oder stimulierend, üblicherweise am Morgen. Die ersten 2, 3 Zigaretten sind stimulierend und nachher ist es eher dämpfend. Noch ein paar Sachen zu den Folgen, weiteren Folgen von Drogenkonsum. Das sind allgemeine Folgen, die für viele Substanzen zutreffen. Körperliche Folgen, die habe ich zum Teil jetzt erwähnt. Da ist vor allem Alkohol, Nikotin und Kokain, die schwere Störungen machen. Kokain zum Beispiel epileptische Anfälle oder wenn es ganz schwer wird, Herz- und Hirninfarkt. Und dann die drogenbedingten psychischen Störungen, habe ich auch zum Teil erwähnt, mit psychischer Abhängigkeit. Und als weitere Folge, psychische Abhängigkeit haben alle Drogen, sonst wären sie nicht Suchtmittel mit Potenzial, eben auch abhängig zu machen. Während körperliche Abhängigkeit nur bei wenigen Drogen namhaft ist, also typischerweise bei Opiaten, bei Schlafmitteln oder bei Alkohol. Jetzt gibt es aber natürlich nicht nur drogenbedingte Wirkungen, es gibt auch Beistoffe. Beim Rauchen ist das der Teer, der Bronchitis macht und Krebs macht in allen Bereichen, wo der Rauch hinkommt, von Lippe bis Lunge. Beim Spritzen sind es Unreinigkeiten, Bakterien oder Beistoffe, die zum Strecken gebraucht wurden. Das kann zu Verödungen in den Venen führen, weil es dort Infektionen gab. Das kann zu Abszessen führen. Streckungsmittel, wenn es schlechte Substanzen sind, können auch mal schwerste Lungenveränderungen machen, weil die Lunge wie ein kapilläres Sieb dann diese Partikel auffängt und wenn dann dort irgendwelche kleinsten Plastikkügelchen landen, ist das nicht so gut, wenn das zu Abertausenden passiert. Dann auch das Wichtige, dass durch Spritzentausch, durch kleinste Blutbeimengungen in der Spritze oder in der Nadel, wenn die Spritze getauscht wird, natürlich die schwierigen Krankheiten, Infektionskrankheiten wie Hepatitis B und C, C ist noch viel schwerer, und das HIV-Virus, das die AIDS-Virus übertragen wird. Eine weitere indirekte Folge ist natürlich, dass der finanzielle Bedarf für illegale Drogen wie Kokain und Heroin enorm ist, auch wenn die Preise wirklich auf ein Fünftel runtergekommen sind. Aber das braucht immerhin noch einige 200-300 Mark für eine schwere Sucht im Tag. Und das kann man natürlich nur illegal reinkriegen mit Prostitution, mit Beschaffungskriminalität, mit Betteln unter Umständen. Dann auch dealen, vermitteln, was meistens dann belohnt wird, dass der eigene Konsum damit gratis gedeckt werden kann. Wenn man groß propagiert, man müsse die Drogen legalisieren, damit man die Szene und die unschönen illegalen Aktivitäten abschaffen könne, dann muss man sich im Klaren sein, dass die Drogenwirkungen, also was Heroin und Kokain selber bewirkt, damit nicht verändert werden. Dann noch zu sekundären Effekten. Alkohol ist eine hochkalorische Sache. Und deshalb gibt es viele Leute, die abmagern, die nichts mehr zu sich nehmen, die auch einen Vitaminmangel erleiden. Fast alle Drogen machen eine Abwehrschwäche. Das heißt, Infektionen treten
gehäuft und auch in einer großen Stärke auf. Schweregrad ist vermehrt. Es gibt fast bei allen Suchtmitteln vermehrt Unfälle. Das heißt also Verkehrsunfälle, Arbeitsunfälle und schwere bis tödliche Folgen. Noch ein kurzes Wort zur Polytoxikomanie. Das ist eine Mehrfachabhängigkeit. Entweder man hat Stoffmangel und ersetzt das Heroin zum Beispiel durch Alkohol, oder man kombiniert zwei verschiedene Drogen, damit man neue Wirkungen hat oder stärkere Wirkungen hat, oder indem man Nebenwirkungen der Drogen entgegenwirken kann, zum Beispiel eben zu müde, zu lethargisch, und dann gibt man einen Schuss Kokain dazu. Oder zu fest aufgestellt vom Kokain oder Amphetamin, und dann braucht man Schlafmittel oder Alkohol oder Heroin, um überhaupt noch ein Auge zuzudrücken. Wir haben auch schon viel besprochen. Psychische Abhängigkeit heißt, ist definiert als Kontrollverlust oder nicht fähig, ohne Substanz auszukommen. Die körperliche Abhängigkeit, das sind die unteren Punkte. Toleranzentwicklung, also eben Erhöhung der gebrauchten Dosis, und dann Entzugserscheinungen oder Einnahme, damit Entzugserscheinungen gehemmt werden. Ein Missbrauch heißt, dass die süchtigen Kriterien noch nicht erfüllt sind und meistens so die mittleren Punkte 3 bis 6, 1 bis 2 davon erfüllt sind. Wichtig scheint mir, dass eine Sucht enorm viel Zeit und Gedanken absorbiert und demzufolge nicht für sinnvolle Sachen wie Hobbys, Freizeitgestaltung eingesetzt werden kann.

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0: Es ist 11 Uhr.
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2: Wir werden heute nur noch mal kurz diese genetische Code anschauen, weil das ist hier so noch mal abgebildet worden. Die Code, die wir vorfinden im Genom, das sehen wir, habe ich hier so versucht noch mal deutlich zu machen, ist, dass die DNA, die enthält eigentlich eindimensionale Information und die wird dann mal umgesetzt in RNAs und die RNAs können sofort die Funktion haben, da werden sie 1 bis 2D Information werden sie enthalten, weil sie sich falten können, oder sie werden dann nochmal umgeschrieben in Protein und dann kriegt man ein 3 bis 4-dimensionale Information. So, eigentlich haben wir hier zu tun mit einer Informationstransformation von eindimensionelle Information in eine lange Kette von DNA-Buchstaben, wird dann umgestellt in 3 bis 4D Information und damit ist gemeint, dass wir dann ein globuläres Molekül haben mit Funktion, aber das auch noch reguliert wird in der Zeit. Und damit hat man dann 4D-Information hervorgerufen. So, die Chromosome enthalten eigentlich 1D-Information, eindimensionelle Information, das dann in höhere Dimensionen umgestellt werden kann. Und das ist natürlich sehr interessant für Leute, die Information studieren und auch natürlich für Biologen. Also, hier haben wir dann nochmal ein Beispiel von was passiert, wenn man zum Beispiel verschiedene Exonen, das heißt verschiedene Abschnitte dieses Gen zusammenfügt. Hier unten im Bild sehen wir so ein, ich muss sagen, da oben sehen wir ein Gen, das 3 Exons hat. Und mit diesen 3 Exons kann man dann auch noch unterschiedliche Proteine bilden durch diese Spleißungscode, was ich noch erwähnt habe bevor. Und damit kann man sehen, dass zum Beispiel da unten im Bild hat man ein anderes RNA, als wenn man ein Exon ausschneidet. Dann hat man ein kleineres Protein. So mit einem Gen kann man unterschiedliche Proteine bilden. Und kann einfach diese Exons wechseln. Also, dann, jede Zelle enthält Millionen von diesen kleinen mikroskopischen Maschinen, was wir dann als Proteine verstehen natürlich, das sind kleine mikroskopische Maschinen, die diese digitale Information des Genoms lesen und verarbeiten unter Verwendung algorithmischer digitaler Programme und Code. So, es ist eigentlich ein Computer. Und auch diese, Paul Davis nochmal, zitieren. Er sagt, die lebende Zelle kann man am besten als einen Supercomputer vorstellen. Den größten Teil der Zellfunktion kann man als Information beschreiben. Somit bleibt für uns folgendes seltsame Rätsel. Wie stellt die Natur die erste digitale Informationsverarbeitung der Welt her? Und wie gelang es der molekularen Hardware, ihre eigene Software zu schreiben? Das ist natürlich sehr grundlegende Fragen, hä? Ist es überhaupt möglich, um Software hervorzubringen, was wir in die Zellen hervorfinden? Geht es von alleine oder braucht es tatsächlich, wie Werner Gitt auch sagt, ein Urheber? Also, die Biologie speichert und verarbeitet Informationen. Das Genom ist eine Festplatte plus eingebaute Software. Eine Zelle ist ein Computer. Und auch Bill Gates hat das schon mal geschrieben, sagt, DNA is more advanced, das heißt, ist fortgeschrittener als jede jemals geschaffene Software. Können wir hier nochmal nachvollziehen, die Zelle ist eigentlich ein RNA-Computer mit Protein-Output, wie das dann so schön heißt. Dateneinput kennen wir alle, das macht man heutzutage mit einer Tastatur zum Beispiel. Festplatte gibt's dann, die hat Software und dann kriegt man schlussendlich kriegt man einen Datenoutput. Das kann dann mit einem Bildschirm kann das sein. Oder man kann zum Beispiel auch einen 3D-Printer kann man haben als Datenoutput. Auf die andere Seite sehen wir dann eine Zelle, die hat auch eine Tastatur. Das ist ein Membran mit darauf alle Art von Proteine, die wie kleine Händchen die Umgebung abfüllen. Und dann kriegen sie da Input und das wird dann auch verarbeitet in der DNA oder mit Hilfe der DNA und RNA. Das ist dann die Software und dann hat man schlussendlich auch ein Protein-Output. Und mit einem Bauplan findet man dann natürlich all diese schönen Organismen, die hierunter abgebildet sind. Also wir können das sehr gut vergleichen, zum Beispiel mit einem 3D-Printer, wo man dann das aus Plastik zusammen programmiert. Und auf die andere Seite haben wir dann plastische Organismen, die von Proteinen zusammengebaut werden und von proteinartigen Molekülen. Also dann ist eine Frage, wie viele Informationen braucht man eigentlich für eine Zelle? Und diese Experimente sind auch durchgeführt worden in den letzten Jahren, vor etwa 10 Jahren schon, hat diese Greg Fenter, die ich heute schon erwähnt habe, hat ein Institut hat gegründet, weil er möchte selber eine Zelle bauen, kann man sagen. Und was hat sich herausgestellt? Dass die einfachste Zelle, das einfachste Leben, das sich noch reproduzieren kann, das heißt, dass sich noch mal teilen kann, das hat eigentlich nicht ein eigenes Metabolismus, aber das kann sich nur noch teilen. Dann hat es gezüchtet in ein Züchtmedium, heißt das, wo alles schon hinzugefügt wurde, alles was so ein Organismus braucht zum Leben, wurde schon hinzugefügt. Dann wollte man feststellen, wie viele Gene braucht es, um nur einmal teilen zu können. Und da hat man festgestellt, dass es 473 Gene gibt, die dafür notwendig sind. Und jedes Gen davon hat etwa 1000 DNA-Buchstaben. Das heißt, 473.000, das ist fast 500.000 DNA-Buchstaben in der richtigen Reihenfolge. Und das heißt, es ist etwa 1 Megabyte Shannon Information. Das ist diese physikalische Information. Aber das Interessante ist, dass diese 500.000 DNA-Buchstaben, die müssen für mehr oder weniger müssen die in der richtigen Reihenfolge stehen. Da darf ein bisschen Variation sein, aber es muss kodieren für diese Aminosäure, die dann diese Proteine bilden, die das alles möglich machen, dass so eine Zelle noch sich teilen kann. Und das Interessante, was sie herausgefunden haben, ist, da waren 69 Gene mit einer unsicheren Funktion. Man weiß eigentlich nicht, was das bedeutet. Und da waren 80 Gene von diesen 473 Gene, wovon man überhaupt nicht weiß, was sie bedeuten. Aber trotzdem sind sie benötigt, um eine Zelle teilen zu lassen. So, es ist ein komplettes Geheimnis, sagt Fenter selber auch, was Leben eigentlich ist. Wir verstehen, auf den Moment verstehen wir das Leben nicht, was es ist. Und wir können es auch nicht nachahmen. Wir können nur darüber staunen, dass es überhaupt funktioniert. Also, 500.000 Buchstaben und davon etwa die Hälfte essentiell. Das heißt, etwa die Hälfte muss auf diese Position sich befinden, diese Buchstaben. Sonst können diese Proteine nicht gebildet werden. Und wenn man das hochrechnet, dann sieht man, das wird ein Non-Event, wenn das von alleine entstehen muss. Wenn all diese Buchstaben und Buchstaben und Buchstaben sich in einer Ursuppe oder von alleine entstehen müssen, in diese Reihenfolge entstehen müssen, dann ist das ein, was man nennt, ein Non-Event. Das ist ein Ereignis, das nicht stattgefunden hat. Und was heißt? Wenn es keine Reproduktion ist, und wir haben mit Reproduktion zu tun, weil es ist das Teilen der Zelle, was wir studiert haben, das kostet so viele, das benötigt so viele Buchstaben. Wenn es keine Reproduktion gibt, gibt es auch keine Selektion. Also, das bringt mich zum nächsten Punkt. Das ist die Proteincode, die wir schon kurz besprochen haben. Das ist auch sehr interessant, was wir hier vorfinden, weil diese Code ist eigentlich asymmetrisch, heißt das. Was wir hier vorfinden, ist, dass da für unterschiedliche Aminosäuren auf unterschiedliche Art und Weise auch kodiert wird. Und wir sehen hier auf der rechten Seite, sehen wir, dass zum Beispiel 6-mal für Leucin, Serin und Arginin kodiert wird. Da wird nur 4-mal für Valine, Proline, Threonine, Alanine und Glycine wird da kodiert. 3-mal für Isoleucine und ein Stopp-Codon, dann haltet diese Proteinsynthese und so weiter. Und 5 treffen wir überhaupt nicht vor, wird überhaupt nicht vorgetroffen. Und da kann man sich fragen, warum ist das, warum diese seltsame Verteilung, warum nicht von jeder 6-mal oder 2-mal oder warum ist diese Verteilung so seltsam in der Natur? Dann kann man da auch daran rechnen, und das wurde auch von Wissenschaftlern ausgeführt, und dann kann man sagen, okay, wie viele Möglichkeiten gibt es theoretisch für so eine Verteilung? Und dann stellt sich heraus, dass es 2,4 mal 8 mal 10 hoch 18 Möglichkeiten gibt. Das sind sehr, sehr viele. Das sind 2,4 Trillionen sind das. Zum Vergleich, es gibt etwa 250 Milliarden Sterne in der Milchstraße. So, das ist viele Mal mehr noch. Diese Möglichkeiten, die man hier hat, sind noch viele, viele Mal mehr. Nämlich 10.000 Mal mehr. Es sind 2,4 Milliarden mal Milliarden Möglichkeiten. Und was die Menschen, diese Wissenschaftler herausgefunden haben, das ist hier dann als Schlussfolgerung erwähnt. Sie sagen, wenn unsere Definition von biosynthetischen Restriktionen eine gute Annäherung sind, ist, dann erscheint der Code bei oder sehr nah an einem globalen Optimum zur Fehlerminimierung, dem besten aller möglichen Codes. Das heißt, diese Code, die wir in allen Organismen vorfinden, ist der beste Code aus 2,4 mit 18 Nullen Möglichkeiten. Das ist eigentlich sehr interessant, weil normalerweise wird diese Code, weil sie in allen Organismen vorkommen, als ein Beispiel, als das Beispiel gezeigt für Beleg oder Beweis für Evolution. Aber jetzt stellt sich heraus, dass es keine bessere Code gibt, um Mutationen zu puffern. Damit ist gesagt, dass alle Organismen haben den gleichen Code zur Herstellung von Protein, habe ich gesagt. Das war immer ein sehr starkes Argument für eine universelle Abstammung. Jetzt findet man, der Code ist die beste aller Möglichkeiten. Und das ist natürlich auch ein sehr starkes Argument für intelligentes Design. Können wir das dann erkennen, kann man sich fragen. Ja, wir können das erkennen, wie wir hier sehen, in unteren Bild, in diese Bilder. Wenn man so ein Herz auf dem Strand findet, dann weiß man, dass es von intelligenten Menschen hervorgebracht worden ist. Und so findet man auch, darf man auch schlussfolgern, wenn wir das im DNA vorfinden, dass wir mit Intelligenz zu tun haben oder mit einem intelligenten Ursprung zu tun haben. Dann waren da noch sehr interessante Artikel vor wenigen Jahren publiziert. Das ist der Wow-Signal of the Terrestrial Genetic Code. Das heißt, the Wow-Signal, das ist auf Englisch, ist das, wenn man ein Signal im Universum entdeckt, das darauf hinweisen muss, dass eigentlich belegt ist, es gibt Aliens. Zum Beispiel, wenn man eine Reihe von Primzahlen kriegt oder so, findet, die dann in kodierten Signale aufgefängt werden mit einem Teleskop oder so etwas, dann sagt man, wow, Signal, das ist Beweis für Aliens. Aber das Interessante ist, dass diese Wow-Signal ist anwesend, existiert in unserer DNA-Code. Das haben diese Mathematiker haben das vor 7 Jahren haben sie das nachgewiesen. Sie sagen, das erhaltene bioinformatische Signal zeigt direkt erkennbare Zeichen intelligenten Designs. Darunter das Symbol 0, eine dezimale Syntax und eine semantische Symmetrie. Zum Schluss kommen sie dann, wir müssen die Null-Hypothese, dass es sich um ein Zufallsprodukt handelt, ablehnen. Die Code, die wir überall vorfinden, im Leben vorfinden, das ist kein Zufallsprodukt, sagen diese Menschen. Also, das bringt mich dann eine Aussage, die ich selber immer mache eigentlich, dass alles in die Biologie wird durch Codes geregelt und kontrolliert. Also es gibt Codes für DNA-Veränderungen und für nicht, für Mutationen zum Beispiel. Es gibt sehr, sehr viele Codes. Hier zum Beispiel, habe ich schon erwähnt, diese Code für Werkzeug und Transkription, aber es gibt natürlich auch noch epigenetische Codes, die dafür sorgen, wann und wo Proteine und andere Moleküle gebildet werden müssen. Es gibt Posttranskriptionscodes, es gibt Code für DNA-Struktur, es gibt Transposon-Codes, es gibt eigentlich das ganze Genom, die ganze DNA ist voller Code. Und das heißt, alles wird in die Biologie wird kontrolliert und reguliert von Codes. Das ganze Molekül ist ein kodiertes Molekül mit vielen unterschiedlichen Informationen. Da kann man sich noch fragen, Information ist immateriell, kann Information dann durch einen Zufallsprozess entstehen? Durch Mutationen zum Beispiel oder durch Mutationen im Zusammenhang mit der natürlichen Auslese, wie das heutzutage gedacht wird. Können all diese Organe und all diese Strukturen und all diese Organismen, die durch Mutationen hervorgebracht werden. Und was sind Mutationen? Mutationen sind Kopierfehler. Wenn etwas kopiert wird, dann entstehen dabei Fehler und diese Fehler kann man dann selektieren. Das ist das eigentlich die Idee dahinten. Was passiert, wenn man wiederholt kopiert, kann man sich auch fragen. Ich habe hier ein schönes Bild von einem schönen Garten. Kopiert man mal und dann kopiert man nochmal und dann kopiert man nochmal und dann kopiert man nochmal. Und man sieht sehr, sehr genau, dass dabei geht Information verloren. Und so geht das natürlich auch, wenn man DNA-Moleküle kopiert. Was passiert, wenn man das macht? In Reproduktionszellen, die Information im Genom geht allmählich verloren. Das ist, denke ich, eine Schlussfolgerung, die nicht weit hergeholt ist, und da ist auch sehr viel angeforscht, und ich nahm es ein Professor aus Amerika, hat da viel nachgeforscht. Das ist John Sanford, vor wenigen Jahren hat er ein Buch darüber geschrieben, und er sagt auch, die Zahl der in der Literatur berichtenden Erbkrankheiten und Erbanomalien nimmt zu, das sieht man auch im Laufe der Zeit, und er hat dann ein Buch geschrieben, das heißt Genetische Entropie. Genetische Entropie, und das ist ein Buch, da zeigt er, wissenschaftlich zeigt er dort, dass genetische Sequenzen eigentlich nur die Information in genetische Sequenzen eigentlich nur bach heruntergehen kann, wenn man das kopiert. Mutationen sind nicht gut, sind schlecht. Also, und was ist eigentlich die genetische Entropie? Das ist, kann man so sich vorstellen, dass im Laufe der Zeit durch diese Mutationen, die sich im Genom anheben, diese Informationen verloren gehen. Genauso, was man hier sieht mit dieser schönen Käfer aus 1975. Die Zeit ist ein Zerstörer. 1995 ist er schon gerostet. 2015, wenn er noch überhaupt noch existiert, steht er irgendwo im Wald und kann man davon ausgehen, dass nichts mehr funktioniert, wenn man das so lässt. Also das ist genetische Entropie, das heißt, ist Zerfall, und das ist, ja, das hat zu tun auch mit physischen Gesetzen. In der Natur wird immer gestrebt nach minimaler Energie und maximaler Chaos, kann man sagen. Und das ist zusammengefasst, was dann auch genetische Entropie ist. Da kann man sich fragen, wie sieht man das? Zum Beispiel, wie äußert sich das? In Phänotypen, hier sieht man zufällige ungerichtliche Mutationen, Beispiel davon. Das ist, und hier sieht man noch mehr von diesen ungerichteten zufälligen Mutationen. Es gibt viele davon. Das ist noch eine interessante, das ist ein Muskel, das ist ein Anwesenheit oder Abwesenheit von einem Muskel im Hand. Oder im Armgelenk, Musculus palmaris heißt er. Die fehlt bei etwa 10-15% der Menschen. So, das kann man in einer Gruppe, in einer Klasse, kann man das mal forschen, ob diese absent oder abwesend oder anwesend ist. Das hat auch mit einem genetischen Defekt zu tun, dann hat man diese nicht. Kann man überhaupt sehr gut damit leben, aber das ist ein Beispiel von einer Verlustmutation. Hier gibt's noch eine Verlustmutation, diese hat viele Verlustmutationen, hat auch keine Haarentwicklung. Diese Mäuse, das sind diese Nude-Mäuse heißen, diese sind nackte Mäuse, die werden in genetischer Forschung viel angewendet. Also sie haben auch kein Immunsystem zum Beispiel. Hier haben wir noch ein sehr schönes Vorbild. Das ist auch eine, also es ist eine Katze mit blauäugige Katze. Und das sieht sehr schön aus, aber diese Katzen sind auch immer taub. So Schönheit und Taubheit gehen hier dann zusammen. Ist auch Verlustmutation, obwohl es sehr schön aussieht. Und eine ständige Anhäufung von Mutationen in somatische Zellen, das sind die Zellen des Gewebes. Ja, das hat dann das sieht man hier in diesem Bild, wo das zu führt. Das führt nicht zu Verjüngung, aber das führt zu Verälterungsprozess. Also, da kann man sich fragen, gibt es diese genetische Entropie wirklich? Dann schauen wir uns das mal an. Wie ist die Verteilung der Mutationen? Das sieht man hier, ich will nochmal zurückgehen. Man sieht hier die Verteilung der Mutationen. Hier auf der linken Seite sieht man die negative Mutation und auf der rechten Seite sieht man die positive Mutation. Und die Verteilung ist wie folgt. Die negativen, die sind eigentlich, sie kommen häufig vor und man sieht auch einen kleinen Teil positiv. Aber der kleine Teil der positiven Mutation ist in einem Bereich, da steht man hier, das ist nicht selektierbar. Und das kann man deswegen auch nicht selektieren. Das wird von der Natur nicht gesehen, kann man sagen. Das Großteil der Negativen wird auch nicht gesehen. Das ist das graue Bereich, was man hier sieht. Das ist das nicht selektierbare Bereich. Die können deswegen auch nicht entfernt werden. Und das heißt, sie werden sich anhäufen im Genom, diese Negativen. Die sind äußerst gering negativ, aber die sind negativ, aber die kann man nicht entfernen, weil die Selektion sie eigentlich auch nicht sieht. Nicht selektierbar, die natürliche Lese kann sie nicht entfernen. Schwach schädliche Mutationen werden sich im Genom anhäufen. Das Genom zerfällt, kann nur zerfallen, kann man sagen. Und das ist auch bekannt, gibt es diese genetische Entropie wirklich? Ja, man hat das geforscht und das ist ein Evolutionsbiologe, das ist Kondrashov, ist sehr bekannt für seine Forschungen. Und er hat vor 25 Jahren hat er das nachgewiesen, das heißt Contamination, Häufung im Genom von schwach schädlichen Mutationen. Warum sind wir nicht schon 100 Mal ausgestorben? Wenn wir tatsächlich 5 Millionen Jahren schon da sind und diese schwach schädlichen Mutationen haufen sich an im Laufe der Zeit, dann können die überhaupt nicht existieren, sagt er. Also das ist eine große Frage. Das bringt mich dann diesem Thema, dass man kann sich vorstellen, das Genom, wie mehr Information im Genom wir vorfinden, desto empfindlicher sind auch die Schaden. Weil das habe ich hier dann versucht wiederzugeben. Wenn das Genom nur 10% Funktion hat, dann sind 10% der schädlichen Mutationen, die eingeführt werden, die sind dann schädlich, weil die anderen Mutationen, die werden dann im sogenannten Junk-DNA, Müll-DNA, werden sie eintreffen und haben dann keinen Schaden. Wenn das Genom 50% funktional ist, dann sind auch 50% diesen zufälligen Mutationen sind schädlich, kann man sich so vorstellen. Und wenn das Genom 80% Funktion hat, dann sind 80% der zufälligen Mutationen sind auch tatsächlich schädlich. Leicht schädlich natürlich, aber sie sind schädlich. Sie bleiben im Genom sitzen und sie werden auch vererbt jedes Mal. Also, das kommt so, wie schädlich tatsächlich diese Mutationen sind, hängt dann davon ab, wie funktionell das ganze Genom ist. Und ENCODE, das ist die Human Encyclopedia of DNA Elements, das ist ein Riesenprojekt, das vor etwa 15 Jahren angefangen hat. Und da man versucht, alle genetischen Elemente im Genom zu erklären, eine Funktion dafür zu finden. Das ist ENCODE. Es ist eine unabhängige Gruppe Genomforscher, die für alle genetischen Elemente Funktion beschreibt eigentlich. Und was haben sie vor wenigen Jahren vorgezeigt, ist, dass etwa 80% des Genoms hat eine Funktion. Und sie sagen dann, diese Daten, das sind die Daten, die sie generiert haben, ermöglichen es, und biochemische Funktion für 80% des Genoms zuzuordnen, insbesondere außerhalb der gut untersuchten proteinkodierenden Regionen, die nur 2% aller DNA-Sequenzen ausmachen. Das heißt, sie finden für etwa 80% des Genoms Funktion. 80% des Genoms hat Funktion und das hat natürlich Konsequenzen, weil das wird auch von Evolutionsbiologen wie das verstanden. Zum Beispiel Dan Grauer sagt hier, das ist ein Evolutionsbiologe, die sagt, wenn ENCODE recht hat, das heißt, wenn 80% des Genoms Funktion hat, dann liegt die Evolution falsch, dann kann Evolution nicht stattgefunden haben. Also, je mehr Information im Genom anwesend ist, desto empfindlicher für Schäden. Anhäufung von schwach schädlichen Mutationen im Genom findet dann immer statt. Im Durchschnitt haben scheinbar gesunde Menschen 15 kaputte Gene. Diese funktionieren überhaupt nicht mehr. Das hat dieser Mann, dieser Wissenschaftler MacArthur vor 8 Jahren publiziert in Science. Und er schreibt auch, darüber hinaus ist jeder Mensch Träger von etwas 100 kaputte Gene. So, wir haben sehr viele kaputte Gene im Genom, die wir nur von Papa geerbt haben oder von Mama geerbt haben. Aber zudem haben wir diese 15 kaputte Gene, die sich von sowohl Papa als von Mama geerbt haben. Und das bringt natürlich dann diese Erberkrankungen hervor, wenn das sehr wichtige Funktionen, wenn diese Gene sehr wichtige Funktionen haben. Aber es kann natürlich auch leichtere Erberkrankungen mit sich bringen. Also, da kann man komme ich fast zum Schluss, glaube ich. Je mehr Informationen, was habe ich schon gesagt? Ja, was lesen wir dann in Mose ein? Ja, dann wird diese Frage gestellt. Die Schlange, die fragt, hat Gott wirklich gesagt, ihr werdet sterben, wenn man von diesem Baum isst? Er sagt, ihr werdet keineswegs des Todes sterben. Trotzdem hat er das wirklich gesagt, man kann das nachlesen. Er hat aber nicht gesagt, ihr werdet sofort sterben. Und wir sehen das auch, langsam werden wir sterben. Durch genetische Entropie, kann man sagen. Und das Interessante ist, wenn wir uns mal diese Alter von Noah und die Patriarchen anschauen, dann sehen wir, dass die Menschen sehr, sehr, sehr alt wurden, bevor die große Flut kam. Nur Enoch ist da ein Ausreißer, aber Enoch, die wurde entrückt. So. Die fällt dann ja, da unten. Aber die Menschen, die Patriarchen damals, die wurden alle so rund 700, 800 Jahre. Und nach der Flut war es, dass es langsam hier in dieser Grafik abgenommen hat. Und das Interessante an dieser Grafik ist, dass es eine sehr schöne biologische Kurve eigentlich zeigt. Auch mit einem hoch 2 Wert von 0,96 und das ist eine sehr, sehr gute passende Kurve. Das heißt, dass diese Kurve, diese Daten sind entweder echt oder die Schreiber dieses Buches war ein sehr, sehr guter Mathematiker. Dass diese zwei Möglichkeiten haben wir. Also, genetische Entropie nochmal, Schöpfung, Evolution, hier sehen wir eine Zeit, in Jahren hier unter, sehr lange Jahre, sehen wir auch, dass es kaum Allele gibt. Und dann plötzlich, nach etwa 6.000 Jahren, gibt es viele Allele. Das heißt, dass alle diese Mutationen, die wir dann vorfinden, das sind Allele, nennt man die auch in der Biologie, die sind vor etwa 5.000 bis 600.000 Jahren angefangen. Das wurde in Science publiziert vor wenigen Jahren. Und das zeigt auch, dass das Genom tatsächlich zerfällt. Zum Schluss die Information in Prozenten nochmal. Es gibt einen sehr großen Haufen von Informationen, von Sequenzen, die wir auf diesen Moment noch nicht richtig gut verstehen. Aber trotzdem sind da sehr viele Sequenzen, die wir geforscht haben. Mit Funktionen sind natürlich die Exonen, da sind diese Sequenzen, die für Protein kodieren. Dann gibt es noch all diese nicht für Protein kodierende Sequenzen, die teilweise unbekannt sind, aber auch schon gut geforscht worden sind, wo auch viele RNA mit Funktion angetroffen werden. Wir sehen auch noch diese Wiederholungssequenzen und wir sehen auch sehr viele sogenannten Transposonen oder Transposable and Transposed Elements, wovon auch immer mehr Funktion entdeckt wird. Also man kann sich noch zum Schluss fragen, woher all diese Information? Dann müssen wir nochmal anschauen, was ein Mensch eigentlich ist. Die Information wird natürlich nicht auf einmal in jede Zelle gebraucht. Wir haben sehr viele unterschiedliche Zellen und wir haben natürlich auch ein Entwicklungsprozess, wo all diese Art von Sachen eine Rolle spielen können. Und zum Beispiel diese Transposonen, wo man immer von gesagt hat, sie sind Junk-DNA, die spielen eine sehr wichtige Rolle im Entwicklungsprozess. So, die haben jetzt auch Funktion bekommen. In der Biologie, wie gesagt, wird nichts dem Zufall überlassen. Alles wird durch kodierte Information gesteuert. Aber was ist dann eigentlich die Evolution, kann man sagen, zum Schluss noch fragen. Was ist Antibiotikaresistenz zum Beispiel? Woher kommen all diese Zykliden? Woher kommen all diese Finkenarten? Dabei wird keine neue Information benötigt. Und wie funktioniert das? Da habe ich vor vielen Jahren schon ein Buch darüber geschrieben. Das hängt auch zusammen mit, was im Genom vorhanden ist, zum Beispiel diese Transposonen. Dabei wird keine neue Information benötigt. All diese Information ist schon im Genom. Das braucht nur auf neuem in einen neuen Kontext gestellt zu werden und dann kriegt man auch neue, zum Beispiel neue Phänotypen oder Anpassungen. Also 80% des Genoms hat nachweislich eine Funktion, hat ENCODE belegt für wenigen Jahren. Und damit können wir sagen und abschließen, ENCODE hat recht, Darwin liegt falsch. Die Aufgabe der Wissenschaft ist es, die Mechanismen der Natur zu erforschen und nicht absolute Wahrheiten zu konstruieren. Und damit wird ich dann abschließen. Groß sind die Werke des Herrn, wer sie erforscht. Und ich habe sie 25 Jahren geforscht und ich habe immer sehr große Freude daran gehabt. Danke dem Herrn für die Wissenschaft. Und danke für eure Aufmerksamkeit. Vielen Dank.
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Ich freue mich, dass ich heute wieder diese Gelegenheit habe, Gottes Wort und die Prinzipien seines Wortes mit euch anzuschauen. Und vor allem, wenn es um dieses wichtige Thema geht, wie werde ich fertig mit den Erziehungsfehlern meiner Eltern? Wir wollen uns noch einmal neigen zum Gebet. Vater im Himmel, wir danken dir für das Vorrecht, das wir haben, uns in deinem Namen versammeln zu dürfen, für die offene Tür, die du uns bereitest, dass wir direkten Zugang zu dir haben dürfen über Jesus Christus. Danke für die Möglichkeit des Gebets, dass wir dich bitten dürfen um Hilfe für diese Stunde. Wir brauchen deine Hilfe, damit wir hören und reden, wie es dir gefällt. Wir wollen gemeinsam lernen. Und Herr, hilf, dass diese Stunde eine sehr praktische Hilfe sein darf für manche, die noch sehr daran gebunden sind und es noch nicht verarbeitet haben, was mit ihnen alles passiert ist in der Vergangenheit. Ich bitte dich im Namen Jesu um deine Hilfe und bete dich darüber an. In Jesu Namen. Amen. Es ist mir einmal in der Überlegung eingefallen oder aufgefallen, dass selbst die irdischen Eltern von unserem Herrn Jesus Christus, Josef und Maria, keine vollkommenen Eltern waren. Das bedeutet eine Beruhigung für mich, weil ich sehen darf, dass Jesus Christus in einem Elternhaus aufgewachsen ist hier auf Erden, ähnlich wie alle es uns hinter uns gehabt haben. Nun, man muss dazu sagen, dass Josef und Maria ganz sicherlich außergewöhnliche Menschen waren. Wir wissen von der Schrift einiges über ihren Charakter und von ihnen, aber sie waren trotzdem unvollkommene Eltern. Denn es muss eine offensichtliche Tatsache sein, dass es keine vollkommenen Eltern gibt, weil wir alle Menschen sind. Und es menschelt halt. Wir versagen immer wieder, obwohl wir das nicht möchten. Und Paulus hat es auch beschrieben in Römer 7, selbst manchmal das, was wir uns vornehmen, nicht zu tun, das tun wir. Und das, was wir uns vornehmen zu tun, das tun wir nicht. Eben weil es bei uns so ist, dass wir nicht vollkommen sind. In jeder Erziehung hat es daher Fehler gegeben. Alle Eltern, selbst die, die es aufrichtig versucht haben und die vielleicht sogar zu einem hohen Maß es richtig gemacht haben, alle Eltern haben Fehler gemacht. Und kein Mensch ist dann daher geschont geblieben vor den negativen Folgen und Auswirkungen dieser Fehler seiner Eltern. Die Wunden und Narben bleiben oft ein ganzes Leben lang. Und ich bin überzeugt, wenn es möglich wäre, im Einzelgespräch über längere Zeit mit jedem hier einzeln zu sprechen und wir die Zeit hätten, ein bisschen über die Vergangenheit uns gegenseitig zu erzählen, wir würden staunen, wie viele Parallele es gibt, wie viel wir alle gelitten haben an manchen Erziehungsfehlern unserer Eltern. Ich möchte noch einmal wiederholen, dass das Ziel aller Kindererziehung von der Schrift her gesehen, das Ziel ist, dass Kinder aufwachsen und Reife erreichen. Von der christlichen Perspektive, von der biblischen Perspektive ist mein Ziel für meine Kinder, dass sie zu Christusähnlicher Reife heranwachsen. Ich habe dieses Ziel, aber nicht damit ich zum Schluss gut dastehe. Manche Eltern machen den Fehler, dass sie sagen, mach das bloß nicht, damit ich nicht blamiert werde. Und man sieht ein bisschen hinter solch einer Aussage, dass die Eltern die Kinder für sich erziehen und ihre Erziehungsmethode eigentlich sich selber im Auge hat und nicht das Wohl der Kinder. Es ist nicht leicht, Kinder zu erziehen, wo unsere Augen auf das Wohl der Kinder gerichtet sind, damit es ihnen gut geht
Egal, ob wir zum Schluss gut dastehen oder nicht als Eltern. Das Ziel ist Reife, Christusähnlichkeit oder Ausgewogenheit im Charakter, so dass man nicht umhergetrieben wird von jeder möglichen neuen Aussage oder von jeder möglichen neuen Gedankenrichtung, dass Kinder wissen, wer sie sind, wo sie stehen und wo sie hingehen mit ihrem Leben. Und wir leben in einer Generation, in der viele, viele, viele Jugendliche diese Frage nicht beantworten können. Wo komme ich her? Warum bin ich hier? Und wo gehe ich hin? Die drei grundsätzlichen Fragen des Lebens. Dazu müsste ich noch sagen, nämlich, dass wir alle tendieren, die Fehler unserer Eltern zu kopieren. Wir können unsere Eltern hassen für das, was sie falsch tun oder getan haben an der Erziehung bei uns. Und es ist sehr beschämend und ernüchternd, wenn wir uns selber dabei ertappen in der Erziehung unserer eigenen Kinder. Denn jeder tendiert, die Kopie zu wiederholen, die er gesehen hat. Wenn unsere Vorbilder nicht gute waren, trotzdem wurden wir so angeleitet. Ich sage tendieren, das Wort tendieren ist bewusst gewählt, es ist kein Absolut, sondern es ist eine Tendenz und wir können mit der Tendenz unserer Vergangenheit bewusst brechen. Wir brauchen nicht falsche Spuren zu wiederholen. Aber es muss eine bewusste Entscheidung geben. Ich möchte heute auf 8 Fehler eingehen. Diese 8 Fehler sind sicherlich nicht alle. Aber ich möchte auf 8 eingehen und versuchen, anhand von der Aussage dieser oder der Beschreibung dieser verschiedenen Fehler auch gewisse Antworten zu geben und dann zum Schluss auf eine Gesamtlösung zu kommen. Erstens. Manche Eltern haben ihre Kinder mit viel zu viel Freiheit erzogen. Ein Kind ist total unfähig, als kleines Kind, sich selbst zurechtzufinden in einer solch komplizierten Welt, wie wir sie haben. Gott gab dem Kind die Eltern, damit die Eltern das Kind anleiten. Und wenn Eltern ihre Funktion als Anleitende und Erziehende nicht sehen, sondern das Kind der Freiheit überlassen, ist dieses Kind vor Fragen viel zu früh vor Fragen gestellt, für die es noch nicht gewachsen ist, noch nicht gereift ist. Und solch ein Kind ist oft sehr frustriert innerlich. In Amerika ist dieses ein besonders großes Problem in der heutigen Zeit, wo beide Partner arbeiten, von dem es auch viel gibt in Deutschland, obwohl ich das Problem in Deutschland vielleicht nicht so in der krassen Darstellung gesehen habe, wie es in den Staaten oft der Fall ist, dass dem Kind ein Schlüssel gegeben wird zur Wohnung, wo es 6 Jahre alt ist, beide Eltern arbeiten, das Kind kommt nach Hause und muss sich selber dann durchschlagen für den Rest des Tages, muss sich zurechtfinden, bis die Eltern nach Hause kommen. Sie kommen eventuell nach Hause und verlassen dann die Wohnung bald wieder, sodass so ein Kind auch im jungen Alter viel zu viel Freiheit hat und auch fähig ist, leider viel zu viel anzustellen. Es hat keine Grenzen. Oft ist es der Fall, dass solche Kinder den Willen nicht geblockt bekommen haben. Es konnte tun, was es wollte. Es musste nicht fragen. Oder wenn auch die Eltern da sind, manche Eltern haben resigniert und das Kind weiß, sich durchzuboxen mit emotionalem Druck oder sonst was und das Kind erreicht, was es will. Solch ein Kind, wie gesagt, ist sehr, sehr frustriert. Dieser Fehler wird zunehmend gemacht werden in unserer Gesellschaft. Bei jungen Paaren, die unsicher sind, ob man einem Kind Grenzen setzen soll. Ich wiederhole bewusst,
dass Eltern den Auftrag haben, ein Kind in Ausgewogenheit zu erziehen, wo Liebe und Zärtlichkeit und Annahme und Freundlichkeit und Erbarmen da ist für das Kind auf der einen Seite und auf der anderen Seite, wo ein ausgewogenes Maß dieser Liebe gegenüber an Korrektur, Grenzen, Wahrheit und klare Richtlinien gibt für das Kind, so dass beide Seiten in Ausgewogenheit da sind. Beide Schienen, wenn man will, von diesem Zug unseres Lebens. Und viele Kinder haben eben diese Schienen der Gerechtigkeit und der Grenzen nicht erlebt. Sie sind meistens sehr frustriert. Meistens haben sie auch das Gefühl, nicht geliebt zu werden von ihren Eltern, weil ihnen alles erlaubt wurde. Und ich denke, auch ein Großteil dieser Kinder ist behaftet mit Respektlosigkeit den Eltern gegenüber. Ich kenne einen Mann, der war Soldat in Vietnam, ein Amerikaner, und ich lernte ihn kennen, der war so 20, 21, kam zum Glauben an Jesus Christus und erzählte von der Zeit seiner Jugend, wo er war etwas älter, wo er eine ziemlich gute Erziehung, menschlich gesprochen, gehabt hat, aber wo er dann mit einem frechen Mund seinen Vater angeredet hat. Und er wusste, dass sein Vater ihn hätte scharf zurechtweisen sollen und züchtigen sollen. Das hat er gewusst. Und er sagte mit 22, mein Vater hätte mich verprügeln sollen. Aber er hat es nicht gemacht. Und ich habe seit dem Tag ihn nicht mehr respektiert. Nun, ich sehe es als notwendig, dass Eltern eine Grenze setzen und den Kindern nicht grenzenlose Freiheit bieten. Und die Kinder respektieren das und freuen sich, wenn die Grenze natürlich in ausgewogener Liebe gesetzt wird. Ein zweiter Fehler. Zu wenig Freiheit, Einengung, sehr besorgte Eltern, ständig über die Schulter schauen, immer nur kontrollieren. Niemals kann das Kind Verantwortung lernen. Eine einengende, sehr eingrenzende Erziehung. Und wir haben das auch alle beobachtet, dass manche Eltern so besorgt sind um ihre Kinder, dass gar nichts recht sein kann. Und wir haben das auch oft erlebt, dass junge Paare dem Kind gar keinen Freiraum geben. Wir haben in der Erziehung unserer Kinder versucht, so bald wie möglich dem Kind so viel Freiraum zu geben, wie wir es für weise hielten, und versucht, das immer auszudehnen, dass das Kind sich mehr und mehr entfalten konnte in der Umwelt. Wir wurden besucht einmal von einem Verwandten, und diese verwandte Person mit uns war eigentlich nicht glücklich mit einer gewissen Freiheit, die wir gegeben hatten, und lief ständig hinterher bei dem Kleinen und tu das nicht und klettere nicht drauf und mach das doch nicht. Und wir haben diese Freiheiten gegeben, wir haben da nichts gesagt. Und die Reaktion war von dem Kind zu diesem Verwandten totale Ablehnung. Da, wo die Eltern Freiheiten gegeben hatten, kam eine Einengung als auch genauso frustrierend. Grenzen ja, aber nicht ständige Einengung. Ich sagte schon vorhin, dass weise Erziehungsberater sagen, ein Großteil, die Mehrheit von der Umwelt eines Kindes soll zu bejahen sein, von einem kleinen Kind. Es gibt in unserer Wohnung Steckdosen und wir haben natürlich diese Sicherheitsdinge drin, wo wir kleine Kinder gehabt haben, damit die Kinder nicht herumspielen können und sich selbst verletzen können. Und trotzdem war eine Steckdose in unserer Wohnung eine der wenigen Nein-Sachen. Nein, das darfst du nicht anfassen, denn wenn wir woanders hinkommen, möglicherweise sind die Steckdosen da nicht geschützt. Alle Glas- und Porzellansachen wurden weggeräumt, irgendwie hochgestellt, so dass das Kind sich frei aufhalten konnte in der Wohnung, aber da war ein Nein. Es war der Baum, von dem es nicht essen durfte.
Und natürlich mussten wir lernen, da konsequent zu sein, dass unsere Kinder gelernt haben, das fasst man nicht an. Aber wir versuchten sonst im Umfeld des Kindes ein bejahendes Umfeld zu haben, ein zu begrüßendes Umfeld, und dass wir es dem Kind überlassen konnten, dahin zu krabbeln und dorthin zu laufen und das anzufassen, ohne dass wir ständig Nein sagen mussten. Wir haben Leute besucht und gerade diese gewisse Freiheit, die wir in der eigenen Wohnung hatten, diese Leute wussten, unsere Kinder kommen, und sie haben diese Hummelfiguren gehabt. Und ihr wisst ja, die Dinge sind nicht gerade billig. Das waren vor einigen Jahren diese Porzellanfiguren von Bayern, glaube ich, hergestellt oder irgendwo. Amerikaner sollen darüber wissen, denn sie sind die Hauptkäufer von diesen Dingen, aber ich weiß nichts Bescheid. Wir besitzen kein Stück davon. Nur ab und zu werden wir angesprochen darüber, zu erfahren, was sie hier kosten für Freunde in den Staaten. Auf jeden Fall, diese Freunde hatten 10 oder 15 dieser Hummelfiguren. Es stellte einen Wert dar. Also ich kam in Schwitzen jedes Mal, wo wir in die Wohnung kamen, denn sie waren unten in sehr gut reichbarer Nähe der Hände unserer kleinen Söhne. Also ihr könnt euch denken, was für eine Plage das für uns war, zu diesen Leuten zu kommen zu Besuch. Ich wünschte, die Frau hätte die ganzen Dinge hochgetan, denn wir mussten ständig Nein sagen und das war nicht unsere Gewohnheit. Wir mussten sie ständig ablenken, abheben und rübernehmen zum anderen Punkt im Raum, dass sie nicht, und wohin krabbelten sie? Natürlich immer wieder zurück zu diesen Hummelfiguren. Nun, ich denke, beide Extreme sind falsch, aber ich betone und ich glaube, ihr merkt, was hier gemeint ist, dass diese beiden Punkte, Freiheit und Verantwortung, mehr oder weniger in Ausgewogenheit geführt werden müssen während der Erziehung. Stellt euch bitte eine Graflinie vor, wo unten Freiheit ist, vermehrte Freiheit und an der Seite Verantwortung. Und während des Lebens des Kindes am Anfang ist Verantwortung fast nichts und Freiheit auch fast nichts. Also unsere Kleine entscheidet sich nicht, was sie isst und oder was sie trinkt und was sie anzieht, das wird für sie entschieden. Und dann kommt eine Zeit, wo sie anfangen kann, sich selber zu entscheiden. Das ist eine Freiheit. Und mit jeder Freiheit steigt auch eine gewisse Verantwortung. Wenn diese Dinge gleichmäßig steigen, Freiheit und Verantwortung, so wächst das Kind eigentlich in der Ausgewogenheit zu wissen, wie treffe ich Entscheidungen und zu lernen, überhaupt Entscheidungen zu treffen. Die Gefahr ist, wenn die Freiheit fast null gehalten wird für ein Kind. Nein, das darfst du nicht, dorthin darfst du nicht gehen und das darfst du nicht anfassen und das darfst du nicht erleben. Dann wird das Kind 18 und kommt nach einer sehr frustrierenden, freiheitslosen Jugend plötzlich in die große Freiheit und kommt meinetwegen zum Militär und erfährt eine völlig andere Seite des Lebens. Ein Freund von uns, ein Engländer, war in einer solchen Erziehung aufgewachsen, wo er nur Eingrenzungen erlebt hat, für ihn sinnlose Einschränkungen erlebt hat während seiner Jugend und kam dann zum Militär und kam als erstes nach China. Und er sagte, ich konnte mit dem nicht fertig werden. Plötzlich war ich mein eigener Entscheider, ich entschied selber und war nicht bereit dafür. Und er ging ganz ins Extrem der Freiheit. Um diese Extreme zu vermeiden, wenn einer aus dem Haus kommt, müssen die Eltern in Ausgewogenheit Freiheit und Verantwortung miteinander verbinden und kombinieren während der Erziehungsphase. Und das andere ist, das andere Extrem, was ich sagte vorhin, wenn dem Kind die Verantwortung aufgetragen wird, viel zu früh große Entscheidungen zu treffen, für die es nicht gewappnet und gewachsen ist, wird es auch frustriert. Beide Situationen sind ungesund und frustrierend. Und ich sagte vor zwei Abenden das Wort Ausgewogenheit
ist meines Erachtens eines der wichtigsten Worte, das wir lernen können in Bezug auf die Kindererziehung. Ausgewogen. Beide Seiten einer guten Sache betrachten. Und nicht einseitig reaktionär werden. Wir tendieren zu reagieren auf Dinge und unsere Reaktionen tendieren fast alle zu weit zu gehen in die andere Richtung. Wenn man reagiert, wenn man aber agiert, wenn man initiiert, wenn man selber das anleitet und beide Seiten sieht, dann weiß man von Anfang an, ich bin nicht der Reagierende, sondern der Anleitende und weiß, warum ich es tue und was ich tue. Unser Ziel mit unseren Kindern ist, dass sie bis zum 18. Lebensjahr solch eine Reife erreicht haben, dass sie fähig sind, mit Gott und seiner Gemeinde umzugehen. Zweitens, dass sie wissen, wie man anderen Menschen dient. Drittens, dass sie wissen, wie man zwischenmenschliche Konflikte löst und Respekt dabei für andere zeigt. Viertens, dass sie fähig sind, mit ihrer Zeit, mit ihrem Geld, mit ihren Gaben umzugehen, mit Verantwortung. Fünftens, dass sie den gesunden Wert von harter Arbeit gelernt haben, dass sie eine gesunde Beziehung zur Arbeit bekommen haben. Denn wir müssen lernen zu arbeiten. Und sechstens, dass sie die Anerkennung der geltenden Autoritätsstrukturen anerkennen, dass sie sie sehen, dass der Chef ihr Chef ist oder die Schulleitung ist oder die Regierung eine obrigkeitliche Funktion hat, die für uns alle schützend und helfend ist. Oh, ich weiß, BGB ist sehr groß, zu groß vielleicht. Und es gibt viel zu viele Gesetze vielleicht für unsere Geschmacke. In Deutschland gibt es sehr viele. Aber trotzdem, wir sehen ein, dass die Regierung im großen Ganzen unser Wohl im Auge hat. Wenn auch nicht vollkommen. Ich sagte vorhin, keine Autorität außer Gottes Autorität ist vollkommen. Auch die elterliche nicht. Eltern machen Fehler, die Regierung macht Fehler. Aber ich will, dass meine Kinder auch sich nicht ständig aufbäumen und aufhängen an den Problemen anderer, sondern dass sie reif sind, wenn sie das Nest verlassen. Das Problem der zu großen Freiheit führt eigentlich zu labilen, disziplinlosen Menschen. Das Problem der zu wenigen Freiheit führt zu einer Gesetzlichkeit und einer Einengung und oft zu einer kritischen Einstellung anderen Menschen gegenüber, weil solche Menschen sehr viel kritisiert wurden, weil wir alle Dinge falsch machen. Und wenn ständig Einengung kommen muss, muss das durch Kritik kommen. Das machst du falsch und das machst du falsch und auch das ist falsch und das ist falsch. Mach das bitte nicht und mach das bitte nicht. Und man lernt auch durch das Gehörte, das zu kopieren. Solche Menschen sind oft eine Last für andere, weil sie auch das lernen. Nein, nein, nein, ständig zu sagen. Drittens. Ein drittes Problem, übermäßige, harte, negative Kritik und Härte. Und das steht mit dem zweiten zusammen verbunden, wo zu wenig Freiheit da ist. Ein ständiger Strom von Kritik, um zu motivieren. Viele Kinder, wo sie in die Trotzphase kamen, haben das von ihren Eltern so mitbekommen, so wie die Eltern das von ihren Eltern und die Eltern von ihren Eltern und so weiter, dass sie kritisiert wurden. Und sie haben fast nur noch mit Kritik gelebt. Und ein Heruntersetzen. Sie wurde nicht geliebt, sondern es wurde mit einer unsachmäßigen, unverhältnismäßigen Härte gearbeitet in der Kindererziehung. In diesem Land ist das ein großes Problem gewesen. Ich habe mit Hunderten, buchstäblich mit Hunderten von Menschen gesprochen. In Deutschland und Deutsche auch im Ausland, und weiß, dass es ein übermäßiger Zahl von solchen Familien gibt, wo die Eltern mit bombardierender Kritik die Kinder erzogen haben, wo fast gar keine oder gar keine Annahme und Zärtlichkeit und Freundlichkeit da war. Solche Kinder haben zum Beispiel nie gehört vom Vater, ich habe dich lieb. Sie haben keine Umarmung erlebt. Als ich von diesem Problem erzählt habe, in den Vereinigten Staaten, kam ein Mann auf mich zu, dessen Frau aus der deutschsprachigen Schweiz kommt, und er kam weinend auf mich zu und sagte, Herr Pugh, das, was Sie heute gesagt haben, beschreibt meine Frau ganz genau. Sie ist krebskrank,
wurde vor wenigen Wochen operiert und ihr Vater von der Schweiz kam. Und als er erfuhr, dass sie krebskrank wurde, hat er sie zum ersten Mal in ihrem Leben umarmt. Als ich eine Woche später davon erzählt habe, in einer anderen Gemeinde in Ohio, von diesem Phänomen vieler Familien in diesem Land, kam ein Mann auf mich zu, namens Schwarzwalder, so hat er es ausgesprochen, Schwarzwalder. Ich habe es ein paar Mal mir sagen lassen, bevor ich verstanden habe, was er gemeint hat. Dritte Generation Amerikaner, kann kein Deutsch. Und er sagte, Roger, du hast meinen Vater beschrieben, als ob du ihn 10 Jahre gekannt hättest. Er sagte, mein Vater hat mich nie umarmt und mich nie angenommen und mir nie gezeigt, dass er mich liebt, sondern ständig kritisiert. Das ist die dritte Generation. Und er sagte, es war die Beschreibung von meinem Elternhaus. Kein Lob oder kaum Anerkennung. Und dazu noch kommen oft negative Vergleiche oder überhaupt Vergleiche ziehen zwischen Kindern. Meine Eltern waren an diesem Punkt äußerst weise. Sie haben kein Lieblingskind gehabt, sie haben 3 Lieblingskinder gehabt. Wir waren 3 zu Hause. Und meine Eltern haben sich äußerst angestrengt, während unserer ganzen Jugend überhaupt nicht parteiisch zu sein mit uns. Und auch jetzt ist es so, dass wir wissen, wir sind alle gleich stark geliebt. Manche Eltern lassen es frei raus wissen. Das ist mein Lieblingskind. Ich war neulich bei einer Familie in Stuttgart und die stand da, das Kind, das Mädchen. Du bist mein Liebstes, gell? Könnt ihr euch denken, was das im Herzen des anderen Kindes tut und was das für die Beziehung tut, wenn diese Vergleiche zwischen den Kindern vor den Kindern gezogen werden oder die Kinder überhaupt Wind bekommen davon, dass es sowas gibt? Wir haben erfahren mit unseren Kindern, geschwisterliches Konkurrenzdenken ist ohnehin da. Denn wir haben versucht, das genau gleich zu tun wie unsere Eltern mit uns. Dass wir unparteiisch sind mit unseren Kindern und sie alle gleich lieben. Und doch haben wir von den Kindern gehört, das ist ein Vorteil für ihn und ein Nachteil für mich. Es beginnt da am Tisch, wo es um die Austeilung vom Kuchen geht, beim Kaffee trinken. Ich hörte von manchen Familien, die ein paar Kinder hatten, 2 Söhne hatten, der eine Sohn dürfte den Kuchen schneiden und der andere dürfte das erste Stück nehmen. Das ist nicht dumm, das ist nicht dumm. Kinder gleich zu lieben ist nicht leicht, denn nicht alle Kinder sind gleich. Wenn ich sage, ich liebe meine Kinder gleich, wäre es aber falsch zu sagen, wir haben sie gleich erzogen. Denn wir erziehen unsere Kinder nicht identisch. Denn sie sind alle ein Individuum, jeder für sich. Und wir gehen auf den ein, er hat andere Probleme als der zweite und der dritte auch noch andere Probleme. Und jetzt noch eine Tochter dazu, auf die wir ganz anders eingehen. Kinder sind nicht identisch, wir lieben sie gleich. Aber erziehen sie nicht identisch, das ist unmöglich. Aber nicht mit Vergleichen arbeiten an den Kindern. Wenn du hier bist als der Benachteiligte, dann habe ich großes Verständnis dafür. Weil ich sagen kann, als zweiter Junge, als zweites Kind in der Familie von 3, dass ich immer innerlich in Konkurrenz stand mit meinem älteren Bruder, obwohl wir nichts getan haben, um zu dieser Konkurrenz zu kommen. Und ich habe gesehen, was er leisten konnte. Er hat seinen Führerschein gemacht, ein paar Jahre vor dem ich's machen konnte. Und er hat in der Schule das erlebt, ein paar Jahre vor mir. Und ich dachte, oh, und da war in mir irgendwie ein strebendes Denken, hoffe ich, mache ich's mindestens genauso gut, wenn nicht besser. Denn das ist menschlich, zu konkurrieren. Und wenn Eltern noch dazu ihre eigenen Fehler tun, ist es sehr, sehr tödlich für die Beziehung zwischen den Kindern und für die Beziehung zu den Eltern. Kinder erzeugen einen unbegreiflichen Hass gegen die Eltern.
Denk mal mit mir zurück. Isaac und Rebekka hatten Zwillinge. Und die Mutter hatte eine besondere Liebe zum einen und der Vater zum anderen. Und das ging so weit, dass die Kinder jahrelang überhaupt nicht miteinander sprachen, Jakob und Esau. Und die Problematik der Eltern übertrug sich auf die Kinder. Und das Benehmen der Eltern übertrug sich auf die Kinder. Man sollte eigentlich von der Bibel lernen, wie gefährlich es ist, Vergleiche zu ziehen. Nicht nur haben manche Eltern mit Härte und Kritik, sondern auch durch Entzug von körperlichem Kontakt, durch Kälte, keine Liebe oder kaum Wärme gespürt. Manche Eltern vermeiden Augenkontakt mit ihren Kindern. Kleine Kinder reagieren unheimlich auf Augenkontakt. Und wir machen diese Augenspiele und gucken um die Ecke mit jetzt unserer kleinen Tochter. Das macht so viel Spaß. Aber nichts kommt, bis die Augen sich treffen. Wenn Eltern das nicht gemacht haben, dann ist es auch verletzend gewesen für dich, weil du nicht vollgenommen wurdest. Ich pflege eine Gewohnheit in unserer Gemeinde, dass wenn kleine Kinder an die Tür kommen und auf Wiedersehen sagen, meistens oder oft pflege ich die Gewohnheit, mich runterzubeugen, dass wir direkt einander gegenüber auf dem gleichen Niveau sind. Dass wir einander Angesicht zu Angesicht anschauen können. Dass sie als volle Menschen angenommen werden.

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Ich möchte alle ganz herzlich begrüßen, auch heute wieder zu unserem Gottesdienst, und wollen wir uns der Botschaft von heute widmen. Die schönste Nachricht, kennst du sie? Was muss das für ein Moment gewesen sein, als damals am 8. Mai 1945 die Glocken auf der Welt läuteten in großen Städten und endlich verkündigt wurde, der Krieg ist zu Ende. Der Feind ist besiegt, er hat kapituliert. Und diese Nachricht ging wie ein Lauffeuer durch die Welt und die Menschen feierten und jubelten auf den Straßen, gerade in den Sieger, auf den Seiten der Siegermächte, dass endlich dieser Krieg zu Ende ist. Kein Sterben mehr, kein Töten mehr, keine Bomben, die mehr geworfen werden müssen, keine Angst zu haben, dass irgendwie doch nochmal wieder ein Panzer durch die Straßen rollt. Und das Ganze hat endlich ein Ende, endlich Frieden. Was für eine wunderbare und befreiende Botschaft muss das für die Menschen damals gewesen sein, als diese Nachricht sich verkündigt. Es wurde ja gesagt, dass die Queen Elizabeth damals, sie war noch recht jung gewesen, war sie, glaube ich, 17, 18, da bekam sie die Erlaubnis, an diesem Tag mit rauszugehen auf den Straßen und mit dem Volk dort in London zu feiern. Unbemerkt möglichst mit ihren Freundinnen gingen sie durch die Straßen und feierten und jubelten den Sieg. Eine schöne Nachricht muss das gewesen sein. Oder als ein junger Mann, der sein Anliegen seiner Geliebten nahe bringt. Er hat sich überwunden. Es ist ja gar nicht so einfach, ne? Also für uns als Männer oder als Jungen, sag mal, dieses Anliegen seinem Mädchen, an die man denkt, nahe zu bringen. Und nun hat man das gemacht und hat sie gefragt, willst du mich heiraten? Und dann bekommt man die Antwort, ja, ich will. Was ist das für eine Freude? Was sind das für, ja, eine luftspringende Nachricht für so einen jungen Mann, wenn er diese Nachricht bekommt? Also eine schöne Nachricht. Und so könnte man jetzt fortfahren. Viele, viele Nachrichten, die es gibt, die Freude machen. Eine bestandene Prüfung. Ja, unser Sohn macht das gerade durch in seinem Studium. Wenn er dann hört, bestanden, bestanden, bestanden, so. Und das ist so einfach schön. Oder auch ein positives Untersuchungsergebnis. Also positiv, wirklich im positiven Sinne, dass man gesund ist, dass die Schmerzen, das, was man da hat, jetzt nicht etwas Schwerwiegendes ist, sondern ja etwas, was nicht so schlimm ist. Auch das ist etwas, was so aufatmen lässt, was so erfreulich ist. Es ist eine schöne Nachricht. Und so, wie gesagt, gibt es viele, viele andere schöne Nachrichten. Aber oft sind diese Nachrichten so beschränkt auf gewisse Personen, auf eine Gruppe oder manchmal auf eine gewisse Zeit. Ja, wie damals 1945. Das ist etwas, was wir heute auch gerne hören würden, dass dieser Krieg in der Ukraine zu Ende ist, dass dort wieder Frieden einkehrt. Aber wir hören diese Nachricht nicht. So sind diese Nachrichten, wie gesagt, immer nur manchmal zeitweise. Aber es gibt eine Nachricht, und über die wollen wir heute nachdenken, die gilt allen Menschen, und zwar zu jeder Zeit. Allen Menschen zu jeder Zeit. Und ich möchte uns dazu einen Vers lesen aus dem Johannesevangelium, Kapitel 3, den Vers 16. In Johannes 3, Vers 16, da lesen wir, denn so hat Gott die Welt geliebt, dass er seinen eingeborenen Sohn gab, damit jeder, der an ihn glaubt, nicht verloren geht, sondern ewiges Leben hat. Denn so sehr hat Gott die Welt geliebt, dass er seinen eingeborenen Sohn gab, damit jeder, der an ihn glaubt, nicht verloren geht, sondern ewiges Leben hat. Und dieser Vers ist wahrscheinlich einer der schönsten Verse, den wir in der Bibel haben. Dieser Vers fasst eigentlich die gesamte Botschaft der Bibel zusammen. Die Botschaft der Bibel an uns Menschen. Und ich möchte mit uns über diese Botschaft, diese Aussage in drei Teilen heute Morgen mit uns nachdenken. Und das erste ist das, was wir hier lesen. Denn so hat Gott die Welt geliebt. So hat Gott diese Welt geliebt. Etwas, was uns Menschen ausmacht, und da sind wir, denke ich, alle gleich, auch wenn wir es vielleicht manchmal nicht so zugeben wollen, aber etwas, was uns ausmacht, ist, dass wir geliebt werden wollen. Geliebt werden, geliebt sein, das ist etwas, was uns wichtig ist. Das ist etwas, worauf wir angelegt sind. Und manchmal kann uns das sogar unheimlich gefangen nehmen, weil es uns wichtig ist, dass andere uns lieben. Und wir tun alles dafür, um geliebt zu werden. Aber es ist etwas, was wir uns wünschen, etwas, was wir brauchen. Eine Frau sehnt sich danach, von ihrem Mann geliebt zu werden. Und umgekehrt aber genauso. Die Art und Weise, wie man diese Liebe rüberbringt, mag vielleicht ein bisschen anders ausschauen. Und das Empfinden dafür ist auch manchmal ein bisschen anders. Aber im Grunde genommen
möchten beide es. Das Wissen, voneinander geliebt zu sein. Das zu spüren, das zu merken, dass es so ist. Und wir merken oft, wie Liebe Türen aufmachen kann beim Menschen. Und man merkt, wie eine liebevolle Tat Türen aufmacht, Menschenherzen bewegt. Da hat man auf einmal einen Zugang, wo vorher vielleicht Abneigung und Ablehnung war, mit einem Mal bröckelt das dahin, weil einem Liebe entgegengebracht wird. Viele Menschen, die verbittert sind in ihrem Inneren, in ihrem Herzen, diese Verbitterung ist oftmals die Ursache, weil man zu wenig Liebe erfahren hat, enttäuscht worden ist von anderen. Natürlich hat man auch vielleicht was mehr erwartet, als man einem zusteht, aber oftmals ist Verbitterung die Folge von mangelnder Liebe im Leben von Menschen. Aber wir leben in einer Gesellschaft, und unsere Gesellschaft ist davon gekennzeichnet, dass du oftmals nur so lange etwas bist oder geliebt wirst, Anerkennung bekommst, wenn du etwas kannst, wenn du etwas hast oder wenn du noch jemand bist, ja, bekannt bist, so, du bist der in der Klasse, die hinter dem alle hinterherlaufen, ja, und so, und sobald da irgendwas anderes ist und du plötzlich alleine gelassen bist und man merkt, lieber mit dem nicht zusammen sein, dann wirst du fallen gelassen wie eine heiße Kartoffel in dieser Gesellschaft. Und so oft ist es so, dass man in dieser Gesellschaft oftmals nur benutzt wird, aber nicht geliebt ist. Ich erinnere mich an so Jubiläumsfeiern bei uns in der Firma, wenn da jemand 25-jähriges oder 40-jähriges Jubiläum hat, dann hat man oftmals so in seinem Büro oder an seinem Arbeitsplatz dann sowas hingestellt, so ein bisschen Essen, Kuchen, Süßigkeiten, Verschiedenstes. Und dann kommen die Leute rein und gratulieren dir, herzlichen Glückwunsch zum Jubiläum, und sie gucken dich gar nicht an, weil für dich interessiert sich eigentlich gar keiner, sondern wichtig ist, was gibt's denn hier zu essen? Was hast du denn da auf dem Tisch? Ja, so, das ist dann wichtig. Und so ist es in dieser Welt, dass man nicht unbedingt Liebe erfährt. Aber die Liebe Gottes ist so ganz anderer Art und ganz anderer Natur. Diese Liebe Gottes und ist auch ein Maßstab letztendlich für uns als Menschen. Und wir als Gläubige, die wir die Liebe Gottes erfahren haben, ja, und Geliebte Gottes sind herausgefordert, was dieser Welt entgegenzubringen? Genau diese Liebe. Woran werden Kinder Gottes erkannt? Nicht, dass sie jeden Sonntag zur Kirche gehen. Nicht, dass sie beten, dass sie Bibel lesen oder andere Dinge tun. Woran erkennt man ein Kind Gottes? An diesem Wesenszug Gottes der Liebe. Daran erkennt man die Kinder Gottes. Und das ist das, was ein Kind Gottes erlebt hat, erfahren hat und was jetzt Gott durch diesen Menschen, der diese Liebe erfahren hat, auch anderen weitergeben können. Kinder Gottes sind die, die in der Lage sind zu lieben, weil sie selber wissen, ich bin geliebt, und zwar von Gott. Und diese Liebe ist eine gebende Liebe. Diese Liebe Gottes ist eine gebende Liebe ohne Ansehen der Person. Und die Bibel sagt uns, dass Gott Liebe ist. Gott ist Liebe. Er strahlt diese Liebe aus. In seinem ganzen Tun, in seinem ganzen Handeln ist Liebe zu bemerken. Es ist sein Wesen zu lieben. Und wenn wir in die Bibel hineinschauen, so begegnet uns dieses Wesen Gottes immer wieder. Zum Beispiel sehen wir dieses Wesen Gottes in der Schöpfung des Menschen. Gott schafft den Menschen, ein Gegenüber, geschaffen nach dem Bilde Gottes. Das heißt, fähig zur Gemeinschaft, fähig zu lieben, fähig sich zu entscheiden. Kein Roboter, den er da gemacht hat, den man programmiert, so wie man ihn haben will, sondern bewusst einen Menschen, der in der Lage ist, Entscheidungen zu treffen, der in der Lage ist, zu lieben oder auch nicht. Und so schafft Gott sich einen Gegenüber, dem er aber auch seine Liebe schenken kann. Und wenn wir an die Schöpfung denken, wie Gott den Menschen gemacht hat, wie genial wir sind, wie das alles funktioniert, wie alles aufeinander abgestimmt ist und in welcher auf einen Platz Gott den Menschen hineingestellt hat und ihn in eine vollkommene Umgebung hineingestellt hat und ihm alles gegeben hat, was er brauchte, so merken wir etwas von der Liebe Gottes. Gott brauchte uns nicht. Gott braucht uns. Er hat uns nicht gemacht, weil er uns braucht, in keinster Weise. Sondern er hat uns geschaffen, um uns seine Liebe entgegenzubringen. Um uns seine Liebe zu geben, weil ja wir ihn brauchen und nicht er uns. Und gerade weil wir Geschöpfe Gottes sind, geliebte Geschöpfe Gottes sind, macht das den Wert des Menschen aus, die Würde des Menschen aus.
Man spricht ja heute in unserer Gesellschaft vom Wert und Würde des Menschen und weiß manchmal gar nicht, ja warum eigentlich? Was ist denn, was macht denn die Würde des Menschen aus? Man merkt heute, wie das Tier und der Mensch auf eine Stufe gestellt werden. Wie man sagt, das Tier ist eine Person, der Mensch ist auch eine Person. Also das ist alles gleich, das ist egal. Und wir merken in der Bibel, das ist nicht egal. Das ist überhaupt nicht egal, weil der Mensch nach dem Bilde Gottes geschaffen ist und geliebt ist in besonderer Weise. Daran merken wird einmal diese Liebe Gottes deutlich, aber auch in der Versorgung des Menschen, wie Gott für den Menschen sorgt. Wie viele Dinge gibt Gott uns in unserem Leben und die wir eigentlich so als normal, als selbstverständlich entgegennehmen. Dass wir hier sitzen und Luft zum Atmen haben, Sauerstoff haben, und zwar genügend Sauerstoff. Ja, dass wir diese Luft zum Atmen haben, dass wir Nahrung haben. Wer hat heute Morgen gehungert? Höchstens vielleicht, wenn man es nicht geschafft hat, rechtzeitig aufzustehen und noch was zu essen, hat man vielleicht jetzt Hunger. Aber nicht, weil man nichts hatte. Es ist selten in unserem Breitengrad, dass man nichts hat. Sondern wir sind versorgt. Und Gott hat die Erde bewusst so gemacht, dass alle Menschen genug zu essen haben. Die Verteilung ist oft das Problem, dass wir Menschen da zu viel verteilen und da hinten zu wenig. Aber Gott hat eigentlich für alle gesorgt. Gott schenkt uns Gesundheit. Und es sind alles Dinge, die wir nicht verdient haben. Keiner hat das verdient, aber Gott schenkt es uns. Gott schenkt es uns, weil er uns liebt. Und wir nehmen diese Dinge selbstverständlich. Wir nehmen gerne die Gaben, aber den Geber lassen wir da, wo er ist. Ja, so sind wir Menschen. Oder man sieht seine Liebe auch in seinem erzieherischen Eingreifen in unserem Leben, wo Gott in unser Leben vielleicht hineinspricht, manchmal auch recht hart. Ja, wo er da auch sehr hart in unser Leben hineinreden kann. Und wir haben gestern auch ein bisschen darüber nachgedacht, über diesen Schäferhund des guten Hirten, ja, wo das Schwere in unserem Leben uns manchmal da ja Probleme bereitet, Schwierigkeiten, Nöte, sind nicht unbedingt Strafe Gottes in unserem Leben, sondern manchmal bewusst sein erzieherisches Eingreifen in unserem Leben. Wie machen wir das mit unseren Kindern? Geben wir ihnen alles, was sie sich wünschen? Kinder würden sich manchmal vielleicht freuen darüber, wenn ich alles bekomme, was ich mir wünsche. Das Schlimme wäre, man würde nicht dankbarer dadurch, sondern im Gegenteil. Man lernt diese Dinge gar nicht mehr zu schätzen, die man dann bekommt. Und man braucht auch nicht denken, wenn ich meinem Kind alles gebe, dann liebt es mich mehr. Im Gegenteil. Und so ist Gott auch derjenige, der erzieherisch in unserem Leben eingreift, der uns nicht alles gibt, was wir uns wünschen, sondern der uns das gibt, was wir brauchen und was wichtig ist für unser Leben. Und uns manchmal Dinge enthält, die gar nicht so gut sind für uns, wo wir meinen, das wäre jetzt aber genau das, was ich jetzt brauche. Nein, sondern Gott gibt das, wo er ganz genau weiß, was gut ist für mein Leben. Und er enthält, entzieht mir die Dinge, die nicht gut sind für mein Leben. Wenn ich sie mir doch nehme, ist das meine Verantwortung und mein Problem. Und oftmals ist das, was Gott in unserem Leben zulässt, auch an Schwierigkeiten, ein Ziehmittel. Ein Ziehmittel, es sind die Bande der Liebe Gottes, mit denen er versucht, mich zu sich zu ziehen. Nicht, weil er egoistisch ist, sondern weil er weiß, dass ich ihn brauche. Und deswegen wirkt er in mein Leben. Deswegen kommt er in mein Leben. Deswegen tritt er in mein Leben. Und manchmal auf eine Art, die uns nicht gefällt. Gott hat Geduld mit uns. Gott hat Geduld mit uns. Und wenn wir ehrlich sind und unser Leben denken, wie viel habe ich in meinem Leben gegen Gott getan? Wie schlecht habe ich oft über ihn gedacht, beziehungsweise habe ich gar nicht an ihn gedacht. Und Gott hat trotzdem Geduld mit mir und fegt mich nicht einfach aus. Er kann jetzt dein Herz abschalten und ist aus. Feierabend. Ende. Ist überhaupt kein Problem. Er hat dich ja geschaffen. Er weiß, wie das geht. Kein Problem. Aber er tut es nicht, sondern hat Geduld mit mir und hat manchmal eine Lebensverlängerung in meinem Leben gewirkt, dass ich heute immer noch hier sitzen darf, obwohl ich einen schweren Autounfall hatte, vielleicht sogar einen Herzinfarkt hatte oder irgendeine andere schwere Krankheit hatte. Gott hat manchmal Lebensverlängerung geschenkt. So wie bei einem Fußballspiel, wenn es unentschieden ist, gibt es noch eine Verlängerung bei einem entscheidenden Spiel, wo man nochmal eine Chance hat, vielleicht das Spiel zu gewinnen. Und so schenkt Gott uns manchmal auch so Lebensverlängerungen, weil er Geduld hat mit uns. Aber irgendwann kommt der Abschlusspfiff. Dann ist das Spiel zu Ende. Und wenn wir dann die Verlängerung nicht genutzt haben, er wartet auf uns. Friedrich von Bodelschwing hat einmal gesagt und diesen Satz geprägt, es geht kein Mensch über die Erde, den Gott nicht liebt. Es geht kein Mensch über die Erde, den Gott nicht liebt. Aber diese Liebe Gottes bedeutet nicht,
dass Gott Unrecht oder Sünde, also wo ich ganz bewusst Dinge tue, wo ich weiß, Gott will das nicht. Und das wissen wir eigentlich im Grunde genommen, weil wir haben ein funktionierendes Gewissen, das Gott auch in uns hineingelegt hat. Ja? Und das von ihm auch geprägt ist, weil wir alle das Wissen haben, es gibt einen Gott. Manche stellen das in Zweifel, aber im Grunde genommen wissen sie es. Und so ist unser Gewissen auch auf ihn programmiert. Und wir wissen, was Unrecht ist. Und wir müssen uns bewusst sein, Gott nimmt das, was ich an Unrecht tue, er nimmt es ernst. Und es ist nicht egal, wie mein Leben verläuft. Gott macht nicht immer alle Augen zu, nicht so schlimm, komm, lass mal durchgehen, sondern weil er Liebe ist, sondern Gott nimmt das sehr, sehr genau. Seine Liebe steht nicht im Widerspruch zu seiner Gerechtigkeit und seiner Heiligkeit. Denn Gott ist sowohl Liebe als auch absolut gerecht und absolut heilig. Das heißt, Gott kann Sünde nicht stehen lassen. Gott kann Sünde nicht einfach so unter den Teppich kehren und so tun, als wenn dann nichts passiert ist. Weil er heilig ist, weil er gerecht ist, geht das nicht. Auch wenn er Liebe ist. Und oft meinen wir, wenn wir das Liebe so alle Augen immer zudrückt. Nein, das tut sie nicht. Sondern Gott ist auch gerecht. Er macht nicht einfach so Schwamm drüber und egal, sondern nimmt das sehr, sehr genau. Schauen wir mal, wenn jemand an dir oder an mir, an uns Unrecht tut, sich an uns vergeht, da schlägt jemand dich. Ja, in der Klasse. Ja, wir haben es ja auch erlebt, vorgestern im Zeugnis gehört, wie das manchmal aussehen kann, wie jemand mit einer Schaufel hinter einem herrennt und nicht nur, um dir zu helfen beim Buddeln, sondern um dich damit zu treffen. Ja? Wenn jemand dir Leid zufügt oder wenn jemand dich betrügt, dich belügt, dir bewusst sagt, den Weg kannst du gehen und weiß ganz genau, das ist der falsche. Aber er macht das, um dir zu schaden, ja? Und dich zu beleidigen und so weiter. Also wenn jemand ganz bewusst gegen dich sündigt, dann ist das in den Augen Gottes ein No-Go. Das darf nicht sein, weil Gott dich liebt. Und jemand, an dem, den er liebt, sich vergeht, das ist ein No-Go. Das geht nicht. Das kann Gott nicht ungestraft und ungesühnt einfach so stehen lassen und unter den Teppich kehren. Das geht nicht. Wenn wir an die Gebote Gottes denken, zum Beispiel, du sollst nicht stehlen, du sollst nicht töten, du sollst nicht Ehe brechen, Kinder, gehorcht den Eltern, oder dass wir den anderen nicht beneiden sollen, das, was er hat, dann sind diese Gebote unter anderem auch ein Schutz für dich, für dein Leben. Dass keiner dich bestiehlt, dass keiner deine Ehe bricht, dass niemand dir Leid zufügt und dich tötet, sondern diese Gebote sind dazu da, damit du geschützt wirst, weil Gott dich liebt. Und wenn jemand diese Gebote an dir übertritt, dich belügt, dir Leid zufügt, dich beneidet und deswegen dich schlecht behandelt, dann hat er es mit Gott zu tun. Dann hat er es mit Gott zu tun. Diese Dinge, sie dienen zum Schutz, weil Gott dich liebt und dein Bestes will. Und sündigt jemand gegen dich, indem er die Gebote Gottes übertrifft, dann wird Gott ihn zur Rechenschaft ziehen für das, was er an dir getan hat. Aber umgekehrt ist es genauso. Wenn du einem anderen das antust, einem anderen, den Gott in gleicher Weise liebt, dann wird er auch dich zur Rechenschaft ziehen. Dann wirst auch du dafür gerade stehen müssen, für das, was du in deinem Leben eines anderen getan hat. Unsere Sünden sind immer zuerst gegen Gott gerichtet. Das, was ich tue an Unrecht, wo ich die Gebote Gottes mit Füßen trete, sie nicht beachte, sondern sie übertrete, sündige ich immer in erster Linie gegen Gott. Und dann noch natürlich gegen Menschen, an denen ich mich vergehe. Gott kann die Sünde nicht so stehen lassen. Manche haben so die Vorstellung von einem Gott, der so ein bisschen, ein bisschen ins Alter gekommen ist, der nicht mehr so kann, der das alles nicht mehr so nachvollziehen kann, so ein bisschen agil ist, so ein bisschen schwach ist, ja, die Treppen manchmal fast nicht mehr hochkommt und dann am Ende sagt, weil er so müde ist, ach, weißt du, ich kann jetzt nicht auch noch da hinterherlaufen, weißt du was, komm einfach durch. Ach, ist egal, komm einfach durch, in den Himmel, darfst auch rein, ist egal, nicht so schlimm, ne? So, manche haben so diese Vorstellung von ihm und gerade zur Karnevalszeit, in den Hochburgen des Karnevals, dann hört man manchmal solche Lieder, zumindest früher, wir kommen alle in den Himmel, ja, alle kleinen Sünderlein kommen in den Himmel rein und so weiter, ne? So macht man sich darüber lustig und meint, der Gott der Liebe, der liebe Herrgott, der wird am Ende uns schon alle reinlassen. Nee, auf keinen Fall. Stell dir mal vor, da ist jemand, der deine Tochter missbraucht hat, ihr schweres Leid zugefügt hat, und am Ende sagt Gott,
ist nicht so schlimm. Ist nicht so schlimm. Nee. Da würde unser Gerechtigkeitssinn explodieren. Das geht doch gar nicht. Oder stellen wir uns vor, all die Schergen aus dem Dritten Reich, denken wir an Hitler, an Himmler, an Heydrich. Das sind so, um ein paar dieser Obersten da zu nennen, die nachher versucht haben, Reis auszunehmen, indem sie sich das Leben genommen haben oder ihr das Leben genommen wurde. Und am Ende sagt Gott zu ihnen, ist nicht so schlimm. Nein, das wird nicht passieren. Sondern meine Sünde, egal in welcher Form, egal ob es in unseren Augen schlimm oder nicht so schlimm ist, meine Sünde ruft den Zorn Gottes über mich hervor. Und weil seine Liebe eine gerechte Liebe ist, weil seine Liebe eine heilige Liebe ist, wird er mich zur Rechenschaft ziehen. Und werde ich dafür gerade stehen müssen, werde ich dafür bezahlen müssen, für das, was ich getan habe. Und der Lohn der Sünde, die Folge, die Konsequenz der Sünde, sagt die Bibel, ist der Tod. Der Tod. Und Tod bedeutet immer Trennung von Gott. Das beginnt schon dann hier auf Erden, wo mein leiblicher Körper stirbt, ja, aber meine Seele bleibt bestehen, die lebt weiter. Und deswegen fühlen wir uns ja manchmal noch so jung, obwohl wir schon alt sind, ja, weil unsere Seele anders programmiert ist. Die weiß, dass das dann noch weitergeht, dass der mit dem, wenn mein Körper hier auch zu Ende auseinanderfällt und ins Grab gelegt wird, weiß meine Seele, es geht weiter, weil wir auf was anderes programmiert sind. Und so denke ich, es muss uns klar sein, Gott nimmt meine Sünde ernst. Die Folge der Sünde ist der Tod. Und so kann es passieren, dass wir diese Liebe Gottes missverstehen. Es gibt aber noch einen anderen Bereich, wo wir diese Liebe Gottes oftmals auch missverstehen. Das möchte ich versuchen, anhand einer Geschichte zu verdeutlichen. In einem schottischen Schloss, da gibt's ganz schöne, so alte Schlösser, da war mal so eine Gesellschaft versammelt. So ein paar Männer, ältere Männer, jüngere und ein paar einige Frauen, die dort sich getroffen haben, schönen Tee getrunken haben und Gemeinschaft gepflegt haben. Und sie saßen dort in einem schönen Kaminzimmer. So einen schönen alten Kamin, der mit offenem Feuer, oder war das noch alles möglich, das offen zu halten, den Kamin. Und so saß man dort, unterhielt sich miteinander, sprach über verschiedene Themen. Und da war da so ein älterer, elegant gekleideter Mann, der dort zuhörte und schließlich zur Herrin des Hauses dann Folgendes fragte. Ich höre aus Ihren Worten, dass Sie Christin sind. Glauben Sie ernsthaft, was in der Bibel steht? Ja, sagte dann diese Frau. Und dass, wer nicht in dem Buch des Lebens steht, in die Hölle kommt? Ja, das glaube ich. Da steht dieser Mann auf und geht zu so einem Vogelkäfig. Der stand so in der Ecke des Raumes, da war so ein Wellensittich drin, der da so vor sich hinknabberte und zwitscherte, ging dahin, machte den Käfig auf, packte sich den Vogel, ging zum Kamin, zu diesem offenen Feuer und versuchte auszuholen, um den Vogel da reinzuwerfen. Die Frau kriegte Entsetzen, sprang auf, packte den Arm. Was machen Sie denn da? Sie können doch nicht diesen Vogel da ins Feuer werfen. Da fing er an zu lachen, dieser Mann, und sagte dann schließlich zur Frau, hören Sie mal, Ihnen tut schon dieses Tier leid und Ihr sogenannter liebe Gott, an den Sie ja glauben, wirft Millionen von Menschen in die Hölle. Komischer Gott der Liebe. Und dann war plötzlich eine Stille da. Eine Stille dort in diesem Raum. Und dann sagt auf einmal die Frau zu diesem Mann, Sie irren sich. Sie irren sich. Gott wirft niemanden in die Hölle. Da gehen wir alle von alleine hin. Da gehen wir alle von alleine hin. Da laufen wir freiwillig hinein. Gott will nämlich, dass allen Menschen geholfen werde und sie zur Erkenntnis der Wahrheit kommen. Gott ist ein Gott der Liebe. Und die Bibel macht sehr deutlich, Gott will nicht den Tod des Sünders, sondern dass er sich bekehre, dass er umkehre und ewig lebe. Und zwar in Gemeinschaft mit Gott. Ewig leben heißt nicht einfach ein nur andauerndes, nicht änderndes Leben, sondern ewiges Leben heißt, Leben aus Gott zu bekommen. So wie er ewig ist, in ewiger Gemeinschaft mit ihm zusammen. So wie Gott sich den Menschen gedacht hat, als er ihn gemacht hat. Ein Gegenüber, das er liebt. Ein Gegenüber, mit dem er Gemeinschaft haben kann. Und genau das ist das, was Gott uns schenken möchte, dieses ewige Leben, ewige Gemeinschaft mit diesem Gott, der Liebe ist. Und das möchte er. Das ist das, was sein Anliegen ist. Und er hat in seiner Liebe alles getan, damit das möglich ist.
damit das möglich ist auch für dein Leben. Und wir haben gelesen, dass, wie gesagt, Gott diese Welt geliebt hat. Eine Welt, die in alles andere als liebenswert ist. Eine Welt, die Liebe Gottes nicht verdient hat, weil sie so schön ist und weil sie so gut ist und weil man so toll ist, sondern eine Welt, die eigentlich Gott den Krieg erklärt hat, die sich, wie gesagt, bewusst von Gott abgewandt hat. Eine Welt, die Gott leugnet, eine Welt, die Gott nicht wahrhaben will und die seine Liebe, wie gesagt, nicht verdient hat. Aber genau dieser Welt, zu der du und ich übrigens gehören, ja, wir sind Bestandteile, ja, Inhalte dieser Welt, aber Gott begegnet dieser Welt mit Gnade. Mit Gnade. Das ist unverdiente Liebe. Und damit bin ich beim zweiten Punkt. Wir haben hier gelesen, denn so hat Gott die Welt geliebt. Und dann kommt der zweite Teil. Dass er seinen eingeborenen Sohn gab. Dass er seinen eingeborenen Sohn gab. Gottes Liebe war nicht nur ein Wort, dass er sagte, ich liebe euch. Ich liebe euch alle. Nein, sondern Gottes Liebe war eine Tat. Eine Tat, die er uns entgegengebracht wurde. Gottes Liebe, sie wurde manifestiert. Sie wurde messbar. Sie wurde sichtbar auf dieser Welt. Gottes Liebe begegnet dir in seinem Sohn Jesus Christus. Da begegnet dir Gottes Liebe. Und wenn jemand meint, dass Gott ihn nicht liebt, der muss einfach zum Kreuz schauen. Der muss zum Kreuz schauen. Wenn du damit ein Problem hast, und meinst, Gott liebt mich nicht, Gott hat mich verstoßen, dann schau zum Kreuz. Dort hat Gott dir seine Liebe gezeigt, sie sichtbar gemacht, sie messbar gemacht für dich. Weil dort hing der Sohn Gottes freiwillig. Er hätte jederzeit gehen können. Er hätte jederzeit das Kreuz verlassen können, beziehungsweise von vornherein sagen müssen, nee, das will ich nicht, das mache ich nicht, das lasse ich. Aber er tat ganz bewusst den Willen seines Vaters, weil es war der Plan Gottes. Und der einzige Ausweg, um eine Menschheit, um diese Welt zu erretten vor dem Zorn Gottes wegen deiner und meiner Sünde, die wir in unserem Leben gemacht haben. Und Jesus, er gibt bewusst, ganz bewusst, gibt er sein Leben hin. Gibt er sein Leben hin. Fügt sich völlig dem Liebesplan seines Vaters und gibt sein Leben hin am Kreuz. Er ist bereit, sein Blut, sein Leben, und das im Blut, sagt die Bibel, ist das Leben. Und deswegen war dieses Blut auch im Alten Testament immer etwas, was Gott gegeben wurde und was der Mensch nicht nehmen durfte. Und in diesem Blut war sein Leben. Und dieses Blut ist dort, am Kreuz auf Golgatha, geflossen. Er hat sein Leben gegeben, freiwillig. Freiwillig für uns. Und sein Blut läuft aus seinen Wunden für dich und für mich. In Römer 5, die Verse 6 bis 8 lesen wir Folgendes darüber. Denn Christus ist, als wir noch kraftlos waren, also nicht in der Lage, unser Leben zu verbessern, nicht in der Lage, unser Leben zu verändern. Wir waren nicht dazu in der Lage und sind es nicht. Denn Christus ist, als wir noch kraftlos waren, zur bestimmten Zeit für Gottlose gestorben. Denn kaum wird jemand für einen Gerechten sterben. Denn für den Gütigen möchte vielleicht jemand auch zu sterben wagen. Also wenn jemand so ein treuer Freund ist, ist man vielleicht bereit, sein Leben für ihn zu lassen. Aber das waren wir ja alle nicht. Gott aber erweist seine Liebe zu uns darin, dass Christus, als wir noch Sünder waren, für uns gestorben ist. Sünder sind Feinde Gottes. Warum gab Gott seinen Sohn? Denn so sehr hat Gott die Welt geliebt, dass er seinen Sohn gab, für dich und für mich. Warum tat er das? Ich möchte es versuchen, mit einer Geschichte hier wieder zu verdeutlichen. Ernest Gordon, er schrieb in seinem Buch Im Tal des Kwai, das muss ein Ort gewesen sein, irgendwo in einem asiatischen Raum. Er beschreibt dort seine Erlebnisse als britischer Kriegsgefangener in japanischen Lagern. Ja, die Japaner haben damals auch dort sehr gewütet, wie die Deutschen zurzeit im Dritten Reich. So waren die Japaner gleichzeitig dort im asiatischen Raum. Und sie haben viele gefangen genommen, Engländer, Amerikaner, die dort unter schweren, schlimmsten Bedingungen in solchen KZs auch gelebt haben. Und so wurden diese Gefangenen dort oft gefoltert, ausgehungert und mussten bis zur Erschöpfung arbeiten. Da war keine Gnade, nichts. Sie bekamen oftmals, wie gesagt, nichts zu essen und unter schlimmsten Bedingungen mussten sie arbeiten. Und dann war es manchmal so, an einem Tag so, beschreibt dieser Mann, am Ende des Arbeitstages wurde das Werkzeug gezählt, die Schaufeln, mit denen sie arbeiten mussten. Und dann behauptete der Wärter, es fehlt eine Schaufel. Eine Schaufel ist nicht zurückgekommen in den Schuppen. Und dann bekam er einen Wutausbruch.
dieser Wärter und verlangte zu wissen, welcher Gefangene die Schaufel gestohlen hat. Die Gefangenen standen dort in Reihe und Glied, so wie es dann am Abend immer war, und keiner meldete sich. Er wurde immer wütender und verlangte, dass der Schuldige vortreten sollte und seine Strafe empfangen sollte. Keiner rührt sich, keiner steht vor. Dieser Mann, dieser Wärter, er schrie in seinem unkontrollierten Zorn, sagte, okay, da müssen alle sterben, und lädt sein Gewehr durch und zielt auf die Gefangenen. In dem Moment tritt einer von diesen Gefangenen hervor und sagt ganz ruhig, ich war's. Und dann entlädt sich der Zorn dieses Wärters über diesen Mann. Er schlägt auf ihn ein, bis er leblos am Boden liegen bleibt. Die Kameraden schließlich packen diesen Mann, ihren toten Kameraden, und tragen ihn davon. Und dann werden nochmal die Schaufeln gezählt. Und man merkt, es fehlt überhaupt gar keine. Es sind alle Schaufeln da. Es war gar keine weg. Man hat sich verzählt. Stellen wir uns vor, du wärst einer dieser Kameraden dort gewesen. Einer von denen, die da mitstanden, und plötzlich steht dieser Mann, dieser Wärter vor einem mit dem Gewehr. Und du weißt, ich wäre jetzt tot, wenn der nicht nach vorne gegangen wäre. Wenn der nicht aus der Reihe getreten wäre und das auf sich genommen hat. Er hat sich geopfert für seine Kameraden, dieser Mann. Liebe ist eine Tat. Liebe ist eine Tat. Und machen wir uns bewusst, wir haben es nicht mit einem verrückten Wärter zu tun, der nicht weiß, was er tut, der sich nicht unter Kontrolle hat oder so, sondern wir haben es mit dem lebendigen, absolut gerechten, absolut heiligen Gott zu tun, der uns berechtigterweise anklagt und dessen Zorn berechtigterweise über unser Leben steht. Denn wir haben nicht nur eine Schaufel geklaut, sondern viel, viel, viel mehr in unserem Leben uns vergangen, aneinander und vor allen Dingen gegen ihn. Und vor mit diesem Gott haben wir es zu tun. Wegen unserer Sünden ist Gott zornig über unserem Leben. Wir haben den Zorn Gottes verdient, allemal. Und die Bibel sagt über uns, wir alle irrten umher wie Schafe. Wir wandten uns jeder auf seinen eigenen Weg. Und der Pastor Dammeier, ein Pastor aus Essen vor vielen Jahren, sagte einmal, von all den 100.000 Worten der Bibel fürchte ich keines so sehr wie das Wörtlein verloren. Wie das Wörtlein verloren. Und weißt du, dieses Wörtlein verloren, das steht über dein Leben, wenn du kein Kind Gottes bist. Das ist dein Zustand. Verloren. Du bist nicht da, wo du hingehörst. Du bist nicht so, wie du sein solltest. Du bist verloren. Auch wenn du vielleicht ein guter Mensch bist und viele dich loben und anerkennen. Und das mag ja auch gut sein. Das ist ja auch sehr lobenswert, wenn das so ist. Aber wenn deine Beziehung zu Gott nicht geklärt ist, dann bist du und bleibst du verloren. Das ist das, was über dein Leben steht. Das ist unser Zustand. Verloren, weil wir von Gott weggerannt sind. Verloren, weil wir getrennt sind von Gott. Verloren, weil wir Übertreter seiner Gebote sind, die wir nicht beachten. Verloren, weil wir Gott in unserem Leben ignorieren, ihn nicht ernst nehmen. Ja, so leben, als wenn es keinen Gott gibt. Aber nun tritt der Herr Jesus vor und nimmt den ganzen Zorn, den Zorn, den wir verdient haben, nimmt Jesus diesen ganzen Zorn auf sich. Dort am Kreuz auf Golgatha, damit du und ich verschont werden können vor diesem Zorn Gottes. Welch eine Liebe. Welch eine Liebe. Und das müssen wir uns bewusst machen. Diese Liebe, diese uns rettende Liebe, die Gott uns entgegenbringt, die Gott uns schenken möchte. Es ist eine Liebe, die uns mit Gott versöhnende Liebe. Aber diese Liebe, sie geht von Gott aus. Sie geht von Gott aus. Den wir zum Zorn gereizt haben. Der allen Grund hat, unser Leben auszumachen. Von ihm geht diese Liebe aus, nicht von uns. Nicht wir sind diejenigen, die zu ihm hingekrochen kommen und sagen, bitte, bitte, bitte, bitte, vergib uns. Da müssen wir erst einmal hingebracht werden, damit wir das überhaupt machen. Sondern diese Liebe, sie geht von ihm aus, von Gott. Er ist derjenige, der uns diese Liebe entgegenbringt. Jemand sagt es mal so, durch das göttliche Selbstopfer triumphierte die göttliche Liebe über den göttlichen Zorn. Dort am Kreuz hat Gott uns seine Liebe bewiesen. Und Gott hat praktisch in den Mittelpunkt der Erde
in den Mittelpunkt der Erde, ein Kreuz hineingerammt in die Erde, um uns dadurch etwas deutlich zu machen und eine Botschaft auszurufen an uns Menschen, nämlich die Botschaft lautet, ich liebe euch, ich liebe euch. Und jetzt ist die Tür offen, zu mir zu kommen. Die Tür ist jetzt offen. Jesus, der Mann am Kreuz, ist diese Tür, die ich als Mensch zu Gott kommen kann. Die Tür zu Gott und damit auch zum Leben ist der Jesus, der dort am Kreuz für uns gestorben ist. Und das ist interessant, wenn wir uns wirklich mal so die Weltkarte uns vor Augen führen, so wie man sie aus dem Atlas kennt, ja, so hier ist dann Südamerika, Nordamerika, Südamerika, Asien, dann ist Jerusalem mittig. Vielleicht ein paar Zentimeter, vielleicht ein bisschen nach rechts, ein bisschen nach links, aber es ist mittig. Und dort hat, wie gesagt, Gott das Kreuz hineingerammt ins Zentrum, um diese Botschaft an uns zu vermitteln und deutlich zu machen, für jeden. Denn so sehr hat Gott diese Welt geliebt, dass er seinen einzigen, seinen Eingeborenen, den, den er über alles liebte, gegeben hat für uns. Das ist die Botschaft. Und damit bin ich beim dritten Punkt. Wie reagieren wir auf die Liebe Gottes? Wie gehen wir damit um? Wie reagieren wir darauf? Ich lese nochmal diesen Vers. Denn so sehr hat Gott die Welt geliebt, dass er seinen eingeborenen Sohn gab, damit jeder, das ist ja eine Möglichkeit, die Gott jetzt hier einem jeden bietet, damit jeder, der an ihn glaubt, nicht verloren geht, weil das ist dein Zustand. Das ist die Konsequenz deines Lebens ohne Gott. Das wird dich erwarten. Aber Gott schenkt die Möglichkeit, damit jeder, der an ihn glaubt, eben nicht verloren geht, sondern ewiges Leben hat. Leben, das Gott schenkt. Leben, das seinem ähnlich ist. Und gleich ist. Das ist das, was er uns schenken möchte. Und er hat uns dafür, uns alle seine Liebe, uns bewiesen. Aber sie wird uns nicht aufgezwungen, diese Liebe. Gott zwingt uns seine Liebe nicht auf. Und es ist auch nicht so, dass wir sagen können, oh, Gott liebt mich, Mensch, ich liebe mich auch. Dann sind wir uns ja einig darin. Nein, so auch nicht. So ist es auch nicht. Sondern die Frage ist, wie reagierst du darauf, auf die Liebe Gottes? Was ist deine Antwort? Was ist deine Reaktion darauf? Da ist ein Vater, der sich so richtig ins Zeug legt, für seinen Sohn ein Geschenk zu machen, um ihm seine Liebe zu beweisen, um ihm das deutlich zu machen, wie sehr ihm dieser Junge am Herzen liegt. Und er macht ihm ein Geschenk, gibt richtig Geld aus und gibt sich Mühe und packt das dann ein, um seinem Sohn diese Liebe zum Ausdruck zu bringen. Und dann schenkt er ihm das und der Sohn achtet das überhaupt nicht. Der geht einfach an dem Geschenk vorbei, lässt es stehen, packt es nicht aus und sagt noch nicht einmal Danke dafür. Er sagt noch nicht einmal Danke dafür. Erstens hat er nichts von dem Geschenk und zweitens hat er die Liebe des Vaters völlig ignoriert. Völlig ignoriert. Sie ist ihm nichts wert, gar nichts. Er beachtet sie nicht. Und wie viele Menschen gehen so kalt an der Liebe Gottes vorbei, an dem Kreuz von Golgatha. Man sieht es. Es begegnet uns in Deutschland ja auch an vielen Stellen so ein Kreuz, das Rote Kreuz und an vielen anderen Stellen. Selbst eine Kreuzung auf der Straße könnte uns daran erinnern, Mensch, da gab es ein Kreuz, wo Gott seine Liebe mir zum Ausdruck gebracht hat. Und ich ignoriere das. Leb so, als wenn da nie was passiert ist. Wie viele Menschen gehen kalt an der Liebe vorbei, aber Gott hat seine Liebe am Kreuz zementiert und deutlich gemacht. Da steht, dass er seinen Sohn für uns gegeben hat. Damit jeder, der an ihn glaubt, eben nicht verloren geht. Aber jeder, der daran vorbeigeht und nicht glaubt, der bleibt verloren. Verstehst du das? Der bleibt verloren. Du bleibst in diesem Zustand, in dem du bist, nämlich verloren, getrennt von Gott. Und wenn du so über die Todeslinie gehst in die Ewigkeit, dann bleibst du so, wie du bist. In Johannes 3, Vers 36 lesen wir, wer an den Sohn glaubt, hat ewiges Leben. Wer aber dem Sohn nicht gehorcht, wird das Leben nicht sehen, sondern der Zorn Gottes bleibt auf ihm. Der Zorn Gottes bleibt auf deinem Leben, der ist auf deinem Leben und der bleibt auf deinem Leben, wenn du so bleibst, wie du bist von Geburt an, nämlich ohne Gott, ungläubig und damit Gott ablehnend. Was bedeutet es nun aber, an Jesus zu glauben? Was meint die Bibel, wenn es darum geht, an ihn zu glauben? Damit jeder, der an ihn glaubt, nicht verloren geht. Und Jesus versucht das zu beschreiben, oder beschreibt, denke ich, diesen Glauben in den Vers 14 davor, wo er das Bild gebraucht aus dem Alten Testament, eine Begebenheit aus dem Alten Testament.
wo es darum ging, dass das Volk Israel damals, als es aus Ägypten herausgeführt wurde, durch die Wüste marschierte, lange, eigentlich viel länger als sie sollten. Und wie es so oft war, war das Volk mal wieder unzufrieden, meckerig, und das passte nicht, da waren sie unzufrieden und mürrisch, so wie wir Menschen sind. Das war nicht nur das Volk Israel so, sondern sind wir immer alle immer noch so. Und aufgrund ihres Ungehorsams schickte Gott auf einmal Giftschlangen ins Lager, die plötzlich dort hineinkamen. Und jeder, der von so einer Giftschlange gebissen wurde, der starb an den Folgen des Bisses, an Folge des Giftes, das in seinen Körper drang. Und dann entsetzten natürlich die Leute und waren schockiert und rannten zu Mose und sagten: Mose, bitte, bitte, bete für uns. Es tut uns leid, was wir da gemacht haben. Bete für uns, dass Gott diese Schlangen doch einfach wieder wegnimmt. Und daraufhin sagt Gott dann zu Mose und nimmt nicht einfach die Schlangen weg, sondern lässt die Schlangen da, wo sie sind. Aber sagt zu Mose Folgendes: Mache dir eine Schlange aus Bronze, eine eherne Schlange, und tu sie auf eine Stange. Und es wird geschehen, jeder, der gebissen ist und sie ansieht, der wird am Leben bleiben. So lesen wir das in 4. Mose 21, Vers 8. Und so machte Mose das. Er nahm eine eherne Schlange und steckte sie auf einen Stab, auf ein Holz, sichtbar für alle. Und jeder, der gebissen wurde, der musste nur eins tun: im Vertrauen und im Glauben, dass das, die eherne Schlange am Holz, ihn retten kann, wenn er gebissen wird. Und jeder, der darauf diese Schlange schaute, er blieb am Leben. In einem alten Kirchenlied heißt es: Wer Jesus im Glauben am Kreuze erblickt, wird heil zu derselbigen Stund. Wer Jesus im Glauben am Kreuze erblickt, wird heil zu derselbigen Stund. So wie damals die Menschen glaubend und im vollen Vertrauen auf die eherne Schlange schauen mussten, um gerettet zu werden, so werden auch wir heute gerettet, wenn du glaubend auf den Mann am Kreuz schaust, der dort starb wegen dir, wegen deiner Schuld. Und er starb für dich, ganz bewusst, weil er dich liebt, weil das der Plan des Vaters war, auf diese Weise uns Menschen zu erretten, uns Menschen zu erlösen, uns von dem zu erretten, wozu wir nicht in der Lage sind.

Kitteln, wie man das jemand so früher sagte, mehr als dem lebendigen Gott. Und manch einer wird vielleicht gesagt haben und versucht haben, das kann nicht sein, dass mich so etwas rettet. Ich mach das, muss das selber noch irgendwie machen. Man versuchte vielleicht, die Bisswunde abzubinden, das rauszusaugen, das Gift, um auf diese Weise sich zu retten. Und ist dann doch gestorben, weil es nämlich nicht hilft. Und so sind wir Menschen davon befallen, dass wir meinen, wir uns selber retten zu müssen, selber irgendwie besser werden zu müssen durch gute Werke, uns irgendwie den Himmel zu verdienen, Gott zu beweisen, dass wir doch nicht so schlecht sind. Und wir können es nicht. Wir werden so, wie wir sind, umkommen. Wir brauchen einen Erretter. Wir brauchen einen Heiland. Und heute sind wir immer noch Menschen, die versuchen, es auf gleiche Weise zu machen. Gott in seiner Liebe hat alles für uns getan, abgeschlossen, damit du und ich gerettet werden können. Wir brauchen und wir können nichts dazu beitragen. Er hat alles getan. Als Jesus dort am Kreuz ausrief, es ist vollbracht, dann war es vollbracht. Der Preis war bezahlt, vollständig. Du und ich, wir können nichts dazu beitragen. Das Einzige ist, wir können es annehmen, uns darunter stellen und sagen, ja, es gilt auch mir. Auch für mich musste Jesus sterben. Musste er sterben. Und Gott bietet uns jetzt in seinem Sohn Jesus dieses Leben an. Die Frage ist, was machst du damit? Was machst du damit? Gott liebt uns in seinem Sohn Jesus. Und das ist die schönste Nachricht, die es gibt. Und die gilt für alle. Die gilt für alle. Und du hast jetzt auch davon gehört, wenn dir das vielleicht noch nicht so bewusst war. Aber die Frage ist, hast du diese Liebe auch persönlich in deinem Leben erfahren? Hast du sie persönlich erfahren? Weißt du darum, ja, Gott liebt auch mich und ich bin mir dessen gewiss. Ich bin mir dessen gewiss. Er hat mich angenommen. Er hat mir vergeben. Ich gehöre jetzt zu ihm und folge ihm. Kennst du das persönlich? Ich möchte dich dazu einladen, diese Liebe Gottes in deinem Leben zu erfahren. Gott möchte dir vergeben. Gott möchte dich erneuern. Gott möchte dich zu seinem Kind machen. Gott möchte dein Leben verändern, dir die Kraft geben zu einem Leben mit und für ihn. Und das ist wahres Leben. Das ist das, was er uns anbieten möchte. Und dazu möchte ich dich einladen. Die Frage ist ja, was muss Gott noch alles tun, um dir zu zeigen, um dir zu beweisen, dass er dich liebt? Was muss er noch alles tun? Er hat alles getan. Und wenn du immer noch daran zweifelst, und das mir nicht glauben willst, dann schau aufs Kreuz. Dann schau aufs Kreuz. Dort hat Gott dir seine Liebe bewiesen und möchte dich einladen, heute zu diesem Jesus zu kommen. Denn er wartet noch. Er wartet noch.

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0: Es ist 14 Uhr.
1: 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Als einige von dem Tempel sagten, dass er mit schönen Steinen und Weihgeschenken geschmückt sei, sprach Jesus: Diese Dinge, die ihr anschaut, Tage werden kommen, an denen nicht ein Stein auf dem anderen gelassen wird, der nicht abgebrochen werden wird. Lukas 21, Vers 5 und 6. Kein Stein auf dem anderen. Der Tempel, der von Herodes dem Großen erbaut wurde, war prächtig. Die Bauzeit des gesamten Tempelkomplexes betrug mehrere Jahrzehnte. Jesus Christus ehrte den Tempel als das Haus Gottes. Aber er sagte den Jüngern auch voraus, dass der Tempel bald völlig zerstört werden würde. Das geschah, als der römische Feldherr Titus 70 nach Christus Jerusalem eroberte. Der jüdische Historiker Josephus berichtet, Titus habe Anweisung gegeben, den Tempel nicht zu zerstören. Doch dann verschanzten sich die letzten jüdischen Verteidiger der Stadt im Tempel. Da warf ein römischer Soldat eine Brandfackel durch ein Fenster und das ganze Gebäude ging in Flammen auf. Später wurden sogar noch die Ruinen des Tempels abgetragen. Buchstäblich blieb nicht ein Stein auf dem anderen, so wie es Jesus Christus prophezeit hatte. Warum erlaubte Gott, dass das passierte? Weil ein prächtiges Gebäude, in dem Gottesdienste abgehalten werden, nutzlos ist, wenn die Gottesdienstbesucher keinen Glauben haben. Leider hatten die Menschen Israel den Herrn Jesus nicht als ihren Messias erkannt, sondern verlangt, dass er gekreuzigt wurde. Sie nahmen das Evangelium auch dann nicht an, als es ihnen die Jünger Jesu nach dem Tod und der Auferstehung Christi verkündeten. Im Gegenteil, sie verfolgten die Boten Christi. Darum erlaubte Gott, dass ihr Tempel zerstört wurde. Wer den Sohn Gottes verwirft, braucht kein prächtiges Gotteshaus. Stattdessen fordert Gott auf, dass sie an den glaubt, den er gesandt hat.

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Aus der Übersetzung Neues Leben, zweites Buch Chronik, Kapitel 21 bis 23. Joram herrscht in Juda. Als Josaphat starb, wurde er bei seinen Vorfahren in der Stadt Davids begraben. Nach ihm wurde sein Sohn Joram König. Jorams Brüder, die anderen Söhne von Josaphat, dem König von Juda, waren Asaja, Jehiel, Sechaja, Asaja, Michael und Shephatja. Ihr Vater hatte jeden von ihnen großzügig mit Silber, Gold und kostbaren Schätzen ausgestattet und ihnen eigene Festungen in Juda anvertraut. Joram aber wurde König, weil er der Älteste war. Doch als Joram die Herrschaft von seinem Vater übernommen und genügend gefestigt hatte, ließ er alle seine Brüder und mehrere führende Männer in Israel umbringen. Joram war 32 Jahre alt, als er König wurde, und er regierte 8 Jahre in Jerusalem. Doch er folgte dem Vorbild der Könige Israels und war genauso schlecht wie die Familie Ahabs, denn er hatte eine von Ahabs Töchtern geheiratet. So tat Joram, was dem Herrn missfiel. Dennoch wollte der Herr das Königsgeschlecht David nicht vernichten, denn er hatte einen Bund mit David geschlossen und zugesagt, dass seine Nachkommen für immer herrschen würden. Während Jorams Herrschaft lehnten sich die Edomiter gegen Juda auf und krönten ihren eigenen König. Deshalb zog Joram mit seinem ganzen Heer und allen seinen Streitwagen gegen Edom in den Krieg. Die Edomiter umzingelten ihn und seine Wagenlenker, in der Nacht aber schlug er sie. Doch seither ist Edom von Juda unabhängig. Etwa zur gleichen Zeit fiel auch die Stadt Libna ab, weil Joram den Herrn, den Gott seiner Vorfahren, verlassen hatte. Er hatte Höhenheiligtümer im Gebirge von Juda errichten lassen und die Einwohner Jerusalems und ganz Judas zum Götzendienst verleitet. Da bekam Joram folgende Schreiben von dem Propheten Elia. So spricht der Herr, der Gott deines Stammvaters David. Du bist dem guten Beispiel deines Vaters Josaphat und König Asas von Juda nicht gefolgt. Stattdessen war dein Handeln so schlecht wie das der Könige von Israel. Du hast die Einwohner Jerusalems und ganz Judas zum Götzendienst verleitet, gerade so wie Ahabs Familie es in Israel machte. Sogar deine eigenen Brüder, Söhne deines Vaters, hast du umgebracht, Männer, die besser waren als du. Deshalb wird der Herr dir, deinem Volk, deinen Kindern und Frauen und allem, was zu dir gehört, eine schwere Last aufbürden. Du selbst wirst schwer krank werden, so schlimm, dass deine Eingeweide nach einiger Zeit herausquellen. Dann brachte der Herr die Philister und die Araber, die in der Nähe der Kuschiter leben, gegen Joram auf. Sie zogen gegen Juda in den Krieg, eroberten es und schleppten allen Besitz aus dem Palast des Königs fort, ebenso seine Söhne und Frauen. Nur sein jüngster Sohn Joahas blieb ihm als einziger erhalten. Danach schlug der Herr Joram mit einer unheilbaren inneren Krankheit. Nach 2 Jahren war die Krankheit so weit fortgeschritten, dass seine Eingeweide herausquollen und er starb unter großen Qualen. Es wurde kein Feuer ihm zu Ehren entzündet, wie man es für seine Vorfahren getan hatte. Joram war 32 Jahre alt, als er König wurde, und er regierte 8 Jahre in Jerusalem. Als er starb, wurde er nicht betrauert. Er wurde in der Stadt Davids begraben, aber nicht in den Gräbern der Könige. Ahasja herrscht in Juda. Danach machten die Einwohner Jerusalems Ahasja, Jorams jüngsten Sohn, zum König. Die arabischen Räuberhorden hatten alle seine älteren Söhne umgebracht. Nun herrschte Ahasja, der Sohn Jorams, des Königs von Juda. Ahasja war 22 Jahre alt, als er König wurde, und er herrschte 1 Jahr in Jerusalem. Seine Mutter war Atalja, eine Enkelin Omris. Auch Ahasja folgte dem Beispiel der Familie Ahabs und seine Mutter bestärkte ihn noch mit ihren Ratschlägen. Er tat, was dem Herrn missfiel,
so wie Ahabs Familie es getan hatte. Nach dem Tod seines Vaters waren sie als Ratgeber zu ihm gekommen und hatten ihn ins Verderben geführt. Ahasja folgte ihrem schlechten Rat und führte gemeinsam mit Joram, dem Sohn König Ahabs von Israel, Krieg gegen König Hasael von Aram bei Ramoth in Gilead. Dabei verwundeten die Aramäer Joram. Joram kehrte nach Jezreel zurück, um sich dort von seinen Verletzungen zu erholen, die er in Rama erlitten hatte, als er gegen König Hasael von Aram gekämpft hatte. Während seines Aufenthaltes dort erhielt er Besuch von König Ahasja von Juda, dem Sohn Jorams. Aber Gott hatte beschlossen, dass dieser Besuch bei Joram Ahasja ins Verderben führen sollte. Als er dort angekommen war, ging Ahasja gemeinsam mit Joram zu Jehu hinaus, dem Sohn Nimschis, den der Herr dazu gesalbt hatte, die Familie Ahabs auszurotten. Als Jehu das Urteil an Ahabs Familie vollstreckte, stieß er auf führende Männer aus Juda und Söhne der Brüder von Ahasja, die in Ahasjas Diensten standen, und er tötete sie ebenfalls. Dann machte Jehu sich auf die Suche nach Ahasja selbst. In der Stadt Samaria, wo er sich versteckt hielt, spürten sie ihn auf und brachten ihn zu Jehu und töteten ihn. Und Ahasja wurde begraben, denn sie sagten, er war ein Sohn von Josaphat, der den Herrn von ganzem Herzen suchte. Aber in der Familie von Ahasja war niemand mehr, der König werden konnte. Athalia herrscht in Juda. Als Athalia, die Mutter von König Ahasja, erfuhr, dass ihr Sohn tot war, brachte sie alle übrig gebliebenen Mitglieder der Königsfamilie von Juda um. Doch Josheba, der Tochter des Königs, gelang es, Joasch, den Sohn Ahasjas, heimlich aus der Schar der Königskinder, die getötet wurden, zu retten. Sie brachte ihn und seine Amme in die Bettenkammer. Auf diese Weise verbarg Josheba, die Frau des Priesters Jojada und Schwester Ahasjas, das Kind, so dass Athalia es nicht töten konnte. 6 Jahre lang wurde Joasch im Haus Gottes versteckt gehalten. So lange herrschte Athalia über das Land. Aufstand gegen Athalia. Im 7. Jahr nahm Jojada allen Mut zusammen und verbündete sich mit den Hauptleuten des Heeres, mit Asaja, dem Sohn Jerohams, Jismael, dem Sohn Johanans, Asaja, dem Sohn Obeds, Maaseja, dem Sohn Adajas, und Elischafat, dem Sohn Sichris. Diese Männer gingen in die Städte Judas und luden die Leviten und die führenden Männer der Familien Israels ein, nach Jerusalem zu kommen. Sie versammelten sich im Haus Gottes und schlossen einen Bund mit dem König. Jojada sagte zu ihnen, »Es ist soweit, der Königssohn muss die Herrschaft übernehmen, wie es der Herr den Nachkommen Davids zugesagt hat. Ihr sollt Folgendes tun. Wenn die Priester und Leviten am Sabbatdienst tun, wird ein Drittel von ihnen an den Toren Wache stehen. Ein weiteres Drittel wird zum Königspalast hinübergehen und das letzte Drittel wird am Grundtor Aufstellung nehmen. Und das ganze Volk soll in den Vorhöfen vom Haus des Herrn bleiben. Niemand darf das Haus des Herrn betreten, außer den Priestern und den Leviten, die Dienst haben, denn sie sind dafür geheiligt. Das übrige Volk soll den Anordnungen des Herrn gehorchen. Die Leviten bilden eine Leibwache für den König, jeder mit der Hand an der Waffe. Wer den Tempel betritt, muss getötet werden. Ihr dürft euren Platz dicht neben dem König nicht einen Augenblick verlassen und müsst ihn immer begleiten. Die Leviten und das übrige Volk hielten sich an alles, was der Priester Jojada angeordnet hatte. Sie brachten die Männer, die sich am Sabbat zum Dienst meldeten, und auch die, deren Dienst am Sabbat zu Ende ging. Der Priester Jojada ließ keine der Abteilungen nach Hause gehen. Er rüstete die Befehlshaber mit den Speeren und Schilden und Kleinschilden aus, die König David gehört hatten und nun im Haus Gottes aufbewahrt wurden. Sie mussten rund um den König Aufstellung nehmen, die Hand an der Waffe. Die Wachen bildeten eine Linie von der Südseite des Tempels bis zur Nordseite
und rund um den Altar. Dann geleiteten sie Joasch, den Sohn des Königs, heraus. Sie setzten ihm die Krone auf, gaben ihm die Gesetzesrolle und riefen ihn zum König aus. Danach salbten Jojada und seine Söhne ihn und riefen: Lang lebe der König! Athalias Tod. Als Athalia den Lärm hörte, den die jubelnde Menschenmenge machte, eilte sie zum Volk ins Haus des Herrn. Sie sah den König auf dem ihm zustehenden Platz an der Säule im Eingang stehen. Er war umringt von Truppenführern und Trompetern, und die Menschen aus dem ganzen Land freuten sich und bliesen die Trompeten. Sänger leiteten mit Musikinstrumenten den Lobgesang an. Als Athalia das sah, zerriss sie ihre Kleider und rief: Verrat, Verrat! Da befahl der Priester Jojada den Befehlshabern der Truppen: Schafft sie durch die Reihen hinaus und tötet jeden, der sie zu befreien versucht, aber tötet sie nicht hier im Haus des Herrn. Da ergriffen sie sie, führten sie zum Rosttor am Haus des Königs und töteten sie dort. Jojadas religiöse Reformen. Dann schloss Jojada einen Bund zwischen dem Herrn und dem König und dem Volk, dass sie das Volk des Herrn sein sollten. Das ganze Volk strömte hinüber zum Baalstempel und riss ihn ein. Die Altäre wurden umgestürzt, die Götzenbilder zerschlagen und Matan, der Baalspriester, wurde vor den Altären getötet. Daraufhin übertrug Jojada die Aufgaben im Haus des Herrn den Priestern, den Leviten, die von David dafür bestimmt worden waren. Sie sollten dem Herrn Brandopfer darbringen, wie das Gesetz von Mose es vorschreibt, und singen und loben, wie David es angeordnet hatte. An den Toren vom Haus des Herrn stationierte er Wachen, die alle zurückwiesen, die in irgendeiner Weise unrein waren. Dann nahm er die Truppenführer, die vornehmen Bürger, die führenden Männer des Volkes und das ganze Volk mit sich und führte den König aus dem Haus des Herrn hinaus. Sie zogen durch das obere Tor in den Palast ein und setzten den König auf den Königsthron. Alle jubelten, und die Stadt hatte Frieden, weil Athalia mit dem Schwert getötet worden war. Aus der Übersetzung das Buch Römer Kapitel 11, die Verse 11 bis 36. Israel und die anderen Völker. Will ich damit sagen, dass sie zu diesem Zweck gestolpert sind, damit sie ganz und gar hinfallen? Nein, überhaupt nicht, sondern es ist so. Durch ihren Fall ist das Heil auch zu den anderen Völkern gekommen, damit sie, die Angehörigen des Volkes Israel, dadurch zur Eifersucht gereizt werden. Wenn es aber schon so ist, dass ihr Hinfallen dazu führt, dass die Welt reich wird, und ihr Verlust dazu, dass die nichtjüdischen Völker Gottes Reichtum erfahren, um wie viel mehr wird das dann der Fall sein, wenn sie wieder vollzählig sein werden? Zu euch, den Jesus-Nachfolgern aus den nichtjüdischen Völkern, sage ich: Da ich ja der Sondergesandte von Jesus zu den Völkern bin, rede ich voller Stolz über diese Aufgabe. Das tue ich mit der Absicht, die zur Eifersucht zu reizen, die aufgrund ihrer Abstammung mit mir gemeinsam zum jüdischen Volk gehören, und um so einige von ihnen zum Heil zu führen. Wenn es schon so ist, dass ihre gegenwärtige Ablehnung dazu führt, dass die Menschheit wieder mit Gott versöhnt wird, was wird dann erst die Wiederannahme des Volkes Israel bewirken? Doch sicherlich dies: neues Leben aus dem Tod. Diese Verbindung ist einleuchtend. Wenn, im Bild gesprochen, das erste gebackene Brot heilig ist, dann ist das auch der Fall bei dem Teig, aus dem dieses Brot gebacken wurde. Genauso gilt: wenn die Wurzel heilig ist, dann sind es auch die Zweige. Der Ölbaum. Es stimmt, einige Zweige wurden abgebrochen. Und du, der du eigentlich ein wilder Ölbaum warst, wurdest in ihn eingepfropft und bist so direkt an die Wurzel des Ölbaums angeschlossen. Damit hast du Anteil an seiner Kraft und produzierst jetzt Öl, genauso wie der restliche Baum.
Dennoch solltest du dich nicht über die anderen Zweige erheben. Wenn du das aber tust und dich besonders in den Vordergrund stellst, dann denk daran, nicht du trägst die Wurzel, sondern die Wurzel trägt dich. Vielleicht sagst du jetzt, aber die Zweige sind doch abgebrochen worden, damit ich an ihrer Stelle in den Baum eingepflanzt werden kann. Das ist schon richtig so, doch sie sind wegen ihres mangelnden Vertrauens abgebrochen worden und du stehst nur aufgrund des Glaubens an Gott fest. So lass dich nicht vom Hochmut bestimmen, sondern von der Ehrfurcht gegenüber Gott. Denn wenn Gott die natürlichen Zweige schon nicht verschont hat, warum sollte er dann gerade bei dir eine Ausnahme machen? Also achte auf Gottes Güte und gleichzeitig auf seine Strenge. Er zeigt seine Strenge gegenüber denen, die sich von ihm abgewandt haben. Dir gegenüber aber zeigt er seine ganze göttliche Güte. Sie gilt dir, wenn du an seiner Güte festhältst. Sonst wirst auch du abgeschnitten werden. Denn sie, die Angehörigen des Volkes Israel, werden wieder in den Ölbaum eingepfropft, wenn sie nicht in ihrem Unglauben verharren. Denn Gott ist sehr wohl in der Lage, sie wieder einzupflanzen. Wenn du schon, der du von einem wilden Ölbaum stammst, in den edlen Ölbaum eingepflanzt wurdest, was natürlicherweise ja nicht geschieht, dann ist es doch umso natürlicher, dass die, die ihrer Natur nach dazugehören, wieder in ihren eigenen Ölbaum eingepfropft werden. Schwestern und Brüder, ich will nicht, dass ihr in Bezug auf dieses Geheimnis unwissend seid. Ja, ihr sollt euch nichts auf euer eigenes Verständnis einbilden. Dieses Gottesgeheimnis ist, ein Teil des Volkes Israel ist verhärtet worden. Das wird so sein, bis die Vollzahl der Menschen aus den nichtjüdischen Völkern in Gottes Familie hineingekommen ist. Auf diese Weise wird das gesamte Volk Israel Gottes Heil erfahren. So steht es ja in Gottes Buch. Aus Zion wird der Erlöser kommen, und er wird alle Gottlosigkeit von Jakob fortnehmen. Ja, das ist die Grundlage für meinen Bund, meine besondere Beziehung mit ihnen, wenn ich ihre Sünden von ihnen wegnehme. So sind sie, die Angehörigen des jüdischen Volkes, im Augenblick zwar sozusagen Gottes Feinde, um euch Nichtjuden den Zugang zu Gott zu ermöglichen. Aber was ihre grundlegende Auserwählung betrifft, sind sie doch von Gott geliebt, wegen der Abstammung von unseren Vorfahren. Denn so ist Gott. Seine Gaben und seine Berufung nimmt er nicht zurück. So wie ihr früher Gott nicht gehorsam gewesen seid, jetzt aber seine Barmherzigkeit erfahren habt, aufgrund des Ungehorsams des jüdischen Volkes, genauso gilt auch dies. Sie sind ungehorsam geworden, angesichts der Barmherzigkeit, die ihr von Gott erfahren habt, doch mit dem Ziel, dass auch sie das Erbarmen Gottes erleben. Also können wir sagen, Gott hat alle Menschen im Ungehorsam eingeschlossen, um dann alle in seiner großen Barmherzigkeit anzunehmen. Gottes unendlicher Reichtum. Was für eine unendliche Dimension des Reichtums, der Weisheit und der Erkenntnis Gottes. Wie unerforschbar sind seine Entscheidungen und wie unauffindbar seine Wege. Das unterstreicht auch die Aussage in Gottes Buch. Wer kann denn Einblick in Gottes Denken gewinnen? Oder wer ist zu seinem Berater ernannt worden? Oder auch die Aussage, wer hat ihm etwas als Vorleistung gegeben, sodass es ihm wieder zurückgegeben werden müsste? Ja, so ist es. Von ihm her und durch ihn und zu ihm hin bestehen alle Dinge. Ihm sei alle Ehre bis in die fernsten Zukunftszeiten. Amen. Ja, so soll es sein. Aus der Übersetzung das Buch Psalm 22, die Verse 1 bis 19. Von Gott verlassen? Für den Musiker, nach der Melodie Hirschkuh in der Morgenröte. Ein Gotteslied von David. Mein Gott, warum hast du mich allein gelassen? Es gibt keine Rettung für mich, so sehr ich auch schreie. Mein Gott,
Am Tag rufe ich, doch du antwortest nicht, und auch nicht in der Nacht, doch ich finde keine Ruhe. Doch du bist heilig, du wohnst in den Lobliedern Israels. Auf dich haben unsere Vorfahren vertraut, ja, sie haben vertraut und du hast sie gerettet. Zu dir schrien sie und wurden gerettet, auf dich setzten sie ihr Vertrauen und wurden nicht enttäuscht. Doch ich bin ein Wurm und kein Mensch, der Spott der Leute und verachtet von der Gesellschaft. Alle, die mich sehen, verhöhnen mich, sie verziehen ihre Lippen und schütteln den Kopf. Wirf es doch auf den Herrn, ja, der soll ihn retten. Er soll ihn da herausholen, denn er hat ja Gefallen an ihm. Du bist es, der mich aus dem Mutterleib gezogen hat. Vertrauen hast du mir schon geschenkt, als ich noch ein Säugling war. Auf dich bin ich angewiesen seit meiner Geburt. Du bist mein Gott, selbst als ich noch im Leib meiner Mutter war. Sei nicht fern von mir, denn die Not greift nach mir und es gibt keinen, der hilft. Viele Stiere umringen mich, Büffel aus Baschan umzingeln mich. Ihren Rachen reißen sie gegen mich auf, gefährliche, brüllende Löwen. Wie Wasser bin ich ausgeschüttet und alle meine Knochen haben sich voneinander gelöst. So wurde mein Herz wie Wachs, es zerschmilzt mir im Inneren. Vertrocknet wie eine Tonscherbe ist meine Kraft, und meine Zunge klebt an meinem Gaumen. Ja, in den Staub des Todes legst du mich. Ja, Hunde haben mich umkreist, eine Horde von Gewalttätern hat mich umzingelt. Wie Löwen zerfetzen sie mir Hände und Füße. Alle meine Knochen kann ich zählen, doch sie starren und gaffen mich an. Sie verteilen meine Kleidung unter sich. Sie verlosen, womit ich mich kleidete. Aus der Übersetzung Neues Leben, Sprüche, Kapitel 20, Vers 7. Ein gottesfürchtiger Mensch führt ein vorbildliches Leben. Seine Kinder, die nach ihm leben, haben es gut.

0: Es ist 14 Uhr und 30 Minuten.
1: Herzlich willkommen im Open Doors Hoffnungszentrum für verfolgte Christen. Wie schön, dass du heute dir wieder Zeit nimmst und dich hier zuschaltest und schaust, was Gott gewirkt hat über die Jahrzehnte in Open Doors. Wir haben heute bei uns Klaas Moerling. Klaas, vielen Dank, dass du aus Holland gekommen bist.
2: Welcome.
1: Du hast einen sehr besonderen Beruf. Du bist Bibelschmuggler. Und du bist gereist nach Russland, als es noch Sowjetunion hieß. Und vielleicht magst du uns erzählen, in welchen Jahren das war und wie dort die Situation war für dich.
2: Thank you. This was in 1986.
3: Danke, das war 1986, also vor vielen Jahren. Damals war die Sowjetunion ein Staat, in dem der Kommunismus herrschte, was es für die Christen sehr schwierig machte. Die Kirche wurde stark verfolgt. Sehr viele Christen saßen im Gefängnis. Und ich denke, wenn es damals den Weltverfolgungsindex gegeben hätte, wäre die Sowjetunion wahrscheinlich auf Platz 1 der 50 Länder, in denen die größte Christenverfolgung herrscht.
1: Was?
3: Ja. Wir hatten gerade eine Gebetskampagne für die Sowjetunion gestartet, weil die Verfolgung so stark war. Sie begann 1984 und dauerte bis 1991. Es waren 7 Jahre Gebet.
1: 7 Jahre lang?
3: Ja, 7 Jahre lang. Tausende von Menschen beteten auf der ganzen Welt für die Kirche, für Veränderung im Land, für die vielen, vielen Gefangenen. Aber als die Gebetskampagne begann, schien es, als würden sogar noch mehr Christen inhaftiert werden. Es schien, als ob die Gebetskampagne anfangs überhaupt nicht funktionieren würde. Eher im Gegenteil.
1: Aber darf ich dich da gerade mal was fragen? Weil das ist ja etwas, was uns heute auch betrifft, Klaas. Wir beten für verfolgte Geschwister und sehen vielleicht zuerst einmal überhaupt keine Veränderung. Im Gegenteil. Eine Verschlechterung. Wie seid ihr damit umgegangen?
3: Später haben wir sowas nochmal erlebt, bei einer Gebetskampagne für den Nahen Osten. Kurz nachdem wir angefangen hatten, kam der Irakkrieg. Und es schien, als ob sich die Situation verschlimmert. Eine Erklärung für diese Situation ist vielleicht, dass sich die Dunkelheit dagegen wehrt, wenn wir beten. In der Sowjetunion war der Bedarf an Bibeln groß. Es gab Propaganda gegen die Kirche. Christen wurden verhaftet. Genau zu dieser Zeit reisten meine Frau und ich dorthin.
1: In dieser Situation seid ihr
2: mitten ins
1: Feuer gelaufen, praktisch.
3: Ja, in der Tat. Der Bedarf an Bibeln war so groß, dass wir gebeten wurden, mit dem Auto und einem Wohnanhänger in die Sowjetunion zu reisen, um 250 Bibeln zu liefern. Sie waren im Boden des Wohnwagens versteckt. Das war ein ziemliches Abenteuer. Zunächst beantragten wir die Visa, und das dauerte viele Wochen. Dann, während all unserer Vorbereitungen, gab es plötzlich diese Katastrophe mit dem Kernkraftwerk in Tschernobyl, das 1986 explodierte. Das war in Tschernobyl in der Ukraine. Auch in Holland, in Deutschland und vielen westlichen Ländern gab es Auswirkungen der Strahlungswolken, die sich ausbreiteten.
1: Genau.
3: Die Frage, die sich uns stellte, war, ob es klug war, jetzt zu gehen, ja oder nein.
1: Ja, weil ihr musstet ja praktisch direkt durch das Zentrum durch, sozusagen.
3: Wir waren etwa 200 Kilometer südlich von Tschernobyl unterwegs. Heute wissen wir mehr über die Gefahr, die davon ausgeht. Aber damals schätzte man die Gefahr als niedrig ein. So hatten wir diese Gefahr einerseits und andererseits doch die verfolgten Christen mit einem großen Bedarf und das starke Verlangen nach Bibeln. Also haben wir in diesem Konflikt gebetet, geredet und überlegt. Und am Ende gab es nur eine Entscheidung, weil wir das Visum bekamen, um in die Sowjetunion zu reisen. Für uns war das ein Wunder.
1: Wie viele Kinder hattet ihr zu der Zeit, Klaas?
3: 1986 hatten wir drei Töchter. Unsere älteste Tochter war 8 Jahre alt, die zweite war 6 und die dritte war gerade 1 Jahr alt. Wir hatten also einen Babysitter zu Hause. Und dann sind wir losgefahren.
1: In diese Gefahrenzone?
3: Es dauerte etwa 3 Tage bis zur ukrainischen Grenze zwischen der Tschechoslowakei und Russland. Ich erinnere mich an die Nacht, bevor wir zum Grenzübergang kamen. Wir kontrollierten alles, um sicherzugehen, dass nichts dabei war, was den Namen Open Doors oder irgendetwas Christliches trug. In unserem Wohnanhänger haben wir dann einen Untersetzer in der Küchenzeile umgedreht und da fanden wir einen wunderschönen Aufkleber von Open Doors. Wir waren schockiert, aber auch gesegnet, dass wir ihn gefunden hatten. Und so konnten wir ihn beseitigen. Es durfte nichts dabei sein, was mit Open Doors in Verbindung gebracht werden könnte. Am nächsten Tag kamen wir an der Grenze an. Du weißt, die Bibeln waren in unserem Wohnwagen versteckt. Als wir dann an der Grenze ankamen, war nichts los. Es gab 15 Grenzbeamte, die mehr oder weniger begierig darauf waren, uns zu kontrollieren, weil es an diesem Tag danach aussah, als ob keine anderen Touristen die Grenze passieren würden.
1: Ihr wart die gefundene Beute.
3: Ja, endlich hatten sie etwas zu tun. Also haben sie sich alle Zeit der Welt genommen, um uns zu überprüfen. 5 von ihnen brachten uns in einen Raum, wo wir alle unsere Finanzen vorzeigen mussten. Auf dem Rückweg würden sie alle Quittungen und gekauften Sachen noch einmal überprüfen. Außerdem mussten wir vorher unsere geplante Route angeben. Die haben sie dann auch überprüft. Es gab auch Kontrollpunkte auf dem Weg. Es war so schwer, in der Sowjetunion zu reisen. Sie stellten uns 4 Stunden lang viele Fragen. Währenddessen überprüften 5 andere Grenzbeamte unser Auto. Sie haben es komplett ausgeräumt. Sie haben sogar die Polsterung im Auto herausgenommen und haben das Innere des Motors vermessen, mit Spiegeln unter das Auto geschaut. Das Gleiche machten sie mit unserem Wohnwagen. Und dann, nach 4 Stunden, kam ein Polizist in unser Zimmer. Und Niki, was er dann gemacht hat, schockiert mich immer noch. Er sagte, du, komm mit mir. Und ich weiß nicht, wie das in Deutschland ist, aber wenn in Holland eine Person diese Geste macht, bist du in großen Schwierigkeiten. Und wir waren in großen Schwierigkeiten. Als wir zu unserem Auto und Wohnwagen gingen, waren viele Soldaten und Beamte da. Die jubelten. Sie triumphierten und wir spürten, dass hier etwas wirklich nicht stimmt. Wir wurden in unseren Wohnwagen gebracht und dann stellten wir fest, dass sie ein großes Loch in den Boden gebohrt hatten.
1: Ach du liebe Zeit. Ja.
3: Und dort haben sie die Bibeln gefunden. Uns wurde klar, dass diese Reise ganz anders verlaufen würde als die Reise vor 4 Jahren, als wir die russische Frau trafen, der wir eine Bibel schenkten, die sie küsste. Und als wir einen Bruder trafen, der sich trotz der Gefahren freute, Bibeln zu bekommen. Jetzt waren wir nicht mehr in der Lage, sie zu erreichen.
1: Was ist passiert? Wie ging es weiter?
3: Uns wurde gesagt, solange sie kooperieren, wird alles gut gehen. Ich wurde mehr oder weniger gezwungen, das geheime System im Wohnwagen zu öffnen. Und ihre Freude wurde nur noch größer, als sie die 250 Bibeln sahen. Wenn ich mich geweigert hätte, hätten sie den ganzen Wohnwagen kaputt gemacht. In so einem Moment hat man noch Hoffnung, dass man sein Auto und seinen Wohnwagen doch noch nach Hause mitnehmen kann. Wir wurden verhaftet und das Verhör begann erneut. Es wurden Fotos gemacht und wir wurden auf Video aufgenommen. Weitere Autos mit Beamten kamen an der Grenze an, weil sie einen Schmuggler erwischt hatten.
1: Es war deren Festessen, ja.
3: Wir kamen um 10 Uhr an und waren mindestens bis 18 Uhr da. Wir waren sehr angespannt. An so einem Punkt befindest du dich in den Händen der Uniformierten und du hast keine Ahnung, wie es enden wird.
1: Gab es da irgendeine Möglichkeit, die Botschaft anzurufen oder zu sagen, Moment, hier gibt es ein Rechtssystem?
3: Wir waren völlig in den Händen dieser Beamten. An diesem Tag, aber auch an den Tagen danach, durften wir nicht zu Hause anrufen. Damals gab es keine Handys. Man musste das Telefon in einem Büro benutzen. Aber wir durften nicht zu Hause anrufen. Dann, am frühen Abend, wurden wir in ein Hotel gebracht. Sie sagten, vielleicht könnt ihr euch ausruhen oder schlafen. Wir bekamen unseren Schlüssel an der Rezeption. Doch dann trat ein KGB-Offizier vor uns und sagte, aber bevor Sie schlafen gehen, lassen Sie uns ein kleines Gespräch führen. Das waren seine Worte. Er und einige andere führten uns durch enge Gänge durch die KGB-Abteilung des Hotels. Wir wurden wieder einige Stunden lang verhört.
1: Furchtbar.
3: Am Ende all dieser Fragen sagten sie zu uns, ihr habt uns ein paar gute Antworten gegeben, aber wir glauben euch kein einziges Wort. Wir empfehlen euch, schlafen zu gehen, aber wir erwarten morgen bessere Antworten. Ruht euch aus.
1: Ihr konntet sicher kein Auge zutun die ganze Nacht.
3: Nein, wir haben danach kaum geschlafen. Wenn wir wussten nicht, was am nächsten Tag passieren würde.
1: Naja, du machst ja innerlich dein Testament. Du denkst ja, sehe ich meine Kinder jemals wieder? Wie werden sie aufwachsen? Kommen wir hier jemals raus?
3: Ja, diese Fragen stellten wir uns an dem Abend und auch am nächsten Tag. Aber wir wussten, dass wir in den Händen des Herrn sind und dass Menschen für uns beten. Trotzdem hatten wir auch Angst und waren verzweifelt, weil wir uns nicht sicher waren, was passieren würde. Die Ungewissheit war groß. Die Verhöre gingen also am nächsten Tag weiter. Wir wurden auch eine Zeit lang getrennt. Sie warfen uns vor, Russisch sprechen zu können. Von allen Seiten haben sie versucht, Informationen aus uns herauszubekommen. Und ich bin so dankbar, ja, eigentlich ist es ein Wunder, wenn ich daran zurückdenke, dass wir den Namen von Open Doors oder der Christen, die wir besuchen wollten, nicht erwähnt haben. Es war also wirklich der Fürsorge des Herrn und all den Gebeten zu verdanken, dass wir nichts verraten haben.
1: Ja, das wäre meine nächste Frage an dich, Klaas. Merkst du in so einem Moment, dass Gott dich trägt? Oder ist es ein riesengroßer Kampf? Ich meine, die Situation ist ja noch verschärfter, wenn du getrennt bist von deiner Frau in diesem Moment. Du weißt nicht, was sagt sie weiß nicht, was sagst du. Mhm. Und was fühlst du? Spürst du Frieden oder Verzweiflung?
2: The latter.
3: Letzteres. Denn so etwas hatte ich noch nie erlebt.
2: Something I have never experienced before.
1: Yeah.
2: We were warned beforehand.
3: Ja, wir wurden vorher gewarnt, dass so etwas passieren könnte. Aber wenn es tatsächlich passiert, weiß man nicht, wie man sich verhalten soll. Wir hatten große Angst und lauter Fragen im Kopf. Dann kam der dritte Tag. Und nach einem weiteren Verhör musste ich eine Erklärung schreiben.
2: After another interrogation, I had to write a statement.
3: Es war eine Art Zusammenfassung der Verhöre. Als ich zurück in unser Zimmer kam, habe ich, um ehrlich zu sein, geweint.
2: To be honest with you, I was crying in my chair.
1: Ja, das

0: die Spannung brechen.
1: Ja.
0: Nikki, was dann passiert ist, mir läuft immer noch ein Schauer über den Rücken, weil so etwas Schönes passiert ist. Es war der Moment, in dem sie das Radio einschaltete. Eigentlich läuft im Radio nichts Christliches, weil alles staatlich zensiert wurde.
1: Klar.
0: Hier waren wir also ganz verzweifelt. Wir konnten nicht zu Hause anrufen. Wir hatten niemanden, der Bescheid wusste. Dann schaltete sie das Radio ein und dann ertönte es. Niemand kennt die Not, die ich gesehen habe. Niemand weiß es außer Jesus. Genau in diesem Moment war es, als käme eine Nachricht vom Himmel herunter. Ich habe euch nicht vergessen. Das hat unser Herz wirklich verändert. Und viele Ängste verschwanden. Und neues Vertrauen und neue Hoffnung kamen in unsere Herzen. Wir dachten uns, dass unser Zimmer vielleicht verwanzt ist.
2: Perhaps our room is bugged with microphones in it. But
0: trotzdem beschlossen wir, anderthalb Stunden lang ein Anbetungslied nach dem anderen zu singen. Wir sangen so lange, bis eine totale Veränderung in unserem Herzen geschah. Wir dachten, wenn da Wanzen im Raum sind, sollen sie es doch hören.
1: Genau.
0: Plötzlich klopft es an der Tür. Und man sagte uns, dass ein Journalist von der Zeitung der Kommunistischen Partei auf uns warte, um mit uns zu sprechen. Die Zeitung hieß Komsomolskaja Pravda. Wir dachten, dass wir ja die letzten Tage mit dem bösen Kopf zu tun hatten. Vielleicht kam jetzt der gute Kopf. Die erste Frage, die er stellte, war, was ist das größte Bedürfnis der Jugend in den Niederlanden? Weißt du, ich bin überhaupt kein Evangelist, aber in diesem Moment überkam mich etwas. Und ich sagte, nun wissen Sie, das größte Bedürfnis der Jugend in Holland ist das gleiche wie das der Jugend in Russland. Sie brauchen Jesus Christus und den Glauben an ihn.
1: Oh, wie schön.
0: Am Ende kam es in einen Artikel in der Zeitung Komsomolskaja Pravda. Also nicht meine Antwort, sondern ein Bild von unserem Auto und Wohnwagen. Später wurden wir zur Grenzstation zurückgebracht und dort wurden wir vor ein Tribunal von 30 Beamten geführt. Sie sagten uns, dass wir schuldig seien. Wir hätten gegen ihre Gesetze verstoßen und sie würden unser Auto, unseren Wohnwagen und die gesamte Literatur konfiszieren. Wir hätten eine Stunde Zeit, unsere persönlichen Gegenstände aus dem Auto zu holen. Wie wir nach Hause kommen würden, war ihnen egal. Also sagten sie, es wird ein Bus zurück in die Tschechoslowakei fahren, ihr könnt in diesen Bus einsteigen, aber wie ihr dann nach Hause kommt, das liegt an euch. Und während wir unseren Wohnwagen ausräumten, wir hatten alle möglichen Lebensmittelkonserven dabei und 10 Taschen mit Lebensmitteln, Kleidung und so weiter, wurden wir verspottet und beschimpft. Schaut sie euch an, diese armen Schmuggler. Und dann stiegen wir in den Bus ein. Um es kurz zu machen, schließlich schafften wir es nach Hause, aber das war eine ziemlich traumatische Erfahrung. Aber weißt du, selbst dieser Zeitungsartikel konnte ein Segen für die Christen dort sein, weil sie mitbekamen, da sind Leute, die sich in gefährliche Situationen begeben, um ihnen die Hand zu reichen. Ein Zeichen, dass sie nicht vergessen sind.
1: Klaas, ich bin schon fertig vom Zuhören. Ich bin so betroffen von dem, was du sagst. Und ich kann es nicht abwarten, die nächste Sendung mit dir zu machen, um zu schauen, wie das jetzt weiterging. Ich denke, es wird euch ein bisschen ähnlich gehen und ich freue mich schon sehr auf nächste Woche, auf das, was wir von Klaas weiteres erfahren. Tschüss, bis zum nächsten Mal.
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0: Auf der dunklen Uferpromenade in der Nähe des Mississippi-Dampfers Christina hält sich eine rätselhafte Person verborgen. Libby ist sich ziemlich sicher, dass es der grausame Sklavenhändler Rix ist, der geschworen hat, dass ihm kein Sklave jemals lebendig entkommen wird. Vermutet Rix den entlaufenen Sklaven Jordan auf dem Dampfschiff ihres Vaters? Voller Angst, dass Rix versuchen könnte, verkleidet an Bord der Christina zu gelangen, beobachten Libby und Caleb konzentriert die Passagiere. Ist Rix unbemerkt an ihnen vorbeigeschlichen? Wird es Jordan gelingen, seine Entdeckung zu verhindern?
1: Der Abenteuerfluss von Lois Wolfrid Johnson. Band 2. Wettlauf um die Freiheit. Gelesen von Ulrike Dornmeier-Bohlig. Erschienen im CLV Verlag. Dred Scott, Roger B. Taney, Vorsitzender des Obersten Gerichtshofs der USA, Elijah Lovejoy, Kapitän Daniel Smith Harris, Orion Clemens, Samuel Clemens, Dr. William Sweeney, Onkel Dave Hancock, Kapitän A.T. Kingman, Kapitän W.H. Lofton, der Lotse Stephen Hanks sowie US-Präsident Abraham Lincoln sind historische Figuren, die zu der Zeit lebten, in der die Geschichte dieses Buches spielt. Alle anderen Figuren sind erfunden und jede Ähnlichkeit mit lebenden oder verstorbenen Personen ist rein zufällig. Dunkler als die Nacht. Eine Laterne hing neben der Anlegeplanke und warf einen schwachen Lichtschein auf das Deck der Christina. Libby Nordstads braune Augen funkelten im Licht. »Wir konnten entkommen«, flüsterte sie Caleb zu. »Wir konnten tatsächlich entkommen.« Es erschien Libby wie ein Wunder. In den vergangenen 2 Tagen und Nächten waren sie ständiger Gefahr ausgesetzt gewesen. Caleb Whitneys blondes Haar fiel ihm über die Stirn beinahe bis in die Augen. Er grinste Libby an und blickte dann zu den Hügeln von Burlington, Iowa, hinauf. Der Dampfer, der Libbys Vater gehörte, lag an der Anlegestelle. Während Deckhelfer die Anlegeplanke einholten, hielt Caleb Wache. Nun, spät am Abend, sahen die Straßen leer aus, doch Libby wusste, dass Caleb nach jemandem Ausschau hielt. In der Nähe der Uferpromenade schienen die Fenster der großen Lagerhallen wie dunkle Augen auf sie herunterzustarren. Nach 3-maligem kurzen Tuten lief die Christina in den Mississippi aus. Als der Streifen Wasser zwischen Land und Dampfer breiter wurde, war Libby erleichtert. Trotz aller Gefahren waren sie entkommen. In diesem Augenblick sah Libby Jordan Parker, der lautlos vorwärts schlich. Als er sich der Laterne näherte, zögerte er und blieb ängstlich außerhalb des Lichtkreises stehen. Jordan war ein flüchtiger Sklave. Er hatte es geschafft, seinem Herrn, einem grausamen Sklavenhändler namens Rix, zu entkommen. Wie Caleb starrte auch Jordan zur Stadt hinauf. Auf den Straßen über ihnen war niemand unterwegs. Dann trat eine dunkle Gestalt aus dem Schatten einer Lagerhalle. Jordan stöhnte. »Es ist Rix!« Mit einer schnellen Handbewegung hob Caleb das Glas der Laterne hoch und blies die Flamme aus. Libby ließ sich auf Hände und Knie fallen, aber es war zu spät. »Rix weiß es«, flüsterte sie, als Caleb sich hinter aufgestapeltem Frachtgut versteckte. »Er hat dich gesehen.« »Dich hat er auch gesehen«, warnte Caleb mit leiser Stimme. Ein Angstgefühl zog Libby den Magen zusammen. »Was sollen wir tun?« Caleb bedeutete ihr, leise zu sein. »Der Schall wird vom Wasser verstärkt.« Nicht weit vom Ufer entfernt begann die Christina zu wenden. Als der Bug herumschwenkte, starrte Libby den Mann neben der Lagerhalle an. Dann wurde ihr die Sicht von der Mitte des Schiffes versperrt.
2: »Wie lange war Rix schon da?« flüsterte sie. »Wie viel hat er gesehen?«
3: »Zu viel«, meinte Caleb.
1: Mit 14, fast 15 Jahren war er ein Jahr älter als Libby. Nun führte Caleb sie und Jordan an eine Stelle im vorderen Teil des Schiffes, wo niemand ihre Gespräche belauschen konnte. Die Jungen ließen sich auf Kisten fallen und Libby benutzte ein Nagelfass als Sitz.
3: »Bist du dir sicher, dass es Rix war?« fragte sie.
1: Es war zu dunkel gewesen, um das Gesicht des Mannes zu erkennen, und sie wollte glauben, dass sie sich irrten. Laut Caleb war Rix der grausamste Mann, den er kannte.
3: »Es war Rix, ganz klar.«
1: Jordans Stimme ließ keinen Zweifel aufkommen.
3: »Er diese eine Gestalt hat, und ich kennt sie.«
1: »Aber er hätte in seinem Versteck bleiben können,« antwortete Libby. »Warum trat er heraus, so dass wir ihn sehen konnten?«
3: »Dieser Mann will zeigen, dass er ist uns auf der Spur,« sagte Jordan. »Er will machen uns Angst, wie er nur kann.«
1: In der Dunkelheit erschauderte Libby. Solange der Sklavenhändler ihn suchte, würde Jordan nie in Sicherheit sein. Libby wollte sich von Ricks Anblick nicht beunruhigen lassen, aber tief in ihrem Innern zitterte sie schon, wenn sie nur an ihn dachte. Dann kam ihr etwas in den Sinn.
3: »Jordan, du warst nicht im Licht. Vielleicht weiß Rix nicht, dass du bei uns bist.«
1: Jordan seufzte.
3: »Ich wünsche, dass du hast recht, Libby. Dieser Mann Rix ist wie ein Bluthund auf meiner Spur. Wenn er aufspürt Caleb, er spürt mich auf.«
1: Seit er 9 Jahre alt war, arbeitete Caleb bei der Untergrundbahn, einem geheimen Netzwerk, das es sich zur Aufgabe gemacht hatte, entlaufenen Sklaven zur Flucht in die Freiheit zu verhelfen. Wenn flüchtige Sklaven sich von der Untergrundbahn helfen ließen, gingen sie normalerweise weiter, sobald es ungefährlich war. Jordan wollte jedoch ausnahmsweise auf der Christina bleiben.
3: »Was ist los?« fragte Caleb Libby, als spürte er ihre Sorgen.
1: »Nichts.« Libby hasste den Klang ihrer Stimme.
3: »Gar nichts.«
1: Wenn sie Caleb erzählt hätte, was sie beschäftigte, hätte er bestimmt gedacht, sie wäre ein Angsthase. Stattdessen versuchte Libby, ihre Angst beiseite zu schieben.
3: »Ich will mutig sein«, dachte sie. »Mutig wie Caleb und Jordan.«
1: An diesem Märzabend im Jahr 1857 wusste Libby, welche Strafe darauf stand, entlaufenen Sklaven bei ihrem Wettlauf um die Freiheit zu helfen. Das Gesetz erlaubte Sklavenjägern, flüchtigen Sklaven in die freien Staaten zu folgen. Dort konnten sie einen Trupp zusammenstellen und die Entlaufenen zu ihren Besitzern zurückbringen. Caleb lehnte sich näher zu Libby herüber und blickte ihr ins Gesicht. Sie versuchte, ihre Gefühle zu verbergen, doch das Mondlicht verriet sie.
3: »Du hast Angst«, stellte Caleb fest. »Du hast Angst, dass Rix an Bord kommt und Jordan findet.«
1: »Macht dir das denn keine Angst?«, fragte Libby.
3: »Nö«, antwortete Caleb.
1: »Was meinst du mit »nö«? Papa ist Kapitän und Besitzer dieses Schiffs. Ist es dir egal, dass er verhaftet werden könnte, weil er einen entlaufenen Sklaven versteckt?«
3: »Natürlich nicht.«
1: »Aber es sieht so aus.« Libby war nun aufgebracht. »Du weißt, was passieren würde, wenn Rix Jordan auf der Christina finden würde. Gemäß dem geltenden Recht könnte Papa für schuldig befunden werden, da er einen flüchtigen Sklaven versteckt. Er müsste eine hohe Geldstrafe bezahlen.«
3: »Ist das alles, was dir Sorgen bereitet?«, fragte Caleb. »Die Bußgelder? Das Geld?«
1: Libby starrte ihn an.
3: »Was ist, wenn Papa die Bußgelder nicht zahlen kann? Er würde die Christina verlieren.«
1: »Jep, sehr wahrscheinlich.« Caleb klang nicht allzu besorgt.
3: »Und was noch schlimmer ist,
2: Papa könnte ins Gefängnis kommen. Hättest du keine Angst, wenn der Kapitän dein Vater wäre?
1: Caleb saß mit dem Rücken zum Mond. Dunkelheit überschattete sein Gesicht, doch Libby sah seinen Kopf schütteln.
2: »Es gibt etwas, was mich viel stärker beschäftigt«, sagte er.
1: »Und das wäre?« fragte Libby. Es gab immer wieder Augenblicke, in denen sie es schwierig fand, diesen seltsamen Jungen zu verstehen.
2: »Was wäre schlimmer, als dass Papa ins Gefängnis kommt?«
1: Bevor Caleb antworten konnte, sprang Jordan auf.
2: »Mach dir keine Sorgen, nicht«, sagte er zu Libby. »Beim ersten Halt wir machen, ich verlass das Schiff.«
4: »Nein«, rief Caleb aus. »Hör nicht auf Libby. Du kannst jetzt nicht weggehen.«
2: »Doch, ich kann. Ich nicht werde Libbys Papa schaden.«
4: »Das stimmt«, antwortete Caleb. »Du wirst Kapitän Norstad keinen Schaden zufügen.«
2: »Aber du, Libby, hast gehört.«
4: »Jep, das habe ich.«
1: Caleb klang ärgerlich.
2: »Und ich werde nicht zulassen, dass du ihrem Vater Schaden zufügst. Ich werde dich so lange verstecken, wie es nötig ist.«
1: Jordan schüttelte seinen gebeugten Kopf.
2: »Es falsch war, dass ich Kapitän Norstad hab gefragt, ob ich kann bleiben.«
4: »Er hat sein Einverständnis gegeben«, antwortete Caleb. »Schon vergessen?«
2: »Nicht vergessen. Und er mir hat einen Job gegeben.«
1: Jordan bewegte die Schultern, als ob der Gedanke, für Geld zu arbeiten, ihm Vergnügen bereitete.
2: »Vergiss nicht, weshalb Kapitän Norstad sagte, dass du bleiben könntest.«
1: Jordan richtete sich auf.
2: »Weil ich will meinen Daddy finden. Ich will sein die Hände meiner Mama. Mama ist echt stark. Aber wenn sie rennt, sie nicht genug Hände für meine Schwestern und mein Bruder hat.«
1: Im Mondlicht stand Jordan selbstsicher und hoch aufgerichtet da.
2: »Mama wissen nicht, ob ich tot oder lebendig ist. Sie stöhnt und weint um mich, und hier ich bin, wie ein Vogel frei aus dem Käfig.«
1: Zum ersten Mal, seit sie Riggs gesehen hatten, blickte Jordan Caleb direkt in die Augen.
2: »Wenn ich dieses Schiff verlässt, ich gehe an Ort, wo Mama lebt. Ich hilft meiner Mama und meinen Schwestern und mein Bruder entkommen.«
4: »Du willst jetzt gehen?«
1: Caleb starrte Jordan ungläubig an.
4: »Das kannst du nicht.
2: An jedem Baum und an jedem Gebäude hängen Plakate von dir. Alle Sklavenfänger der Welt wollen diese riesige Belohnung einstreichen.«
1: Doch Jordan hatte seinen stolzen Gesichtsausdruck aufgesetzt, den Ausdruck, der Libby an fürstliche Würde erinnerte. Mit hoch erhobenem Kopf sagte er,
2: »Als ich nur war, ein kleiner Junge, meine Mama mir sagte, »Jordan, du dein Volk zum verheißenen Land führen wirst. Du sie wirst in die Freiheit nehmen.«
4: »Das stimmt«, antwortete Caleb, »du wirst dein Volk in die Freiheit führen. Aber wenn du es jetzt versuchst, verlierst du deine Freiheit.«
1: Als Jordan blinzelte, fuhr Caleb schnell fort.
2: »Hast du einen Plan ausgeheckt? Weißt du, wie du dich verkleiden kannst, damit man dich nicht erkennt?«
4: Jordan schüttelte den Kopf.
2: »Weißt du, wie du dorthin gelangen kannst, wo deine Mutter ist?«
4: Erneut schüttelte Jordan den Kopf.
2: »Ich hab nie gesehen, wo Mama lebt jetzt. Wenn ich dort komme, ich werde wissen, was tun.«
4: »Dann lass uns nachdenken, wie du dorthin kommst, ohne erwischt zu werden«, schlug Caleb vor.
1: Jordan ließ sich wieder auf die Kiste zurückfallen. Er sah aus, als wollte er nicht zuhören.
2: »Wir muss diesen Plan echt aushecken schnell«, sagte er. »Ich nicht werde warten, bis meiner Mama noch was passiert.«
1: Als sei Libby nicht mehr da, lehnte sich Caleb nach vorn, um mit Jordan zu sprechen.
2: »Ich will dir dabei helfen, all deine Familienangehörigen zu finden. Du sagst mir, was ich tun soll, und ich tu's.«
4: »Ich dir sage, was du sollst tun?«
1: Erneut sprang Jordan auf die Füße. Diesmal glänzten seine Augen.
2: »Du mach doch nur Spaß. Es kein Sklavenjungen gibt, der einem weißen Jungen sagt, was er soll tun.«
4: »Ich weiß, was zu tun ist, wenn ich einen entlaufenen Sklaven finde«, sagte Caleb.
2: Ich weiß, wie ich einen flüchtigen Sklaven verstecken kann, der zu Christina kommt.
4: Was du tun musst, wird um einiges schwieriger sein.
2: Jordan stand wie versteinert da und schien über Calebs Worte nachzudenken. Schließlich drehte er sich um.
3: »Du denkst, dass ich kann mein Volk in die Freiheit führen?«
4: Calebs Blick blieb fest.
2: »Ich weiß, dass du dein Volk in die Freiheit führen kannst. Wenn du meine Hilfe möchtest, hast du sie.«
4: Als wollte er die Sache mit einem Handschlag besiegeln, streckte Caleb Jordan die Hand entgegen.
2: Jordan starrte auf Calebs Hand hinunter, dann schaute er auf.
3: »Du will mir wirklich helfen?« fragte er.
2: »Ich will dir wirklich helfen«, versicherte Caleb.
4: Als hätte er noch nie die Hand eines weißen Jungen berührt, zögerte Jordan. Dann besann er sich anscheinend eines Besseren und streckte die Hand aus. In der Mitte zwischen den beiden Jungen trafen sich ihre Hände.
2: Jordan grinste.
4: »Ich hoffe, du weißt, was tust du?«
2: »Zuerst sorgen wir für deine Sicherheit«, versprach Caleb. »Dann denken wir uns etwas aus, um zu deiner Familie zu gelangen.«
4: In diesem Augenblick spürte Libby ihre Furcht bis in die Zehen hinunter. Etwas Wichtiges war entschieden worden, etwas, was nicht nur Jordans, sondern auch Calebs und ihr Leben verändern würde. Allein schon der Gedanke daran, was geschehen könnte, flößte Libby Angst ein.
3: »Hätte ich doch so viel Mut wie Caleb und Jordan«, wünschte sie sich erneut.
4: Dann dachte sie an den Mann auf der Straße in Burlington. Es war zu dunkel gewesen, um die bösen Furchen in seinem Gesicht zu erkennen.
2: Doch ein Angstschauer lief Libby den Rücken hinunter, so dass sie zitterte.
4: Von ganzem Herzen wünschte sie sich, dass Jordans Mutter, seine Schwestern und sein Bruder die Freiheit erlangten. Von ganzem Herzen wünschte sie sich, dass Jordan seinen Vater fand, der von der Familie wegverkauft worden war. Aber Libby wusste, wie gefährlich das werden könnte. Ein Gedanke verfolgte sie. »Wie können wir uns vor Riggs verstecken, wohin wir auch gehen?« Als ob er wüsste, was sie dachte, ergriff Caleb erneut das Wort.
2: »Eins ist sicher. Riggs wird sein Möglichstes tun, um uns aufzuhalten. Wo auch immer wir sind, wird er nicht weit hinter uns sein.«
4: Größere Rätsel. Trotz ihrer Angst besann sich Libby. Flüchtigen Sklaven zu helfen, war etwas, wovon sie überzeugt war. Bevor sie ihre Meinung ändern konnte, sprach sie ihre Gedanken aus.
3: »Ich will auch helfen.«
2: »Nein?«
4: Calebs Antwort kam wie aus der Pistole geschossen. Libby warf ihr rotes Haar zurück.
3: »Ich will ein Schaffner der Untergrundbahn sein. Ich will entlaufenen Sklaven helfen, die Freiheit zu erlangen.«
2: »Und ich habe Nein gesagt.«
3: »Du mischst dich da nicht ein.«
2: »Du hast mich das letzte Mal auch helfen lassen«, bat Libby.
3: »Ich habe genau das getan, was du wolltest, das weißt du.«
4: Caleb achtete nicht darauf.
2: »Wir ließen dich helfen, weil wir keine andere Wahl hatten.
3: Nur weil du etwas einmal getan hast, heißt das nicht, dass du es nochmal tun wirst.«
2: Aber Libby gab nicht nach.
3: »Du denkst, dass ich ein Angsthase bin, Caleb Whitney.«
2: »Das bin ich nicht. Ich werde das tun, was du mir sagst.«
4: »Gut.« Caleb erhob sich. »Im Augenblick sage ich dir, dass du dich nicht in Jordans und meine Angelegenheiten einmischen sollst. Dann werden wir gut zurechtkommen.« Ohne ein weiteres Wort ging er davon.
3: »Caleb!«
4: rief Libby ihm nach. Sie vergaß, dass man sie hören konnte.
3: »Was könnte schlimmer sein, als dass Papa ins Gefängnis kommt?«
4: Caleb ging weiter.
2: »Komm, Jordan«, sagte er.
3: »Na los, sag schon, Caleb Whitney.«
4: Keine Antwort kam aus der Dunkelheit. Die Jungen waren bereits weg.
2: Den werd ich's zeigen, sagte sich Libby.
1: Kurz entschlossen zog sie die Schuhe aus. Auf leisen Sohlen eilte sie den Jungen nach.
2: Im Mondlicht beobachtete sie, wie sich die beiden zwischen der Ladung und den Passagieren, die das Hauptdeck bevölkerten, einen Weg bahnten. Bei der Tür des Maschinenraums blickte Caleb um sich. Sofort trat Libby in einen Schatten, dann spähte sie nach vorn. Die Jungen waren verschwunden.
1: »Sie sind im Maschinenraum«, dachte Libby und folgte ihnen immer noch lautlos.
2: Leise öffnete Libby die Tür und betrat den Raum. In einer entfernten Ecke leuchtete eine Laterne. Libby ging auf das Licht zu. Auf halbem Weg durch den Raum hörte sie ein Geräusch hinter sich. Blitzartig trat sie beiseite und duckte sich in eine freie Stelle zwischen den Maschinen. Dort wartete sie eine Zeit lang, ohne eine weitere Bewegung wahrzunehmen. Schließlich ging sie weiter. Plötzlich ertönte eine Stimme aus der Dunkelheit. »Was suchst du?«
1: Von panischer Angst erfüllt, schrie Libby auf.
2: »Caleb Whitney!«
1: Libby klopfte das Herz bis zum Hals. So sehr hatte sie sich erschrocken. Augenblicklich drehte sie sich um und floh. Als sie den Maschinenraum verließ, knallte sie die Tür zu und rannte zur Treppe auf der Vorderseite des Dampfers. Die Christina hatte insgesamt 4 Decks. Vom Hauptdeck aus sauste Libby die Treppe zum Kesseldeck, dann weiter zum Sturmdeck hinauf. Von dort trennten sie nur noch ein paar Stufen vom Texas-Deck und von ihrer eigenen Kajüte. Vor der Tür ihrer Kajüte holte sie tief Luft.
2: »Caleb Whitney, wie konntest du nur?« rief sie aus. »Nur weil du Papas Schiffsjunge bist. Nur weil Papa dir mehr vertraut als den meisten Leuten. Wie kannst du nur so gemein sein?«
1: Libby atmete tief durch.
2: »Ich werde dir nie mehr nachschleichen.«
1: Erst jetzt bemerkte Libby, dass sie laut sprach. Zugleich merkte sie jedoch auch, »Das ist wahrscheinlich genau das, was Caleb will, dass ich ihm nicht nachspioniere.«
2: Libby hob den Kopf und warf ihr rotes Haar zurück. »Ich werd's ihm zeigen. Caleb wird mich nicht abschrecken.«
1: Aus der Dunkelheit hörte Libby ein leises Bellen. Sie ignorierte Samson, ihren großen Neufundländer, und lief die Treppe zur Kommandobrücke hinauf, indem sie jeweils 2 Stufen auf einmal nahm. Samson folgte ihr. Als kleines Mädchen hatte Libby dem Raum ganz oben auf dem Dampfer oft einen Besuch abgestattet. Dann starb ihre Mutter, und Libby wohnte 4 lange Jahre bei ihrer Tante in Chicago. Erst seit ein paar Wochen lebte Libby wieder bei ihrem Vater auf der Christina. Als Libby die Tür zur Kommandobrücke öffnete, zwängte Samson sich hindurch. Der Steuermann stand mit dem Rücken zu Libby an einer Seite des großen Rads, das er benutzte, um den Dampfer zu steuern. Weil es so riesig war, ragte ein Teil davon in den Boden hinein. Herr Fletcher drehte sich zu Libby um und hob grüßend die Hand. Als er seine Augen wieder auf den Fluss richtete, trat Libby einen Schritt vor. Ohne ihm im Weg zu stehen, blickte sie nach unten und nach vorne zum Bug. Vor ihnen erstreckte sich der große Mississippi auf beiden Seiten der Christina. Libby atmete tief ein und ließ der Erregung, die sie hier immer verspürte, freien Lauf. All ihre Gefühle für den Fluss schienen sich hier auf der Kommandobrücke zu vereinen. Seit sich Libby erinnern konnte, hatte sie die mächtigen Wasser geliebt, die Form der Bäume, die das Ufer säumten, die Inseln in der Flussmitte. Schon immer war sie gerne gereist, um neue Orte und neue Dinge kennenzulernen. Auf dem Fluss erwartete sie hinter jeder Biegung etwas Spannendes. Doch auch Libbys Ängste vereinten sich hier auf der Kommandobrücke. Dampfschiffe konnten explodieren, Feuer fangen, auf die verborgenen Wurzeln alter Bäume stoßen und innerhalb weniger Minuten sinken. Immer wenn Libby von einem Schiffsunfall erfuhr, verdrängte sie den Gedanken, dass Papa etwas zustoßen könnte. »Nein«, sagte sie dann sich selbst, »es wird ihm nichts geschehen.«
2: Trotz ihrer Furcht war Libby gern mit ihrem Vater auf der Christina. Sie hatte ihre Sorgen beiseite geschoben und glaubte fest daran, dass Papa auf sie aufpassen konnte. Doch dass sie Jordan an Bord hatten, brachte eine neue Art von Gefahr mit sich.
3: »Riggs weiß, wo wir sind«, dachte Libby erneut. »Er braucht nur die Christina zu finden, die den Fluss hinauf und hinunter fährt. Und früher oder später werden wir in St. Louis eintreffen, wo Riggs lebt.«
2: Libbys Magen zog sich zu einem unbehaglichen Knoten zusammen.
3: »Wie kann ich mutig sein, wenn ich weiß, was Riggs zu tun plant und vielleicht auch tun wird?«
2: Als spürte er ihre Gedanken, schob sich Samson nah an Libby heran. Mit seinem wedelnden Schwanz schlug er ihr gegen das Bein. Libby bückte sich und fuhr mit den Fingern durch sein langes schwarzes Fell. Als Samson die Zunge ausstreckte, um Libby die Hand zu lecken, ließ Libby sich auf die Knie fallen und schlang ihm die Arme um den Hals. Als Libby wieder aufstand, fühlte sie sich seltsam getröstet. Doch der Knoten in ihrem Magen war immer noch da. Am nächsten Morgen ging Libby in die Kapitänskajüte im vorderen Bereich des Texas-Decks. An jedem Werktag trafen Caleb und sie sich hier für ihre Schulstunden. Auf einer Seite der Kajüte war Papas Bett. Der Rest der Kajüte diente als Wohnzimmer und hier wurden auch Gäste empfangen. Libbys Vater saß in seinem großen Schaukelstuhl. Auf dem Boden neben ihm lag ein Haufen Zeitungen. Fette Buchstaben auf der Titelseite verrieten Libby, dass ihr Vater die Zeitung Daily Hawkeye and Telegraph las. Er musste die Zeitungen in Burlington gekauft haben.
3: »Hallo, Papa«, sagte Libby.
2: Er streckte seine langen Arme aus und umfasste ihre Taille. Doch zu Libbys Überraschung blickte er nicht von der Zeitung auf.
3: »Liest du etwas über den Lake Pepin?«, fragte sie.
2: Jeden Frühling warteten die Kapitäne der Dampfschiffe gespannt darauf, dass dieser See eisfrei wurde und somit der Flussschiffverkehr nach St. Paul eröffnet wurde. Das versprach immer ein spannendes Rennen zwischen den Dampfschiffen. Kapitän Norstad schüttelte den Kopf. Immer noch ohne aufzuschauen, sagte er, »Will mich nur informieren.« Libby beobachtete ihren Vater. Sogar wenn er saß, sah er groß und schlank aus. Abgesehen von einem Hauch von Weiß über den Ohren, war sein welliges schwarzes Haar so dunkel wie seine Kapitänsuniform. Als er die Zeitung hochhielt, zitterte seine Hand.
3: »Was ist los, Papa?«, fragte Libby.
2: Nachdem Kapitän Norstad die Zeitung abgelegt hatte, schaute er zu Libby auf. Tränen standen in seinen braunen Augen, die Libbys Augen so sehr glichen. Angst schnürte ihr die Kehle zu.
3: »Was ist los, Papa?«
2: Seit ihre Mutter gestorben war, hatte sie ihren Vater nie mehr so bestürzt gesehen. In diesem Augenblick betrat Caleb die Kajüte. Nach einem einzigen Blick auf den Kapitän setzte er sich wortlos an den Tisch. Kapitän Norstad schob seinen Stuhl nach hinten und stand auf.
3: »Wie konnten Sie nur?«, fragte er.
2: Seine Tränen waren zorngewichen.
3: »Wie konnte der oberste Gerichtshof der Vereinigten Staaten so ein Urteil fällen?«
2: Papa zeigte mit der Hand auf die Zeitungen am Boden. »Hier sind mehrere Artikel über das Dred Scott-Urteil. Aber schaut euch diesen hier an.« Er ließ eine Zeitung über den Tisch gleiten. »Das erklärt, warum ich mich so fühle.« Neugierig schaute Libby Caleb über die Schulter, aber sie verstand den Inhalt des Artikels nicht.
3: »Worum geht es?«, fragte sie schließlich.
2: Kapitän Norstad erklärte es ihr.
3: »Dred Scott ist ein Sklave, der in einem freien Staat und in einem freien Territorium lebt. Auf dieser Grundlage bat er um seine Freiheit. Der oberste Gerichtshof hat nun entschieden, dass, weil er ein Sklave ist, Dred Scott kein Bürger der Vereinigten Staaten ist. Den Richtern zufolge war er überhaupt nie frei, weil er ein Besitzstück ist.«
2: Kapitän Norstad schüttelte ungläubig den Kopf.
1: Als er sich wieder hinsetzte, zeigte er Caleb, welche Zeitungsartikel er markiert hatte.
2: »Wir müssen das alles genau studieren«, sagte er. »Viele Leute werden aufgebracht sein wegen dieser Entscheidung. Es könnte unser Land in den Krieg führen.«
1: »In den Krieg?« fragte Libby. Krieg war sogar noch beängstigender als ihre anderen Sorgen. »Wie könnte Amerika in den Krieg ziehen?«
2: Im selben Augenblick hörte Libby einen leisen, dumpfen Schlag von außerhalb der Kajüte. Als sie zum Fenster blickte, meinte sie, eine schnelle Bewegung wahrgenommen zu haben. Falls jemand dort gewesen war, war er bereits wieder verschwunden. »Vielleicht habe ich es mir nur eingebildet«, dachte Libby, und richtete ihre Aufmerksamkeit wieder auf Papa. Während Libby und Caleb am großen Tisch saßen, begann Kapitän Norstad damit, die Lektionen des Tages zu unterrichten. Libby versuchte, sich auf seine Worte zu konzentrieren, doch sie bemerkte es sofort, als Jordan durch das Fenster in der oberen Türhälfte hineinblickte. Papa bemerkte es ebenfalls.
5: »Komm herein«, rief er.
2: Mit einer Kapitänsuniform über dem Arm ging Jordan zu einem Wandschrank und hängte die Jacke auf. Statt wieder zu gehen, ergriff Jordan einen Besen und fegte den Boden. Oft wandte er den Kopf, als hörte er dem Kapitän zu. Libby fragte sich, ob sie damit das Richtige vermutete. Sowohl Jordan als auch Caleb arbeiteten als Schiffsjungen. War Jordan jetzt hereingekommen, weil er wissen wollte, was hier vor sich ging?
5: »Ich habe ein paar kurze Strecken vor mir. Ich werde in Iowa und Illinois Frachtgut liefern«, erklärte der Kapitän Libby und Caleb, als er ihnen die Aufgaben für den nächsten Tag gab. »Wir fahren einige Wochen lang diesen Teil des Flusses hinauf und hinunter, bevor wir nach St. Louis zurückkehren. Wenn wir dorthin kommen, will ich, dass ihr das Gerichtsgebäude besucht, in dem Dred Scott zum ersten Mal versucht hat, die Freiheit zu erlangen.« Als Kapitän Norstad hinausging, blieben Libby und Caleb noch zurück, um zu lernen. Mitten im Lesen schaute Libby auf. Immer noch mit dem Besen in der Hand lehnte sich Jordan über den Tisch und blickte auf die Zeitung. Von dort ging er weiter zu Papas großer Karte des Mississippi. Mit einem Finger fuhr Jordan am Fluss entlang nach Süden. Bald bemerkte Libby, dass auch Caleb Jordan beobachtete.
2: »Willst du sehen, wo wir sind?« fragte Caleb. Als Jordan nickte, drehte Caleb die Karte ein wenig, damit er sie besser sehen konnte.
5: »Da ist Burlington in Iowa, wo wir gestern Abend waren. In der Nacht fuhren wir an Fort Madison und Keokuk in Iowa vorbei. In ein paar Minuten treffen wir in Quincy auf der Illinois-Seite des Flusses ein.«
2: Calebs Finger zeigte auf das gegenüberliegende Ufer.
5: »Danach legen wir in Hannibal in Missouri an.«
2: Jordans Blick folgte Calebs Finger auf der Karte bis nach St. Louis. Schließlich grinste Jordan.
5: »Jetzt ich will dir etwas zeigen.«
2: Ohne ein Wort folgte Caleb Jordan aus der Kajüte. Als sich die Tür hinter ihnen schloss, sprang Libby von ihrem Stuhl auf. Draußen polterten die Jungen die Treppe zum darunterliegenden Deck hinunter. Libby wartete so lange, wie sie es wagen konnte, dann folgte sie ihnen. Bald verschwanden Caleb und Jordan auf dem Kesseldeck, das so genannt wurde, weil es sich genau über den Heizkesseln befand. Libby schaute in alle Richtungen und versuchte, einen Blick auf die Jungen zu erhaschen.
5: »Ich habe sie verloren«, ärgerte sie sich.
2: Da sie nicht wusste, was sie sonst tun sollte, eilte sie zum Bug und dann die Treppe zum Hauptdeck hinunter. Dort erblickte sie Caleb, der gerade um eine Ecke bog.
5: »Sie gehen wieder zum Maschinenraum.«
2: Libby eilte ihnen nach.
5: »Was treiben Sie dort?«
2: Weil sie kein zweites Mal erwischt werden wollte, nahm sie den Weg durch den Frachtraum in der Mitte des Schiffes. Von dort aus betrat sie den Maschinenraum durch eine andere Tür. Vor Libby befand sich einer der großen Kessel, die Wasser aufheizten und Dampf produzierten, um die Christina anzutreiben. Doch Libby sah nur die Männer, die normalerweise dort arbeiteten.
4: Komisch, dachte sie. Ich war doch nur ein paar Sekunden später hier als Caleb und Jordan.
2: Ohne Zeit zu verlieren, eilte Libby durch den Maschinenraum zur anderen Tür. Als sie diese fest verschlossen vorfand, war Libby verwirrt. Hier war viel Lärm, und sie hatte nicht gehört, dass eine Tür geöffnet oder geschlossen worden wäre.
4: »Doch ich bin mir sicher, dass Caleb und Jordan hier hereingekommen sind. Wo sind sie hingegangen?«
2: Ratlos versuchte Libby, das Ganze nochmals gründlich zu durchdenken.
4: »Wie haben sie es bloß geschafft, sich vor mir zu verstecken?«
2: Durchsuchungsbefehl. In den darauffolgenden Tagen war Libby den Jungen mehrmals auf der Spur. Jedes Mal verschwanden sie irgendwo in der Nähe des Maschinenraums, was Libbys Neugier nur steigerte. Was ist ihr großes Geheimnis? Warum verraten sie es mir nicht? Schließlich fragte Libby Caleb, »Schaust du dich immer noch nach Riggs um?«
6: »Jep«, antwortete er, »du nicht?«
2: Libby nickte. »Ich frage mich langsam, ob ich ihn überhaupt erkennen würde.«
4: »Bestimmt«, meinte Caleb. »Erinnerst du dich an die tiefen Furchen von seiner Nase zu den Mundwinkeln? Das sieht aus, als ob er immer finster dreinschaut.«
2: Libby erinnerte sich nur zu gut, obwohl sie am liebsten jeden Gedanken an Riggs beiseite geschoben hätte. Sie wollte die Gefahr für Jordan und für ihren Vater einfach vergessen. Doch Calebs Worte ließen sie nicht los.
4: »Eins ist sicher, wo auch immer wir sind, wird Riggs nicht weit hinter uns sein.«
2: Eines Morgens, es war inzwischen April, wurde Libby durch das Krähen eines Hahns geweckt. In ihrer Kajüte hoch oben auf dem Texas Deck lag Libby im Bett und lauschte den Geräuschen einer großen Stadt. In der Nacht war die Christina in St. Louis angekommen. Auf dem gepflasterten Uferdamm rumpelten Wagen und klapperten die Hufe von Pferden. Etwas weiter entfernt hämmerten Schmiede auf Metall. Libby kroch aus dem Bett und goss Wasser in eine Schüssel. Schnell wusch sie sich das Gesicht und zog sich an. Libbys Kajüte war etwa 2,5 Meter breit und 2 Meter lang. Sie hatte 2 Türen, auf beiden Seiten des Schiffes eine. In den oberen Hälften der Türen war jeweils ein Fenster. Um die Privatsphäre zu gewährleisten, konnte man über diesen Fenstern Jalousien zuziehen. Libby öffnete die Jalousien auf einer Seite der Kajüte und schaute über den gewaltigen Mississippi. In diesem Augenblick kam die große orangefarbene Sonne langsam über dem Horizont zum Vorschein. Geblendet wandte sich Libby zur gegenüberliegenden Tür. Aus dem Fenster jener Tür konnte sie die Stadt St. Louis sehen. Große neue Gebäude standen in einer stolzen Reihe in der Nähe des Uferdamms. Die aufgehende Sonne beleuchtete die Backsteine und färbte die Häuser rosa ein. Die Stadt faszinierte Libby. Sie wünschte, die Christina könnte ganz lange in St. Louis bleiben. Sie wollte alles sehen, was in diesem wichtigen Tor zum Westen geschah. Schon bevölkerten Arbeiter den Damm. Die Anlegeplanken hinauf und hinunter eilten sie, ganz wie Ameisen, die Nahrung in ein Nest brachten. Wo auch immer Libby hinblickte, warteten Fässer und Kisten darauf, auf ein Dampfschiff verladen zu werden. Als Libby das Brüllen von Ochsen hörte, dachte sie an die großen, nahezu unbevölkerten Gebiete im Westen, die unzählige Pioniere anlockten. Doch dann verschwanden all diese Gedanken aus Libbys Kopf. Auf dem Uferdamm kam ein kleiner, schlanker Mann dahergeschritten. Libby starrte ihn an. »Gut gekleidet«, dachte sie. »Teuer aussehender Anzug im neuesten Stil. Ein modischer Stock mit Gold am Griff.« So zielstrebig, wie der Mann auf die Christina zumarschierte, brauchte er den Stock bestimmt nicht zum Gehen. 6 oder 7 andere Männer folgten dem ersten Mann. Mit jedem forschen Schritt, den sie machten, wuchs Libbys Angst. Als der erste Mann nah genug an der Christina war, dass Libby die Furchen in seinem Gesicht sehen konnte, war sie sich sicher. Es war Riggs. In ihrer Eile rannte Libby ohne Schuhe auf das Texas-Deck hinaus. Nur ein paar Stufen weiter unten befand sich das Sturmdeck. Von dort aus blickte Libby nach unten. Ein Büroangestellter der Christina stand neben der Anlegeplanke. Riggs übergab ihm ein Stück Papier, das der Angestellte sorgfältig durchlas.
7: »Beeilen Sie sich gefälligst«, beschwerte sich Riggs.
2: Sogar aus dieser Entfernung hörte Libby die Ungeduld in seiner Stimme. Doch der Angestellte ließ sich Zeit. Schließlich nickte er. Er drehte sich um und rief jemandem auf dem Hauptdeck zu.
7: »Hol Kapitän Norstadt!«
2: Libbys Herz klopfte wie wild. Mit einem einzigen Satz nahm sie die Stufen zum Texas-Deck und rannte zur Kajüte ihres Vaters. Dann hämmerte sie an die Tür. Fast augenblicklich riss Papa die Tür auf.
7: »Libby!« Besorgnis sprach aus seinen Augen. »Was ist los?«
8: »Riggs ist hier«, rief sie aus, als ihr Vater sie in seine Kajüte zog. »Er hat ein Dokument, einen Durchsuchungsbefehl, nehme ich an.«
7: »Wahrscheinlich schon.«
2: Seine Stimme war ruhig, als hätte er dies erwartet.
8: »Aber Papa, sie kommen zu dir. Sie werden die Christina durchsuchen.«
2: Immer noch schien ihr Vater keineswegs überrascht zu sein.
7: »Ja?«
8: »Sie werden dir Fragen stellen.«
2: Die Worte sprudelten aus Libby heraus.
7: »Geh und warne Caleb«, sagte Papa.
8: »Aber die Männer kommen zu dir.«
2: Ein Schatten legte sich über die Augen ihres Vaters. »Libby, such Caleb. Und dann halte dich von den Männern fern. Lass sie nicht dein Gesicht sehen.« Tränen stiegen Libby in die Augen.
8: »Papa, ich habe Angst. Was, wenn dir etwas geschieht?«
2: »Bitte, Libby.« Kapitän Norstads Stimme war sanft, aber seine Aufforderung zu gehorchen war nicht zu überhören. »Wenn du mit Caleb gesprochen hast, versuch, in deine Kajüte zurückzugehen. Bleib dort, bis die Männer wieder gehen.« Nie zuvor hatte Libby die Befehle ihres Vaters missachtet, doch diesmal zögerte sie, da sie nicht gehen wollte.
7: »Beeil dich«, sagte er.
2: Libby hörte bereits Männer die Treppe heraufkommen. Papa schob sie aus der Tür und wies in Richtung der Treppen auf der anderen Seite der Christina.
7: »Sei leise«, flüsterte er. »Such Caleb.«
2: Ohne ein weiteres Wort zu verlieren, eilte Libby die Stufen hinunter. Als sie das untere Deck erreichte, hörte sie ein lautes Hämmern an der Tür der Kajüte ihres Vaters.
7: »Aufmachen«, rief ein Mann.
2: Libby war sich sicher, dass es Riggs war. Libby rannte weiter und suchte Caleb auf dem Kesseldeck. Zu ihrer Erleichterung fand sie ihn schnell.
7: »Riggs ist hier«, sagte Libby schnell.
2: »Ich weiß«, antwortete Caleb. »Es ist in Ordnung.«
7: »Es ist in Ordnung? Wie meinst du das?«
2: Libby war wütend. Caleb sah so ruhig aus wie ihr Vater. War Caleb solche Ereignisse gewohnt?
7: »Alles ist okay«, wiederholte Caleb. »Schau nicht so ängstlich drein.« »Ich habe keine Angst«, antwortete Libby.
8: »Doch. Du siehst aus wie ein Hase, der um sein Leben rennt. Geh und versteck dein Gesicht.«
7: »Mein Gesicht verstecken? Was meinst du damit?«
2: »Geh in deine Kajüte«, antwortete Caleb. »Sieh zu, dass Riggs oder seine Männer dich nicht zu Gesicht bekommen.«
8: »Aber sie werden Papa festnehmen.«
2: Caleb weigerte sich, auf Libbys Worte einzugehen. Wortlos ging er weg. Libby starrte seinem Rücken hinterher, lief dann aber hinauf, wobei sie jeweils zwei Stufen auf einmal nahm. Als sie das Texas-Deck erreichte, schlug ihr das Herz bis zum Hals. Ganz außer Atem schlüpfte Libby in ihre Kajüte. Schnell zog sie auf beide

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0: Es ist 16 Uhr.
1: Hallo und herzlich willkommen bei der Kindersendung von Radio Segenswelle mit Anna Sawatzki. Schön, dass ihr heute wieder alle mit dabei seid. Ich freue mich riesig auf die gemeinsame Zeit mit euch.

Ich habe direkt eine Frage an euch. Würdet ihr gern mal einen echten Schatz finden? Ich auf jeden Fall. Stell dir vor, du gehst an einem sonnigen Nachmittag im Wald spazieren. Du hörst die Vögel zwitschern, die Blätter rascheln und plötzlich stolperst du über etwas Hartes. Du schaust genauer hin und siehst, dass aus der dunklen Erde eine alte, schwere Holzkiste herausschaut. Du kniest dich hin, wischst den Dreck weg, machst mit einem lauten Quietschen den alten Deckel auf, und darin glitzert und funkelt es in allen Farben. Goldmünzen, Diamante, Ringe. Das wäre echt stark, oder? Jesus hat den Menschen damals 2 ganz kurze Geschichten über genau dieses Thema erzählt. Es geht um einen verborgenen Schatz und um eine unbezahlbar wertvolle Perle. Er wollte den Menschen damit ein großes Geheimnis verraten. Unser Bibelvers für heute steht in Matthäus 6, Vers 33. Trachtet zuerst nach dem Reich Gottes und nach seiner Gerechtigkeit, so wird euch das alles zufallen. Das ist ein langes Wort, aber es bedeutet übersetzt ganz einfach. Setz Gott an die erste Stelle in deinem Leben. Macht ihn zu euren wichtigen Schatz. Bevor wir die Geschichten hören und das erste Lied einschalten, wollen wir gemeinsam beten. Ihr dürft dazu gerne eure Hände falten und die Augen schließen, um ganz ruhig zu werden und beten. Lieber Vater im Himmel, danke, dass wir jetzt zusammen Radio hören dürfen. Danke, dass du uns heute durch dein Wort zeigen willst, was im Leben wirklich wichtig ist und was uns wirklich glücklich macht. Schenk uns jetzt offene Ohren und ein bereites Herz für deine Geschichten. Bitte segne jedes Kind, das gerade zuhört. Amen.

Kommen wir zur ersten Geschichte, die Jesus erzählt hat. Er sprach von einem ganz normalen Mann. Dieser Mann war wahrscheinlich ein Arbeiter, der kein eigenes Land besaß. Eines Tages lieh er sich ein Feld aus oder arbeitete für einen Bauern, um das Feld umzugraben. Er lief also Schritt für Schritt über die Erde, schwitzte in der heißen Sonne und schob seine Schaufel tief in den Boden. Plötzlich stieß die Schaufel auf etwas Hartes. Ein Stein? Nein, das Geräusch klang anders. Der Mann grub vorsichtig mit den Händen weiter. Und was glaubt ihr, was er fand? Einen riesigen Topf voller Gold. Damals gab es noch keine Banken oder Tresore, wie wir es heute kennen. Wenn die Menschen ihr Geld von Dieben oder Kriegen beschützen wollten, haben sie es oft einfach tief in die Erde vergraben. Und manchmal wurde es dort einfach vergessen. Unser Mann traute seinen Augen kaum. Sein Herz klopfte wie verrückt. Er war so glücklich, aber er musste nachdenken. Das Feld gehörte ihm ja gar nicht. Wenn er den Schatz einfach mitnehme, wäre das Diebstahl. Also deckte er den Schatz ganz schnell wieder mit Erde zu, damit ihn niemand anderes sieht. Er merkte sich die Stelle ganz genau. Dann rannte er voller Freude nach Hause. Er überlegte nicht lange. Er nahm alles, was er in seinem Haus hatte, seine Möbel, seine Werkzeuge, seine Kleidung und verkaufte es auf dem Markt. Wirklich alles. Seine Freunde dachten bestimmt, er ist verrückt geworden. Warum verkauft er seinen ganzen Besitz? Aber der Mann wusste, wenn ich alles verkaufe, habe ich am Ende genau genug Geld, um dieses eine Feld zu kaufen. Und genau das tat er. Er kaufte das Feld. Jetzt gehörte der Schatz rechtmäßig ihm. Er war der glücklichste Mensch der Welt, denn dieser Schatz war viel mehr wert als alles, was er jemals besessen hatte.

Jesus wollte aber, dass die Menschen es noch besser verstehen. Deshalb erzählte er sofort eine zweite Geschichte hinterher. Diesmal geht es um einen Kaufmann. Ein Kaufmann ist jemand, der Dinge kauft und verkauft, um Geld zu verdienen. Und dieser spezielle Kaufmann war ein Experte für Perlen. Er reiste von Stadt zu Stadt, besuchte große Märkte und suchte immer nach wunderschönen, edlen Perlen. Er hatte schon tausende Perlen in der Hand gehabt. Doch eines Tages kam er an einem Stand und sah eine ganz bestimmte Perle. Als er sie erblickte, stockte ihm der Atem. Sie war perfekt. Sie war schneeweiß, glänzte im Licht und hatte nicht einen einzigen Makel. Der Kaufmann wusste sofort: Das ist die wertvollste Perle, die ich je in meinem ganzen Leben gesehen habe. Die muss ich einfach haben. Aber der Verkäufer verlangte einen unfassbar hohen Preis für diese Perle. Sie war so teuer, dass das normale Geld des Kaufmanns bei weitem nicht ausreichte. Was tat er also? Genau dasselbe wie der Mann vom Feld. Er reiste sofort nach Hause, packte alles zusammen, was er besaß, und verkaufte sein gesamtes Hab und Gut. Er trennte sich von all seinen anderen Perlen, von seinem Haus, von allem. Er behielt nichts für sich. Er nahm das ganze Geld, lief zurück zu dem Verkäufer, legte es auf den Tisch und kaufte diese eine wunderschöne, kostbare Perle. Er hielt sie glücklich in den Händen. Er hatte zwar kein Haus mehr, aber er hatte die wertvollste Perle der Welt.

Bevor wir uns gleich anschauen, was uns Jesus mit diesen beiden spannenden Geschichten eigentlich sagen will, machen wir jetzt zusammen ein kleines Spiel. Ich habe hier bei mir im Studio eine kleine Schatzkiste stehen. Darin habe ich drei Dinge versteckt, die für uns Menschen oft ein großer Schatz sind. Ich beschreibe euch die Gegenstände und gebe euch ein paar Sekunden Zeit. Ratet mal am Radio laut mit, was ich in meiner Kiste versteckt habe. Bereit? Gegenstand Nummer 1. Ich bin flach, manchmal aus glänzendem Metall oder aus buntem Papier. Man kann mich sparen, im Sparschwein sammeln und im Laden gegen Spielzeug oder Eis eintauschen. Aber im Himmel bei Gott spiele ich überhaupt keine Rolle. Was bin ich? Ganz genau, das Geld. Gegenstand Nummer 2. Ich bin kugelrund, glänze wunderschön weiß oder zart rosa im Licht. Ich wachse nicht auf Bäumen, sondern tief unten im Meer in einer Muschel. Der Kaufmann im Gleichnis hat alles verkauft, um mich zu besitzen. Was bin ich? Richtig, eine kostbare Perle. Und Gegenstand Nummer 3. Ich bin das wichtigste Buch der Welt. Ich habe viele Seiten, auf denen die spannendsten Geschichten über Gott, über Jesus und über die Schöpfung stehen. Ich zeige dir den Weg zum allergrößten Schatz der Welt. Welches Buch versteckt sich in meiner Kiste? Ihr seid spitze. Ganz genau, die Bibel.

Ihr seid wirklich erstklassige Schatzsucher und Rätselknacker. Aber jetzt müssen wir uns mal die wichtigste Frage stellen. Was will Jesus uns mit dem Mann auf dem Feld und dem Kaufmann eigentlich beibringen? Beide Männer haben in den Geschichten etwas gemeinsam getan. Sie haben alles aufgegeben und alles verkauft, was sie hatten, um den Schatz und die Perle zu bekommen. Warum? Weil sie gemerkt haben, das, was ich da gefunden habe, ist millionenmal besser und wertvoller als alles, was ich schon besitze. Und genau so, liebe Kinder, ist das mit Gott. Der größte, schönste und wertvollste Schatz, den wir Menschen in unserem ganzen Leben finden können, ist kein Gold, kein Geld, kein Diamant und auch kein teuerstes Spielzeug. Dieser größte Schatz ist es, Gott zu finden und ihn zu kennen. Manchmal denken wir ja, dass wir unbedingt das neueste Computerspiel, die beste Kleidung oder die besten Urlaube brauchen, um glücklich zu sein. Aber das alles macht uns für eine ganz kurze Zeit froh. Nach ein paar Wochen ist das Spielzeug langweilig und der Urlaub vorbei. Aber Gott zu kennen, an Jesus zu glauben und zu wissen, dass der Schöpfer des Universums dich unendlich liebt, das hält für immer. Das kann dir niemand mehr wegnehmen. Wenn wir Gott an die erste Stelle setzen, so wie es in unserem Bibelvers heißt, trachte zuerst nach dem Reich Gottes, dann verändert das unser ganzes Leben. Dann müssen wir keine Angst mehr vor der Zukunft haben, denn Gott verspricht uns, dass er uns dann mit allem versorgt, was wir wirklich zum Leben brauchen. Er schenkt uns echten Frieden im Herzen, eine tiefe Freude, die auch an schlechten Tagen bleibt, und die Hoffnung auf den Himmel. Vergiss das heute nicht. Du musst nicht mit einer Schaufel im Wald nach einer alten Kiste graben. Du musst auch nicht um die Welt reisen wie der Kaufmann. Du darfst Gott heute schon im Gebet ansprechen und ihn in dein Herz einladen. Er wartet nur darauf, von dir gefunden zu werden.

0: Walters Versprechen. Walter Meier war ein Schuljunge von 11 Jahren. Er war das einzige Kind gottesfürchtiger Eltern. Früh war er zur Besonnenheit und zum Gehorsam erzogen worden. Walters Schulfreunde dachten manchmal, er werde zu streng gehalten. Seine Eltern waren jedoch sehr liebe und verständnisvoll, und Walter hatte eine recht glückliche Kindheit. Es war im Januar. Ein scharfer Frost hatte gleich nach den Winterferien eingesetzt. Eines Mittags kam Walter mit von der Kälte geröteten Wangen aus der Schule. Das Mittagessen stand bereit, aber Walter war so aufgeregt, dass er kaum warten konnte, bis gebetet war, um der Mutter den Grund seiner Freude mitzuteilen. »Wenn der Frost anhält, können wir morgen auf den Fischweiher gehen. Wird das schön werden?« »Ja, das wäre schön, mein Junge«, war die Antwort seiner Mutter. »Aber ich meine, es wäre besser, du gingst nicht eher, als bis Vater bestätigt hat, dass das Eis auch fest genug ist.« »Ja, Mutter.« Walters Stimme klang ein wenig gedrückt. »Versprich es mir, Walter«, bat die Mutter eindringlich. Und mit treuherzigen, offenen Augen blickte er sie an. »Ich verspreche es, Mutter«, erwiderte er. An demselben Nachmittag noch, als die Schule aus war, schlugen einige Jungen vor, den Fischweiher doch heute schon zu versuchen, denn der sei gewiss steinhart gefroren bei diesen Temperaturen. Der Teich lag fast auf dem Schulweg, und Walter dachte, er wolle wenigstens mitgehen, um zuzuschauen. Mit 15 anderen Jungen machte er sich also auf den Weg zum Weiher, und das winterliche Feld hallte wieder von ihren lustigen Stimmen. Ein herrlicher Anblick bot sich ihnen, als sie den Weiher erreicht hatten. Er war ganz mit einer Eisdecke überzogen, die Bäume und Sträucher ringsum waren weiß vom Raureif, und die untergehende Wintersonne warf einen roten Schein darüber. Vorsichtig gingen die größeren Jungen auf den Teich, dann folgten auch die anderen, bis Walter ganz alleine am Ufer stand. »Walter, los, es ist klasse«, riefen ihm die anderen zu. Aber Walter schüttelte den Kopf, er wollte nur zugucken. »Warum guckst du nur? Komm doch«, drängte Oliver, Walters besonderer Freund. Es kostete Walter einiges zu antworten, »Ich habe meiner Mutter versprochen, nicht auf das Eis zu gehen.« Zwei oder drei lachten und einige spotteten. Walter fühlte, wie es ihm heiß im Gesicht wurde. »Es ist schwer, das Versprochene zu tun, wenn 15 gegen einen sind.« Aber er gab nicht nach, er sah nur mit ernster Miene den anderen zu, die sich weiter und weiter entfernten. Schon wollte er sich auf den Heimweg machen, als er auf einmal ein lautes Splittern und Krachen hörte und gleich darauf laute Hilferufe. Seine Kameraden waren eingebrochen und lagen nun im eiskalten Wasser. Der Teich war glücklicherweise nicht tief, so dass keines der Kinder ertrank. Aber mancher war zerschnitten von dem Eis, und alle standen sie bald triefend nass und zitternd am Ufer, wohin einige Männer und Frauen, die auf die Hilferufe herbeigeeilt waren, sie gebracht hatten. Als Walter zu Hause ankam, sah er seine Mutter wartend am Tor stehen. »Ich habe gehört, dass es ein Unglück auf dem Eis gegeben hat und bin so froh, dich gesund wiederzusehen.« »Du hast doch nicht gedacht, dass ich auf das Eis gehe, nachdem ich dir versprochen habe, es nicht zu tun, Mutter?« »Nein, mein Junge, ich habe dir vertraut.«
1: Bevor wir gleich unser letztes Lied für heute hören und uns voneinander verabschieden, wollen wir Gott noch einmal Danke sagen. Wir wollen ihn bitten, dass er uns hilft, ihn als unseren größten Schatz im Alltag nicht zu vergessen. Lasst uns noch einmal zusammen beten. Lieber Herr Jesus, danke, dass du unser allergrößter Schatz bist. Danke, dass deine Liebe zu uns niemals aufhört und dass sie unbezahlbar wertvoll ist als alles Gold und alles Geld dieser Welt. Bitte hilf jedem Kind und auch mir, dich an die erste Stelle zu setzen, beim Spielen, in der Schule und in der Familie. Segne, behüte und beschütze alle Kinder und ihre Familien, wo immer sie gerade zuhören. Amen.

Schön, dass ihr heute wieder alle mit dabei wart bei Radio Segenswelle. Ich wünsche euch einen richtig schönen Tag voller schöner Entdeckungen. Und vergesst niemals, für Gott seid ihr selbst wie eine ganz kostbare, wunderbare Perle. Bis zum nächsten Mal, eure Anna Sawatzki von Radio Segenswelle. Tschüss!

Heilig dem Herrn. Das waren die Worte, die auf dem Diadem aus Gold standen, das der Hohepriester auf seiner Stirn tragen sollte. Es war an seinem Kopfbund befestigt und sollte Gott daran erinnern, dass er den Menschen ihre Sünden vergibt, denn alles, was wir Gott bringen, ist unvollkommen. Da kann man natürlich denken, wieso muss Gott sich an etwas erinnern? Gott vergisst doch nichts. Nein, Gott vergisst nichts, aber wir Menschen schon. Und hieran können wir sehen, dass Gott zu uns eine Beziehung haben möchte und auf eine menschliche Art mit uns umgeht. Die Einsetzung der Priester dauerte 7 Tage. Für die Sünden der Priester musste in dieser Zeit jeden Tag ein Stier als Sündopfer sterben. Auch der Altar wurde Gott geweiht. Von ihrer Einsetzung an sollten die Priester täglich morgens und abends ein einjähriges Lamm und ein zusätzliches Speisopfer opfern. In 2. Mose 30 erklärt Gott, wie der Räucheraltar gebaut werden soll. Er ist viel kleiner als der Brandopferaltar und außerdem mit Gold überzogen. Auch der Räucheraltar hatte an der Seite Ringe, um die Tragstangen hindurchstecken zu können. Mose sollte ihn direkt vor den Vorhang stellen, der das Heilige vom Allerheiligsten trennte. Auch der Räucheraltar hatte Hörner an den Ecken, genau wie der Brandopferaltar. Jeden Morgen und jeden Abend soll Aaron auf dem Räucheraltar ein Räucherwerk verbrennen. Vers 10. Und Aaron soll an den Hörnern dieses Altars einmal im Jahr die Sühnung vollziehen mit dem Blut des Sündopfers, das zur Sühnung dargebracht wird. Solche Sühnung soll jährlich einmal geschehen bei euren Nachkommen. Hochheilig ist der Altar dem Herrn. Dieser Tag heißt Versöhnungstag. An diesem Tag sollte der Hohepriester den Altar reinigen und neu weihen, indem er das Blut eines Stieres und einer Ziege auf die Hörner des Altars und auf den Sühnedeckel sprengte. Der Versöhnungstag ist der höchste jüdische Feiertag und wird am 10. des Monats Tischri begangen. Das ist zwischen Mitte September und Anfang Oktober. Es ist der einzige jüdische Fastentag. Er heißt Yom Kippur, was genau genommen Tag der Bedeckung heißt. Das Räucherwerk für den Räucheraltar bestand aus verschiedenen Gewürzen und reinem Weihrauch. Es durfte auf dem Räucheraltar kein Tier geopfert werden. Dieser Altar war nur für das Räucherwerk vorgesehen. Das Räucherwerk durften die Israeliten nicht für private Zwecke verwenden. Wer es für sich selbst herstellte, musste sterben. Für das Heiligtum musste jeder männliche Israelit ab 20 Jahren eine Abgabe von einem halben Schekel Silber bezahlen, egal ob er arm oder reich war. Vers 16. Und du sollst solches Sühnegeld nehmen von den Israeliten und es zum Dienst an der Stiftshütte geben, dass es sei für die Israeliten zum gnädigen Gedenken vor dem Herrn, zur Sühnung für euer Leben. Wir kommen nun zum kupfernen Becken. Vers 17. Und der Herr redete mit Mose und sprach, du sollst auch ein Becken aus Kupfer machen, mit einem Gestell aus Kupfer, zum Waschen, und sollst es setzen zwischen die Stiftshütte und den Altar und Wasser hineintun, dass Aaron und seine Söhne ihre Hände und Füße darin waschen, wenn sie in die Stiftshütte gehen oder zum Altar, um zu dienen und Feueropfer zu verbrennen für den Herrn, auf dass sie nicht sterben. Das soll eine ewige Ordnung sein für ihn und sein Geschlecht bei ihrem Nachkommen. Mose bekommt jetzt 2 Rezepte, einmal für das Salböl und außerdem für das Räucherwerk. Nur beste Zutaten wie edelste Myrrhe, Zimt, Kalmus und Cassia aus duftender Baumrinde sowie Olivenöl wurden für das Salböl verwendet. Was für das Räucherwerk galt, galt auch für das Salböl. Es durfte nicht privat hergestellt werden. Versuchte es jemand, musste er sterben. Vers 26. Und du sollst damit, also mit dem Salböl, salben die Stiftshütte und die Lade mit dem Gesetz, den Tisch mit all seinem Gerät, den Leuchter mit seinem Gerät, den Räucheraltar, den Brandopferaltar mit all seinem Gerät und das Becken mit seinem Gestell. Und du sollst sie heiligen, damit sie hochheilig seien. Alles, was damit in Berührung kommt, wird heilig sein. Aaron und seine Söhne sollst du auch salben und sie mir zu Priestern weihen.
Von der Salbung Aarons und seiner Söhne hatten wir in Kapitel 29 schon gehört. Heilig sein bedeutet abgesondert sein. Vers 31. Und du sollst mit den Israeliten reden und sprechen. Eine heilige Salbe soll mir dies Öl bei euren Nachkommen sein. Auf keines andern Menschen Leib soll es gegossen werden. Du sollst es auch sonst in der gleichen Mischung nicht herstellen, denn es ist heilig. Darum soll es euch als heilig gelten. Das Öl durfte für keinen anderen Menschen verwendet werden. Nun gibt Gott Mose das Rezept für das Räucherwerk und ordnet an, Vers 36, und du sollst es zu Pulver stoßen und sollst etwas davon vor die Lade mit dem Gesetz in der Stiftshütte bringen, wo ich dir begegnen werde. Es soll euch ein Hochheiliges sein. Und wer soll alle diese Dinge herstellen? Gott sagte, dass ein gewisser Bezalel aus dem Stamm Juda als Bauleiter für die Durchführung aller Arbeiten verantwortlich sein sollte. 2. Mose 31, Abvers 4. Er kann Pläne entwerfen und nach ihnen Gegenstände aus Gold, Silber oder Bronze anfertigen. Er hat die Fähigkeit, Edelsteine zu schleifen und in Gold zu fassen. Er versteht sich auf das Bearbeiten von Holz und auf viele andere Arten von Kunsthandwerk. Ein richtiges Naturtalent. Darüber kann man nur staunen, wie Gott zu den Dingen, die er haben möchte, schon gleich die richtigen Leute vorbereitet. Ein Mann mit Namen Oholiab aus dem Stamm Dan soll ihm dabei helfen. Allen, die an diesen umfangreichen Arbeiten mithalfen, gab Gott Weisheit. Wenn viel Arbeit vor einem liegt, dann denkt man, ausruhen? Auf gar keinen Fall. Eine Pause kann ich mir nicht leisten. Ich habe so viel zu tun. Vers 12. Und der Herr redete mit Mose und sprach: Sage den Israeliten, haltet meinen Sabbat, denn er ist ein Zeichen zwischen mir und euch von Geschlecht zu Geschlecht, damit ihr erkennt, dass ich der Herr bin, der euch heiligt. Darum haltet meinen Sabbat, denn er soll euch heilig sein. Wer ihn entheiligt, der soll des Todes sterben. Vers 15. 6 Tage soll man arbeiten, aber am 7. Tag ist Sabbat. Völlige Ruhe, heilig dem Herrn. Vers 17. Er ist ein ewiges Zeichen zwischen mir und den Israeliten, denn in 6 Tagen machte der Herr Himmel und Erde, aber am 7. Tag ruhte er und erquickte sich. Und als der Herr mit Mose zu Ende geredet hatte auf dem Berge Sinai, gab er ihm die beiden Tafeln des Gesetzes, die waren aus Stein und beschrieben von dem Finger Gottes. Heilig dem Herrn, diese Worte trug Aaron, der Hohepriester, auf seiner Stirn. Da mag man nicht gerne davon sprechen, was wir in Kapitel 32 erfahren werden. Aaron gießt dem wartenden Volk unten am heiligen Berg ein goldenes Kalb. Amen.

0: Es ist 17 Uhr.
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2: Liebe Geschwister, der Predigttext ist aus dem Lukasevangelium, Kapitel 24, die Verse 13 bis 27. Lukasevangelium, Kapitel 24, Verse 13 bis 27. Und ich lese den Predigttext vor nach der neuen Genfer Übersetzung. Lukas 24, Verse 13 bis 27. Am selben Tag gingen zwei von den Jüngern nach Emmaus, einem Dorf, das 2 Stunden von Jerusalem entfernt liegt. Unterwegs sprachen sie miteinander über alles, was in den zurückliegenden Tagen geschehen war. Und während sie so miteinander redeten und sich Gedanken machten, trat Jesus selbst zu ihnen und schloss sich ihnen an. Doch es war, als würden ihnen die Augen zugehalten. Sie erkannten ihn nicht. »Worüber redet ihr denn miteinander auf eurem Weg?« fragte er sie. Da blieben sie traurig stehen. Und einer von ihnen, er hieß Kleopas, meinte, »Bist du der Einzige, der sich zurzeit in Jerusalem aufhält und nichts von dem weiß, was dort in diesen Tagen geschehen ist?« »Was ist denn geschehen?« fragte Jesus. Sie erwiderten, »Es geht um Jesus von Nazareth, der sich durch sein Wirken und sein Wort vor Gott und vor dem ganzen Volk als mächtiger Prophet erwiesen hatte. Ihn haben unsere führenden Priester und die anderen führenden Männer zum Tod verurteilen und kreuzigen lassen. Und wir hatten gehofft, er sei es, der Israel erlösen werde. Heute ist außerdem schon der 3. Tag, seitdem das alles geschehen ist. Doch nicht genug damit. Einige Frauen aus unserem Kreis haben uns auch noch in Aufregung versetzt. Sie waren heute früh am Grab und fanden seinen Leichnam nicht. Als sie zurückkamen, erzählten sie, Engel seien ihnen erschienen und hätten ihnen gesagt, dass er lebt. Daraufhin gingen einige von uns zum Grab und fanden alles so, wie die Frauen es berichtet hatten. Aber ihn selbst sahen sie nicht. Da sagte Jesus zu ihnen, ihr unverständigen Leute, wie schwer fällt es euch, all das zu glauben, was die Propheten gesagt haben? Musste der Messias denn nicht das alles erleiden, um zu seiner Herrlichkeit zu gelangen? Dann ging er mit ihnen die ganze Schrift durch und erklärte ihnen alles, was sich auf ihn bezog, zuerst bei Mose und dann bei sämtlichen Propheten. Bis dahin der Predigttext. Ich habe das Thema der Predigt so überschrieben, mit Jesus verstehen wir die Bibel und mit der Bibel erkennen wir Jesus. Mit Jesus verstehen wir die Bibel und mit der Bibel erkennen wir Jesus. Der erste Punkt dazu, unser Problem. Wir lesen die Bibel gar nicht oder sehr wenig oder so, wie es uns passt. Nochmal, unser Problem, wir lesen die Bibel gar nicht, wenig oder so, wie es uns passt. Und das Beispiel hierfür sind diese beiden Emmaus-Jünger. Vers 13. Am selben Tag gingen 2, die zu den Jüngern von Jesus gehört hatten, nach dem Dorf Emmaus, das 11 Kilometer von Jerusalem entfernt liegt. Und für Lukas ist die Richtung, in die diese beiden Jünger gehen, von symbolischer Bedeutung. Sie gehen von Jerusalem weg. Vermutlich gehen sie nach Hause. Dass sie aus Jerusalem weggehen, hat damit zu tun, dass sie nicht verstanden haben, welche Bedeutung die Ereignisse, die gerade passiert sind, haben. Jesus Christus ist kurz vorher am Kreuz hingerichtet worden. Das oberste jüdische Gremium hatte entschieden, er müsse sterben, und der römische Statthalter Pontius Pilatus ließ sich dazu bringen, ihn zum Tod am Kreuz zu verurteilen. Und das geschah dann. Vers 15. Als sie so miteinander sprachen und alles hin und her überlegten, kam Jesus selbst hinzu und ging mit ihnen. Hier deutet der Evangelist Lukas an, diese beiden haben noch nicht abgeschlossen mit dieser ganzen Sache. Sie überlegten hin und her, wie kann das sein, dass Jesus, der doch offensichtlich ein Prophet, mindestens das gewesen ist, wie kann das sein, dass der hingerichtet worden ist? Jesus selbst gesellt sich ihnen zu. Und dann dieser Hinweis in Vers 16. Doch es wurden ihnen die Augen zugehalten, sie erkannten ihn nicht. Ein wunderbares Detail. Warum haben sie ihn nicht erkannt? Hatte Jesus sich verkleidet? Hat er irgendwie einen Hut tief ins Gesicht gezogen? Hat er seine Stimme verstellt? Wahrscheinlich nichts von all dem. Aber er trat auch nicht so auf und hat ihnen gesagt, hallo, ich bin Jesus, der Auferstandene. Sondern, ne, man kann sich das so vorstellen, also die sind da auf dem Hauptweg unterwegs und irgendwann nehmen sie wahr, ach, da kommt von der Seite so ein dritter Reisender, gesellt sich zu uns. Ja, es wurden ihnen die Augen zugehalten. Lukas meint hier, Gott hielt ihnen die Augen zu. Also nicht so, dass sie nicht mehr geguckt oder gesehen haben, sondern sie haben Jesus gesehen, wahrscheinlich eher beiläufig, und haben aber nicht genau darauf geachtet, wer ist denn das? Das ist doch Jesus, den kennen wir doch. Und dass sie so beiläufig diesen dritten Reisenden in den Blick genommen haben, das sagt Lukas, das hat Gott bewirkt. Gott wollte, dass sie in dem Moment nicht erkennen, dass es Jesus ist. Wenn man das umkehrt, dann wird deutlich, hätten sie sich diesen dritten Reisenden genauer angeguckt, dann hätten sie gesehen, dass es Jesus ist. Also nach seiner Auferstehung sah Jesus ungefähr so aus wie vor seinem Tod. Das wird dann später deutlich. Da zeigt Jesus seinen Jüngern sogar die Nägelmale. Die trug er immer noch an seinem neuen Leib. Das Wichtigste, was Lukas wahrscheinlich mit diesem Hinweis deutlich machen will, also Gott ließ es in diesem Moment nicht zu, dass sie Jesus erkannten. Das heißt, diese beiden Jünger, hören sich diese Predigt, diese Auslegung dieses Fremden so an wie wir heute. Ohne Jesus, wir sehen Jesus auch nicht. Das heißt, ein Stück weit schlüpfen diese beiden Jünger in unsere Schuhe. Sie hören auf das, was dieser dritte Reisende ihnen sagt. Und geben kein Deut darauf, also wer das jetzt äußerlich ist. Das ist für uns die wesentliche Botschaft, dafür, dass jemand von euch sein Leben Jesus anvertraut, dafür muss er ihn nicht leiblich sehen. Und das ist ja auch die Realität. Seit 2000 Jahren zeigt sich Jesus nicht leiblich. Das ist in den 40 Tagen zwischen seiner Auferstehung und seiner Himmelfahrt ist es hier und da passiert, dass er sich ausgesuchten Jüngern und Jüngerinnen gezeigt hat. Danach noch einmal dem Paulus vor Damaskus und das war's. Also Paulus fasst das dann so zusammen im ersten Gründerbrief. Nach seiner Auferstehung, Pi mal Daumen, haben ungefähr 500 Menschen, 500 bis 600 Menschen haben Jesus dann gesehen. Das heißt, die größte Anzahl, die weitaus größte Anzahl von Christen, die es seitdem gegeben hat, Millionen von Christen haben Jesus nicht gesehen und glauben ihm doch, weil sie auf sein Wort hören. Ja, Vers 17, ne? Jesus tut wirklich nichts, um sich zu erkennen zu geben. Jesus fragte sie, worüber redet ihr denn so erregt unterwegs? Da blieben sie niedergeschlagen stehen und der eine, er hieß Kleopas, sagte, du bist wohl der Einzige, der sich zur Zeit in Jerusalem aufhält und nicht weiß, was dort geschehen ist. Ja, man muss es tatsächlich so lesen, wie ich es eben getan habe. Also dieser Kleopas beleidigt diesen dritten Gefährten. Sag mal, so dumm kann doch keiner sein, oder? Du kommst doch auch aus der Richtung, aus Jerusalem. Du warst auch bestimmt da. Was stellst du denn für eine Frage, was da passiert ist? Die Stadt ist doch voll davon, dass dieser Prophet und vermeintliche König der Juden, Jesus von Nazareth, der ist hingerichtet worden. Und alle fragen sich, was ist da passiert? Wir bekommen hier mit, wie unverhohlen sich Menschen hinstellen können, Gott beleidigen und meinten, sie wüssten es besser als er. Also mit welcher Geduld Jesus sich da hinstellt. Oder er fragt dann, ohne groß auf diese Beleidigung zu reagieren, was denn? Was ist denn passiert in Jerusalem? Es ist kaum zu glauben, mit welcher Geduld Jesus die Beleidigung von Kleopas übergeht. Für uns ist das der Hinweis darauf, dass Jesus nach seiner Erhebung zum Herrn der Welt uns gegenüber immer noch mit derselben Gnade und Geduld erfüllt ist. Jesus ist der Herr, der für uns sein Leben gegeben hat. Nach seiner Auferstehung ist er für uns der König, der unserer Sünden wegen gekreuzigt wurde und bei dem wir in allen Anfechtungen Zuflucht finden. So, und dann lässt Jesus erst einmal die beiden Jünger erzählen. Wie deuten sie die zurückliegenden Ereignisse? Vers 19, das mit Jesus von Nazareth, sagten sie, er war ein Prophet. In Worten und Taten hat er vor Gott und dem ganzen Volk seine Macht erwiesen. Unsere obersten Priester und die führenden Männer haben ihn zum Tod verurteilt und ihn ans Kreuz nageln lassen. Und wir hatten doch gehofft, er sei der erwartete Retter, der Israel befreien soll. Das steht für die beiden Jünger außer Frage. Also das, was dieser Jesus von Nazareth gesagt und getan hat, das macht ihn in der Geschichte Israels zu einem ganz Großen, auch nach seinem Tod immer noch. Was der getan hat, das überragt die Heiligen im Alten Bund. In Worten und Taten hat er vor Gott und dem ganzen Volk seine Macht erwiesen. Also der hat Tote auferweckt. Wie viele Kranke hat er geheilt? Er hat Propheten wie Elia und Elisa bei weitem überragt. Ja, und ne, Vers 21, und wir hatten gehofft, er sei der erwartete Retter. Welche Hoffnung wurde bei ihnen genährt? Ja, also dieser Prophet, das ist nicht nur ein Prophet, das ist der Messias. Und der ist jetzt mit uns nach Jerusalem gegangen. Was wird hier wohl passieren? Der wird doch jetzt Gottes endgültige Herrschaft aufrichten. Der wird doch jetzt Israel und vor allen Dingen den Römern und der ganzen Welt zeigen, dass er der König der ganzen Welt ist. Das hatten sie gehofft. Er sei der erwartete Retter, der Israel befreien soll. Ja, Kleopas, der bringt hier die Erwartung auch der anderen Jünger mit zum Ausdruck, wonach der Messias das ganze Volk Israel erlösen wird. Und die Frage ist, ist diese Zusammenfassung dessen, was Jesus ihnen offenbart hatte vorher, in den Taten und Worten, ist das eine plausible Zusammenfassung? Und wenn man sich das Lukas-Evangelium durchliest, Lukas gibt uns ja Einblick darin, was hat eigentlich Jesus vor seinem Tod so gesagt und getan? Worauf konnte man sich, wenn man diesen Worten geglaubt hat, worauf konnte man sich einstellen? Und damit klar, man konnte sich darauf einstellen, was mit Jesus in Jerusalem passieren würde. Lukas 18, zum Beispiel Verse 31 bis 33, da sagt Jesus seinen Jüngern, die sind kurz vor Jerusalem, da sagt er ihnen, wir gehen jetzt nach Jerusalem hinauf. Dort wird sich alles erfüllen, was bei den Propheten über den Menschensohn steht. Er wird den Heiden übergeben werden, die Gott nicht kennen. Er wird verspottet, misshandelt und angespuckt werden. Man wird ihn auspeitschen und schließlich töten. Doch 3 Tage danach wird er auferstehen. Das sind klare Sätze. Jesus sagt ihnen, was passieren wird und wann. Jetzt. Wir gehen jetzt nach Jerusalem und in den nächsten Tagen wird das passieren. Deutlicher kann man es nicht sagen. Lukas hat seine Leser schon vorher auch durch andere Stimmen darauf aufmerksam gemacht. Zum Beispiel kündigt schon in Lukas 2 dieser alte Mann Simeon, der Mutter von Jesus an, er ist dazu bestimmt, dass viele in Israel an ihm zu Fall kommen und viele werden durch ihn aufgerichtet werden. Das ist der frühe Hinweis, es kommt durch diesen Messias zur Scheidung in Israel. Viele werden ihn ablehnen, aber auch viele werden ihn als Retter annehmen. Das, was Jesus im Lukas-Evangelium sagt, oder auch in den anderen Evangelien, das ist ja größtenteils an Juden gerichtet und teilweise ziemlich streng. Lukas 11, Vers 24, setzt alles daran, durch die enge Tür einzutreten. Denn ich sage euch, viele, Klammer auf, viele von euch jüdischen Volksgenossen werden versuchen einzutreten in Gottes Reich und es wird ihnen nicht gelingen. Das ist der Hinweis von Jesus. Ihr braucht nicht zu glauben, nur weil ihr Juden seid und weil ihr mich irgendwie gut findet, werdet ihr teilhaben an der endgültigen Herrschaft Gottes. Die Tür ist eng. Das ist der Hinweis von Jesus. Ich als Messias werde Dinge tun, die werden euch ärgern. Ich muss durch ein Nadelöhr hindurch. Ich muss sterben. Und das müsst ihr verstehen und anerkennen. Lukas berichtet weiter. Vers 21, die Worte von Kleopas. Zu all dem ist heute schon der 3. Tag, seitdem dies geschehen ist. Doch nicht genug damit. Einige Frauen, die zu uns gehören, haben uns auch noch in Aufregung versetzt. Sie waren heute früh zu seinem Grab gegangen und fanden seinen Leichnam nicht mehr dort. Sie kamen zurück und erzählten, Engel seien ihnen erschienen, die hätten ihnen gesagt, dass er lebt. Einige von uns sind gleich zum Grab gelaufen und haben alles so gefunden, wie es die Frauen erzählten, aber ihn selbst sahen sie nicht. Auch hier wieder, man könnte doch denken, dass Kleopas und sein Kollege gesagt hätten, bei dem Bericht, das Grab war leer, ja, dann ist es doch so, dann ist er auferstanden, er ist auferweckt worden. Es kann doch nicht anders sein. Nee, was stattdessen der Fall ist, in ihrem Gehirn, in ihrem Kopf ging es kreuz und quer. Lauter Sperrungen und Haken. Jetzt kommt man gar nicht mehr klar. Was sollen uns die Ereignisse sagen? Jetzt ist er erst hingerichtet worden, jetzt soll er auferweckt worden sein. Welche Bedeutung kann das haben? Natürlich sind wir heutzutage rückblickend ungnädig, ne? Uns geht's häufig genug auch so, wie diesen beiden Emmaus-Jüngern. Wir lesen die Bibel, oder wir lesen sie wenig oder gar nicht, oder wollen sie falsch verstehen, weil wir einfach nicht klarkriegen, dass der gekreuzigte und auferstandene Jesus Christus der Mittelpunkt der ganzen Bibel ist. Was auch deutlich wird an diesem Zeugnis, die ersten Jünger und die Augenzeugen von Jesus und seiner Auferstehung, die waren nicht leichtgläubig. Die waren ziemlich starrköpfig. Das sagt für uns, also die Zeugnisse, die wir haben in den Evangelien, das sind Zeugnisse von Menschen, die nicht leichtgläubig waren. Die mussten schwer überzeugt werden, bis sie anerkannt haben, ja, es ist so. Der gekreuzigte Jesus aus Nazareth, er ist von Gott auferweckt worden und so hat Gott besiegelt, dass sein Tod ein wirksamer Sühnetod zur Vergebung unserer Sünden gewesen ist. Ja, selbst christliche Kreise neigen manchmal dazu, diese zentrale Botschaft nicht in der Mitte ihrer Gemeinde zu halten, sondern mit der Bibel in der Hand auf Nebenschauplätze auszuweichen und Dinge zur Hauptsache zu machen, die in der Bibel nicht zur Hauptsache erklärt werden. Nicht umsonst geht es so weit, dass sich, es bilden sich teilweise richtige Sekten mit der Bibel in der Hand. Es sind Sekten, weil sie die Bibel nicht richtig auslegen, weil sie Jesus nicht in der Mitte sehen, den gekreuzigten und auferstandenen Herrn. Und wenn es nicht Sekten sind, die sich bilden, so haben viele Gemeinden damit Probleme, dass sie bestimmte Dinge so stark betonen, dass Jesus, der gekreuzigte und auferstandene Herr, nicht mehr die Ehre bekommt, die ihm gebührt. Man streitet sich dann zum Beispiel über Abendmahl. Wer darf am Abendmahl teilnehmen? Muss er zu 100% das Gemeindebekenntnis mit unterschreiben? Oder ist die Hauptsache die, dass er ein Christ ist, der glaubt, dass Jesus der gekreuzigte und auferstandene Herr ist? Beliebtes Thema, wo man sich auch erschöpfend und bis zur Erschöpfung streiten kann, in manchen Kreisen, ist Endzeit. Und was für Zeichen wir gerade jetzt haben, die wir uns vor Augen führen müssen. Das sind alles Dinge, mit denen kann man sich beschäftigen, aber nicht so, dass der Glaube an den gekreuzigten und auferstandenen Herrn ausgehöhlt wird. Der zweite Punkt und auch der letzte für heute. Jesus öffnet uns die Augen dafür, dass er die Mitte der Bibel ist und er treibt uns an, sie mit Hunger und Freude zu lesen. Nochmal, Jesus öffnet uns die Augen dafür, dass er die Mitte der Bibel ist und treibt uns an, sie mit Hunger und Freude zu lesen. Hunger ist natürlich übertragen gemeint, ne? Nicht die Bibel aufessen, lesen und verstehen. Vers 25, da sagte Jesus zu ihnen, O ihr Unverständigen mit einem trägen Herzen, warum rafft ihr euch nicht endlich auf, zu glauben, was die Propheten gesagt haben? Bemerkenswert ist, Jesus fängt hier nicht an, so, ich bin Jesus und ich halte euch jetzt eine Brandpredigt. Sondern Jesus spricht hier wie so ein Prophet aus dem Alten Testament. O ihr Unverständigen mit einem trägen Herzen, warum rafft ihr euch nicht endlich auf, zu glauben, was die Propheten gesagt haben? Jesus ist, auch wenn er sich nicht zu erkennen gibt, zeigt er diesen beiden, er ist zornig über ihr Unverständnis. Für die beiden stellt es sich erst einmal so dar, als Überraschung, dass dieser vermeintlich unwissende dritte Reisegefährte jetzt so ein bisschen aus der Haut fährt. Also anstatt, dass er in ihre Klage mit einstimmt, ja, also waren schreckliche Tage in Jerusalem. Es geht mir genau wie euch. Also ich habe da auch von diesem Jesus von Nazareth gehört und bin auch bitter enttäuscht. Nee. Jesus will sich ihnen hier noch nicht offenbaren, bis er sie von der Heiligen Schrift her darüber belehrt hat, wie notwendig sein Tod und seine Auferstehung gewesen sind, um Gottes Zusagen zu erfüllen. Später wird er sich dann diesen beiden in einem Ausdruck seiner gnädigen Gegenwart zu erkennen geben, nämlich bei der Mahlzeit am Abend. Ist heute aber noch nicht dran. Ja, ihr Unverständigen mit einem trägen Herzen. Der Hinweis auf das träge Herz besagt mehr, als dass jemand die Bibel nicht versteht, sondern dass er sie nicht verstehen will. Es ist etwas moralisch Verwerfliches, wenn jemand die Bibel liest und er kann, und das ist ein Mensch, von dem man sagen kann, also der kann Bücher lesen, der ist nicht blöd. Und der dann aber sagt, ich verstehe die Bibel nicht. Das ist moralisch verwerflich. Die Hauptsache der Bibel ist für jeden verständlich. Und wer das Gegenteil behauptet, ne, das ist ein Narr. Das wäre ja auch was, ne, wenn die Bibel so ein Buch wäre, das nur irgendwelchen Eingeweihten zugänglich wäre. Ja, es stimmt, ne? Man versteht den Inhalt der Bibel nur durch das Wirken des Heiligen Geistes. Ja, das ist wahr. Aber warum muss es der Heilige Geist tun? Weil wir von Natur aus diese verwerflichen, unverständigen Narren sind. Und deswegen ist es auch angebracht, dass wir, wenn wir merken, wir sind träge und leer und unwillig, die Bibel zu lesen, dass wir so zu Gott kommen mit der Bitte, Herr, ich bin dieser unverständige, verwerfliche Narr. Ich habe hier Gold in den Händen. Aber ich würde jetzt lieber auf Netflix eine Serie lesen, weil mir das besser eingeht. Herr, vergib mir, verwerflichen, unverständigem Narren, dass ich deine Bibel nicht lesen will. Und so tue, als wenn das so schwierig wäre, sie zu verstehen. Das Evangelium kann jedes Kind verstehen. Sind nicht mal 1000 Seiten so ein Evangelium. 30 Seiten kann man in 2 bis 3 Stunden lesen. Also ihr merkt schon, ich komme so ein bisschen in Fahrt irgendwie und ich merke auch, weil ich bin selber oft genug dieser Narr. Ja, Unglaube ist vor allen Dingen moralisch verwerflich, weil er ein Misstrauen zum Ausdruck bringt gegen Gott und gegenüber seinen Zusagen. Ja, warum rafft ihr euch nicht endlich auf zu glauben, was die Propheten gesagt haben? Wahrscheinlich hat Jesus mit ihnen zum Beispiel über so ein Kapitel wie beim Propheten Jesaja, Kapitel 53, gesprochen. Da ist der Knecht Gottes, der sein Leben gibt für das Volk. Er wird bestraft wegen unserer Sünden. Zwar ist da nicht ausdrücklich davon die Rede, dass das der Messias ist, aber Jesus legt seinen Jüngern nahe, also Leute, spätestens jetzt rückblickend, wenn ihr diese Ereignisse mitbekommen habt in Jerusalem, das kann doch nicht so schwer für euch sein, beides miteinander zu verbinden. Der König aus dem Stamm Juda, der Nachkomme Davids, der Retter, er und dieser Knecht bei Jesaja 53 sind ein und dieselbe Person. Das hat euch noch kein Rabbiner vielleicht gelehrt, aber jetzt rückblickend, da muss doch der Groschen fallen. Jesaja 53, ne, so ungefähr, Jesus hat freundlicher mit denen geredet. Musste der versprochene Retter, Vers 26, denn dies nicht alles erleiden und auf diesem Weg zu seiner Herrlichkeit gelangen? Frage und Antwort muss lauten, ja, es musste sein, es musste sein. Und dann, Vers 27, ging er mit ihnen die ganze Schrift durch und erklärte ihnen alles, was sich auf ihn bezog, zuerst bei Mose und dann bei sämtlichen Propheten. Ja, der eine oder uns, andere oder von uns wäre bestimmt gerne dabei gewesen, ne? Also, was war das für eine, also, wir hatten wahrscheinlich noch ein paar Stunden Zeit, bis sie da angekommen sind, wo sie hin wollten. Also, werden sie jetzt, diese beiden Jünger, ein paar Stunden lang von Jesus, ohne dass er sich bislang zu erkennen gegeben hat, unterwiesen. Die werden später bekennen, so eine Predigt haben sie noch nie gehört. Es brannte in ihrem Herzen. Ja, wir wären gerne dabei gewesen, oder? Aber es ist nicht so geheimnisvoll. Das, was Jesus seinen Jüngern oder diesen beiden Jüngern auf dem Weg nach Emmaus erklärt hat, vieles davon oder das meiste davon hat Lukas uns in seinem Evangelium vorher schon mitgeteilt. Das ist ja kennzeichnend für alle vier Evangelien. Das meiste, was den Tod und die Auferstehung von Jesus betrifft und was das betrifft, wer Jesus eigentlich ist, das sagt Jesus selbst seinen Jüngern vor den Ereignissen. Was finden wir zum Beispiel im Lukas-Evangelium über die Notwendigkeit, dass der Messias sterben musste? Ja, auch hier ein paar glasklare Sachen. Am grünen Donnerstag, Lukas 22, Verse 19 und 20, ne? Da feiert Jesus mit seinen Jüngern, den 12 und dann 11 Aposteln, ein Passamahl. Und dann berichtet Lukas, dann nahm Jesus Brot, dankte Gott dafür, brach es in Stücke, gab es an den Jüngern mit den Worten, das ist mein Leib, der für euch gegeben wird. Tut das, um euch an mich zu erinnern. Ebenso nahm er, nachdem sie gegessen hatten, einen Becher mit Wein und sagte, dieser Becher ist der neue Bund in meinem Blut, das für euch vergossen wird. Also Jesus hat hier klar und deutlich davon gesprochen, dass er in Jerusalem sterben wird und dass sein Tod die Bedeutung hat, dass es ein stellvertretender Sühnetod ist, zur Vergebung ihrer Sünden. Und auf dieser Grundlage, sagt Jesus, wird der neue Bund aufgerichtet, den Gott im Alten Testament angekündigt hat. Es gibt auch noch manch andere Hinweise, dass Jesus, der versprochene Retter, leiden musste, um Gottes Herrschaft herbeizuführen. Auf die Frage von Jesus nochmal, Vers 26, musste der versprochene Retter dies alles nicht erleiden und auf diesem Weg zu seiner Herrlichkeit gelangen? Ja, das musste so sein. Es wird uns im Lukas-Evangelium eingebläut. In seinem Bericht über die Passion von Jesus macht Lukas als Erzähler auch einige Anspielungen auf diesen leidenden Knecht Gottes, von dem in Jesaja 53 die Rede ist. Jesus selbst weist kurz vor seiner Gefangennahme auf Jesaja 53, Vers 12 hin, in Lukas 22, Vers 37. In der Schrift heißt es, er wurde zu den Gottlosen gerechnet, der Knecht Gottes. Und ich sage euch, dieses Wort muss sich an mir erfüllen. Oder Lukas 23, Vers 9, da gibt Jesus vor dem Gericht von König Herodes auf alle Anfragen keine Antwort. Und er handelt hier wie der Gottesknecht aus Jesaja 53, Vers 7. Er wurde misshandelt, aber er beugte sich und tat seinen Mund nicht auf, wie das Lamm, das zur Schlachtung geführt wurde. Und ein dritter Hinweis, Lukas 23, Vers 47. Da bekennt der Hauptmann, dieser Mensch war wirklich ein Gerechter, so wie der Knecht Gottes, Jesaja 53, 11. Durch seine Erkenntnis wird er der Gerechte, mein Knecht, den vielen zur Gerechtigkeit verhelfen. Ihre Sünden wird er sich selbst aufladen. Ich komme zum Schluss. Jesus musste sterben und auferstehen, damit sich Gottes Heilsplan erfüllt. Und Jesus hat seinen ersten Jüngern vorgemacht, wie sie die ganze Offenbarung Gottes verstehen können. Für uns hat Gott unter anderem einen Evangelisten wie Lukas dazu eingesetzt. Durch sein Evangelium erklärt Gott uns, welche Bedeutung der Tod von Jesus und seine Auferstehung in der Geschichte Gottes mit Israel und den anderen Völkern haben. und welche überragende Bedeutung sie haben. Zum Schluss einige Anwendungen für uns bezüglich unseres Glaubens und vor allen Dingen des Umgangs mit der Bibel. Der erste Punkt, ich glaube 1, 2, 3, 4, ungefähr 10 Punkte. Der erste Punkt, wenn du an Jesus als den gekreuzigten und auferstandenen Retter glauben willst, musst du seine Worte hören oder sie lesen. Der Glaube an Jesus kommt nicht aus dem Nichts. Gott ist souverän und schafft Glauben, wo er will, aber er hat seine Mittel. Und das Mittel, das er eingesetzt hat, das sind diese Berichte über Jesus in den Evangelien. Deshalb gilt, wenn man zum Glauben kommen will oder im Glauben bleiben will, man muss die Evangelien lesen oder hören, regelmäßig. Zweitens, wenn du noch nicht an Jesus glaubst, dann lass dich einladen, das Evangelium zu lesen. Nimm zum Beispiel das Lukas-Evangelium. Lies es und bitte Gott, dir die Augen dafür zu öffnen, wer Jesus ist. Und diesem Jesus, der dir durch das Evangelium vor Augen geführt wird, dem vertrau dein Leben an. Der Jesus, der dir im Evangelium vor Augen geführt wird, das ist der echte Jesus. Einen anderen Retter gibt's nicht. Der dritte Punkt. Wer in seinem Glauben an Jesus bewahrt und gestärkt werden will, der lese dieses Evangelium häufiger. Durch dieses Evangelium führt Gott uns nicht nur irgendwann mal zum Glauben, er bewahrt uns in diesem Glauben. Und wenn du in der Erkenntnis von Jesus gestärkt werden willst, dann lies das Evangelium häufiger. Mir ging das ein Stück weit so, als ich zum Glauben gekommen bin, so mit 18, 19 Jahren, da hatte ich einen großen Elan, also vorher schon, habe ich gerne interessante Bücher gelesen, da habe ich mir gesagt, ja, die Bibel, die liest jetzt durch, die ganze Bibel. Das habe ich dann, ich sag mal, in relativ kurzer Zeit getan. Aber dann stellte sich mir die Frage, warum soll ich jetzt mit der Bibel anders umgehen als mit anderen Büchern? Bei den anderen Büchern war das immer so, die habe ich gelesen, oft mit großem Interesse, und dann habe ich sie weggestellt. Also warum jetzt die Bibel auf dem Schreibtisch liegen lassen, wo ich sie doch gerade gelesen habe und intensiv gelesen habe? Lese ich sie jetzt nochmal durch, vielleicht ein zweites Mal? Ja, bis ich irgendwann registriert habe, also die Aufforderung in der Bibel selbst, sie regelmäßig zu lesen, die ist dringlich. Ich habe es dann auch irgendwann durch erste Anfechtungen gemerkt, ich muss die Bibel lesen, ich brauche die Bibel, ich brauche die Botschaft von Jesus, um im Glauben an Jesus zu bleiben. Ich glaube, hier haben viele Christen einen falschen Eindruck von dem, was zum Glauben kommen beinhaltet. Viele glauben, dann kriegst du von Gott so einen Chip ins Gehirn eingepflanzt. Ja, und der wirkt. Da spult Gott die Informationen drauf, die du brauchst über Jesus, ein für alle Mal. Und das war's. Es läuft anders. Viele Dinge vergessen wir ja auch immer wieder, ne? Wir haben es nötig, dass Gott uns durch sein Wort und durch seinen Heiligen Geist immer wieder den Jesus vor Augen malt, den wir in der Bibel sehen. Weil ansonsten stricken wir uns unseren eigenen Jesus zurecht. Oder wir fangen damit an, dass wir die Bibel wie so eine Art Steinbruch benutzen. Also wo ist heute mein Lieblingsvers für den Tag? Und dann hat man irgendwann so ein Sammelsurium von 100 Lieblingsversen, hat aber den die Hauptbotschaft der Bibel nicht verinnerlicht. Ja, das war ein etwas längerer dritter Punkt. Vierter Punkt, lass es dir ein Anliegen sein, dein ganzes Leben lang die Bibel zu lesen. Es kennzeichnet Christen, dass sie bis ans Ende ihres Lebens, bis zu ihrem Tod, regelmäßig, um nicht zu sagen täglich, Gottes Wort lesen oder hören. Ich habe das von vielen alten Christen bezeugt bekommen. Das, was sie aufrecht gehalten hat in allen Anfechtungen, war, dass sie regelmäßig, und bei denen war es tatsächlich der Fall, sie haben täglich die Bibel gelesen. Und sie haben dann im Laufe ihres Lebens die Bibel mehrfach durchgelesen, vielleicht ein Dutzend Mal. Der fünfte Punkt, das betrifft vielleicht auch Neueinsteiger. Das Besondere an der Bibel ist, sie stellt nicht dich, sondern Gott in den Mittelpunkt. Das ist ein bisschen anders als bei Büchern, die wir sonst kennen. Wenn man so ein Buch, so eine Erzählung liest oder so einen Roman oder irgendwas, da gibt es meistens eine Hauptperson. Und mit der Hauptperson kann man sich identifizieren. Diese Hauptperson ist in der Regel ein Mensch, der Held der Geschichte. Der Held der Bibel, die Hauptperson ist Gott. Ja, gewisse Dinge kann ich von Gott lernen, ne? Oder wie Gott zu sein. Ne, Gott sagt zum Beispiel, ihr sollt heilig sein, denn ich, der Herr, euer Gott, bin heilig. Aber in vielen Dingen kann ich gar nicht so sein wie Gott und soll ich auch gar nicht so sein wie Gott, sondern ich soll anerkennen, es gibt nur diesen einen wahren Gott und ich bin dazu berufen, ihn anzubeten. Und das ist eine Botschaft, die uns von Natur aus böse aufstößt. Man fängt in 1. Mose an, geht durch die ganze Bibel bis Offenbarung, Kapitel 22, und ständig steht dieser eine Gott im Mittelpunkt von allem. Und er ist es wert. Der sechste Punkt, bete zu Gott auf Grundlage der Bibel. Wenn dir beim Lesen der Bibel der Gedanke kommt, Gott zu loben oder ihn um etwas zu bitten, dann tu es. Also ich bin irgendwann im Laufe der Zeit auch dazu übergegangen, ich trenne die Zeiten nicht mehr so strikt, also erst Bibel lesen, dann beten, sondern ich gestehe, manche Impulse, Gott zu loben, kommen mir beim Bibellesen. Und dann halte ich auch kurz inne und bete zu Gott. Und dann lese ich wieder weiter. Der nächste Punkt, ich glaube der siebte, ne? Schreib dir Dinge, die dir beim Bibellesen wichtig geworden sind, auf. Ich weiß nicht, ob es daran liegt, dass ich auch schon ein bisschen älter werde. Jedenfalls fällt bei mir immer mehr auf, manche gute Gedanken, die ich beim Bibellesen gehabt habe, die habe ich vergessen, weil ich sie mir nicht aufgeschrieben habe. Was können das für Gedanken sein? Also das können Gedanken sein, im Blick auf Dinge, die ich gelesen habe. Oder es kann sein, dass ich eine Idee kriege, im Blick auf jemanden, den ich kenne. Sei es, für den werde ich gezielter beten und intensiver beten als bisher. Solche Gedanken, die mir dann kommen, schreibe ich auf. Der achte Punkt. Lies die Bibel planmäßig. Und es gibt heutzutage viele gute Bibellesepläne. Such dir irgendeinen davon aus. Oder frag jemanden, der sich auskennt. Es ist kein Problem, ne, anhand eines Bibelleseplanes in gewisser Zeit durch die ganze Bibel zu kommen. Der neunte Punkt ist ein Rat. Lies die Bibel laut und deutlich und langsam genug. Mir geht es so, wenn ich mir selber Dinge, also laut, ne, laut meint nicht rumschreien, sondern so wie ihr, ne, ungefähr in der Lautstärke, wie ich jetzt spreche. So wie ihr normalerweise lest, wenn ihr sprecht. Lies die Bibel laut und deutlich und langsam genug. Also keine Hektik. Und wenn du an einen Vers kommst, den du nicht gleich verstehst, vielleicht kurz innehalten, verstehe ich jetzt nicht, langsam weiterlesen. Man versteht nie alles auf einmal. Und die Dinge, die du verstehst, die merkt ihr gut. Der zehnte und letzte Punkt. Die Bibel ist Gottes heiliges und teures Wort. Die Bibel, das dieses eine Buch, ist Gottes heiliges, teures Wort. Durch dieses Wort stellt Gott dir Jesus als gekreuzigten und Herrn und auferstandenen Herrn vor Augen. Und zwar so wirksam, dass du in Ewigkeit mit ihm vereint bist. Lerne die Bibel schätzen. Lerne Jesus lieben. Amen.
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0: Wir sind an den messianischen Psalmen, das heißt an den Psalmen, die auf Jesus Christus hinweisen. Nicht bei allen Psalmen, die auf Christus hinweisen, sondern wir sind ganz besonders daran, die Psalmen zu besehen, die auf das erste Kommen des Herrn Jesus hinweisen. Also auf sein Kommen als der leidende Messias. Sonst hätten wir noch viel mehr Psalmen bisher miteinander studieren müssen, wenn auch das zweite Kommen mit berücksichtigt würde. Es ist auch so, wir haben uns besonders beschränkt auf die Psalmen, die in ganz besonderer Weise auf das erste Kommen des Messias hinweisen. Sonst hätten wir eigentlich im Prinzip alle Psalmen durchgehen müssen. Und ich werde dann aber so zwischendurch auch wieder auf Psalmen zurückgreifen, auf bestimmte einzelne Stellen daraus. Das heißt also, wenn wir jetzt Psalm 41 behandelt haben und nun zu Psalm 69 springen, heißt das nicht, dass das übersehen worden wäre, dass zum Beispiel Psalm 45 ein ganz besonders wichtiger messianischer Psalm ist. Aber dort haben wir ganz besonders das zweite Kommen Jesu im Vordergrund. Aber wir werden so zwischendurch dann wieder auf gewisse Abschnitte zurückkommen in Verbindung mit anderen Psalmen. Vielleicht ein paar wenige Stellen, die wir in früheren Psalmen nicht speziell behandelt haben, möchte ich jetzt gerade herausgreifen, bevor wir dann zu Psalm 69 gehen. Zum Beispiel Psalm 34, Vers 20. Lies das jemand vor, bitte.
1: Der Gerechte muss viel erleiden, aber aus alledem hilft ihm der Herr. Er bewahrt ihm alle seine Gebeine, dass nicht eines zerbrochen wird.
0: Jawohl, eine spezielle Verheißung in einem Psalm, in dem es nicht in jedem Vers um den Messias geht. Es ist so, dass wir eben manchmal auch messianische Hinweise haben. In einem Psalm, der nicht eben durchgängig von dem ersten Kommen Christi spricht. Aber es ist eine ganz spezielle Verheißung auf den Gerechten. Das ist insbesondere eben der Herr Jesus, der im Neuen Testament 7-mal der Gerechte genannt wird. Kein Gebein, kein Knochen von ihm wird zerbrochen werden. Das hat sich ja erfüllt am Kreuz, und zwar auf sehr eindrückliche Art und Weise, weil die Kreuzigung Jesu fand ja statt, damals im Jahr 32, an einem Freitag. Um 6 Uhr abends begann der Sabbat. Und da waren die jüdischen Führer ganz besonders besorgt, dass das Gebot aus 5. Mose, dass ein Gehängter nicht über Nacht am Holz hängen darf, eingehalten wird. Und darum haben sie Pilatus gebeten, er möge doch die spezielle Erlaubnis geben, dass die Kreuzigung vorzeitig beendet wird, sodass man die Körper noch vor Sabbatbeginn abnehmen könnte. Das hat er erlaubt. Und so lesen wir Johannes 19. Schlagen wir das kurz auf. Vers 31. Gerade im Vers davor sagt der Herr Jesus noch, es ist vollbracht. Er neigt sein Haupt und übergibt den Geist. Er stirbt. Aber die Verbrecher, die mit ihm gekreuzigt waren, die waren noch nicht tot. Und jetzt liest jemand bitte Verse 31 und folgende.
2: Weil es aber Rüsttag war und die Leichname nicht am Kreuz bleiben sollten den Sabbat über, denn dieser Sabbat war ein hoher Festtag, baten die Juden Pilatus, dass er ihnen die Beine gebrochen und sie abgenommen würden. Da kamen die Soldaten und brachen dem ersten die Beine und auch dem anderen, der mit ihm gekreuzigt war. Als sie aber zu Jesus kamen und sahen, dass er schon gestorben war, brachen sie ihm die Beine nicht, sondern einer der Soldaten stieß mit dem Speer in seine Seite und sogleich kam Blut und Wasser heraus. Und der das gesehen hat, der hat es bezeugt und sein Zeugnis ist wahr. Und er weiß, dass er die Wahrheit sagt, damit auch ihr glaubt. Denn das ist geschehen, damit die Schrift erfüllt würde. Ihr sollt ihm kein Bein zerbrechen. Und wiederum sagt die Schrift in einer anderen Stelle, sie werden den sehen, den sie durchbohrt haben.
0: Ja, vielen Dank. Es ist so, bei der Peinigungsart durch Kreuzigung verliert man eigentlich nicht extrem viel Blut. Und das hat dazu geführt, dass mit dieser speziell perfektionierten Art des Kreuzigens, wie die Römer das praktizierten, dass man die Leiden je nachdem bis auf 14 Tage ausdehnen konnte. Es ist zwar so, dass man genau voraussagen konnte, welche Körperfunktionen eine nach der anderen zusammenbrechen, aber eben, es konnte also sehr lange dauern, bis der Tod eintrat. Jetzt hatten die Soldaten da den Befehl, die Beine zu brechen. Die kamen also mit großen Hammern und schlugen die Unterschenkel zusammen. Und dadurch konnte der Gekreuzigte nicht mehr auf den Nägeln abstehen, um zwischendurch Luft zu holen. Innerhalb von 3 Minuten waren die erstickt. Also das war quasi, wenn die Beine gebrochen wurden, war das noch so eine gnädige Geste der römischen Soldaten. So wurden diese Kriminellen aus dem Leben hinaus befördert. Aber sie kamen dann zum Herrn und die Überraschung war groß, er war schon gestorben. Und so hat sich dann eben erfüllt, Psalm 34, kein Bein oder kein Knochen von ihm wird zerbrochen werden. Bei der Kreuzigung werden eben die Knochen nicht gebrochen. Und sonst nur bei dieser Handlung, aber das hat der Herr nicht mehr erlebt, hat Gott auch nicht mehr zugelassen, eine solche Schändung. Aber die Öffnung der Seite mit dem Speer brachte den endgültigen Beweis des Todes Jesu. Es kam Wasser und Blut heraus. Nicht wahr, wenn man Blut spendet und so, sagen wir, ein Gefäß voll Blut hat, ist ja alles schön rot. Aber wenn man das Gefäß dann eine längere Zeit stehen lässt, sinken ja die roten Bestandteile des Blutes auf den Boden ab und oben entsteht so eine durchsichtige Flüssigkeit. Das ist auch sehr viel H2O, Wasser. Wasser ist ein wichtiger Bestandteil des Blutes. So trennt sich das. Wenn wir eben am Leben sind, ist das Blut ständig in Bewegung und ist so schön durchmischt. Aber sobald der Kreislauf stoppt, wir gestorben sind, entsteht eben diese Blutsenkung auch im Körper. Die Öffnung der Seite Jesu zeigt, das Blut war nicht mehr am Zirkulieren. Also das war der eindeutige Beweis, weil Blut und Wasser herauskam, dass der Tod eingetreten war. Das ist ein ganz wichtiges Argument für solche, die sagen, ja, der Tod Jesu war eben nur ein Scheintod. Und darum war die Auferstehung keine Auferstehung, sondern ein Scheintoter ist dann wieder erschienen. Nein, dieses Zeugnis, das Johannes hier gibt, ist ganz besonders wichtig. Und er betont auch, Vers 35, und der es gesehen hat, hat es bezeugt und sein Zeugnis ist wahrhaftig. Und er weiß, dass er sagt, was wahr ist, damit auch ihr glaubt. Also es war ihm ganz, ganz wichtig, auf dieses Ereignis hinzuweisen, als ein glaubwürdiges Zeugnis eines Augenzeugen, weil das der absolut klare Beweis ist, dass der Tod Jesu eingetreten war. Ohne Erstickung. Kein Bein wird von ihm gebrochen werden. Und nun ist ganz eindrücklich an diesem Kreuzigungstag, das war ja nach jüdischer Zeitrechnung der 15. Nissan. Der begann am Vorabend. Bei den Juden beginnt immer der neue Tag am Vorabend um ca. 6 Uhr, 18 Uhr im Durchschnitt. Und am 15. Nissan wurde ja das Passalam gegessen. Schlagen wir auf, 2. Mose 12. Da sehen wir, wie dieses Passalam eben eindrücklich auf Jesus Christus hinwies. 2. Mose 12, Vers 46. Vielleicht wegen dem Zusammenhang kann man ab Vers 43 lesen, bitte.
1: Und der Herr sprach zu Mose und Aaron: Dies ist die Ordnung für das Passa. Kein Ausländer soll davon essen. Ist er ein gekaufter Sklave, so beschneide man ihn, dann darf er davon essen. Ist er aber ein Beisasse oder Tagelöhner, so darf er nicht davon essen. In einem Hause soll man es verzehren. Ihr sollt nichts von seinem Fleisch hinaus vor das Haus tragen und sollt keinen Knochen an ihm zerbrechen.
0: Also, das war eine erstaunliche Vorschrift, von der man nicht recht wusste, was die zu bedeuten hatte. Also bei diesem Lamm, bei der Passafeier, da durfte man absolut eben beim Schlachten und Zubereiten keinen Knochen brechen. Aber das sollte ein Hinweis darauf sein, dass eben kein Knochen des Messias einmal gebrochen werden sollte, wenn er stirbt und sein Blut geben wird, so wie das Blut jeweils der Passalämmer fließen musste. Ja, also das so als kleiner Nachtrag. Übrigens hat man ja archäologisch vor ein paar Jahren die Knochen eines Gekreuzigten in Jerusalem gefunden aus dem 1. Jahrhundert. Das habe ich ja auch schon erwähnt. Der hieß Hans, ja, weil auf seinem Sarg, seiner Knochenbox, man nennt das Ossuarium, da steht der Name Jochanan drauf. Das ist Hebräisch für Hans, Johannes. Hans wurde gekreuzigt. Man hat sogar den Fersenknochen darin gefunden, mit dem Nagel durch den Fersenknochen hindurch. Der Fersenknochen hat sehr viele Zwischenräume, das habe ich auch schon erklärt. Und wenn man den Nagel hindurch treibt, zersplittert dieser Knochen nicht, weil er sehr, sehr konsistent ist. Also viele Zwischenräume, aber die sind so wunderbar angeordnet, dass der Knochen in sich eine sehr, sehr hohe Stabilität hat. Und er trägt das, man schlägt einen Nagel durch, aber der Knochen zerbricht nicht. Das haben wir bei diesem Gekreuzigten gefunden und die Unterschenkel waren zerbrochen. Das war also auch so ein Beispiel von einem Gekreuzigten, dem die Knochen gebrochen wurden, um den Tod zu beschleunigen. Ja, jetzt gehen wir aber zu Psalm 69. Und wie gesagt, werde ich immer wieder mal zwischendurch so gewisse Rückgriffe auf einzelne frühere Psalmen machen. Psalm 69 ist nun wieder ein Psalm, der ganz speziell die Kreuzesleiden des Messias voraussagte. Und zwar von König David, geschrieben im 11. Jahrhundert vor Christus. Kann ich jemanden bitten, uns den Psalm vorzulesen?
2: Von David vorzusingen nach der Weise Lilien. Gott, hilf mir, denn das Wasser geht mir bis an die Kehle. Ich versinke in tiefem Schlamm, wo kein Grund ist. Ich bin in tiefe Wasser geraten und die Flut will mich ersäufen. Ich habe mich müde geschrien, mein Hals ist heiser, meine Augen sind trübe geworden, weil ich so lange harren muss auf meinen Gott. Die mich ohne Grund hassen, sind mehr, als die Haare auf dem Haupte habe. Die mir zu Unrecht Feind sind und mich verderben wollen, sind mächtig. Ich soll zurückgeben, was ich nicht geraubt habe. Gott, du kennst meine Torheit, und meine Schuld ist dir nicht verborgen. Lass an mir nicht zu Schanden werden, die deiner harren. Herr, Herr Zebaoth, lass an mir nicht schamrot werden, die dich suchen, Gott Israels. Denn um deinetwillen trage ich Schmach, mein Angesicht ist voller Schande. Ich bin fremd geworden meinen Brüdern und unbekannt den Kindern meiner Mutter. Denn der Eifer um dein Haus hat mich gefressen, und die Schmähungen derer, die dich schmähen, sind auf mich gefallen. Ich weine bitterlich und faste, und man spottet meiner dazu. Ich habe einen Sack angezogen, aber sie treiben ihren Spott mit mir. Die im Tor sitzen, schwatzen von mir, und beim Zechen singt man von mir. Ich aber bete zu dir, Herr, zur Zeit der Gnade. Gott, nach deiner großen Güte erhöre mich mit deiner treuen Hilfe. Errette mich aus dem Schlamm, dass ich nicht versinke, dass ich errettet werde vor denen, die mich hassen, und aus den tiefen Wassern, dass mich die Flut nicht ersäufe und die Tiefe nicht verschlinge und das Loch des Brunnens sich nicht über mir schließe. Erhöre mich, Herr, denn deine Güte ist tröstlich. Wende dich zu mir nach deiner großen Barmherzigkeit und verbirg dein Angesicht nicht vor deinem Knechte, denn mir ist Angst. Erhöre mich eilends. Nahe dich zu meiner Seele und erlöse sie. Erlöse sie um meiner Feinde willen. Du kennst meine Schmach, meine Schande und Scham. Meine Widersacher sind dir alle vor Augen. Die Schmach bricht mir mein Herz und macht mich krank. Ich warte, ob jemand Mitleid habe, aber da ist niemand. Und auf Tröster, aber ich finde keine. Sie geben mir Galle zu essen und Essig zu trinken für meinen Durst. Ihr Tisch werde ihnen zur Falle, zur Vergeltung und zum Strick. Ihre Augen sollen finster werden, dass sie nicht sehen, und ihre Hüften lasst immerfort wanken. Gieß deine Ungnade über sie aus, und dein grimmiger Zorn ergreife sie. Ihre Wohnstatt soll verwüstet werden, und niemand wohne in ihren Zelten. Denn sie verfolgen, den du geschlagen hast, und reden gern von dem Schmerz dessen, den du hart getroffen hast. Lass sie aus einer Schuld in die andere fallen, dass sie nicht kommen zu deiner Gerechtigkeit. Tilge sie aus dem Buch des Lebens, dass sie nicht geschrieben stehen bei den Gerechten. Ich aber bin elend und voller Schmerzen. Gott, deine Hilfe, schütze mich. Ich will den Namen Gottes loben mit einem Lied und will ihn hoch ehren mit Dank. Das wird dem Herrn besser gefallen als ein Stier, der Hörner und Klauen hat. Die Elenden sehen es und freuen sich, und die Gott suchen, denen wird das Herz aufleben. Denn der Herr hört die Armen und verachtet seine Gefangenen nicht. Es lobe ihn Himmel und Erde, die Meere mit allem, was sich darin regt. Denn Gott wird Zion helfen und die Städte Judas bauen, dass man dort wohne und sie besitze, und die Kinder seiner Knechte werden sie erben, und die seinen Namen lieben, werden darin bleiben.
0: Danke. Wo wird im Neuen Testament ausdrücklich dieser Psalm auf Jesus Christus bezogen? Vers 22 wird ausdrücklich erwähnt im Neuen Testament. Und zwar wo? Johannes 2, schlagen wir kurz auf. Und damit haben wir hier nicht nur die Auslegung der Menschen, sondern effektiv die Auslegung des Heiligen Geistes vor uns. Lesen wir des Zusammenhangs wegen ab dem Vers 13.
1: Und der Juden Ostern war nahe, und Jesus zog hinauf gen Jerusalem. Und er fand im Tempel sitzen, die da Ochsen, Schafe und Tauben feil hatten, und die Wechsler. Und er machte eine Geisel aus Stricken, und trieb sie alle zum Tempel hinaus, samt den Schafen und Ochsen, und verschüttete den Wechslern das Geld, und stieß die Tische um, und sprach zu denen, die die Tauben feil hatten: Traget das von dannen, und machet nicht meines Vaters Haus zum Kaufhause. Seine Jünger aber gedachten daran, dass geschrieben steht: Der Eifer um dein Haus hat mich gefressen.
0: Da stehen wir also ganz am Anfang des öffentlichen Dienstes des Herrn Jesus. Also da haben wir die erste Tempelreinigung Jesu. Es gab insgesamt zwei. Diese hier am Anfang seines öffentlichen Dienstes und dann am Ende seines öffentlichen Dienstes nochmals, kurz vor der Kreuzigung. Und zwar am Montag vor der Kreuzigung. Ja, am Sonntag war Palmsonntag. Der Einzug Jesu nach Jerusalem. Am Montag, da Das wird übrigens deutlich nur aus dem Markus-Evangelium. Das war am nächsten Tag, also am Montag, da hat er dann den Tempel nochmals von den Händlern gereinigt. Also wir müssen zwei Tempelreinigungen unterscheiden. Es gibt noch mehr Unterschiede als nur die unterschiedlichen Zeitpunkte. Hier macht der Herr den Vorwurf, sie hätten den Tempel zu was gemacht? Zu einem Kaufhaus. Ja, bei der späteren Tempelreinigung, da macht er nicht nur den Vorwurf, ein Kaufhaus hätten sie daraus gemacht, sondern eine Räuberhöhle. Das mit der Räuberhöhle stimmt überein mit diesen Quellen, die wir auch außerhalb der Bibel haben, dass Opfer zu völlig überrissenen, völlig ungerechten Preisen verkauft wurden. Und dass sich so also Menschen in völlig unwürdiger Weise durch den Tempeldienst bereichert haben. Da spricht der Herr von einer Räuberhöhle. Aber hier bei der ersten war das noch nicht. Der Vorwurf ist, sie haben ein Kaufhaus daraus gemacht. Interessant ist, wenn wir dieses Wort Kaufhaus zurück übersetzen auf Hebräisch, nicht wahr? Das Johannesevangelium wurde ja auf Griechisch geschrieben. Das ganze Neue Testament wurde auf Griechisch geschrieben und inspiriert. Aber übersetzt man dieses griechische Wort zurück auf Hebräisch, dann gibt es das Wort Chanut oder Chanuyot. Und genau das ist der Name im Talmud für die königliche Säulenhalle. Das war die prächtigste der Säulenhallen im Tempel. Das war eine Halle, eine Basilika, also der Sitz des Gerichtes, der oberste jüdische Gerichtshof, der Sanhedrin, hatte dort seinen Sitz in der Südostecke des Tempelbezirks und so im Mittelbereich war eben der Markt. Da wurden die Opfer verkauft. Aber das sollte eben nicht hier geschehen, wo die Leute ja gestört werden, die beten wollten im Heidenvorhof, denn diese Basilika, also diese Säulenhalle, gehörte zum Heidenvorhof, wo die Nichtjuden beten konnten, weil sie ja nicht in die inneren Vorhöfe hinein durften. Die waren ja abgetrennt durch die Zwischenwand der Umzäunung. Da durften nur Juden weitergehen in die inneren Bereiche. Und so waren die ständig gestört durch dieses Marktgeschrei der Verkäufer. Es gab übrigens auch so einen Verkaufsort für Opfertiere auf dem Ölberg. Dort war es in Ordnung. Kein Problem. Aber nicht im Tempel. Und darum sagt der Herr Jesus, macht nicht aus dem Haus meines Vaters ein Chanut, ein Kaufhaus. Der Vorwurf ist so treffend, weil das war ja die normale Bezeichnung im Judentum für diesen Teil des Tempels. Und die Jünger, als sie diesen Eifer gesehen haben des Herrn, sind dann erinnert worden an Psalm 69. Der Eifer um dein Haus wörtlich verzehrt mich. Oder frisst mich. Das ist also Psalm 69, Vers 10. Und dieses Verzehren weist darauf hin, die Verkäufer hatten ja die Erlaubnis vom obersten Gerichtshof bekommen. Der Sanhedrin hatte die Erlaubnis gegeben, hier darf man Opfer verkaufen. Und so haben sich die sadduzäischen Priester eben in ungebührlicher Weise schrecklich bereichern können. Aber wenn der Jesus jetzt da kam, ein Mann aus Galiläa, und wirft all diese Verkäufer hinaus, hat er natürlich opponiert gegen den obersten Gerichtshof. Und das war natürlich sehr, sehr gefährlich, denn das musste ihm den Tod bringen. Nach 5. Mose 17, können wir das kurz aufschlagen, da wird dem Gerichtshof im Tempel höchste Autorität von Gott zugemessen. Lesen wir mal 5. Mose 17 ab Vers 8.
1: Wenn eine Sache vor Gericht dir zu schwer sein wird, es gehe um Blutschuld, um Schaden, um Gewalttat oder was sonst Streitsachen sind in deinen Toren, so sollst du dich aufmachen und hinaufgehen zu der Stätte, die der Herr dein Gott erwählen wird, und zu den levitischen Priestern kommen und zu dem Richter, der zu der Zeit sein wird, und sie befragen. Die sollen dir das Urteil sagen. Und du sollst tun nach dem, was sie dir sagen an der Stätte, die der Herr erwählen wird, und sollst es halten, dass du tust nach allem, was sie dich lehren werden.
0: Jawohl, also hier geht es um irgendeinen Gerichtsfall, der für die örtlichen Gerichte zu schwierig ist. Ja, in Vers 8, also geht es um eine Streitsache in deinen Toren. Das heißt, in den verschiedenen Städten, der Ausdruck, das Tor, bezeichnet eine Stadt mit Stadtmauern. Die hatten das Gericht jeweils in den Torgebäuden stationiert. Wenn nun eben irgendwo in Israel ein örtliches Gericht überfordert war mit einem Rechtsfall, musste der gebracht werden an den Ort, den der Herr, dein Gott, erwählen wird. 21 Mal erwähnt Mose diesen auserwählten Ort. Und später wird dann klar, in der Zeit von David, dass Jerusalem dieser Ort ist, den der Herr erwählt hat, um seinen Namen dort wohnen zu lassen. Und darum hat dann Salomo, Davids Sohn, dort den Tempel gebaut. An diesem auserwählten Ort. Und nun zur Zeit des Herrn Jesus, das war die Zeit des zweiten Tempels, da war der Sanhedrin, der oberste Gerichtshof Israels, eben stationiert im Tempel. Und nun erklärt 5. Mose 17, dieses Gericht hat so hohe Autorität, es verkündigt das Urteil und an dieses Urteil muss man sich halten, wer dagegen aufsteht, ist ein Mann des Todes. Und dann heißt es Vers 12 am Schluss, und du sollst das Böse aus Israel hinweg schaffen. Natürlich geht Mose davon aus, dass diese Richter gemäß der Bibel entscheiden, ja, und dass eine Auflehnung gegen dieses Urteil eben etwas Böses ist. Aber nun ist der Verfall so weit fortgeschritten, dass dieser oberste Gerichtshof erlaubt, dass man hier dieses Marktgeschrei im Haus Gottes haben kann. Jetzt kommt ein bis dahin noch nicht so bekannter Mann aus Galiläa und treibt all die Händler hinaus in einer aufsehenerregenden Weise. Nun musste der Sanhedrin Stellung nehmen gegen diesen Mann. Das ist ein Mann des Todes. Der hat rebelliert. Oder man müsste sich die Frage stellen, vielleicht ist dieser Mann der Messias. Dann steht er aber über dem Gerichtshof. Aber von da an konnten sie nicht mehr neutral sein. Sie mussten sich entscheiden, entweder ist das ein Verführer, den man töten muss, das Böse muss hinweggeschafft werden, oder er ist der Messias, dann muss der Gerichtshof sich von ihm korrigieren lassen. Aber die Jünger haben realisiert, dieser Widerstand gegen Sanhedrin, das bedeutet gewissermaßen das Todesurteil über den Herrn Jesus. Der Eifer um dein Haus hat mich gefressen oder mich verzehrt. Ja, und dieser selbe Vers aus Psalm 69, eine zweite Hälfte davon wird zitiert in Römer 15. Und auch da erklärt der Apostel Paulus, dass das eben sich auf Christus bezieht. Römer 15, Verse 2 und 3. Ja, eigentlich Vers 4 auch noch dazu. Dann haben wir die praktische Anwendung. Also, da wird genau der gleiche Vers zitiert, aber das, was in Johannes 2 nicht zitiert war. Dort stand ja nur, der Eifer um dein Haus hat mich verzehrt, aber die andere Hälfte des Verses besagt eben genau das. Und hier erklärt Paulus, das bezieht sich auf Christus. Es ist nützlich beim Bibellesen im Neuen Testament, dass man jedes Mal oder immer wieder, wenn man liest und der Name Christus vorkommt oder sogar der Christus, wie hier, dass man das rückübersetzt auf Hebräisch. Was ist das entsprechend zu dem griechischen Wort Christus? Christos. Maschiach oder etwas verdeutscht? Das wäre dann richtig übersetzt, nur ein bisschen verdeutscht. Ein Maschiach gibt Messias, ja. Also wenn man einsetzt, denn auch der Messias hat nicht sich selbst gefallen, sondern wie geschrieben steht, die Schmähungen der, die dich schmähen, sind auf mich gefallen. Wird also ausdrücklich gesagt, dieser Vers bezieht sich auf den Messias. Und die Anwendung ist die, Vers 4, alles, was zuvor geschrieben ist, ist zu unserer Belehrung geschrieben. Also wenn Christus bereit war, eben Schmach und Schande zu tragen, weil er sich für die Ehre Gottes einsetzte, dann sollen auch wir das. Und bereit sein, auf unsere Ehre zu verzichten und bereitwillig die Schmach Gottes zu tragen. Das hat der Messias auch getan. Und wie? Ja, gehen wir zurück zu Psalm 69. Der Leidende aus Psalm 69 ist ein Mensch, der leidet nicht, weil er gesündigt hat, sondern er ist gerecht. Sie hassen ihn ohne Ursache. Sie haben keinen Grund, ihn zu hassen. Und durch sein Leiden erstattet er schließlich das Gott gegenüber, was er selber gar nicht geraubt hat. Was ich nicht geraubt habe, muss ich alsdann erstatten. Nur, wenn man jetzt einen Vers weitergeht, ist man überrascht. Das ist genau das Gegenteil. Wer liest Vers 6 vor?
1: Gott, du kennst meine Torheit und meine Schuld ist dir nicht verborgen.
0: Ja, das ist doch in sich ein Paradox, ein Widerstreit. Vers 5 sagt, ohne Ursache hassen sie ihn. Er hat nicht geraubt, aber er erstattet. Und zwar zweimal, ohne Ursache, ohne Grund. Und was er nicht geraubt hat, muss er erstatten. Und dann der nächste Vers, er spricht über seine Torheit und seine Vergehungen. Wie soll man das verstehen? Das ist eigentlich keine Überraschung mehr für uns, weil das haben wir zur Genüge in früheren Psalmen gesehen, Psalm 40, der auch ausdrücklich auf Christus bezogen wird, enthält plötzlich die Verse, dass er von seinen Sünden spricht. Können wir kurz aufschlagen, Psalm 40. Ich war dort in Vers 8, sagt er, siehe, ich komme, in der Rolle des Buches steht von mir geschrieben, dein Wohlgefallen zu tun, mein Gott, ist meine Lust. Der Messias sagt hier, ich komme in die Welt, weil von mir im Alten Testament geschrieben steht. Ich komme, um Gottes Plan zu erfüllen. Und dann liest man weiter, Vers 13.
1: Die im Tore sitzen, schwatzen von mir und beim Zechen singt man von mir.
0: Also hier sagt der Herr Jesus, dass er eben die Sünden auf sich genommen hat. Und zwar so, dass er fremde Schuld zu seiner eigenen Schuld macht. Der Gerechte ist, wie vorhin gesagt worden ist, zur Sünde gemacht. 2. Korinther 5, Vers 21. Den, der Sünde nicht kannte, hat Gott für uns zur Sünde gemacht, auf dass wir Gottes Gerechtigkeit würden in ihm. Aber das erklärt eben dieses Paradoxon, diesen inneren Widerspruch. Psalm 69, Vers 5. Er ist unschuldig. Vers 6. Er ist schuldig. Der Gerechte zur Sünde gemacht. Er hat sich mit unserer Schuld so identifiziert, sie auf sich genommen, als wären es seine eigenen Sünden gewesen. 1. Petrus 2, dort sehen wir den Herrn Jesus als Sündenträger, durch dessen Striemen ihr heil geworden seid. Hier steht also, er hat unsere Sünden, die einzelnen Tatsünden, an seinem Leib oder sogar in seinem Leib getragen. Am Holz. Ja, wir kommen auf dieses Thema zurück in Verbindung mit unserem Psalm. Jetzt möchte ich aber noch auf etwas hinweisen. Vers 9, Psalm 69, Vers 9.
1: Ich bin fremd geworden meinen Brüdern und unbekannt den Kindern meiner Mutter.
0: Ja, also was wird hier ausgesagt über den Messias? Aufgrund dieser Stelle konnte man wissen, der Messias wird Brüder haben. Ja? Und von diesen Brüdern abgelehnt werden. Genau. Und der Jesus hatte ja eine ganze Reihe Brüder und Schwestern. Natürlich Halbbrüder und Halbschwestern. Denn er war der Erstgeborene von Maria. Das wird klar gesagt in Matthäus 1. Aber es wird dort auch klar gesagt, dass Josef und Maria keinen Verkehr hatten, auch dann als verheiratet, bis zur Geburt des Erstgeborenen. Können wir das ganz kurz aufschlagen? Da wird nämlich auch klar, dass Maria nicht eine ewige Jungfrau war. Das ist eine falsche Lehre der katholischen Kirche. Matthäus 1, Vers 24. Josef wird nämlich dort klargemacht durch eine Offenbarung Gottes im Traum, durch einen Engel, dass Maria, seine Verlobte, obwohl sie schwanger war, eben nicht sich versündigt hatte. Das war ein Wunder Gottes, dass sie schwanger war. Matthäus 1, Vers 24, liest jemand?
1: Da nun Josef vom Schlaf erwachte, tat er, wie ihm des Herrn Engel befohlen hatte, und er nahm seinen Gemahl zu sich. Und er erkannte sie nicht, bis sie ihren ersten Sohn gebar, und hieß seinen Namen Jesus.
0: Ja, also eigentlich sollte es noch heißen, bis sie ihren erstgeborenen Sohn geboren hatte. Hier wird also klar gesagt, er nahm seine Frau zu sich, das bedeutet, er hat sie geheiratet. Eine Frau nehmen, lakach isha, auf Hebräisch, ist der Ausdruck für heiraten. Ja? Lakach isha, er nahm oder seine Frau zu sich, heißt heiraten. Und dann heißt es, aber er hat sie nicht erkannt, das ist der übliche hebräische Ausdruck für Geschlechtsverkehr, bis sie ihren erstgeborenen Sohn geboren hatte. Also nicht ewig, sondern nur bis zu diesem Zeitpunkt. Und so hatte Maria und Josef zusammen Kinder, die werden erwähnt zum Beispiel in Matthäus 13, Vers 55, da ist der Herr Jesus in der Synagoge in Nazareth und die Leute dort reagieren wie folgt, Vers 55.
3: Ist er nicht eines Zimmermanns Sohn? Heißt nicht seine Mutter Maria und seine Brüder Jakob und Joses und Simon und Judas und seine Schwestern, sind sie nicht alle bei uns? Woher kommt ihm denn das alles?
0: Jawohl, also hier werden vier Brüder namentlich genannt, Jakobus, Josef, Simon, Judas und dann wird noch in der Mehrzahl gesagt, seine Schwestern. Also mindestens zwei. Ja? Wir haben ja gelernt, in der Schule Mehrzahl, Plural, ist zwei und mehr. Und in Johannes 7 sehen wir, dass diese Brüder sehr Mühe hatten mit dem Erstgeborenen Marias. In Johannes 7, liest jemand Verse 3 bis 5.
3: Es war aber nahe der Judenfest, die Laubhütten. Da sprachen seine Brüder zu ihm, mache dich auf von dannen und gehe nach Judäa, auf dass auch deine Jünger sehen die Werke, die du tust. Niemand tut etwas im Verborgenen und will doch frei offenbar sein. Tust du solches, so offenbare dich vor der Welt. Denn auch seine Brüder glaubten nicht an ihn.
0: Also hier wird klar gesagt, sie glaubten nicht an ihn. Und das entspricht genau dem, was hier gesagt wird, entfremdet bin ich meinen Brüdern und ein Fremdling geworden den Söhnen meiner Mutter. Er sagt nicht, meiner Mutter bin ich entfremdet. Sie wusste und glaubte es von Anfang an, dass dieses Kind, das sie geboren hatte, der Messias ist. Aber die Brüder nicht, die Halbbrüder nicht. Was können wir jetzt aus dieser Stelle ableiten? Jetzt ist allerdings in dieser Stelle auch noch die Mutter erwähnt, oder? Die ja immer glaubte, dass er der Messias ist. Aber was man jedenfalls aus dieser Stelle sehen kann, ist, dass der Herr diese Blutsverwandtschaft nicht besonders speziell einstufte, sondern er sagt, die Beziehung zu ihm durch den Glauben, durch den Gehorsam gegenüber Gottes Wort, die steht sogar über dieser natürlichen Beziehung. Natürlich wird in Lukas 1 auch gesagt, dass Maria, weil sie die Mutter des Messias werden durfte, eben von allen glücklich gepriesen wird. Das war etwas ganz Besonderes, aber nicht so besonders, dass das über dieser Beziehung stehen würde, die jeder wahre Gläubige zum Erlöser hat. Der Herr sagt, wer ist meine Mutter? Wer meine Brüder? Diejenigen, die sein Wort hören und den Willen des Vaters eben tun, die werden von ihm eben als seine wirklichen Geschwister eingestuft. Also das stuft den ganzen Marienkult auf den Boden zusammen, ja? Also sehr eindrückliche Stelle. Aber es kommt eben dazu, die Brüder glaubten nicht an ihn. Und das war ein schlimmes Leiden des Herrn. Aber später hat es eine Wende gegeben. Jakobus kam zum Glauben. Und er war sogar einer der ersten, denen der Auferstandene erschienen ist. 1. Korinther 15. Da wird erwähnt, da sagt Paulus, dass eben, dass der Herr Jesus Jakobus dem Bruder des Herrn erschienen ist. Und dieser Jakobus nimmt dann später in der Apostelgeschichte eine sehr wichtige, leitende Position ein in der ersten Gemeinde der Kirchengeschichte, in der Gemeinde in Jerusalem. Jakobus, der Bruder des Herrn, und ein anderer Bruder, Judas. Woher kennen wir Judas? Der Judasbrief ist von diesem Halbbruder geschrieben. Also die kamen später doch noch zum Glauben. Aber der Herr hat in diesen, man kann sagen, 33 Jahren eben so gelitten unter diesem Unglauben der Brüder. Er war entfremdet den Söhnen seiner Mutter. Noch als Ergänzung zu dieser Entfremdung von seinen Brüdern, Markus 3, das war auch in der Frühzeit des öffentlichen Dienstes des Herrn, da heißt es, dass seine Angehörigen kamen, Markus 3, Vers 20, und sie kommen in ein Haus, und wiederum kommt eine Volksmenge zusammen, so dass sie nicht einmal essen konnten. Und als seine Angehörigen es hörten, gingen sie hinaus, um ihn zu greifen, denn sie sprachen, er ist außer sich. Er ist verrückt. Und das zeigt noch mehr dieses Leiden des Herrn. Entfremdet bin ich meinen Brüdern, ein Fremdling geworden, den Söhnen meiner Mutter. Wir sehen, der Herr Jesus hat in seinem Leben gelitten durch den Unglauben und durch die Sünde der Menschen. Und er hat dann auch vor der Kreuzigung gelitten durch all die Misshandlungen. Aber das waren alles nicht Leiden zur Sühnung unserer Sünden. Das kam erst am Kreuz, als Gott ihn schließlich mit fremder Schuld beladen hatte. Und als Gott das getan hatte, da kam auch diese Finsternis über das ganze Land. Nicht wahr? Der Herr Jesus wurde ja um 9 Uhr morgens gekreuzigt, aber ab Mittag, 12 Uhr, kam eine Finsternis über das ganze Land, bis 3 Uhr. Und um 3 Uhr starb der Herr. Und in diese Zeit der Finsternis fällt dann auch dieser Ruf, mein Gott, warum hast du mich verlassen? Diesen Ruf hatten wir ja näher angeschaut, betrachtet, als wir Psalm 22 studiert haben, wo dieser Ruf gerade am Anfang schon prophetisch wiedergegeben wird.

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1: Macht es eigentlich einen Unterschied, ob man ein Christ ist oder ein Buddhist oder ein Atheist oder irgendeiner anderen Religion angehört? Ich meine nicht in der Lehre und in dem, was man glaubt, in Glaubenssätzen, sondern ganz im praktischen Leben. Kann man sagen, dass der eine besser ist, besser lebt als der andere, ein angenehmerer Bürger ist als der andere? Was denken die Menschen heute, die nicht Christen sind, über die Christen? Zu diesem Thema möchte ich etwas lesen aus Apostelgeschichte, Kapitel 5, von Vers 12 an. Und es zeigt da, wie die erste Gemeinde, die ersten Christen, von ihrer Umgebung, von der Gesellschaft angesehen wurden. Ich lese aus Apostelgeschichte, Kapitel 5, die Verse 12 bis 16 nach einer modernen Übersetzung in heutigem Deutsch. Da heißt es, durch die Apostel geschahen viele wunderbare Taten unter dem Volk. Die Gemeinde war einmütig in der Salomohalle beisammen. Das ist im Tempel. Von den Außenstehenden wagte niemand, sich unter sie zu mischen, aber alle sprachen mit Achtung von ihnen. Immer mehr Männer und Frauen bekannten sich zu Jesus als dem Herrn und schlossen sich der Gemeinde an. Man trug die Kranken auf die Straßen und legte sie dort auf Betten und Matten. Wenn Petrus vorbeiging, sollte wenigstens sein Schatten auf den einen oder anderen von ihnen fallen. Auch aus der Umgebung von Jerusalem brachten viele Leute Kranke und Besessene, und alle wurden gesund. Soweit der Text aus Apostelgeschichte Kapitel 5. Und wir wollen gleich noch ein wenig mehr der Bemerkung nachgehen, dass die Gemeinde ein großes Ansehen in der Gesellschaft besaß. Ja, denn es heißt in Apostelgeschichte, von den Außenstehenden wagte niemand, sich unter sie zu mischen, aber alle sprachen mit Achtung von ihnen. Für viele Leute ist heute der Begriff Kirche mit einer fast staatlichen Einrichtung verbunden. Wir denken an die katholische Volkskirche oder an die evangelische Landeskirche. Die Pfarrer, Pastoren, Priester oder Hirten haben auf einer staatlichen Universität studiert und absolviert. Sie haben eine Art höhere Beamtenlaufbahn eingeschlagen und werden nach Tarif bezahlt. Die Kirche an sich ist eine respektable, komplizierte Organisation. Es gibt Planstellen und eine richtige Hierarchie, durch die der normale Kirchenbesucher nicht richtig durchblickt. Da sind Superintendenten, Landesbischöfe, Kirchenpräsidenten, Erzbischöfe und Kardinäle. Die Glieder dieser Kirchen entrichten eine Steuer, mit der das Budget der ganzen Organisation gedeckt werden muss. Mitglied der Kirche wird man durch die Taufe, die die Eltern meistens an einem Baby vollziehen lassen. So kommt es denn auch, dass die großen Kirchen heute viele Mitglieder haben, von denen aber etwa nur 3% wirklich mehr oder weniger regelmäßig zu den Gottesdiensten gehen. Die große Mehrheit interessiert sich nicht für die Kirche und ein beachtlicher Teil der Glieder schimpft auf die Organisation. Wenn man irgendwo als Gast eine Kirche besucht, weiß man nie, was gepredigt wird. An einem Ort wird es vielleicht Humanismus sein, am anderen Ort Tradition. Am dritten wird Sozialismus, am vierten Kommunismus, am fünften Philosophie und schließlich auch noch irgendwo das Evangelium gepredigt. Man spricht von einem Pluralismus innerhalb der Kirche, wonach jeder Pfarrer seine eigenen Ideen und politischen Anschauungen verkündigen kann. Ob die Kirche noch ihren ursprünglichen Zweck erfüllt, ob sie noch ihrer Aufgabe nachkommt? Sicher gibt es auch heute noch kindlich gläubige Pastoren, die Jesus lieben und das Evangelium verkündigen. Aber sie sind in der Minderheit. Im Großen und Ganzen erfüllen die riesigen Kirchen nur teilweise die Aufgabe, die sie erfüllen sollten und die die Menschen eigentlich von ihr erwarten. Es ist interessant zu sehen, dass die meisten Kirchenglieder nicht erwarten, dass die Kirche Politik macht, dass sie die Regierungen kritisiert und angreift. Die Leute erwarten von den Pfarrern und Priestern, dass sie Seelsorge treiben, den Menschen in ihren inneren Problemen und mannigfaltigen Konflikten helfen und dass sie das Evangelium verkündigen. Das ist eine sehr hohe und wichtige Aufgabe, die kein anderer tun kann, die aber von vielen sogenannten Geistlichen gering geschätzt und verachtet wird. Die Volkskirche oder Landeskirche ist für viele Menschen in der Gesellschaft heute nicht mehr attraktiv. Die Mitgliederzahlen der Kirchen gehen Jahr für Jahr zurück. Einesteils bin ich voll von der Notwendigkeit der Gemeinschaft der Gläubigen überzeugt. Ein Christ braucht die Gemeinschaft, er braucht die Belehrung, er kann nicht allein existieren. Aber andererseits habe ich oftmals keinen Mut, jemandem solch einen Platz wie die Volkskirche zu empfehlen. Die Kirche hat sich im Laufe der Jahre stark gewandelt. Manche Veränderungen sind einfach unvermeidbar gewesen und haben sich sicher auch positiv ausgewirkt. Andere Veränderungen sind jedoch sehr schädlich und nachteilig für das ganze Evangelium geworden. Jedenfalls war die christliche Kirche zu Beginn ganz anders als heute. Und obwohl es nicht gut ist, wenn man nur in die Vergangenheit schaut und alten Zeiten nachträumt, so ist es doch oft nötig und wertvoll, sich einmal auf den Ursprung zurückzubesinnen, und das wollen wir heute tun. Wir lesen noch einmal einige Verse aus der Apostelgeschichte, Kapitel 5, dort heißt es nach der Luther-Übersetzung im 12. Vers, es geschahen aber viele Zeichen und Wunder im Volk durch der Apostel Hände. Und sie, die von der Gemeinde, waren alle im Tempel einmütig. Von den anderen aber wagte keiner, sich zu ihnen zu tun, doch das Volk hielt groß von ihnen. Desto mehr aber wuchs die Zahl derer, die da glaubten an den Herrn, eine Menge Männer und Frauen. Aus diesen wenigen Versen können wir schon ersehen, wie die erste Gemeinde von anderen eingeschätzt wurde. Erstens heißt es, dass das Volk groß von ihnen hielt. Irgendwie hatten sich die ersten Christen die Achtung der Massen erworben. Es kann sein, dass man den Mut an ihnen bewunderte. Sie glaubten an Jesus und folgten ihm nach, obwohl viele darüber lachten und spotteten und obwohl manche auch dafür verfolgt wurden. Vielleicht schätzte das Volk auch den aufrichtigen und einwandfreien Wandel der Christen, die es mit den Geboten und dem Willen Gottes sehr genau nahmen. Sicherlich bewunderten die Außenstehenden auch die Liebe und Einmütigkeit in der ersten Gemeinde und ihre Selbstlosigkeit, mit der sie ihre Güter und ihr Geld abgaben. Da war manches an der ersten Gemeinde, das dem Volk gefiel, das den Ungläubigen Respekt und Bewunderung abzwang, weil die Nachfolger Jesu doch wirklich ganz andere Leute waren. Zweitens sehen wir an diesen Versen, dass die erste Gemeinde auch gefürchtet wurde. Es ist wohl klar, dass diese Nachfolger Jesu nicht wegen ihrer Gewalttätigkeit gefürchtet wurden. Sie trugen keine Waffen und hatten dem Hass und der Gewalt abgesagt. Sie liebten den Frieden und predigten die Liebe. Nein, in dieser Richtung waren sie nicht zu fürchten. Die Furcht kam von einer anderen Seite. Die ersten Christen sprachen von Sünde und vom jüngsten Gericht. Sie sprachen auch von Buße und Bekenntnis, von Umkehr und verbindlicher Nachfolge Jesu. Viele Leute hatten nun Furcht, ihre Sünden würden an den Tag kommen. Ihnen wurde bewusst, dass sie vor Gottes Gericht Rechenschaft für ihr Handeln ablegen mussten. Und das jagte ihnen Furcht ein. Sie wollten sich nicht ändern, sie wollten keine Buße tun. Darum fürchteten sie sich und mieden die ersten Christen. Ja, wenn doch unsere heutigen Christen auch noch solch ein Licht wären, das die bösen Menschen an ihre Sünden erinnert und ihnen die Tatsache des Gerichtes Gottes ins Bewusstsein rufen würde. Ja, die ersten Christen in Jerusalem waren schon besondere Leute. Sie erregten die Aufmerksamkeit der Gesellschaft. Einmal hatten sie die Achtung der anderen erworben, weil sie sich so vorbildlich verhielten. Sie wurden also bewundert. Zum anderen wurden sie aber auch gefürchtet, weil sie von Gericht und von Sünde und von Gottes Strafe sprachen. Drittens war die erste Gemeinde bekannt und gesucht als eine Gemeinschaft, wo man Heilung und Heil finden konnte. Zunächst wurden die Apostel und die ersten Christen von physisch kranken Leuten aufgesucht. Es hatte sich herumgesprochen, dass einem Leidenden hier Liebe, Verständnis und Aufmerksamkeit entgegengebracht wurde. Viele Menschen wurden sogar durch ein Wunder geheilt. Von weit her kamen die Kranken und Leidenden und suchten bei der Gemeinde Hilfe und Heilung. Es war ganz klar, dass die Heilungen im Namen Jesu geschahen und keiner, der ein Feind Jesu und des Evangeliums war, würde kommen, um sich von dessen Jüngern heilen zu lassen. Sozialarbeit geschieht heute nur selten im Namen Jesu. Sie geschieht im Namen des Humanismus, im Namen einer politischen Partei oder im eigenen Namen des Wohltäters, wird aber immer weniger im Zusammenhang mit dem Evangelium und dem Glauben an Jesus Christus gesehen. Leider. Viertens, schließlich wurde die Gemeinde aber auch verfolgt und bekämpft. Schon die ersten Christen in Jerusalem, ein paar Monate nach Jesu Himmelfahrt, mussten sehen, wie ihre Führer Petrus und Johannes vor Gericht gestellt wurden, wie sie ins Gefängnis gesteckt wurden, wie sie gestraft und bedroht wurden, nicht mehr von Jesus zu reden. Von Anfang an war die christliche Gemeinde eine verfolgte Gemeinde. Manchmal wurde sie aus Neid von anderen religiösen Führern verfolgt, die es nicht mit ansehen konnten, dass die Christen vom Volk geachtet und geschätzt wurden, dass sie die Sympathien vieler hatten. Manchmal wurden sie verfolgt, weil sie für die Herrscher ein Stachel im Gewissen waren und weil ihre Existenz die Sünde an das Gericht Gottes und die zukünftige Strafe erinnerte. Die Gemeinde zur ersten Zeit war noch verhältnismäßig klein, unorganisiert, ohne Statuten, ohne Hierarchie, ohne Vertreter im Parlament, ohne Schirmherren in hohen staatlichen Positionen. Aber sie war kraftvoll, lebendig, aktiv. Sie machte von sich reden, an ihr schieden sich die Geister. Der Name Jesu wurde bekannt und viele Menschen kamen zum Glauben an den Herrn. Das Reich Gottes wurde ausgebreitet. Nun meine ich nicht, dass wir unsere heutigen Kirchen mit Gewalt verändern könnten. Es ist auch nicht richtig, nur zu kritisieren. Man darf sich aber auch nicht einfach aus der Affäre ziehen und sagen, ach, das geht mich nichts an, ich halte mich da raus und lebe mein Privatleben mit Gott. Die Kirche, das sind ja zum größten Teil die Glieder. Wie der Einzelne, so ist auch das Ganze. Es ist also schon richtig, wenn du versuchst, deine Kirche zu beleben. Wie? Na, ich denke, die beste Art ist, dass du zunächst selber ein vorbildlicher Christ bist. Damit meine ich, dass du dich wirklich für geistliche Dinge, für die Bibel, für Jesus und für die Ausbreitung des Reiches Gottes interessierst. Zeige Eifer für alle geistlichen Anliegen. Nicht so sehr für die Organisation und allerhand Nebensächlichkeiten. Dein Einfluss kann viele andere anstecken und für die Anliegen Gottes erwecken. Wenn du aber siehst, die Gemeinde oder Kirche ist einfach unchristlich, sie will es unter allen Umständen bleiben. Wenn du siehst, da ist keine Bereitschaft zur Buße, da ist kein guter Wille, dem Herrn zu gehorchen und es richtig zu machen, dann wende dich ruhig ab und suche dir eine Gemeinde, die dem biblischen Bild eher entspricht, die noch bereit ist, auf Jesus und sein Wort zu hören. Aber sieh zu, dass du dein geistliches Leben innerhalb der Gemeinde auslebst, dass du dort mitarbeitest und zusammen mit den Brüdern im Glauben im Kampf für das Evangelium stehst. Wir beten noch. Viele christlichen Gemeinden und Kirchen haben heute den Boden der Bibel verlassen und sich gegen Jesus verstockt. O Herr, sie sind nicht mehr das, was sie sein sollten. Bitte, o Gott, erwecke doch in unseren Hörern das Bewusstsein, dass sie als Christen eine Glaubensgemeinschaft brauchen und dass sie durch die Gemeinde für dich wirken müssen. Amen.

0: Es ist 19 Uhr und 30 Minuten.
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2: Liebe Hörer, wir wollen das InfoG ganz herzlich begrüßen. Am Mikrofon begleiten Sie meine Frau Dabea, unsere Praktikantin Anna Frech und mein Name ist Marc Thorsten Wardein. Siegfried Skupski leitet die Arbeitsgemeinschaft christlicher Hauskreise in der Eifel und besucht mit seinem Team regelmäßig das Gefängnis in Wittlich. Unsere Praktikantin Anna Frech hat ihn interviewt.
3: Wie kam es dazu, dass ihr im Knast missioniert?
4: Ja, das hatte eine Vorgeschichte. Wir hatten damals Kontakt gekriegt mit dem evangelischen Pfarrer in der Justizvollzugsanstalt in Wittlich. Ja, und da haben sie einfach gefragt, ob wir nicht mal einen Gottesdienst machen wollen. Und dann haben wir so einige Gottesdienste dort durchgeführt. Und so ist eigentlich der Kontakt entstanden, erstmal zu dem Pfarrer und dann auch ins Gefängnis hinein.
1: Nach der Musik stellt Ihnen Siegfried Skupski mehr über die Arbeit im Gefängnis vor.

0: Siegfried Skupski leitet die Arbeitsgemeinschaft Christliche Hauskreise in der Eifel und besucht mit seinem Team regelmäßig das Gefängnis in Wittlich. Unsere Praktikantin Anna Frech hat ihn interviewt.
1: Was sind eure Aufgaben dort?
2: Ja, eine wichtige Aufgabe ist, wir haben so eine Gruppenstunde und damals fragt uns dann auch der Pfarrer, ob wir nicht so eine Gruppenstunde anfangen wollen, wo wir Gefangene also praktisch in einer kleinen Gruppe betreuen können. Und diese Gruppenstunde haben wir dann beantragt bei der Anstalt. Das muss beantragt werden, da muss polizeiliches Führungszeugnis und vieles herbeigeschafft werden. Das haben wir alles gemacht und dann wurde das genehmigt. Und seitdem hatten wir dann so 10 Gefangene, die in die Gruppenstunde kamen. Und ja, was sind unsere Aufgaben da? Wir haben, einmal wollen wir denen ein bisschen Abwechslung geben, aber wir gehen als Christen rein und möchten ihnen etwas vom Glauben an Jesus Christus weitersagen, möchten ihnen zeigen, dass es eine Alternative gibt zum Leben und zu ihrem Leben auch. Und das machen wir auch in der Gruppenstunde, also das läuft so ab, wir kommen dahin und dann singen wir ein paar Lieder und dann sprechen wir ein Gebet und dann haben wir ein Thema, zum Beispiel, wie kann ich mit meinen Problemen umgehen oder wie kann ich in der Anstalt leben oder wie kann ich Gott erfahren in meinem Leben, wie kann ich meine Schuld loswerden. Ja, und dann führen wir auch persönliche Gespräche mit den Gefangenen, also es ist ziemlich inhaltsreich.
1: Was für Vorgeschichten und Schicksale bringen die Menschen mit, die ins Gefängnis kommen?
2: Also da könnte ich jetzt sehr viel erzählen, aber mir fallen da 2 Beispiele ein. Also einmal habe ich einen Mann kennengelernt, der kam in unsere Gruppenstunde, der war schon 25 Jahre im Gefängnis. Also nicht 25 Jahre am Stück, sondern immer wieder durch Kurzstrafen, immer wieder eingesperrt, freigelassen, eingesperrt. Und der hat sich eigentlich gar nicht mehr draußen in der Welt zurechtgefunden. Der gehörte eigentlich gar nicht mehr ins Gefängnis, weil er brauchte eine Betreuung, er brauchte Hilfe und so. Und wir haben ihm dann auch weitergeholfen. Wir haben ihn besucht im Gefängnis und haben versucht, ihm einfach auch ein bisschen Hilfestellung zu geben. Und ein zweites Beispiel, krasses Beispiel, das war ein 14-Jähriger. Wir haben ja auch Gottesdienste durchgeführt, wie ich schon sagte. Und während der Predigt, als ich da predigte, sah ich da rechts, wo die jungen Leute saßen, einen jungen Mann, rothaarig. Und da dachte ich, Mensch, der ist aber jung. Und der hatte so rote Haare wie unser Benjamin und mein Sohn. Und nachdem der Gottesdienst zu Ende war, bin ich auf ihn zu und habe ihn dann gefragt, hör mal, wie alt bist du eigentlich? Dann sagt er 14 Jahre, der war also so alt wie unser Benjamin. Und wie heißt du? Und dann sagt er Benjamin. Ja, das hat mich sehr getroffen, dachte ich, mit 14 Jahren schon im Gefängnis. Und ich habe ihn dann auch mal besucht und da hat er mir aus seinem Leben erzählt, dass seine Eltern ihn nicht wollten, dass er immer wieder in Heimen drin war und da nicht bleiben wollte, dann abgehauen ist und so weiter. Und das hat ihn dann ins Gefängnis geführt.
0: Nach der Musik berichtet ihn Siegfried Skupski, wie sie den Gefangenen bei der Eingliederung in die Gesellschaft helfen.

0: Siegfried Skupski leitet die Arbeitsgemeinschaft Christliche Hauskreise in der Eifel und besucht mit seinem Team regelmäßig das Gefängnis in Wittlich. Unsere Praktikantin Anna Frech hat ihn interviewt.
1: Zum Thema Wiedereingliederung. Helft ihr den ehemaligen Häftlingen bei ihrer Wiedereingliederung in die Gesellschaft? Und wie steht es sozial allgemein damit?
2: Also vom Gesetzgeber ist ja vorgeschrieben, man sagt Wiedereingliederung, aber das ist vielerorts überhaupt nicht möglich, weil es fehlt Personal, also es geht eigentlich gar nicht so. Und wir versuchen mit den Leuten, die zu uns in die Gruppenstunde kommen, wenn sie nachher zum Beispiel in unsere Gegend ziehen, versuchen wir ihnen auch so ein Stückchen weiterzuhelfen, dass sie wieder mit dem Leben zurechtkommen. Und ja, das fängt ja schon damit an, dass sie, wenn sie entlassen werden, eine Wohnung brauchen und dass sie sich ummelden müssen, dass sie aufs Arbeitsamt müssen, dass sie diese ganzen Formalitäten, die man da tun muss, um überhaupt wieder in der Gesellschaft leben zu können, dass wir ihnen einfach dabei behilflich sind oder die Wohnung einrichten. Viele haben, wenn sie entlassen werden, überhaupt nichts, keine Gegenstände, manchmal keine Kleidung. Und dann rennt man mit ihnen von Amt zu Amt und versucht da irgendwie auch Hilfestellung zu geben.
1: Dazu wäre dann auch die Frage, wie gehen die Häftlinge mit der Situation um? Also gerade wenn sie auch 30 oder 40 Jahre gesessen haben und dann sich wieder draußen in der Gesellschaft wiederfinden.
2: Ja, 30, 40 Jahre haben nicht die meisten gesessen. Das sind eigentlich ganz wenige, die vielleicht so lange sitzen. Aber auch wenn einer vielleicht nur 5 Jahre oder 10 Jahre sitzt, das ist ja schon auch sehr lange. Und dann wirst du entlassen und dann findest du dich oft in der Gesellschaft nicht zurecht, weil sich das Leben draußen verändert hat in vieler Hinsicht.
0: Lieber Hörer, wenn Sie mit Siegfried Skupski Kontakt aufnehmen wollen, können Sie anrufen oder schreiben. 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

0: und der dankt Gott. Und das kann jeder spüren.
1: Wilfried Schulte von Neues Leben Medien spricht heute über den ungepflegten Zustand.
2: So ein Spiegel im Badezimmer, der kann einem wirklich brutal die Wahrheit sagen. Ganz besonders früh morgens, wenn man aufgestanden ist und zum ersten Mal in den Spiegel hineinschaut. Nun könnte ich mich über den Spiegel ärgern. Einfach, weil er mir so unverhohlen, ja geradeaus unbarmherzig die Wahrheit über mein äußeres Erscheinen offenbart. Dabei wäre es noch dümmer von mir, wenn ich ihn ab sofort meiden würde. Die Bibel, Gottes Wort, ist wie ein Spiegel. Sie zeigt uns unser ungepflegtes Inneres. Wir haben die Gebote Gottes übertreten und sind schuldig geworden. Die Bibel nennt diese Schuld bei Namen. Ehebruch, Unzucht, Betrug, Verdorbenheit, Gehässigkeit und vieles mehr. Jetzt kann ich mich natürlich darüber aufregen und die Bibel zuschlagen, aber es ändert sich nichts daran, dass Gottes Wort meinen tatsächlichen geistlichen Zustand widerspiegelt. Wenn ich mit Gott und mit mir selbst ins Reine kommen möchte, dann muss ich anfangen, in meinem Leben aufzuräumen. Gottes Wort zeigt uns auch, wo wir unseren ganzen Schmutz abladen können. Bei Gott selbst. Sein Sohn Jesus Christus nahm die Sünden aller Menschen auf sich. Meine und ihre Schuld. Die Strafe für ihn war der Tod am Kreuz von Golgatha. Dadurch bleiben wir straffrei.
3: Liebe Hörer, heute berichtet Siegfried Skupski von der Arbeitsgemeinschaft Christliche Hauskreise in der Eifel einiges über die Einsätze seines Teams im Wittlicher Gefängnis. Falls Sie Fragen oder Anregungen haben, können Sie uns anrufen oder schreiben. Die Angaben folgen mit der nächsten Melodie. Wir wünschen Ihnen Gottes Segen.
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Als ich einmal den Petersdom in Rom besuchte, fiel mir in der Apsis sofort das große Glasfenster mit der Taube und den von ihr ausgehenden Strahlen auf. Die sollen an den Heiligen Geist erinnern, durch den Jesus Christus seine Gemeinde und Kirche in die Wahrheit leitet. So ist es nicht nur für Jesus das sichtbare Zeichen bei seiner Taufe, sondern in vielen Kirchen wird es als Symbol abgebildet. Wer das Verhalten von Tauben kennt, dem wird es helfen, etwas genauer zu verstehen, welche Besonderheit den Heiligen Geist ausmacht. Die Brieftaube war in alter Zeit die einzige Möglichkeit, über weite Strecken schnell eine wichtige Nachricht zu vermitteln und so Verbindungen herzustellen. Im Heiligen Geist, der Taube mit dem Heiligenschein, kommt die gute Botschaft zu Christen ganz persönlich, dass Gottes Geist immer bei ihnen und in ihnen bleibt. So schafft der Heilige Geist die Verbindung zu allen Menschen auf der Welt, die sein Wort hören und lieben, mag die Entfernung noch so groß sein. So wie auch bei denjenigen, die ausdrücklich auf den Namen des Vaters und des Sohnes und des Heiligen Geistes getauft sind. Eine Taube landet ohne Lärm und fast unauffällig auf dem Dach oder sonst wo. Sie schwebt lautlos nieder, meist wo sie Futter findet. So finden wir auch den Heiligen Geist in erster Linie nicht dort, wo es laut, lärmend oder großsprecherisch zugeht. Das dürfen die Stillen im Lande nicht übersehen. Es gilt nicht viel Worte machen, sondern begeistert zu dienen. Die Stille ist wichtig, um die Stimme des Geistes Gottes in uns überhaupt zu vernehmen. Brieftaubenzüchter können ein Lied davon singen, wie schwierig es ist, Tauben, die von einem Preisflug heimkehren, sofort in den Taubenschlag zu locken, ihnen die Botschaft abzunehmen oder den Gummiring abzustreifen und schnell in die Taubenuhr zu legen, damit die genaue Zeit des Anflugs gestoppt wird. Christen und allen Menschen geht das nicht anders. Mit Geduld den Heiligen Geist anlocken ist geboten. Denn manchmal suchen wir ihn auf den falschen Landebahnen oder haben noch gar nicht gemerkt, dass er sich gleich neben uns niedergelassen hat. Es gehört auch Energie dazu, immer wieder neu zu locken. In der Apostelgeschichte Kapitel 8, Verse 14 und 15 hören wir das Wort: Als aber die Apostel in Jerusalem hörten, dass Samarien das Wort Gottes angenommen hatte, sandten sie zu ihnen Petrus und Johannes. Die kamen hinab und beteten für sie, dass sie den Heiligen Geist empfingen. So wünsche ich uns Stille, um Gottes Stimme zu vernehmen, sowie Geduld, ihn in unserer Mitte zu erkennen, durch Beten und Bibellesen, zu Hause und im Gottesdienst. 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
1: Es ist 20 Uhr.

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2: Werden wir ein Beispiel nehmen. Das wird besonders für die jungen Menschen, gleich Klagpause. Werden wir sagen, dass Johannes die gleich zu rechnen in der Schule. Er ist ein Student da. Und all seine freie Zeit, die er hat, die brückt er bloß in die Rechnungsbücher. 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Und er wird uns Frieden geben. Er wird uns auch die Utreibe über die Dinge. Vers 29 ist der ganz wichtigste in dem ganzen Ding. Da sagt Jesus, ich will die in meinen Jachten bringen, so wie ein Team sind. Aber ich kann sie bis sie gehen, Jesus und ich. Dann will er uns zwei Dinge lehren. Zum sanft sein und demütig sein. Und wenn wir die zwei Dinge wollen ausleben, dann wollen wir die ganz geratste Ruhe haben an unserer Seele. Dass keine andere Ruhe, was er wird weicher sein und deeper sein und mehr Freude geben als dein. Bloß bin sanft und demütig sein. 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

0: 20 Uhr und 30 Minuten.
1: Herzlich willkommen im Open Doors Hoffnungszentrum für verfolgte Christen. Wie schön, dass du heute dir wieder Zeit nimmst und dich hier zuschaltest und schaust, was Gott gewirkt hat über die Jahrzehnte in Open Doors. Wir haben heute bei uns Klaas Moerling. Klaas, vielen Dank, dass du aus Holland gekommen bist.
2: Welcome.
1: Du hast einen sehr besonderen Beruf. Du bist Bibelschmuggler. Und du bist gereist nach Russland, als es noch Sowjetunion hieß. Und vielleicht magst du uns erzählen, in welchen Jahren das war und wie dort die Situation war für dich.
3: Danke, das war 1986, also vor vielen Jahren. Damals war die Sowjetunion ein Staat, in dem der Kommunismus herrschte, was es für die Christen sehr schwierig machte. Die Kirche wurde stark verfolgt. Sehr viele Christen saßen im Gefängnis. Und ich denke, wenn es damals den Weltverfolgungsindex gegeben hätte, wäre die Sowjetunion wahrscheinlich auf Platz 1 der 50 Länder, in denen die größte Christenverfolgung herrscht.
1: Was?
3: Ja. Wir hatten gerade eine Gebetskampagne für die Sowjetunion gestartet, weil die Verfolgung so stark war. Sie begann 1984 und dauerte bis 1991. Es waren 7 Jahre Gebet.
1: 7 Jahre lang?
3: Ja, 7 Jahre lang. Tausende von Menschen beteten auf der ganzen Welt für die Kirche, für Veränderung im Land, für die vielen, vielen Gefangenen. Aber als die Gebetskampagne begann, schien es, als würden sogar noch mehr Christen inhaftiert werden. Es schien, als ob die Gebetskampagne anfangs überhaupt nicht funktionieren würde. Eher im Gegenteil.
1: Aber darf ich dich da gerade mal was fragen? Weil das ist ja etwas, was uns heute auch betrifft, Klaas. Wir beten für verfolgte Geschwister und sehen vielleicht zuerst einmal überhaupt keine Veränderung. Im Gegenteil. Eine Verschlechterung. Wie seid ihr damit umgegangen?
3: Später haben wir sowas nochmal erlebt, bei einer Gebetskampagne für den Nahen Osten. Kurz nachdem wir angefangen hatten, kam der Irakkrieg. Und es schien, als ob sich die Situation verschlimmert. Eine Erklärung für diese Situation ist vielleicht, dass sich die Dunkelheit dagegen wehrt, wenn wir beten. In der Sowjetunion war der Bedarf an Bibeln groß. Es gab Propaganda gegen die Kirche. Christen wurden verhaftet. Genau zu dieser Zeit reisten meine Frau und ich dorthin.
1: In dieser Situation seid ihr
3: mitten ins
1: Feuer gelaufen, praktisch.
3: Ja, in der Tat. Der Bedarf an Bibeln war so groß, dass wir gebeten wurden, mit dem Auto und einem Wohnanhänger in die Sowjetunion zu reisen, um 250 Bibeln zu liefern. Sie waren im Boden des Wohnwagens versteckt. Das war ein ziemliches Abenteuer. Zunächst beantragten wir die Visa, und das dauerte viele Wochen. Dann, während all unserer Vorbereitungen, gab es plötzlich diese Katastrophe mit dem Kernkraftwerk in Tschernobyl, das 1986 explodierte. Das war in Tschernobyl in der Ukraine. Auch in Holland, in Deutschland und vielen westlichen Ländern gab es Auswirkungen der Strahlungswolken, die sich ausbreiteten.
1: Genau.
3: Die Frage, die sich uns stellte, war, ob es klug war, jetzt zu gehen, ja oder nein.
1: Ja, weil ihr musstet ja praktisch direkt durch das Zentrum durch, sozusagen.
3: Wir waren etwa 200 Kilometer südlich von Tschernobyl unterwegs. Heute wissen wir mehr über die Gefahr, die davon ausgeht. Aber damals schätzte man die Gefahr als niedrig ein. So hatten wir diese Gefahr einerseits und andererseits doch die verfolgten Christen mit einem großen Bedarf und das starke Verlangen nach Bibeln. Also haben wir in diesem Konflikt gebetet, geredet und überlegt. Und am Ende gab es nur eine Entscheidung, weil wir das Visum bekamen, um in die Sowjetunion zu reisen. Für uns war das ein Wunder.
1: Wie viele Kinder hattet ihr zu der Zeit, Klaas?
3: 1986 hatten wir drei Töchter. Unsere älteste Tochter war 8 Jahre alt, die zweite war 6 und die dritte war gerade 1 Jahr alt. Wir hatten also einen Babysitter zu Hause. Und dann sind wir losgefahren.
1: In diese Gefahrenzone?
3: Es dauerte etwa 3 Tage bis zur ukrainischen Grenze zwischen der Tschechoslowakei und Russland. Ich erinnere mich an die Nacht, bevor wir zum Grenzübergang kamen. Wir kontrollierten alles, um sicherzugehen, dass nichts dabei war, was den Namen Open Doors oder irgendetwas Christliches trug. In unserem Wohnanhänger haben wir dann einen Untersetzer in der Küchenzeile umgedreht und da fanden wir einen wunderschönen Aufkleber von Open Doors. Wir waren schockiert, aber auch gesegnet, dass wir ihn gefunden hatten. Und so konnten wir ihn beseitigen. Es durfte nichts dabei sein, was mit Open Doors in Verbindung gebracht werden könnte. Am nächsten Tag kamen wir an der Grenze an. Du weißt, die Bibeln waren in unserem Wohnwagen versteckt. Als wir dann an der Grenze ankamen, war nichts los. Es gab 15 Grenzbeamte, die mehr oder weniger begierig darauf waren, uns zu kontrollieren, weil es an diesem Tag danach aussah, als ob keine anderen Touristen die Grenze passieren würden.
1: Ihr wart die gefundene Beute.
3: Ja, endlich hatten sie etwas zu tun. Also haben sie sich alle Zeit der Welt genommen, um uns zu überprüfen. 5 von ihnen brachten uns in einen Raum, wo wir alle unsere Finanzen vorzeigen mussten. Auf dem Rückweg würden sie alle Quittungen und gekauften Sachen noch einmal überprüfen. Außerdem mussten wir vorher unsere geplante Route angeben. Die haben sie dann auch überprüft. Es gab auch Kontrollpunkte auf dem Weg. Es war so schwer, in der Sowjetunion zu reisen. Sie stellten uns 4 Stunden lang viele Fragen. Währenddessen überprüften 5 andere Grenzbeamte unser Auto. Sie haben es komplett ausgeräumt. Sie haben sogar die Polsterung im Auto herausgenommen und haben das Innere des Motors vermessen, mit Spiegeln unter das Auto geschaut. Das Gleiche machten sie mit unserem Wohnwagen. Und dann, nach 4 Stunden, kam ein Polizist in unser Zimmer. Und Niki, was er dann gemacht hat, schockiert mich immer noch. Er sagte, du, komm mit mir. Und ich weiß nicht, wie das in Deutschland ist, aber wenn in Holland eine Person diese Geste macht, bist du in großen Schwierigkeiten. Und wir waren in großen Schwierigkeiten. Als wir zu unserem Auto und Wohnwagen gingen, waren viele Soldaten und Beamte da. Die jubelten. Sie triumphierten und wir spürten, dass hier etwas wirklich nicht stimmt. Wir wurden in unseren Wohnwagen gebracht und dann stellten wir fest, dass sie ein großes Loch in den Boden gebohrt hatten.
1: Ach du liebe Zeit. Ja.
3: Und dort haben sie die Bibeln gefunden. Uns wurde klar, dass diese Reise ganz anders verlaufen würde als die Reise vor 4 Jahren, als wir die russische Frau trafen, der wir eine Bibel schenkten, die sie küsste. Und als wir einen Bruder trafen, der sich trotz der Gefahren freute, Bibeln zu bekommen. Jetzt waren wir nicht mehr in der Lage, sie zu erreichen.
1: Was ist passiert? Wie ging es weiter?
3: Uns wurde gesagt, solange sie kooperieren, wird alles gut gehen. Ich wurde mehr oder weniger gezwungen, das geheime System im Wohnwagen zu öffnen. Und ihre Freude wurde nur noch größer, als sie die 250 Bibeln sahen. Wenn ich mich geweigert hätte, hätten sie den ganzen Wohnwagen kaputt gemacht. In so einem Moment hat man noch Hoffnung, dass man sein Auto und seinen Wohnwagen doch noch nach Hause mitnehmen kann. Wir wurden verhaftet und das Verhör begann erneut. Es wurden Fotos gemacht und wir wurden auf Video aufgenommen. Weitere Autos mit Beamten kamen an der Grenze an, weil sie einen Schmuggler erwischt hatten.
1: Es war deren Festessen, ja.
3: Wir kamen um 10 Uhr an und waren mindestens bis 18 Uhr da. Wir waren sehr angespannt. An so einem Punkt befindest du dich in den Händen der Uniformierten und du hast keine Ahnung, wie es enden wird.
1: Gab es da irgendeine Möglichkeit, die Botschaft anzurufen oder zu sagen, Moment, hier gibt es ein Rechtssystem?
3: Wir waren völlig in den Händen dieser Beamten. An diesem Tag, aber auch an den Tagen danach, durften wir nicht zu Hause anrufen. Damals gab es keine Handys. Man musste das Telefon in einem Büro benutzen. Aber wir durften nicht zu Hause anrufen. Dann, am frühen Abend, wurden wir in ein Hotel gebracht. Sie sagten, vielleicht könnt ihr euch ausruhen oder schlafen. Wir bekamen unseren Schlüssel an der Rezeption. Doch dann trat ein KGB-Offizier vor uns und sagte, aber bevor Sie schlafen gehen, lassen Sie uns ein kleines Gespräch führen. Das waren seine Worte. Er und einige andere führten uns durch enge Gänge durch die KGB-Abteilung des Hotels. Wir wurden wieder einige Stunden lang verhört.
1: Furchtbar.
3: Am Ende all dieser Fragen sagten sie zu uns, ihr habt uns ein paar gute Antworten gegeben, aber wir glauben euch kein einziges Wort. Wir empfehlen euch, schlafen zu gehen, aber wir erwarten morgen bessere Antworten. Ruht euch aus.
1: Ihr konntet sicher kein Auge zutun die ganze Nacht.
3: Nein, wir haben danach kaum geschlafen. Wenn wir wussten nicht, was am nächsten Tag passieren würde.
1: Naja, du machst ja innerlich dein Testament. Du denkst ja, sehe ich meine Kinder jemals wieder? Wie werden sie aufwachsen? Kommen wir hier jemals raus?
3: Ja, diese Fragen stellten wir uns an dem Abend und auch am nächsten Tag. Aber wir wussten, dass wir in den Händen des Herrn sind und dass Menschen für uns beten. Trotzdem hatten wir auch Angst und waren verzweifelt, weil wir uns nicht sicher waren, was passieren würde. Die Ungewissheit war groß. Die Verhöre gingen also am nächsten Tag weiter. Wir wurden auch eine Zeit lang getrennt. Sie warfen uns vor, Russisch sprechen zu können. Von allen Seiten haben sie versucht, Informationen aus uns herauszubekommen. Und ich bin so dankbar, ja, eigentlich ist es ein Wunder, wenn ich daran zurückdenke, dass wir den Namen von Open Doors oder der Christen, die wir besuchen wollten, nicht erwähnt haben. Es war also wirklich der Fürsorge des Herrn und all den Gebeten zu verdanken, dass wir nichts verraten haben.
1: Ja, das wäre meine nächste Frage an dich, Klaas. Merkst du in so einem Moment, dass Gott dich trägt? Oder ist es ein riesengroßer Kampf? Ich meine, die Situation ist ja noch verschärfter, wenn du getrennt bist von deiner Frau in diesem Moment. Du weißt nicht, was sagt sie, sie weiß nicht, was sagst du. Mhm. Und was fühlst du? Spürst du Frieden oder Verzweiflung?
2: The latter.
3: Letzteres. Denn so etwas hatte ich noch nie erlebt.
2: Something I have never experienced before.
1: Ja.
2: We were warned beforehand.
3: Ja, wir wurden vorher gewarnt, dass so etwas passieren könnte. Aber wenn es tatsächlich passiert, weiß man nicht, wie man sich verhalten soll. Wir hatten große Angst und lauter Fragen im Kopf. Dann kam der dritte Tag. Und nach einem weiteren Verhör musste ich eine Erklärung schreiben. Es war eine Art Zusammenfassung der Verhöre. Als ich zurück in unser Zimmer kam, habe ich, um ehrlich zu sein, geweint.
1: Ja, das glaube ich.
3: Ich dachte, was wird mit uns passieren? Wird man uns einsperren oder in ein Arbeitslager stecken? Werden wir unsere drei Kinder wiedersehen oder nicht? Ich war einfach am Ende meiner Kräfte. Und dann haben wir beschlossen zu beten, wie vor und während unserer Reise. Und nach den Gebeten sagte meine Frau, und ich bin so froh, dass sie mit dabei war, lass uns das Radio einschalten. Vielleicht kann etwas klassische Musik die Spannung brechen.
1: Ja.
3: Nikki, was dann passiert ist, mir läuft immer noch ein Schauer über den Rücken, weil so etwas Schönes passiert ist. Es war der Moment, in dem sie das Radio einschaltete. Eigentlich läuft im Radio nichts Christliches, weil alles staatlich zensiert wurde.
1: Klar, wie auch.
3: Hier waren wir also ganz verzweifelt. Wir konnten nicht zu Hause anrufen. Wir hatten niemanden, der Bescheid wusste. Dann schaltete sie das Radio ein und dann ertönte es. Niemand kennt die Not, die ich gesehen habe. Niemand weiß es außer Jesus. Genau in diesem Moment war es, als käme eine Nachricht vom Himmel herunter. Ich habe euch nicht vergessen. Das hat unser Herz wirklich verändert. Und viele Ängste verschwanden. Und neues Vertrauen und neue Hoffnung kamen in unsere Herzen. Wir dachten uns, dass unser Zimmer vielleicht verwanzt ist.
2: Perhaps our room is bugged with microphones in it. But we decided to start.
3: Trotzdem beschlossen wir, anderthalb Stunden lang ein Anbetungslied nach dem anderen zu singen. Wir sangen so lange, bis eine totale Veränderung in unserem Herzen geschah. Wir dachten, wenn da Wanzen im Raum sind, sollen sie es doch hören.
1: Genau.
3: Plötzlich klopft es an der Tür. Und man sagte uns, dass ein Journalist von der Zeitung der Kommunistischen Partei auf uns warte, um mit uns zu sprechen. Die Zeitung hieß Komsomolskaya Pravda. Wir dachten, dass wir ja die letzten Tage mit dem bösen Kopf zu tun hatten. Vielleicht kam jetzt der gute Kopf. Die erste Frage, die er stellte, war, was ist das größte Bedürfnis der Jugend in den Niederlanden?
1: Ja.
3: Weißt du, ich bin überhaupt kein Evangelist, aber in diesem Moment überkam mich etwas und ich sagte, nun wissen Sie, das größte Bedürfnis der Jugend in Holland ist das gleiche wie das der Jugend in Russland. Sie brauchen Jesus Christus und den Glauben an ihn.
1: Oh, wie schön.
3: Am Ende kam es in einen Artikel in der Zeitung Komsomolskaya Pravda. Also nicht meine Antwort, sondern ein Bild von unserem Auto und Wohnwagen. Später wurden wir zur Grenzstation zurückgebracht und dort wurden wir vor ein Tribunal von 30 Beamten geführt. Sie sagten uns, dass wir schuldig seien. Wir hätten gegen ihre Gesetze verstoßen und sie würden unser Auto, unseren Wohnwagen und die gesamte Literatur konfiszieren. Wir hätten eine Stunde Zeit, unsere persönlichen Gegenstände aus dem Auto zu holen. Wie wir nach Hause kommen würden, war ihnen egal. Also sagten sie, es wird ein Bus zurück in die Tschechoslowakei fahren. Ihr könnt in diesen Bus einsteigen. Aber wie ihr dann nach Hause kommt, das liegt an euch. Und während wir unseren Wohnwagen ausräumten, wir hatten alle möglichen Lebensmittelkonserven dabei und 10 Taschen mit Lebensmitteln, Kleidung und so weiter, wurden wir verspottet und beschimpft. Schaut sie euch an, diese armen Schmuggler. Und dann stiegen wir in den Bus ein. Um es kurz zu machen, schließlich schafften wir es nach Hause.

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0: Auf der dunklen Uferpromenade in der Nähe des Mississippi-Dampfers Christina hält sich eine rätselhafte Person verborgen. Libby ist sich ziemlich sicher, dass es der grausame Sklavenhändler Rix ist, der geschworen hat, dass ihm kein Sklave jemals lebendig entkommen wird. Vermutet Rix den entlaufenen Sklaven Jordan auf dem Dampfschiff ihres Vaters? Voller Angst, dass Rix versuchen könnte, verkleidet an Bord der Christina zu gelangen, beobachten Libby und Caleb konzentriert die Passagiere. Ist Rix unbemerkt an ihnen vorbeigeschlichen? Wird es Jordan gelingen, seine Entdeckung zu verhindern?
1: Der Abenteuerfluss von Lois Wolfrid Johnson. Band 2. Wettlauf um die Freiheit. Gelesen von Ulrike Dollmeier-Bohlig. Erschienen im CLV Verlag. Dred Scott, Roger B. Taney, Vorsitzender des Obersten Gerichtshofs der USA, Elijah Lovejoy, Kapitän Daniel Smith Harris, Orion Clemens, Samuel Clemens, Dr. William Sweeney, Onkel Dave Hancock, Kapitän A.T. Kingman, Kapitän W.H. Lofton, der Lotse Stephen Hanks sowie US-Präsident Abraham Lincoln sind historische Figuren, die zu der Zeit lebten, in der die Geschichte dieses Buches spielt. Alle anderen Figuren sind erfunden und jede Ähnlichkeit mit lebenden oder verstorbenen Personen ist rein zufällig. Dunkler als die Nacht. Eine Laterne hing neben der Anlegeplanke und warf einen schwachen Lichtschein auf das Deck der Christina. Libby Nordstads braune Augen funkelten im Licht. »Wir konnten entkommen«, flüsterte sie Caleb zu. »Wir konnten tatsächlich entkommen.« Es erschien Libby wie ein Wunder. In den vergangenen 2 Tagen und Nächten waren sie ständiger Gefahr ausgesetzt gewesen. Caleb Whitneys blondes Haar fiel ihm über die Stirn beinahe bis in die Augen. Er grinste Libby an und blickte dann zu den Hügeln von Burlington, Iowa, hinauf. Der Dampfer, der Libbys Vater gehörte, lag an der Anlegestelle. Während Deckhelfer die Anlegeplanke einholten, hielt Caleb Wache. Nun, spät am Abend, sahen die Straßen leer aus, doch Libby wusste, dass Caleb nach jemandem Ausschau hielt. In der Nähe der Uferpromenade schienen die Fenster der großen Lagerhallen wie dunkle Augen auf sie herunterzustarren. Nach 3-maligem kurzen Tuten lief die Christina in den Mississippi aus. Als der Streifen Wasser zwischen Land und Dampfer breiter wurde, war Libby erleichtert. Trotz aller Gefahren waren sie entkommen. In diesem Augenblick sah Libby Jordan Parker, der lautlos vorwärts schlich. Als er sich der Laterne näherte, zögerte er und blieb ängstlich außerhalb des Lichtkreises stehen. Jordan war ein flüchtiger Sklave. Er hatte es geschafft, seinem Herrn, einem grausamen Sklavenhändler namens Rix, zu entkommen. Wie Caleb starrte auch Jordan zur Stadt hinauf. Auf den Straßen über ihnen war niemand unterwegs. Dann trat eine dunkle Gestalt aus dem Schatten einer Lagerhalle. Jordan stöhnte. »Es ist Rix!« Mit einer schnellen Handbewegung hob Caleb das Glas der Laterne hoch und blies die Flamme aus. Libby ließ sich auf Hände und Knie fallen, aber es war zu spät. »Rix weiß es«, flüsterte sie, als Caleb sich hinter aufgestapeltem Frachtgut versteckte. »Er hat dich gesehen.« »Dich hat er auch gesehen«, warnte Caleb mit leiser Stimme. Ein Angstgefühl zog Libby den Magen zusammen. »Was sollen wir tun?« Caleb bedeutete ihr, leise zu sein. »Der Schall wird vom Wasser verstärkt.« Nicht weit vom Ufer entfernt begann die Christina zu wenden. Als der Bug herumschwenkte, starrte Libby den Mann neben der Lagerhalle an. Dann wurde ihr die Sicht von der Mitte des Schiffes versperrt.
2: »Wie lange war Riggs schon da?« flüsterte sie. »Wie viel hat er gesehen?«
3: »Zu viel«, meinte Caleb.
1: Mit 14, fast 15 Jahren war er ein Jahr älter als Libby. Nun führte Caleb sie und Jordan an eine Stelle im vorderen Teil des Schiffes, wo niemand ihre Gespräche belauschen konnte. Die Jungen ließen sich auf Kisten fallen und Libby benutzte ein Nagelfass als Sitz.
2: »Bist du dir sicher, dass es Riggs war?« fragte sie.
1: Es war zu dunkel gewesen, um das Gesicht des Mannes zu erkennen, und sie wollte glauben, dass sie sich irrten. Laut Caleb war Riggs der grausamste Mann, den er kannte.
2: »Es war Riggs, ganz klar.«
1: Jordans Stimme ließ keinen Zweifel aufkommen.
2: »Er diese eine Gestalt hat, und ich kennt sie.«
1: »Aber er hätte in seinem Versteck bleiben können,« antwortete Libby. »Warum trat er heraus, so dass wir ihn sehen konnten?«
2: »Dieser Mann will zeigen, dass er ist uns auf der Spur,« sagte Jordan. »Er will machen uns Angst, wie er nur kann.«
1: In der Dunkelheit erschauderte Libby. Solange der Sklavenhändler ihn suchte, würde Jordan nie in Sicherheit sein. Libby wollte sich von Riggs Anblick nicht beunruhigen lassen, aber tief in ihrem Innern zitterte sie schon, wenn sie nur an ihn dachte. Dann kam ihr etwas in den Sinn.
2: »Jordan, du warst nicht im Licht. Vielleicht weiß Riggs nicht, dass du bei uns bist.«
1: Jordan seufzte.
2: »Ich wünsche, dass du hast recht, Libby. Dieser Mann Riggs ist wie ein Bluthund auf meiner Spur. Wenn er aufspürt Caleb, er spürt mich auf.«
1: Seit er 9 Jahre alt war, arbeitete Caleb bei der Untergrundbahn, einem geheimen Netzwerk, das es sich zur Aufgabe gemacht hatte, entlaufenen Sklaven zur Flucht in die Freiheit zu verhelfen. Wenn flüchtige Sklaven sich von der Untergrundbahn helfen ließen, gingen sie normalerweise weiter, sobald es ungefährlich war. Jordan wollte jedoch ausnahmsweise auf der Christina bleiben.
2: »Was ist los?« fragte Caleb Libby, als spürte er ihre Sorgen.
1: »Nichts.« Libby hasste den Klang ihrer Stimme.
2: »Gar nichts.«
1: Wenn sie Caleb erzählt hätte, was sie beschäftigte, hätte er bestimmt gedacht, sie wäre ein Angsthase. Stattdessen versuchte Libby, ihre Angst beiseite zu schieben.
2: »Ich will mutig sein«, dachte sie. »Mutig wie Caleb und Jordan.«
1: An diesem Märzabend im Jahr 1857 wusste Libby, welche Strafe darauf stand, entlaufenen Sklaven bei ihrem Wettlauf um die Freiheit zu helfen. Das Gesetz erlaubte Sklavenjägern, flüchtigen Sklaven in die freien Staaten zu folgen. Dort konnten sie einen Trupp zusammenstellen und die Entlaufenen zu ihren Besitzern zurückbringen. Caleb lehnte sich näher zu Libby herüber und blickte ihr ins Gesicht. Sie versuchte, ihre Gefühle zu verbergen, doch das Mondlicht verriet sie.
2: »Du hast Angst«, stellte Caleb fest. »Du hast Angst, dass Riggs an Bord kommt und Jordan findet.«
1: »Macht dir das denn keine Angst?«, fragte Libby.
2: »Nö«, antwortete Caleb.
1: »Was meinst du mit nö?«
2: »Papa ist Kapitän und Besitzer dieses Schiffs. Ist es dir egal, dass er verhaftet werden könnte, weil er einen entlaufenen Sklaven versteckt?«
1: »Natürlich nicht.«
2: »Aber es sieht so aus.«
1: Libby war nun aufgebracht. »Du weißt, was passieren würde, wenn Riggs Jordan auf der Christina finden würde. Gemäß dem geltenden Recht könnte Papa für schuldig befunden werden, da er einen flüchtigen Sklaven versteckt. Er müsste eine hohe Geldstrafe bezahlen.«
2: »Ist das alles, was dir Sorgen bereitet?«, fragte Caleb. »Die Bußgelder? Das Geld?«
1: Libby starrte ihn an.
2: »Was ist, wenn Papa die Bußgelder nicht zahlen kann? Er würde die Christina verlieren.«
1: »Jep, sehr wahrscheinlich.« Caleb klang nicht allzu besorgt.
2: »Und was noch schlimmer ist,
1: Papa könnte ins Gefängnis kommen. Hättest du keine Angst, wenn der Kapitän dein Vater wäre?
2: Caleb saß mit dem Rücken zum Mond. Dunkelheit überschattete sein Gesicht, doch Libby sah seinen Kopf schütteln.
3: Es gibt etwas, was mich viel stärker beschäftigt, sagte er.
2: Und das wäre? Fragte Libby. Es gab immer wieder Augenblicke, in denen sie es schwierig fand, diesen seltsamen Jungen zu verstehen.
3: Was wäre schlimmer, als dass Papa ins Gefängnis kommt?
2: Bevor Caleb antworten konnte, sprang Jordan auf.
3: Mach dir keine Sorgen, nicht, sagte er zu Libby. Beim ersten Halt wir machen, ich verlass das Schiff.
2: Nein, rief Caleb aus. Hör nicht auf Libby, du kannst jetzt nicht weggehen.
3: Doch, ich kann. Ich nicht werde Libbys Papa schaden.
2: Das stimmt, antwortete Caleb. Du wirst Kapitän Norstad keinen Schaden zufügen.
3: Aber du, Libby, hast gehört.
2: Jetzt, das habe ich. Caleb klang ärgerlich.
3: Und ich werde nicht zulassen, dass du ihrem Vater Schaden zufügst. Ich werde dich so lange verstecken, wie es nötig ist.
2: Jordan schüttelte seinen gebeugten Kopf.
3: Es falsch war, dass ich Kapitän Norstad hab gefragt, ob ich kann bleiben.
2: Er hat sein Einverständnis gegeben, antwortete Caleb. Schon vergessen?
3: Nicht vergessen. Und er mir hat einen Job gegeben.
2: Jordan bewegte die Schultern, als ob der Gedanke, für Geld zu arbeiten, ihm Vergnügen bereitete.
3: Vergiss nicht, weshalb Kapitän Norstad sagte, dass du bleiben könntest.
2: Jordan richtete sich auf.
3: Weil ich will meinen Daddy finden. Ich will sein die Hände meiner Mama. Mama ist echt stark. Aber wenn sie rennt, sie nicht genug Hände für meine Schwestern und meinen Bruder hat.
2: Im Mondlicht stand Jordan selbstsicher und hoch aufgerichtet da.
3: Mama wissen nicht, ob ich tot oder lebendig ist. Sie stöhnt und weint um mich, und hier ich bin, wie ein Vogel frei aus dem Käfig.
2: Zum ersten Mal, seit sie Riggs gesehen hatten, blickte Jordan Caleb direkt in die Augen.
3: Wenn ich dieses Schiff verlässt, ich gehe an Ort, wo Mama lebt. Ich hilft meiner Mama und meinen Schwestern und mein Bruder entkommen.
2: Du willst jetzt gehen? Caleb starrte Jordan ungläubig an.
3: Das kannst du nicht.
2: An jedem Baum und an jedem Gebäude hängen Plakate von dir. Alle Sklavenfänger der Welt wollen diese riesige Belohnung einstreichen. Doch Jordan hatte seinen stolzen Gesichtsausdruck aufgesetzt, den Ausdruck, der Libby an fürstliche Würde erinnerte. Mit hoch erhobenem Kopf sagte er,
3: »Als ich nur war, ein kleiner Junge, meine Mama mir sagte, »Jordan, du dein Volk zum verheißenen Land führen wirst. Du sie wirst in die Freiheit nehmen.«
2: »Das stimmt«, antwortete Caleb, »du wirst dein Volk in die Freiheit führen. Aber wenn du es jetzt versuchst, verlierst du deine Freiheit.« Als Jordan blinzelte, fuhr Caleb schnell fort.
3: »Hast du einen Plan ausgeheckt? Weißt du, wie du dich verkleiden kannst, damit man dich nicht erkennt?«
2: Jordan schüttelte den Kopf.
3: »Weißt du, wie du dorthin gelangen kannst, wo deine Mutter ist?«
2: Erneut schüttelte Jordan den Kopf.
3: »Ich hab nie gesehen, wo Mama lebt jetzt. Wenn ich dort komme, ich werde wissen, was tun.«
2: »Dann lass uns nachdenken, wie du dorthin kommst, ohne erwischt zu werden«, schlug Caleb vor. Jordan ließ sich wieder auf die Kiste zurückfallen. Er sah aus, als wollte er nicht zuhören.
3: »Wer muss diesen Plan echt aushecken schnell«, sagte er. »Ich nicht werde warten, bis meiner Mama noch was passiert.«
2: Als sei Libby nicht mehr da, lehnte sich Caleb nach vorn, um mit Jordan zu sprechen.
3: »Ich will dir dabei helfen, all deine Familienangehörigen zu finden. Du sagst mir, was ich tun soll, und ich tu's.«
2: »Ich dir sage, was du sollst tun?« Erneut sprang Jordan auf die Füße. Diesmal glänzten seine Augen.
3: »Du mach doch nur Spaß. Es kein Sklavenjungen gibt, der einem weißen Jungen sagt, was er soll tun.«
2: »Ich weiß, was zu tun ist, wenn ich einen entlaufenen Sklaven finde«, sagte Caleb. Ich weiß, wie ich einen flüchtigen Sklaven verstecken kann, der zu Christina kommt.
1: Was du tun musst, wird um einiges schwieriger sein.
2: Jordan stand wie versteinert da und schien über Calebs Worte nachzudenken. Schließlich drehte er sich um.
3: Du denkst, dass ich kann mein Volk in die Freiheit führen?
1: Calebs Blick blieb fest.
2: Ich weiß, dass du dein Volk in die Freiheit führen kannst. Wenn du meine Hilfe möchtest, hast du sie.
1: Als wollte er die Sache mit einem Handschlag besiegeln, streckte Caleb Jordan die Hand entgegen.
2: Jordan starrte auf Calebs Hand hinunter, dann schaute er auf.
3: »Du will mir wirklich helfen?« fragte er.
2: »Ich will dir wirklich helfen«, versicherte Caleb.
1: Als hätte er noch nie die Hand eines weißen Jungen berührt, zögerte Jordan. Dann besann er sich anscheinend eines Besseren und streckte die Hand aus. In der Mitte zwischen den beiden Jungen trafen sich ihre Hände.
2: Jordan grinste.
1: »Ich hoffe, du weißt, was tust du?«
2: »Zuerst sorgen wir für deine Sicherheit«, versprach Caleb. »Dann denken wir uns etwas aus, um zu deiner Familie zu gelangen.«
1: In diesem Augenblick spürte Libby ihre Furcht bis in die Zehen hinunter. Etwas Wichtiges war entschieden worden, etwas, was nicht nur Jordans, sondern auch Calebs und ihr Leben verändern würde. Allein schon der Gedanke daran, was geschehen könnte, flößte Libby Angst ein.
3: »Hätte ich doch so viel Mut wie Caleb und Jordan«, wünschte sie sich erneut.
1: Dann dachte sie an den Mann auf der Straße in Burlington. Es war zu dunkel gewesen, um die bösen Furchen in seinem Gesicht zu erkennen.
2: Doch ein Angstschauer lief Libby den Rücken hinunter, so dass sie zitterte.
1: Von ganzem Herzen wünschte sie sich, dass Jordans Mutter, seine Schwestern und sein Bruder die Freiheit erlangten. Von ganzem Herzen wünschte sie sich, dass Jordan seinen Vater fand, der von der Familie wegverkauft worden war. Aber Libby wusste, wie gefährlich das werden könnte. Ein Gedanke verfolgte sie. »Wie können wir uns vor Riggs verstecken, wohin wir auch gehen?« Als ob er wüsste, was sie dachte, ergriff Caleb erneut das Wort.
2: »Eins ist sicher. Riggs wird sein Möglichstes tun, um uns aufzuhalten. Wo auch immer wir sind, wird er nicht weit hinter uns sein.«
1: Größere Rätsel. Trotz ihrer Angst besann sich Libby. Flüchtigen Sklaven zu helfen, war etwas, wovon sie überzeugt war. Bevor sie ihre Meinung ändern konnte, sprach sie ihre Gedanken aus.
3: »Ich will auch helfen.«
2: »Nein?«
1: Calebs Antwort kam wie aus der Pistole geschossen. Libby warf ihr rotes Haar zurück.
3: »Ich will ein Schaffner der Untergrundbahn sein. Ich will entlaufenen Sklaven helfen, die Freiheit zu erlangen.«
2: »Und ich habe Nein gesagt.«
3: »Du mischst dich da nicht ein.«
2: »Du hast mich das letzte Mal auch helfen lassen«, bat Libby.
3: »Ich habe genau das getan, was du wolltest, das weißt du.«
1: Caleb achtete nicht darauf.
2: »Wir ließen dich helfen, weil wir keine andere Wahl hatten.
3: Nur weil du etwas einmal getan hast, heißt das nicht, dass du es nochmal tun wirst.«
1: Aber Libby gab nicht nach.
2: »Du denkst, dass ich ein Angsthase bin, Caleb Whitney.«
3: »Das bin ich nicht. Ich werde das tun, was du mir sagst.«
2: »Gut.« Caleb erhob sich. »Im Augenblick sage ich dir, dass du dich nicht in Jordans und meine Angelegenheiten einmischen sollst. Dann werden wir gut zurechtkommen.« Ohne ein weiteres Wort ging er davon.
3: »Caleb!«
1: rief Libby ihm nach. Sie vergaß, dass man sie hören konnte.
3: »Was könnte schlimmer sein, als dass Papa ins Gefängnis kommt?«
1: Caleb ging weiter.
2: »Komm, Jordan«, sagte er.
3: »Na los, sag schon, Caleb Whitney.«
1: Keine Antwort kam aus der Dunkelheit. Die Jungen waren bereits weg.
2: Den werde ich's zeigen, sagte sich Libby.
1: Kurz entschlossen zog sie die Schuhe aus. Auf leisen Sohlen eilte sie den Jungen nach. Im Mondlicht beobachtete sie, wie sich die beiden zwischen der Ladung und den Passagieren, die das Hauptdeck bevölkerten, einen Weg bahnten. Bei der Tür des Maschinenraums blickte Caleb um sich. Sofort trat Libby in einen Schatten, dann spähte sie nach vorn. Die Jungen waren verschwunden.
2: »Sie sind im Maschinenraum«, dachte Libby und folgte ihnen immer noch lautlos. Leise öffnete Libby die Tür und betrat den Raum. In einer entfernten Ecke leuchtete eine Laterne. Libby ging auf das Licht zu. Auf halbem Weg durch den Raum hörte sie ein Geräusch hinter sich. Blitzartig trat sie beiseite und duckte sich in eine freie Stelle zwischen den Maschinen. Dort wartete sie eine Zeit lang, ohne eine weitere Bewegung wahrzunehmen. Schließlich ging sie weiter. Plötzlich ertönte eine Stimme aus der Dunkelheit. »Was suchst du?« Von panischer Angst erfüllt, schrie Libby auf.
3: »Caleb Whitney!«
1: Libby klopfte das Herz bis zum Hals. So sehr hatte sie sich erschrocken. Augenblicklich drehte sie sich um und floh. Als sie den Maschinenraum verließ, knallte sie die Tür zu und rannte zur Treppe auf der Vorderseite des Dampfers. Die Christina hatte insgesamt 4 Decks. Vom Hauptdeck aus sauste Libby die Treppe zum Kesseldeck, dann weiter zum Sturmdeck hinauf. Von dort trennten sie nur noch ein paar Stufen vom Texas-Deck und von ihrer eigenen Kajüte. Vor der Tür ihrer Kajüte holte sie tief Luft.
3: »Caleb Whitney, wie konntest du nur?« rief sie aus. »Nur weil du Papas Schiffsjunge bist. Nur weil Papa dir mehr vertraut als den meisten Leuten. Wie kannst du nur so gemein sein?«
1: Libby atmete tief durch.
3: »Ich werde dir nie mehr nachschleichen.«
1: Erst jetzt bemerkte Libby, dass sie laut sprach. Zugleich merkte sie jedoch auch, »Das ist wahrscheinlich genau das, was Caleb will, dass ich ihm nicht nachspioniere.« Libby hob den Kopf und warf ihr rotes Haar zurück.
3: »Ich werd's ihm zeigen. Caleb wird mich nicht abschrecken.«
1: Aus der Dunkelheit hörte Libby ein leises Bellen. Sie ignorierte Samson, ihren großen Neufundländer, und lief die Treppe zur Kommandobrücke hinauf, indem sie jeweils 2 Stufen auf einmal nahm. Samson folgte ihr. Als kleines Mädchen hatte Libby dem Raum ganz oben auf dem Dampfer oft einen Besuch abgestattet. Dann starb ihre Mutter, und Libby wohnte 4 lange Jahre bei ihrer Tante in Chicago. Erst seit ein paar Wochen lebte Libby wieder bei ihrem Vater auf der Christina. Als Libby die Tür zur Kommandobrücke öffnete, zwängte Samson sich hindurch. Der Steuermann stand mit dem Rücken zu Libby an einer Seite des großen Rads, das er benutzte, um den Dampfer zu steuern. Weil es so riesig war, ragte ein Teil davon in den Boden hinein. Herr Fletcher drehte sich zu Libby um und hob grüßend die Hand. Als er seine Augen wieder auf den Fluss richtete, trat Libby einen Schritt vor. Ohne ihm im Weg zu stehen, blickte sie nach unten und nach vorne zum Bug. Vor ihnen erstreckte sich der große Mississippi auf beiden Seiten der Christina. Libby atmete tief ein und ließ der Erregung, die sie hier immer verspürte, freien Lauf. All ihre Gefühle für den Fluss schienen sich hier auf der Kommandobrücke zu vereinen. Seit sich Libby erinnern konnte, hatte sie die mächtigen Wasser geliebt, die Form der Bäume, die das Ufer säumten, die Inseln in der Flussmitte. Schon immer war sie gerne gereist, um neue Orte und neue Dinge kennenzulernen. Auf dem Fluss erwartete sie hinter jeder Biegung etwas Spannendes. Doch auch Libbys Ängste vereinten sich hier auf der Kommandobrücke. Dampfschiffe konnten explodieren, Feuer fangen, auf die verborgenen Wurzeln alter Bäume stoßen und innerhalb weniger Minuten sinken. Immer wenn Libby von einem Schiffsunfall erfuhr, verdrängte sie den Gedanken, dass Papa etwas zustoßen könnte. »Nein«, sagte sie dann sich selbst, »es wird ihm nichts geschehen.« Trotz ihrer Furcht war Libby gern mit ihrem Vater auf der Christina. Sie hatte ihre Sorgen beiseite geschoben und glaubte fest daran, dass Papa auf sie aufpassen konnte. Doch dass sie Jordan an Bord hatten, brachte eine neue Art von Gefahr mit sich.
2: »Riggs weiß, wo wir sind«, dachte Libby erneut. »Er braucht nur die Christina zu finden, die den Fluss hinauf und hinunter fährt. Und früher oder später werden wir in St. Louis eintreffen, wo Riggs lebt.«
1: Libbys Magen zog sich zu einem unbehaglichen Knoten zusammen.
2: »Wie kann ich mutig sein, wenn ich weiß, was Riggs zu tun plant und vielleicht auch tun wird?«
1: Als spürte er ihre Gedanken, schob sich Samson nah an Libby heran. Mit seinem wedelnden Schwanz schlug er ihr gegen das Bein. Libby bückte sich und fuhr mit den Fingern durch sein langes schwarzes Fell. Als Samson die Zunge ausstreckte, um Libby die Hand zu lecken, ließ Libby sich auf die Knie fallen und schlang ihm die Arme um den Hals. Als Libby wieder aufstand, fühlte sie sich seltsam getröstet. Doch der Knoten in ihrem Magen war immer noch da. Am nächsten Morgen ging Libby in die Kapitänskajüte im vorderen Bereich des Texas-Decks. An jedem Werktag trafen Caleb und sie sich hier für ihre Schulstunden. Auf einer Seite der Kajüte war Papas Bett. Der Rest der Kajüte diente als Wohnzimmer und hier wurden auch Gäste empfangen. Libbys Vater saß in seinem großen Schaukelstuhl. Auf dem Boden neben ihm lag ein Haufen Zeitungen. Fette Buchstaben auf der Titelseite verrieten Libby, dass ihr Vater die Zeitung Daily Hawkeye and Telegraph las. Er musste die Zeitungen in Burlington gekauft haben.
2: »Hallo, Papa«, sagte Libby.
1: Er streckte seine langen Arme aus und umfasste ihre Taille. Doch zu Libbys Überraschung blickte er nicht von der Zeitung auf.
2: »Liest du etwas über den Lake Pepin?«, fragte sie.
1: Jeden Frühling warteten die Kapitäne der Dampfschiffe gespannt darauf, dass dieser See eisfrei wurde und somit der Flussschiffverkehr nach St. Paul eröffnet wurde. Das versprach immer ein spannendes Rennen zwischen den Dampfschiffen. Kapitän Norstad schüttelte den Kopf. Immer noch ohne aufzuschauen, sagte er, »Will mich nur informieren.« Libby beobachtete ihren Vater. Sogar wenn er saß, sah er groß und schlank aus. Abgesehen von einem Hauch von Weiß über den Ohren, war sein welliges schwarzes Haar so dunkel wie seine Kapitänsuniform. Als er die Zeitung hochhielt, zitterte seine Hand.
2: »Was ist los, Papa?«, fragte Libby.
1: Nachdem Kapitän Norstad die Zeitung abgelegt hatte, schaute er zu Libby auf. Tränen standen in seinen braunen Augen, die Libbys Augen so sehr glichen. Angst schnürte ihr die Kehle zu.
2: »Was ist los, Papa?«
1: Seit ihre Mutter gestorben war, hatte sie ihren Vater nie mehr so bestürzt gesehen. In diesem Augenblick betrat Caleb die Kajüte. Nach einem einzigen Blick auf den Kapitän setzte er sich wortlos an den Tisch. Kapitän Norstad schob seinen Stuhl nach hinten und stand auf.
2: »Wie konnten Sie nur?«, fragte er.
1: Seine Tränen waren Zorn gewichen.
2: »Wie konnte der oberste Gerichtshof der Vereinigten Staaten so ein Urteil fällen?«
1: Papa zeigte mit der Hand auf die Zeitungen am Boden.
2: »Hier sind mehrere Artikel über das Dred Scott-Urteil. Aber schaut euch diesen hier an.«
1: Er ließ eine Zeitung über den Tisch gleiten.
2: »Das erklärt, warum ich mich so fühle.«
1: Neugierig schaute Libby Caleb über die Schulter, aber sie verstand den Inhalt des Artikels nicht.
2: »Worum geht es?«, fragte sie schließlich.
1: Kapitän Norstad erklärte es ihr.
2: »Dred Scott ist ein Sklave, der in einem freien Staat und in einem freien Territorium lebt. Auf dieser Grundlage bat er um seine Freiheit. Der oberste Gerichtshof hat nun entschieden, dass, weil er ein Sklave ist, Dred Scott kein Bürger der Vereinigten Staaten ist. Den Richtern zufolge war er überhaupt nie frei, weil er ein Besitzstück ist.«
1: Kapitän Norstad schüttelte ungläubig den Kopf. Als er sich wieder hinsetzte, zeigte er Caleb, welche Zeitungsartikel er markiert hatte.
2: »Wir müssen das alles genau studieren«, sagte er. »Viele Leute werden aufgebracht sein wegen dieser Entscheidung. Es könnte unser Land in den Krieg führen.«
1: »In den Krieg?« fragte Libby. Krieg war sogar noch beängstigender als ihre anderen Sorgen. »Wie könnte Amerika in den Krieg ziehen?«
2: Im selben Augenblick hörte Libby einen leisen, dumpfen Schlag von außerhalb der Kajüte. Als sie zum Fenster blickte, meinte sie, eine schnelle Bewegung wahrgenommen zu haben. Falls jemand dort gewesen war, war er bereits wieder verschwunden. »Vielleicht habe ich es mir nur eingebildet«, dachte Libby, und richtete ihre Aufmerksamkeit wieder auf Papa. Während Libby und Caleb am großen Tisch saßen, begann Kapitän Norstad damit, die Lektionen des Tages zu unterrichten. Libby versuchte, sich auf seine Worte zu konzentrieren, doch sie bemerkte es sofort, als Jordan durch das Fenster in der oberen Türhälfte hineinblickte. Papa bemerkte es ebenfalls.
4: »Komm herein«, rief er.
2: Mit einer Kapitänsuniform über dem Arm ging Jordan zu einem Wandschrank und hängte die Jacke auf. Statt wieder zu gehen, ergriff Jordan einen Besen und fegte den Boden. Oft wandte er den Kopf, als hörte er dem Kapitän zu. Libby fragte sich, ob sie damit das Richtige vermutete. Sowohl Jordan als auch Caleb arbeiteten als Schiffsjungen. War Jordan jetzt hereingekommen, weil er wissen wollte, was hier vor sich ging?
4: »Ich habe ein paar kurze Strecken vor mir. Ich werde in Iowa und Illinois Frachtgut liefern«, erklärte der Kapitän Libby und Caleb, als er ihnen die Aufgaben für den nächsten Tag gab.
5: »Wir fahren einige Wochen lang diesen Teil des Flusses hinauf und hinunter, bevor wir nach St. Louis zurückkehren. Wenn wir dorthin kommen, will ich, dass ihr das Gerichtsgebäude besucht, in dem Dred Scott zum ersten Mal versucht hat, die Freiheit zu erlangen.«
2: Als Kapitän Norstad hinausging, blieben Libby und Caleb noch zurück, um zu lernen. Mitten im Lesen schaute Libby auf. Immer noch mit dem Besen in der Hand lehnte sich Jordan über den Tisch und blickte auf die Zeitung. Von dort ging er weiter zu Papas großer Karte des Mississippi. Mit einem Finger fuhr Jordan am Fluss entlang nach Süden. Bald bemerkte Libby, dass auch Caleb Jordan beobachtete.
1: »Willst du sehen, wo wir sind?«, fragte Caleb.
2: Als Jordan nickte, drehte Caleb die Karte ein wenig, damit er sie besser sehen konnte.
4: »Da ist Burlington in Iowa, wo wir gestern Abend waren. In der Nacht fuhren wir an Fort Madison und Keokuk in Iowa vorbei. In ein paar Minuten treffen wir in Quincy auf der Illinois-Seite des Flusses ein.«
2: Calebs Finger zeigte auf das gegenüberliegende Ufer.
4: »Danach legen wir in Hannibal in Missouri an.«
2: Jordans Blick folgte Calebs Finger auf der Karte bis nach St. Louis. Schließlich grinste Jordan.
4: »Jetzt ich will dir etwas zeigen.«
2: Ohne ein Wort folgte Caleb Jordan aus der Kajüte. Als sich die Tür hinter ihnen schloss, sprang Libby von ihrem Stuhl auf. Draußen polterten die Jungen die Treppe zum darunterliegenden Deck hinunter. Libby wartete so lange, wie sie es wagen konnte, dann folgte sie ihnen. Bald verschwanden Caleb und Jordan auf dem Kesseldeck, das so genannt wurde, weil es sich genau über den Heizkesseln befand. Libby schaute in alle Richtungen und versuchte, einen Blick auf die Jungen zu erhaschen.
1: »Ich habe sie verloren«, ärgerte sie sich.
2: Da sie nicht wusste, was sie sonst tun sollte, eilte sie zum Bug und dann die Treppe zum Hauptdeck hinunter. Dort erblickte sie Caleb, der gerade um eine Ecke bog.
1: »Sie gehen wieder zum Maschinenraum.«
2: Libby eilte ihnen nach.
1: »Was treiben Sie dort?«
2: Weil sie kein zweites Mal erwischt werden wollte, nahm sie den Weg durch den Frachtraum in der Mitte des Schiffes. Von dort aus betrat sie den Maschinenraum durch eine andere Tür. Vor Libby befand sich einer der großen Kessel, die Wasser aufheizten und Dampf produzierten, um die Christina anzutreiben.
4: Doch Libby sah nur die Männer, die normalerweise dort arbeiteten.
2: Komisch, dachte sie. Ich war doch nur ein paar Sekunden später hier als Caleb und Jordan.
4: Ohne Zeit zu verlieren, eilte Libby durch den Maschinenraum zur anderen Tür. Als sie diese fest verschlossen vorfand, war Libby verwirrt. Hier war viel Lärm, und sie hatte nicht gehört, dass eine Tür geöffnet oder geschlossen worden wäre.
2: »Doch ich bin mir sicher, dass Caleb und Jordan hier hereingekommen sind. Wo sind sie hingegangen?«
4: Ratlos versuchte Libby, das Ganze nochmals gründlich zu durchdenken.
2: »Wie haben sie es bloß geschafft, sich vor mir zu verstecken?«
4: Durchsuchungsbefehl. In den darauffolgenden Tagen war Libby den Jungen mehrmals auf der Spur. Jedes Mal verschwanden sie irgendwo in der Nähe des Maschinenraums, was Libbys Neugier nur steigerte.
2: Was ist ihr großes Geheimnis? Warum verraten sie es mir nicht?
4: Schließlich fragte Libby Caleb, schaust du dich immer noch nach Riggs um?
6: Jep, antwortete er, du nicht?
4: Libby nickte. Ich frage mich langsam, ob ich ihn überhaupt erkennen würde.
6: Bestimmt, meinte Caleb.
4: Erinnerst du dich an die tiefen Furchen von seiner Nase zu den Mundwinkeln? Das sieht aus, als ob er immer finster dreinschaut.
2: Libby erinnerte sich nur zu gut, obwohl sie am liebsten jeden Gedanken an Riggs beiseite geschoben hätte.
4: Sie wollte die Gefahr für Jordan und für ihren Vater einfach vergessen. Doch Calebs Worte ließen sie nicht los.
6: Eins ist sicher, wo auch immer wir sind, wird Riggs nicht weit hinter uns sein.
4: Eines Morgens, es war inzwischen April, wurde Libby durch das Krähen eines Hahns geweckt. In ihrer Kajüte hoch oben auf dem Texas Deck lag Libby im Bett und lauschte den Geräuschen einer großen Stadt. In der Nacht war die Christina in St. Louis angekommen. Auf dem gepflasterten Uferdamm rumpelten Wagen und klapperten die Hufe von Pferden. Etwas weiter entfernt hämmerten Schmiede auf Metall. Libby kroch aus dem Bett und goss Wasser in eine Schüssel. Schnell wusch sie sich das Gesicht und zog sich an. Libbys Kajüte war etwa 2,5 Meter breit und 2 Meter lang. Sie hatte 2 Türen, auf beiden Seiten des Schiffes eine. In den oberen Hälften der Türen war jeweils ein Fenster. Um die Privatsphäre zu gewährleisten, konnte man über diesen Fenstern Jalousien zuziehen. Libby öffnete die Jalousien auf einer Seite der Kajüte und schaute über den gewaltigen Mississippi. In diesem Augenblick kam die große orangefarbene Sonne langsam über dem Horizont zum Vorschein. Geblendet wandte sich Libby zur gegenüberliegenden Tür. Aus dem Fenster jener Tür konnte sie die Stadt St. Louis sehen. Große neue Gebäude standen in einer stolzen Reihe in der Nähe des Uferdamms. Die aufgehende Sonne beleuchtete die Backsteine und färbte die Häuser rosa ein. Die Stadt faszinierte Libby. Sie wünschte, die Christina könnte ganz lange in St. Louis bleiben. Sie wollte alles sehen, was in diesem wichtigen Tor zum Westen geschah. Schon bevölkerten Arbeiter den Damm. Die Anlegeplanken hinauf und hinunter eilten sie, ganz wie Ameisen, die Nahrung in ein Nest brachten. Wo auch immer Libby hinblickte, warteten Fässer und Kisten darauf, auf ein Dampfschiff verladen zu werden. Als Libby das Brüllen von Ochsen hörte, dachte sie an die großen, nahezu unbevölkerten Gebiete im Westen, die unzählige Pioniere anlockten. Doch dann verschwanden all diese Gedanken aus Libbys Kopf. Auf dem Uferdamm kam ein kleiner, schlanker Mann dahergeschritten. Libby starrte ihn an.
2: Gut gekleidet, dachte sie. Teuer aussehender Anzug im neuesten Stil. Ein modischer Stock mit Gold am Griff.
4: So zielstrebig, wie der Mann auf die Christina zumarschierte, brauchte er den Stock bestimmt nicht zum Gehen. 6 oder 7 andere Männer folgten dem ersten Mann. Mit jedem forschen Schritt, den sie machten, wuchs Libbys Angst. Als der erste Mann nah genug an der Christina war, dass Libby die Furchen in seinem Gesicht sehen konnte, war sie sich sicher. Es war Ricks. In ihrer Eile rannte Libby ohne Schuhe auf das Texas-Deck hinaus. Nur ein paar Stufen weiter unten befand sich das Sturmdeck. Von dort aus blickte Libby nach unten. Ein Büroangestellter der Christina stand neben der Anlegeplanke. Ricks übergab ihm ein Stück Papier, das der Angestellte sorgfältig durchlas.
7: »Beeilen Sie sich gefälligst«, beschwerte sich Ricks.
4: Sogar aus dieser Entfernung hörte Libby die Ungeduld in seiner Stimme. Doch der Angestellte ließ sich Zeit. Schließlich nickte er. Er drehte sich um und rief jemandem auf dem Hauptdeck zu.
7: »Hol Kapitän Norstadt!«
4: Libbys Herz klopfte wie wild. Mit einem einzigen Satz nahm sie die Stufen zum Texas-Deck und rannte zur Kajüte ihres Vaters. Dann hämmerte sie an die Tür. Fast augenblicklich riss Papa die Tür auf.
7: »Libby!« Besorgnis sprach aus seinen Augen. »Was ist los?«
3: »Ricks ist hier«, rief sie aus, als ihr Vater sie in seine Kajüte zog. »Er hat ein Dokument, einen Durchsuchungsbefehl, nehme ich an.«
7: »Wahrscheinlich schon.«
4: Seine Stimme war ruhig, als hätte er dies erwartet.
3: »Aber Papa, sie kommen zu dir. Sie werden die Christina durchsuchen.«
4: Immer noch schien ihr Vater keineswegs überrascht zu sein.
7: »Ja?«
3: »Sie werden dir Fragen stellen.«
4: Die Worte sprudelten aus Libby heraus.
7: »Geh und warne Caleb«, sagte Papa.
3: »Aber die Männer kommen zu dir.«
4: Ein Schatten legte sich über die Augen ihres Vaters. »Libby, such Caleb. Und dann halte dich von den Männern fern. Lass sie nicht dein Gesicht sehen.« Tränen stiegen Libby in die Augen.
3: »Papa, ich habe Angst. Was, wenn dir etwas geschieht?«
4: »Bitte, Libby.« Kapitän Norstads Stimme war sanft, aber seine Aufforderung zu gehorchen war nicht zu überhören. »Wenn du mit Caleb gesprochen hast, versuch, in deine Kajüte zurückzugehen. Bleib dort, bis die Männer wieder gehen.« Nie zuvor hatte Libby die Befehle ihres Vaters missachtet, doch diesmal zögerte sie, da sie nicht gehen wollte.
7: »Beeil dich«, sagte er.
4: Libby hörte bereits Männer die Treppe heraufkommen. Papa schob sie aus der Tür und wies in Richtung der Treppen auf der anderen Seite der Christina.
7: »Sei leise«, flüsterte er. »Such Caleb.«
4: Ohne ein weiteres Wort zu verlieren, eilte Libby die Stufen hinunter. Als sie das untere Deck erreichte, hörte sie ein lautes Hämmern an der Tür der Kajüte ihres Vaters.
7: »Aufmachen«, rief ein Mann.
4: Libby war sich sicher, dass es Ricks war. Libby rannte weiter und suchte Caleb auf dem Kesseldeck. Zu ihrer Erleichterung fand sie ihn schnell.
7: »Ricks ist hier«, sagte Libby schnell.
4: »Ich weiß«, antwortete Caleb. »Es ist in Ordnung.«
7: »Es ist in Ordnung? Wie meinst du das?«
4: Libby war wütend. Caleb sah so ruhig aus wie ihr Vater. War Caleb solche Ereignisse gewohnt?
7: »Alles ist okay«, wiederholte Caleb. »Schau nicht so ängstlich drein.« »Ich habe keine Angst«, antwortete Libby.
4: »Doch. Du siehst aus wie ein Hase, der um sein Leben rennt. Geh und versteck dein Gesicht.«
7: »Mein Gesicht verstecken? Was meinst du damit?«
4: »Geh in deine Kajüte«, antwortete Caleb. »Sieh zu, dass Ricks oder seine Männer dich nicht zu Gesicht bekommen.«
3: »Aber sie werden Papa festnehmen.«
4: Caleb weigerte sich, auf Libbys Worte einzugehen. Wortlos ging er weg. Libby starrte seinem Rücken hinterher, lief dann aber hinauf, wobei sie jeweils zwei Stufen auf einmal nahm. Als sie das Texas-Deck erreichte, schlug ihr das Herz bis zum Hals. Ganz außer Atem schlüpfte Libby in ihre Kajüte. Schnell zog sie auf beiden Seiten die Jalousien zu, die sie vor Blicken vom Deck schützten. Aus der Kajüte ihres Vaters hörte Libby Männerstimmen, wütende Stimmen, die Forderungen stellten. Dann wurde eine Tür geöffnet. Libby kauerte sich neben ihrem Bett hin und lauschte, alle Sinne angespannt.
7: Raue Stimmen und das Geräusch von schweren Fußtritten erfüllten das Deck. Als die Männer an ihrer Kajüte vorbeigingen, wartete Libby mit angehaltenem Atem. Würde Ricks eine Kajüte nach der anderen absuchen? Die Passagiere waren immer noch in ihren Betten. Dann hörte Libby die Stimme ihres Vaters. »Sehen Sie?« fragte er direkt vor Libbys Kajüte. »Heute Morgen ist alles ruhig auf dem Fluss.« Es war eine Warnung, das wusste Libby. Eine Warnung, dass sie still in ihrer Kajüte bleiben sollte.

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Einen schönen guten Abend, werte Hörerinnen und Hörer. Willkommen zum Abendjournal. Es ist Montag, der 27. Juli. Für Sie am Mikrofon Ruth Hildebrandt. Heute hören Sie wieder die Nachrichten aus dem In- und Ausland, außerdem lokale Bekanntgaben, die aktuellen Devisenkurse und den Wetterüberblick. Zu folgenden Themen gibt es heute besondere Beiträge. Wie jeden Montag im Abendjournal hören Sie auch heute wieder den Sportexpress. Außerdem bringen wir ein Interview über eine Theateraufführung in Philadelphia und wir senden ein weiteres Interview über die 16. Generalversammlung der Internationalen Raiffeisenunion IRU, die in Luxemburg stattgefunden hat. Ihnen wünsche ich nun eine informative Stunde am Radio.

Wir beginnen mit Nachrichten aus dem internationalen Bereich. Die italienische Touristenstadt Venedig hat in diesem Jahr bisher mehr als 5 Millionen Euro eingenommen. Nach einer 60-tägigen Testphase hat Venedig eine positive finanzielle Bilanz seines weltweit einzigartigen Tageseintritts gezogen. Seit April besuchten über 650.000 zahlende Gäste die Lagunenstadt, wodurch Einnahmen von mehr als 5 Millionen Euro erzielt wurden. Die reguläre Gebühr betrug 10 Euro, wer mindestens 3 Tage vor Ankunft buchte, kam mit 5 Euro davon. Hintergrund für die Maßnahme war der Massentourismus, unter dem die Stadt leidet. Den Massentourismus konnte das Modell bisher jedoch kaum dämpfen, da die Besucherzahlen stabil blieben. Für den Rest des Jahres ist der Eintritt nun wieder kostenlos. Venedig hatte 2014 als erste Stadt weltweit damit begonnen, für einen Besuch Eintritt wie im Museum zu erheben. Kritiker wenden ein, dass dies kaum jemanden davon abhält, sich den Markusplatz, die Rialtobrücke und die vielen anderen Sehenswürdigkeiten anzuschauen. Venedig gehört in Europa zu den Städten, die viel Geld mit dem Tourismus einnehmen, aber auch schwer darunter leiden. Man sieht dies am Zustand mancher Häuser, aber auch an dem vielen Müll. Der Bürgermeister von Venedig schlug nun vor, den Eintritt an Spitzentagen auf bis zu 50 Euro zu erhöhen. Das ist allerdings rechtlich umstritten und bedarf der Zustimmung der Regierung. Brasilien verstärkt den Kampf gegen den illegalen Goldabbau im Amazonasgebiet mit einer neuen wissenschaftlichen Methode. Anhand einer Art Fingerabdruck des Goldes lässt sich feststellen, ob es aus legalen Minen oder aus geschützten Natur- und indigenen Gebieten stammt. Ziel ist es, den Handel mit illegal gefördertem Gold einzudämmen. Der illegale Goldabbau gilt als eine der größten Bedrohungen für den Amazonas-Regenwald. Er führt zur Abholzung, zur Verschmutzung von Flüssen durch Quecksilber und gefährdet die Gesundheit der dort lebenden Bevölkerung. Kriminelle schleusen das Gold häufig mit gefälschten Genehmigungen in den legalen Handel ein. Mit der neuen Analysetechnik wollen die Behörden solche Betrugsfälle künftig schneller aufdecken und den Schutz des Regenwaldes sowie der indigenen Gemeinschaft verbessern. Syriens Übergangspräsident arbeitet an einem Sicherheitsabkommen mit Israel. Nach Angaben des syrischen Übergangspräsidenten Ahmed al-Sharaa arbeitet seine Regierung aktiv daran, eine Sicherheitsvereinbarung mit Israel zu erzielen. Darüber berichtet der Spiegel. Mehrere weitere Länder seien daran beteiligt. Al-Sharaa äußerte die Hoffnung, dass ein Sicherheitsabkommen den Weg zu einem umfassenden Frieden ebnen könnte. Bereits Anfang Januar 2026 richteten beide Staaten unter US-Aufsicht einen Kommunikationskanal ein, um Sicherheits-, Geheimdienst- und Handelsfragen zu koordinieren. Im Zentrum der Verhandlungen steht die Regelung der Truppenpräsenz im Grenzgebiet. Israel und Syrien befinden sich seit 1948 im offiziellen Kriegszustand. Ein zentraler Streitpunkt sind die von Israel 1967 besetzten und 1981 annektierten Golanhöhen. Die Annexion wird international weitgehend nicht anerkannt. Syrien erhebt weiterhin Anspruch auf die Höhen. Ahmed al-Sharaa betonte im Interview mit Al Jazeera, Syrien werde sein Recht auf die Golanhöhen auch weiterhin nicht aufgeben. Seit dem Sturz des langjährigen Machthabers Bashar al-Assad Ende 2024 hat das israelische Militär seine Einsätze im südlichen Syrien stark ausgeweitet. Auch sind Truppen in eine von den Vereinten Nationen kontrollierte, entmilitarisierte Pufferzone zwischen den von Israel besetzten Golanhöhen und Syrien verlegt worden. Israels Armee greift zudem immer wieder Ziele in Syrien an, laut eigenen Angaben, um Waffenlager oder militärisches Gerät zu zerstören
und mögliche Angriffe feindlich gesinnter Extremisten zu verhindern. Letztes Jahr haben rund 23,5% weniger Kanadier die USA besucht. Viele Kanadier meiden seit dem zweiten Amtsantritt von US-Präsident Trump laut kanadischen Behörden Reisen in die benachbarten USA. Letztes Jahr reisten demnach 7,1 Millionen Menschen weniger in die USA als 2024. Das sei ein Rückgang um 23,5%, so der Spiegel. Die Beziehungen zwischen den USA und Kanada laufen aktuell schlecht. Die US-Regierung hatte auf eine Reihe von Waren aus dem Nachbarland Kanada Zölle in Höhe von 50% verhängt. Als Reaktion darauf entfernten viele kanadische Provinzen etwa amerikanischen Alkohol aus den Regalen und riefen Verbraucher zum Kauf heimischer Produkte auf. Weiter sorgen wiederholte Drohungen des US-Präsidenten gegen Kanada sowie seine mehrfach geäußerte Idee, das Nachbarland zum 51. Bundesstaat der USA zu machen, für Spannungen.

Wir kommen zu den Nachrichten aus Paraguay. Präsident Peña hat Miguel Weiss Reyes als neuen Leiter der nationalen Stromverwaltung ANDE ernannt. Wie die staatliche Nachrichtenagentur IP berichtet, soll der erfahrene Ingenieur Miguel Weiss Reyes das Unternehmen umfassend modernisieren und die nationale Energieversorgung als größten wirtschaftlichen Wettbewerbsvorteil des Landes sichern. Der langjährige ANDE-Mitarbeiter war zuletzt technischer Leiter. Er führte wichtige Infrastrukturprojekte wie die Modernisierung des Wasserkraftwerks Acarayu. In seiner neuen Rolle soll Weiss Reyes nun eine effizientere und modernere Behörde aufstellen, um dadurch den Ausbau des Stromnetzes, neue internationale Investitionen anzuziehen, die heimische Industrie nachhaltig zu fördern und dadurch mehr Arbeitsplätze für die Bevölkerung zu schaffen. In Luque sind zwei mutmaßliche Drogendealer des berüchtigten Rotella-Clans festgenommen worden. Darüber berichtet ADN Digital. Bei einem gezielten Einsatz der Antidrogenbehörde Senat im Stadtteil Campo Grande sind zwei mutmaßliche Lieferanten des kriminellen Rotella-Clans mit über 3 Kilogramm Kokain verhaftet worden. Die Ermittler stoppten das Fahrzeug eines Fahrdienstleisters, in dem die beiden Verdächtigen saßen. Nach offiziellen Angaben wusste die Fahrerin des Wagens nicht von der illegalen Fracht. Das sichergestellte Rauschgift entspricht mehr als 6.000 Einzeldosen und war für den Vertrieb im Grenzgebiet zwischen den Städten Luque und Asunción bestimmt. Die beiden Festgenommenen werden der spezialisierten Drogenstaatsanwaltschaft überstellt. Paraguay hat eine internationale OECD-Studie für mehr Transparenz im öffentlichen Dienst gestartet. Wie das Außenministerium berichtet, hat der Außenminister Rubén Ramírez Lezcano im Rahmen einer feierlichen Zeremonie den Startschuss für eine umfassende Studie der Organisation für wirtschaftliche Zusammenarbeit und Entwicklung zu Integrität im öffentlichen Sektor gegeben. Diese internationale Untersuchung wird von der Nationalen Generalprüfbehörde geleitet und von der Interamerikanischen Entwicklungsbank unterstützt. Ziel ist, das paraguayische System zur Korruptionsprävention und Transparenz nach internationalen Standards zu bewerten. In dieser Woche führen die Experten Gespräche mit verschiedenen staatlichen Institutionen und Kontrollbehörden, um einen präzisen Strategieplan für die Modernisierung des Staates zu erstellen, das Vertrauen der Bürger in die Institutionen nachhaltig zu stärken und neue wirtschaftliche Entwicklungschancen für das Land zu schaffen. Ein Gefängniswärter ist bei einer Razzia in der Strafanstalt von San Pedro verletzt worden. Bei einer unangekündigten Durchsuchung in der regionalen Strafanstalt von San Pedro hat ein Gefängniswärter durch den versehentlichen Schuss aus einer Dienstwaffe Verletzungen am Unterarm erlitten. Darüber informiert El Nacional. Der Vorfall ereignete sich während eines Handgemenges mit einem bewaffneten Häftling, der sich der Kontrolle gewaltsam widersetzte. Beim Überwältigen des Insassen löste sich aus der Schrotflinte eines Kollegen unbeabsichtigt ein Schuss mit Gummigeschossen. Der verletzte Wärter wurde zur Behandlung nach Asunción gebracht. Nach Angaben der Gefängnisleitung befindet er sich im stabilen Zustand außer Lebensgefahr. In Presidente Franco hat ein schwer erkrankter Rentner ein Waffenlager unter seinem Bett versteckt. Darüber berichtet die Tageszeitung ABC Color. Bei einer Hausdurchsuchung in Presidente Franco haben Ermittler ein illegales Waffenlager mit 3 Pistolen, 34 Gewehrladern und viel Munition unter dem Bett eines 69-Jährigen beschlagnahmt. Der Hausbesitzer gab an, die Kriegswaffen sowie ein Auto für einen Bekannten aufzubewahren, um mit dem Geld dringend benötigte Medikamente zu finanzieren.
Die Kriminalpolizei vermutet dahinter jedoch ein mobiles Waffenlager einer kriminellen Bande zur Vorbereitung eines Großüberfalls. Aufgrund seines schlechten Gesundheitszustands wurde der Mann nicht verhaftet, sondern bleibt als Hauptzeuge in das laufende Verfahren eingebunden. Das Nationalkrankenhaus von Itagua hat ein umfassendes Modernisierungsprogramm gestartet. Das Gesundheitsministerium hat in Zusammenarbeit mit einem renommierten brasilianischen Krankenhaus eine tiefgreifende Umstrukturierung des Nationalkrankenhauses in Itagua in die Wege geleitet. Laut IPE Paraguay erhält das wichtigste Hochleistungszentrum des Landes umfangreiche Finanzmittel für modernste Intensivgeräte, digitale Röntgensysteme sowie über 85 neue medizinische Fachkräfte. Neben einem im Bau befindlichen Betreuungsgebäude für Angehörige ist bis August 2028 ein gewaltiger Neubau mit über 1000 Betten und 30 Operationssälen geplant. Diese Maßnahmen sollen die medizinische Versorgung von monatlich mehr als 27.000 Patienten grundlegend verbessern und die Effizienz der Klinik nachhaltig steigern.

Weiter geht's mit lokalen Bekanntgaben. Vom Geschäft Locom wird bekannt gegeben, dass alle orthopädischen Schuhe der Marken Bonova und Vogelsang im Sonderangebot stehen. Diese werden für eine begrenzte Zeit mit einem Preisnachlass von 40 bis 50% verkauft, und zwar im Handelsraum in Loma Plata wie auch in der Filiale von Asunción. Gezeichnet Käthe Thiessen.

Wir wiederholen eine Todesnachricht aus Philadelphia. Es hat dem Herrn über Leben und Tod gefallen, Herrn Eduard Klassenreimer, Ehemann, Vater und Großvater, am Sonntag, den 26. Juli, um 13.30 Uhr zu sich in die ewige Herrlichkeit zu rufen. Er erreichte ein Alter von 73 Jahren. Die Abschiedsfeier für Herrn Eduard Klassenreimer findet am Mittwoch, den 29. Juli, um 9 Uhr auf dem Friedhof in der Kapelle statt. Es wird eine Livestream-Übertragung auf dem YouTube-Kanal von Harald Hiebert geben. Gezeichnet in tiefer Trauer die Ehefrau Hedwig Klassen, geborene Wolf, mit den Kindern Eleine und Wilbert Fehr, Ronald und Daniela Klassen mit Nadia, Ricardo und Rebecca. Auf Wunsch der Familie spiele ich nun folgendes Lied.

Zum Wetter in Philadelphia. Der Himmel ist wolkenlos und die Temperatur beträgt 36 Grad Celsius. Die Höchsttemperatur heute war 37 Grad Celsius und die Tiefsttemperatur 19 Grad Celsius. Die relative Luftfeuchtigkeit liegt bei 29%, der Luftdruck beträgt 1003 Millibar. Der Wind weht aus nördlicher Richtung mit einer Geschwindigkeit von 20 Kilometern in der Stunde. Die Höchstgeschwindigkeit betrug 63 Kilometer pro Stunde. Zur Wettervorhersage. Morgen sieht das Wetterbild dem heutigen sehr ähnlich. Es wird warm mit Temperaturen zwischen 24 und 35 Grad Celsius. Der Himmel zeigt sich teils bis überwiegend bewölkt und uns bleibt auch der Nordsturm noch erhalten.

0: Und hier noch die Devisenkurse. Der US-Dollar steht im Ankauf auf 5.980 und im Verkauf auf 6.060 Guaraníes. Und der kanadische Dollar liegt bei 3.500 zu 5.100 Guaraníes. Der Euro wurde mit 6.900 zu 7.350 Guaraníes gehandelt, der brasilianische Real mit 1.110 zu 1.210 Guaraníes und der argentinische Peso wurde mit 3 zu 5,5 Guaraníes gehandelt. 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

Kolosser 3, Vers 23 bis 24. Alles, was ihr tut, das tut vom Herzen als dem Herrn und nicht den Menschen. Denn ihr wisst, dass ihr von dem Herrn als Lohn das Erbe empfangen werdet. Dient dem Herrn Christus.

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1: Hallo, ich Simon Eitzen begrüße Sie zur heutigen Sendung. Sie hören Verschiedenes aus der Sportszene. Lokal, national und international. Heute unter anderem Resultate des Jugendvolleyballturniers in Philadelphia, Olympia und Cerro verlieren an erstem Klausuraspieltag und Lando Norris siegt in Formel 1. Bleiben Sie dran! Lokaler Sport. Am Wochenende fand in Philadelphia das alljährliche Jugendvolleyballturnier zwischen deutschsprachigen mennonitischen Gemeinden statt. In diesem Jahr war dabei Fußball dran. Das Turnier wurde in einer Art Missionsweltmeisterschaft durchgeführt. Die Idee war, an einige Länder zu denken, in denen Christen stark verfolgt werden. Dementsprechend repräsentierte jede teilnehmende Gemeinde ein Land und erhielt auch den Namen dieses Landes als Teamnamen. Das Land wurde sowohl von der jeweiligen Jungen- als auch der Mädchenmannschaft repräsentiert. Nach Abschluss des Turniers sahen die Endtabellen der Jungs und Mädchen so aus. Sie hören zunächst die Ländernamen und direkt dahinter den Namen der jeweiligen Gemeinde, abgekürzt und gängig ausgesprochen. Bei den Jungs. Erster wurde Marokko, Ost-MBG. Zweiter Saudi-Arabien, MG. Dritter Kolumbien, Adonai. Vierter Tunesien, EMB. Fünfter Mexiko, MBG und sechster Algerien, Blumenthal. Bei den Mädchen, erster Kolumbien, Adonai, zweiter Mexiko, MBG, dritter Tunesien, EMB, vierter Marokko, Ost-MBG, fünfter Saudi-Arabien, MG und sechster Algerien, Blumenthal. Den Preis für die fairste Mannschaft erhielt bei den Jungen Mexiko, MBG, und bei den Mädchen Tunesien EMB. Das Turnier wurde von Freitag bis Sonntag durchgeführt. In weniger als einem Monat beginnt das Menefepa-Fußballturnier der Jugend- und Auswahlmannschaften. Dabei spielen wie üblich folgende Sportvereine mit: Deportivo Boquerón Neuland, Fernheimer Sportverein, Menno Sportverein, Lolita Sportverein und Paratolo Sportverein. Das Turnier beginnt am 15. August. Dann trifft zum Start die Jugend- und die Auswahlmannschaft des FSV auf den MSV in Philadelphia. Am 16. August geht das Turnier in Lolita weiter mit den Spielen zwischen den Jugend- und Auswahlmannschaften des LSV und des PSV. Der DBN ist somit der einzige Verein, der am ersten Turnierwochenende spielfrei hat. Das Turnier geht bis Ende Oktober. Nationaler Sport. Am Wochenende begann das Fußballturnier Clausura im Rahmen der ersten paraguayischen Fußballliga der Herren. Hier alle Ergebnisse des ersten Spieltags im Überblick. Am Freitag Dos de Mayo gegen Rubio Ñu 1:0, Cerro Porteño gegen Sportivo Trinidense 1:2, womit Trinidense seinen zweiten Sieg in Folge in der Liga gegen Cerro holte. Recoleta FC gegen Sportivo San Lorenzo 1:1, Sportivo Emiliano gegen Club Nacional 1:1. Diese beiden Spiele fanden Samstag statt und am Sonntag Club Olimpia gegen Club Libertad 0:1 und Club Guarani gegen Sportivo Luqueño 1:2. Morgen geht's direkt mit Spieltag 2 weiter. Hier ein Überblick über diese anstehenden Spiele. Am morgigen Dienstag Rubio Ñu gegen Sportivo Emiliano und Dos de Mayo gegen Cerro Porteño. Am Mittwoch dann Sportivo Luqueño gegen Sportivo Trinidense und Club Nacional gegen Club Olimpia. Und am Donnerstag Sportivo San Lorenzo gegen Club Guarani und Club Libertad gegen Recoleta FSC. Gustavo Sava gewinnt Rally de Cordillera. Hierüber informierte das Nachrichtenportal Avesecolor gestern. Demnach siegte der Paraguayer gemeinsam mit seinem argentinischen Co-Piloten Pablo Olmos im Rennen Rally de Cordillera im Departement Paraguays Cordillera auf einer matschigen Strecke. Sava und Olmos fuhren dabei in einem Auto Toyota GR Yaris Rally 2. Das Rennen fand im Rahmen von zwei Wettbewerben statt, dem Campeonato Sudamericano de Rally Fiaco de Sur und dem Campeonato Nacional de Rally. Im südamerikaweiten Rennen war es das vierte des laufenden Wettbewerbs, im nationalen das fünfte. Zweiter in der Gesamtwertung wurde Alejandro Galanti gemeinsam mit Co-Pilot Marcelo Toyotoshi mit einem Auto Toyota GR Yaris Rally 2. Dritter die Bolivianer Sebastian Franco und Lucas Hurtado mit einem Auto Citroën CR Rally 2. Internationaler Sport. Jürgen Klopp ist Cheftrainer der deutschen Herrenfußballnationalmannschaft. Am Freitag präsentierte der Deutsche Fußballbund, kurz DFB, seinen neuen Cheftrainer der A-Herren-Nationalmannschaft, Jürgen Klopp. Der ehemalige Trainer von den A-Mannschaften Mainz 05, Borussia Dortmunds und Liverpool FCs wurde am Freitag im Rahmen einer Pressekonferenz vorgestellt und stellte sich dabei auch den Fragen von Medien. Klopp warnte auf seiner Antrittspressekonferenz auch die Medien, dass er gehen werde, wenn sie ihn und seine Familie nicht in Ruhe lassen würden. Er verwies darauf, dass die Medien nicht gut mit seinem Vorgänger Julian Nagelsmann und Thomas Tuchel, dem englischen Nationaltrainer, umgegangen seien. Als Nationaltrainer Deutschlands möchte der 59-Jährige nun unter anderem auf Ursachenforschung für die aktuellen Probleme in der Mannschaft gehen und dabei jeden Stein umdrehen. Klopps Vorgänger Nagelsmann hatte sich Anfang Monat vom DFB getrennt, im Nachgang der Herrenfußball-Weltmeisterschaft, in der Deutschland im 16. Finale gegen Paraguay ausgeschieden war. Erstes offizielles Spiel für Guardiola-Nachfolger. Manchester City spielt Samstag Freundschaftsspiel gegen Inter. Es soll das erste offizielle Spiel von Manchester City mit Enzo Maresca in der Position des Cheftrainers sein, am kommenden Samstag gegen Inter Mailand. Der 46-jährige Italiener tritt die Nachfolge des jahrelangen City-Trainers Pep Guardiola an und hat das Amt bereits inne. Pep Guardiola war insgesamt 10 Jahre lang Cheftrainer des englischen Topvereins, laut Transfermarkt.de vom 1. Juli 2016 bis zum 30. Juni 2026. An diesem Samstag wird nun also sein ehemaliger Co-Trainer erstmals als Cheftrainer an der Seitenlinie der Sky Blues stehen. City spielt gegen Inter im Rahmen eines Freundschafts- und Saisonvorbereitungsspiels. Als Cheftrainer war Maresca bislang bei Parma Calcio, Leicester City und Chelsea tätig. Formel 2. Joshua Dirksen holt wichtige Punkte in Formel 2. Der Paraguayer wurde am Wochenende im Rahmen des Rennwochenendes in Budapest im Rennen Sprint Race 7. und im Rennen Future Race 8. Damit holte er insgesamt 6 Punkte an diesem Wochenende. Im Moment steht Dirksen in der Gesamttabelle auf Platz 11 mit 4 Punkten Vorsprung auf Platz 12 und 17 Punkten Rückstand auf Platz 10. Formel 1. Norris gewinnt großen Preis von Ungarn. Der Brite gewann das gestrige Hauptrennen des 11. Rennwochenendes des Jahres mit 15 Sekunden Vorsprung auf Platz 2. Hier die ersten 5 Plätze im Überblick. 1. Lando Norris für Team McLaren, 2. Max Verstappen für Red Bull, 3. Kimi Antonelli für Mercedes, 4. Charles Leclerc für Ferrari und 5. Lewis Hamilton für Ferrari. Luca Van Asch und Quentin Halos gewinnen jeweils ersten ATP-Titel. Die beiden Tennisspieler gewannen durch ihren Sieg im jeweiligen Turnierfinale ihr erstes Turnier auf der ATP-Tour an diesem Wochenende. Dabei waren beide in ihrem Turnier der an einer schwächeren Position gesetzte Spieler im Vergleich zum Endspielgegner. Van Asch gewann im Finale des ATP 250er Turniers Millennium Istanbul Open gegen Alexander Bloks in 3 Sätzen wie folgt. 6:4, 4:6, 7:5. Quentin Halos gewann im Finale des ATP 250er Turniers Generally Open gegen Alexander Bublik, der den Titel im Jahr zuvor gewonnen hatte, in 2 Sätzen. Das Spiel endete in Spielen 6:4, 7:6. Dabei im Tiebreak, also einem Spiel bis 7 gewonnene Punkte, der bei 6:6 Set stand, definiert 8:6. Van Asch gewinnt sein erstes Turnier mit 22 Jahren, Quentin Halos mit 29 Jahren. Beide klettern nach diesem Erfolg in der ATP-Herren-Weltrangliste. Van Asch steht nun auf Platz 48, Halos auf Platz 52. ATP steht für Association of Tennis Professionals, zu Deutsch bedeutet das sozusagen Tennisverband der Profis. Dabei werden nur Spieler, also keine Spielerinnen, berücksichtigt. Die Turniere der Stufe 250 gehören zu den kleineren Turnieren auf der sogenannten ATP-Tour. Rekordsieger bei ATP-Turnieren ist Jimmy Connor. Auf Platz 2 steht Roger Federer, gefolgt vom noch aktiven Novak Djokovic. Soweit die Sendung heute, auf Wiederhören!
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2: Am kommenden Wochenende wird in Philadelphia von der Gruppe Alles nur Theater die Komödie Krach in Hollermoos aufgeführt. Dazu führte unsere Korrespondentin Hildegard Batista ein Gespräch mit einem der Mitspieler, Sebastian Wieler.
3: An diesem Wochenende gibt es in Philadelphia eine Theateraufführung. Dazu bin ich im Gespräch mit Sebastian Wieler. Sebastian, wenn es jetzt eine Theateraufführung gibt, von wem wird sie einstudiert und aufgeführt?
4: Wir sind eine Theatergruppe, Alles nur Theater, aus Philadelphia unter der Anleitung von Tanja Eso. Uns verbindet die Freude am Theater und daran, Menschen einen schönen Abend voller Humor und guter Unterhaltung zu schenken. Alle Mitwirkenden engagieren sich ehrenamtlich und investieren ihre Freizeit mit viel Herzblut in jeder Aufführung.
3: Bedeutet das, dass ihr des Öfteren mal Theateraufführungen macht?
4: Ja, wir haben so jedes zweite Jahr üben wir ein Stück ein, weil es eben mit viel Zeitaufwand verbunden ist und versuchen dann eben auch jedes zweite Jahr etwas vorzubringen.
3: Und wer gehört jetzt denn alle so zum Team?
4: Nicht nur die Schauspieler stehen im Mittelpunkt. Zum Team gehören auch Menschen, die das Bühnenbild bauen, Requisiten organisieren, Kostüme vorbereiten, sich um Licht und Ton kümmern oder im Hintergrund alles koordinieren. Ohne sie wäre eine Aufführung gar nicht möglich.
3: Wenn ihr jetzt ein Theater eingeübt habt, welches Stück wird jetzt aufgeführt? Und gib uns auch einen kleinen Einblick.
4: In diesem Jahr spielen wir die Komödie Krach in Hollermus. Eine Komödie in drei Akten. Die Geschichte spielt im idyllischen Dorf Hollermus. Dort scheint zunächst alles ganz normal zu sein. Doch schon bald sorgen unerwartete Ereignisse für jede Menge Verwirrung, Humor und überraschende Wendungen. Mehr möchten wir aber noch nicht verraten.
3: Wer wäre so die Zielgruppe?
4: Es ist eigentlich für jedermann etwas dabei. Es gibt viele lustige Situationen und witzige Dialoge, überraschende Wendungen und liebenswerte Charaktere. Wir sind überzeugt, dass jeder Zuschauer mindestens einmal herzlich lachen wird.
3: Jetzt habt ihr über längere Zeit schon geübt, geprobt. Welches waren so beim Einstudieren besondere Herausforderungen?
4: Neben dem Auswendiglernen der Texte ist es vor allem eine Herausforderung, alle Termine unter einen Hut zu bringen. Jeder hat Familie, Beruf oder Studium. Trotzdem nehmen sich alle die Zeit, gemeinsam etwas Besonderes auf die Beine zu stellen.
3: Ein Theater aufzuführen bedeutet nicht nur jetzt das Bühnenbild für die Aufführung, für die verschiedenen Szenen zu erstellen, sondern wer unterstützt so ein Projekt jetzt finanziell?
4: Also wir haben einmal viele freiwillige Helfer, und dann haben wir auch eine Reihe Sponsoren, die dieses Finanzieren helfen.
3: Und was ist das Besondere bei einer Theateraufführung für euch als Gruppe?
4: Theater verbindet Menschen. Während der Proben wächst man als Team zusammen. Und am schönsten ist der Moment, wenn das Publikum lacht und man merkt, dass sich die ganze Arbeit gelohnt hat.
3: Wo und wann finden die Aufführungen jetzt statt und wie sieht das mit dem Kartenkauf im Vorfeld aus?
4: Wir spielen vom 1. bis 4. August in der Aula des Colegio Philadelphia. Beginn ist jeweils um 19.30 Uhr. Der Kartenverkauf findet am 27. und 28. Juli im Postamt Philadelphia statt. Außerdem können an allen Aufführungsabenden Karten in der Abendkasse erworben werden. Wichtig ist, während des Kartenverkaufs am 27. und 28. Juli ist keine telefonische Kartenreservierung oder Bestellung möglich. Wir bitten hierfür um Verständnis. Ab dem Abend am 28. Juli bis einschließlich am 31. Juli können Karten dann auch telefonisch reserviert werden. Ansprechpartnerin für telefonische Reservierungen ist Ruth unter 0985 677 091. Ein kleiner Tipp: wenn Sie die Nummer in Ihren Kontakten speichern und Ruth einmal über WhatsApp anschreiben, können Sie über Ihren Status jederzeit den aktuellen Sitzplan mit den noch verfügbaren Sitzplätzen einsehen. So behalten Sie ganz einfach den Überblick. Ich lade alle Theaterfreunde herzlich ein bei dem kommenden Wochenende. Es ist für jedermann etwas dabei. Wir sind überzeugt, dass jeder Zuschauer mindestens einmal herzlich lachen wird.
2: Sebastian Wieler von der Gruppe Alles nur Theater über die Aufführung der Komödie Krach in Hollermoos an den Tagen vom 1. bis zum 4. August in der Aula des Colegio Philadelphia. Im Juli fand in Luxemburg die 16. Generalversammlung der Internationalen Raiffeisenunion IRU statt. Der Vertreter der FECOPROT in der IRU, Gustav Sawatzki, war dort zugegen. Mit ihm sprach unsere Kollegin Hildegard Batista.
5: Anfang Juli fand in Luxemburg die 16. Generalversammlung der Internationalen Raiffeisenunion, kurz gesagt IRU, statt. Zu diesem Thema habe ich als Gesprächspartner Gustav Sawatzki. Erklären Sie zunächst einmal, was ist die Internationale Raiffeisenunion?
6: Die Internationale Raiffeisenunion, die sich Assoziation der verschiedenen Kooperativen nennt, wurde am 30. März 1968 gegründet mit dem Ziel, das Genossenschaftswesen zu promovieren im Sinne von Friedrich Raiffeisen. Das ist ja auch das Geburtsdatum, der Gründungstag von Friedrich Wilhelm Raiffeisen, der Vater der Genossenschaft, wie er genannt wird. Und diese bewegen ganz besonders die Hilfe zur Selbsthilfe in verschiedenen Projekten in aller Welt, die verschiedenen Verantwortungen, die wir in der Gesellschaft haben, die Genossenschaften, ganz besonders aber auch die Verwaltung und das Verwaltungswesen der Genossenschaften, auf alle Fälle die Demokratie, die in den Genossenschaften herrschen soll und natürlich einen Erfahrungsaustausch unter den Genossenschaften von den verschiedenen Kontinenten. Es sind ja dort insgesamt 32 Länder vertreten, die in der IRU zusammengeschlossen sind. Und diese haben 52 Mitglieder. Das heißt, aus einem Land kann mehr als ein Mitglied sein. Das hängt von den Organisationen ab. Ganz besonders Indien ist sehr stark vertreten, weil da auch sehr viel Not ist in diesem Bereich. Und auch dort befinden sich sehr viele Arbeiter und Projekte von der IRU. Ja. Und wir von der FECOPROT unterstreichen ganz besonders den Austausch zwischen den Produktionsgenossenschaften, dem kommerziellen, finanziellen Bereich insbesondere, aber auch den sozialen Bereich, was ja die Genossenschaften ausmachen.
5: Und Sie waren jetzt dort. Was ist sozusagen Ihre Funktion von FECOPROT aus dort?
6: Ja, FECOPROT hat einen Sitz im Vorstand von der IRU. Wir sind seit vielen Jahren Mitglied dort. Ich habe dort Paraguay bzw. FECOPROT zu vertreten im Sinne der Genossenschaften. Das ist die erste Aufgabe. Natürlich Verbindungen zu schaffen zu den Genossenschaften, ganz besonders in Europa, wo wir sehr viel Verbindungen haben, Deutschland, sprich Luxemburg, Schweiz und so weiter von diesen Genossenschaften. Und neuerdings auch sehr viel im Bereich des Bankwesens, weil die Genossenschaften in Europa ganz besonders sehr viel mit Bankwesen zu tun haben. Das heißt Genossenschaftsbanken heute. Ich denke, das ist eine besondere Beziehung, die wir haben. Und wir haben ja auch in der Gründung unserer Bank sehr viel mit diesen Genossenschaften, ganz besonders mit Japan, mit Deutschland zu tun gehabt. Ja. Und das, diese Verbindung zu schaffen, aber auch Erfahrungsaustausch.
5: Welches waren so besondere Themen, die auf der Generalversammlung so angesprochen wurden?
6: Ja, es geht immer einmal um die Fortbildung. Es gibt auch immer eine Fortbildungsgemeinschaft dort, auf der Versammlung dort, normalerweise zwei Tage, wo dann zuerst mal alle die Geschäftstätigkeiten abgewickelt werden, wie Bilanz und das Ganze, was gelaufen ist im letzten Jahr und welche Herausforderungen wir uns stellen. Und dann geht es aber darum, Fortbildungen zu machen. Wir haben da ein besonderes Programm, das nennt sich Botschaft der Raiffeisens, Ambassadores der Raiffeisen. Dort werden ganz besonders Schulungen, Fortbildungen für Führungskräfte über Regierbarkeit, neue Herausforderungen in den verschiedenen Kooperativen, in den verschiedenen Kontinenten, aber auch global. Welche sind die Herausforderungen? Zum Beispiel, wie können wir weiter eine demokratische Kontrolle erhalten in den Kooperativen? da ja die Mitglieder die Basis für die Kooperativen sind, da scheint man manchmal ein bisschen in Vergessenheit zu raten.
5: Und ein Schwerpunkt war ja unter anderem auch die Einbindung neuer Mitglieder oder der bestehenden Mitglieder in der IRU. Warum ist das gerade heute für die Genossenschaften weltweit wichtig?
6: Ich denke, das ist sehr wichtig, immer wieder, dass die Genossenschaften Nachfolger haben, Führungsnachfolger haben, die befähigt werden, vorbereitet werden, damit sie den Herausforderungen erkennen einerseits und die Tendenzen erkennen in der Wirtschaft, in der Produktion, im Finanzwesen, im kommerziellen Bereich, was immer das ist, die Herausforderungen zu kennen und dementsprechend auch vorbereitet werden, dann Entscheidungen zu treffen und vor allen Dingen auch die Konsequenzen ihrer Entscheidungen auf sich nehmen können. Das ist ja gar nicht so einfach. Wir müssen ja immer Entscheidungen für die Zukunft treffen. Und das ist eine große Herausforderung für Verwaltungsräte in Genossenschaften, diese richtig zu treffen, damit wirklich auch die Genossenschaft sich weiterentwickeln kann und damit ihre Mitglieder gestärkt werden, damit auch der soziale Bereich zum Tragen kommt, der finanzielle Bereich zum Tragen kommt. Und wir haben, glaube ich, neuerdings sehr viel damit zu kämpfen, die neue Generation in die Genossenschaft einzubinden. Das war besonders in Europa ein großes Problem, wurde sehr stark erörtert, weil wir in einer digitalisierten Welt leben heute und die junge Generation, unsere Kinder und Kindeskinder, die haben ganz andere Medien zu

0: Ido, ganz besonders die Basis unserer Mitglieder zu verstehen, wovon gehen die aus und was sind die Bedürfnisse. Unsere Mitglieder sind die Nutznießer der Kooperativen, der Dienstleistungen der Kooperativen. Wie kann diese besser gestaltet werden, dass die Kooperativen eine wirklich effektive Dienstleistung an ihre Mitglieder machen können, damit die Genossenschaft wächst und auch die einzelnen Mitglieder. Es geht ja hier immer um Menschen. In der Kooperative geht es immer um Menschen, um Familien, damit diese einen besseren Lebensstandard bzw. bessere Lebensmöglichkeiten finden können. Und dazu soll ja die Genossenschaft beitragen. Und das ist immer die große Herausforderung. Wie weit ist der Einzelne gefragt und wie weit ist die Kooperative gefragt? Das heißt, das Sozialkapital einer Kooperative, was den Mitgliedern gehört, aber auch das Eigenkapital der Kooperative, was ja den Mitgliedern auch, aber im indirekten Sinne gehört.
1: Die Internationale Raiffeisenunion stellt ja auch immer wieder Schwerpunkte für die kommenden Jahre. Wie sieht das konkret aus mit den Plänen für die kommenden Jahre?
0: Ja, das Erste geht es einmal um die Tragbarkeit, Sostenibilität, das ist ja das Wort, das Stichwort heute vielmals erwähnt wird. Wie tragbar, wie tragfähig sind die Kooperativen überhaupt heute noch in dem finanziellen, in dem sozialen Umfeld, in dem wir leben, in den verschiedenen Ländern? Auch die Orientierung, wohin geht's mittelfristig und langfristig, das ist sehr, sehr wichtig, dass wir Strategien planen, dass auch in Zukunft die nächsten Generationen Möglichkeiten haben, dieses weiterzuentwickeln. Und dafür braucht es eine Basis, eine Schulungsbasis. Und diese Schulungsbasis wird ganz besonders auch über IRO für Führungskräfte gemacht. Aber ich meine, dass wir in den Genossenschaften hier bei uns mehr Schulungen machen müssen, mit den Mitgliedern auch, dass das immer wieder bewusster wird. Wir machen einen Einführungskurs für Mitglieder zum Beispiel, das ist sehr wichtig und notwendig. Aber ich denke, es ist auch immer wichtig, sich fortzubilden, sich zu aktualisieren, welche sind dann die wirklichen Herausforderungen im Alltag für die Mitglieder der Genossenschaft, damit sie die Genossenschaft wirklich unterstützen können. Und damit das demokratisch von oben nach unten und von unten nach oben auch funktioniert, über unsere Verwaltungsratmitglieder, über die verschiedenen Betriebe, Institutionen und so weiter. Und das sind die großen Herausforderungen heute überall in der Welt sowieso, ja.
1: Jetzt haben Sie bei der Generalversammlung in Luxemburg Ihr Amt abgegeben als Vertreter von Fecoprot, als Mitglied dort bei der Internationalen Raiffeisenunion. Wer ist denn jetzt Vertreter dort von Fecoprot aus und was verspricht sich Fecoprot konkret auch dort Mitglied zu sein?
0: Es sind 14 Mitglieder im Verwaltungsrat von IRO International. Es fanden Wahlen statt jetzt. Es war ja damals so, als ich 2023 gewählt wurde, waren 2 Jahre keine Mitgliederversammlung gewesen. 21, 22 wegen der ganzen Covid-Problematik. So hatte ich einen etwas kürzeren Termin, war nicht ganz 4 Jahre, 3,5. Und jetzt haben sie wieder definiert, dass sie in diesem Jahr mal wieder neu ansetzen, um sich auch den Reglementen des Statuts der IRO anzupassen, für 4 Jahre wieder Mitglieder zu wählen. Und so wurden jetzt die 14 Mitglieder gewählt, davon wurden 8 wiedergewählt und 6 neue reingewählt. Und diese organisieren sich in der Form, dass sie auch aus diesen 14 ein Exekutivkomitee wählen von 6 Mitgliedern. Das wurde dann eben auch gewählt, als erst die Wahl stattgefunden hatte. Wir haben aus persönlichen Gründen, meine Frau und ich, entschieden, dass wir in diesem Posten nicht mehr mitarbeiten werden im Moment. Und es ist auch Zeit, dass wir Nachfolger gesucht werden. Und die Fecoprot hat Herrn Heinz-Alfred Bartel, Ex-Präsident von der Kooperative Neuland, dazu bestimmt, vorzuschlagen, gewählt zu werden auf der letzten Versammlung. Das haben wir dann auch so präsentiert. Er ist auch gewählt worden jetzt. Und die Fecoprot hat eben dann auch diesen Vorteil, dass sie auch in Zukunft diese Verbindungen nutzen können. Es geht ganz besonders darum, dass die Fecoprot ihren Vertreter dort hat, der sie dann verbindet mit den verschiedenen internationalen Organisationen. Wir haben auch Lobby gemacht in den letzten 2 Jahren schon, dass die Mitgliederversammlung der IRO 2028 in Paraguay sein könnte. Und wir haben jetzt grünes Licht bekommen, dass wahrscheinlich das so sein wird, dass sie in Fecoprot stattfinden wird. Ja. Und das ist auch etwas Wichtiges für uns, weil diese Mitglieder aus Europa, aus Indien, wo immer, Belgien, wo immer sie herkommen, die kennen die paraguayische Situation des Genossenschaftswesens überhaupt nicht. Und ich glaube, das bringt uns viele Vorteile und das bringt Verbindungen in den verschiedenen Bereichen, was ich schon erwähnt habe, Finanzen, kommerziell, Ackerbau, Landwirtschaft, was immer das ist, mit den verschiedenen Branchen, aber immer aus derselben, mit demselben Hauptnenner des Genossenschaftswesens und ihrer Prinzipien, ja. Und ich denke, das ist das, was Fecoprot zu erwarten hat, aber auch Fortbildung ihrer Mitglieder, das heißt, der Führungskraft, wir haben ja viele Führungskräfte in Fecoprot, diese Fortbildungen, die von der IRO organisiert werden, über verschiedenen Medien. Es geht meistens über digitale Medien, wo die Fortbildungen heute gemacht werden. Ja, virtuelle Konferenzen und so weiter und Fortbildungen. Es gibt da viele Möglichkeiten. Und wenn man diese wirklich ausschöpft, kann man viel lernen. Und ich denke, das ist auch

0: was uns weiter stark halten wird als Genossenschaften international. Es gibt ja insgesamt über 3 Millionen Genossenschaften in der Welt, was ca. 2 Milliarden Menschen Mitglieder sind. Das ist ein geräumiger Teil der Menschheit, der schon in den Genossenschaften steht. Und die machen auch einen Impact in allen Gesellschaften, wo wir sind. Das sind hier in Paraguay auch so. Ja. Und ich denke, das ist die Gelegenheit, die wir haben, und auch uns gegenseitig diesen Austausch zu gewährleisten. Ja. Ich persönlich bin dankbar für diese Gelegenheit und das Vertrauen, das der Kuppert in mir gesetzt hat, Sie dort zu vertreten in den letzten 3,5 Jahren. Das war eine gute Gelegenheit. Ich habe viel dazugelernt, habe auch dieses Wissen weitervermittelt an die Genossenschaften. Ich wünsche meinem Nachfolger auch viel Erfolg. Ich bin sicher, dass Herr Bartel ein kompetenter Kandidat ist dafür und der die Sache sicher ganz sicher weiterführen wird und dass Fekopert viel Profit davon ziehen wird und auch unsere Genossenschaften hier im Chaco.
1: Gustav Sawatzki mit Informationen über die Internationale Raiffeisenunion. Sawatzki hat auf der Generalversammlung das Amt als Vertreter von Fekoprot in der IRU an Heinz Alfred Bartel abgegeben. Am Schluss dieser Sendung hier noch einmal die aktuellen Wetterdaten. Der Himmel ist wolkenlos und die aktuelle Außentemperatur beträgt 35 Grad Celsius. Die relative Luftfeuchtigkeit liegt bei 31%, der Luftdruck beträgt 1004 Millibar und der Wind weht mit 17 Stundenkilometern aus nordwestlicher Richtung. Das war das Abendjournal. Hier geht es weiter im Programm mit Schatzgrube Bibel. Um 19.30 Uhr folgt die Sendung Winke für Frauen und um 20.27 Uhr endet der deutschsprachige Sendeblock mit den Segensworten am Abend. Ich verabschiede mich nun und wünsche Ihnen einen schönen Feierabend. Auf Wiederhören.

0: Es ist 23 Uhr.
1: 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Als einige von dem Tempel sagten, dass er mit schönen Steinen und Weihgeschenken geschmückt sei, sprach Jesus: Diese Dinge, die ihr anschaut, Tage werden kommen, an denen nicht ein Stein auf dem anderen gelassen wird, der nicht abgebrochen werden wird. Lukas 21, Vers 5 und 6. Kein Stein auf dem anderen. Der Tempel, der von Herodes dem Großen erbaut wurde, war prächtig. Die Bauzeit des gesamten Tempelkomplexes betrug mehrere Jahrzehnte. Jesus Christus ehrte den Tempel als das Haus Gottes. Aber er sagte den Jüngern auch voraus, dass der Tempel bald völlig zerstört werden würde. Das geschah, als der römische Feldherr Titus 70 nach Christus Jerusalem eroberte. Der jüdische Historiker Josephus berichtet, Titus habe Anweisung gegeben, den Tempel nicht zu zerstören. Doch dann verschanzten sich die letzten jüdischen Verteidiger der Stadt im Tempel. Da warf ein römischer Soldat eine Brandfackel durch ein Fenster und das ganze Gebäude ging in Flammen auf. Später wurden sogar noch die Ruinen des Tempels abgetragen. Buchstäblich blieb nicht ein Stein auf dem anderen, so wie es Jesus Christus prophezeit hatte. Warum erlaubte Gott, dass das passierte? Weil ein prächtiges Gebäude, in dem Gottesdienste abgehalten werden, nutzlos ist, wenn die Gottesdienstbesucher keinen Glauben haben. Leider hatten die Menschen Israel den Herrn Jesus nicht als ihren Messias erkannt, sondern verlangt, dass er gekreuzigt wurde. Sie nahmen das Evangelium auch dann nicht an, als es ihnen die Jünger Jesu nach dem Tod und der Auferstehung Christi verkündeten. Im Gegenteil. Sie verfolgten die Boten Christi. Darum erlaubte Gott, dass ihr Tempel zerstört wurde. Wer den Sohn Gottes verwirft, braucht kein prächtiges Gotteshaus. Stattdessen fordert Gott auf, dass sie an den glaubt, den er gesandt hat.

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Aus der Übersetzung Neues Leben, zweites Buch Chronik, Kapitel 21 bis 23. Joram herrscht in Juda. Als Josaphat starb, wurde er bei seinen Vorfahren in der Stadt Davids begraben. Nach ihm wurde sein Sohn Joram König. Jorams Brüder, die anderen Söhne von Josaphat, dem König von Juda, waren Asaja, Jehiel, Sechaja, Asaja, Michael und Shephatja. Ihr Vater hatte jeden von ihnen großzügig mit Silber, Gold und kostbaren Schätzen ausgestattet und ihnen eigene Festungen in Juda anvertraut. Joram aber wurde König, weil er der Älteste war. Doch als Joram die Herrschaft von seinem Vater übernommen und genügend gefestigt hatte, ließ er alle seine Brüder und mehrere führende Männer in Israel umbringen. Joram war 32 Jahre alt, als er König wurde, und er regierte 8 Jahre in Jerusalem. Doch er folgte dem Vorbild der Könige Israels und war genauso schlecht wie die Familie Ahabs, denn er hatte eine von Ahabs Töchtern geheiratet. So tat Joram, was dem Herrn missfiel. Dennoch wollte der Herr das Königsgeschlecht David nicht vernichten, denn er hatte einen Bund mit David geschlossen und zugesagt, dass seine Nachkommen für immer herrschen würden. Während Jorams Herrschaft lehnten sich die Edomiter gegen Juda auf und krönten ihren eigenen König. Deshalb zog Joram mit seinem ganzen Heer und allen seinen Streitwagen gegen Edom in den Krieg. Die Edomiter umzingelten ihn und seine Wagenlenker, in der Nacht aber schlug er sie. Doch seither ist Edom von Juda unabhängig. Etwa zur gleichen Zeit fiel auch die Stadt Libna ab, weil Joram den Herrn, den Gott seiner Vorfahren, verlassen hatte. Er hatte Höhenheiligtümer im Gebirge von Juda errichten lassen und die Einwohner Jerusalems und ganz Judas zum Götzendienst verleitet. Da bekam Joram folgende Schreiben von dem Propheten Elia. So spricht der Herr, der Gott deines Stammvaters David. Du bist dem guten Beispiel deines Vaters Josaphat und König Asas von Juda nicht gefolgt. Stattdessen war dein Handeln so schlecht wie das der Könige von Israel. Du hast die Einwohner Jerusalems und ganz Judas zum Götzendienst verleitet, gerade so wie Ahabs Familie es in Israel machte. Sogar deine eigenen Brüder, Söhne deines Vaters, hast du umgebracht, Männer, die besser waren als du. Deshalb wird der Herr dir, deinem Volk, deinen Kindern und Frauen und allem, was zu dir gehört, eine schwere Last aufbürden. Du selbst wirst schwer krank werden, so schlimm, dass deine Eingeweide nach einiger Zeit herausquellen. Dann brachte der Herr die Philister und die Araber, die in der Nähe der Kuschiter leben, gegen Joram auf. Sie zogen gegen Juda in den Krieg, eroberten es und schleppten allen Besitz aus dem Palast des Königs fort, ebenso seine Söhne und Frauen. Nur sein jüngster Sohn Joahas blieb ihm als einziger erhalten. Danach schlug der Herr Joram mit einer unheilbaren inneren Krankheit. Nach 2 Jahren war die Krankheit so weit fortgeschritten, dass seine Eingeweide herausquollen und er starb unter großen Qualen. Es wurde kein Feuer ihm zu Ehren entzündet, wie man es für seine Vorfahren getan hatte. Joram war 32 Jahre alt, als er König wurde, und er regierte 8 Jahre in Jerusalem. Als er starb, wurde er nicht betrauert. Er wurde in der Stadt Davids begraben, aber nicht in den Gräbern der Könige. Ahasja herrscht in Juda. Danach machten die Einwohner Jerusalems Ahasja, Jorams jüngsten Sohn, zum König. Die arabischen Räuberhorden hatten alle seine älteren Söhne umgebracht. Nun herrschte Ahasja, der Sohn Jorams, des Königs von Juda. Ahasja war 22 Jahre alt, als er König wurde, und er herrschte 1 Jahr in Jerusalem. Seine Mutter war Atalja, eine Enkelin Omris. Auch Ahasja folgte dem Beispiel der Familie Ahabs und seine Mutter bestärkte ihn noch mit ihren Ratschlägen. Er tat, was dem Herrn missfiel,
so wie Ahabs Familie es getan hatte. Nach dem Tod seines Vaters waren sie als Ratgeber zu ihm gekommen und hatten ihn ins Verderben geführt. Ahasja folgte ihrem schlechten Rat und führte gemeinsam mit Joram, dem Sohn König Ahabs von Israel, Krieg gegen König Hazael von Aram bei Ramoth in Gilead. Dabei verwundeten die Aramäer Joram. Joram kehrte nach Jezreel zurück, um sich dort von seinen Verletzungen zu erholen, die er in Rama erlitten hatte, als er gegen König Hazael von Aram gekämpft hatte. Während seines Aufenthaltes dort erhielt er Besuch von König Ahasja von Juda, dem Sohn Jorams. Aber Gott hatte beschlossen, dass dieser Besuch bei Joram Ahasja ins Verderben führen sollte. Als er dort angekommen war, ging Ahasja gemeinsam mit Joram zu Jehu hinaus, dem Sohn Nimschis, den der Herr dazu gesalbt hatte, die Familie Ahabs auszurotten. Als Jehu das Urteil an Ahabs Familie vollstreckte, stieß er auf führende Männer aus Juda und Söhne der Brüder von Ahasja, die in Ahasjas Diensten standen, und er tötete sie ebenfalls. Dann machte Jehu sich auf die Suche nach Ahasja selbst. In der Stadt Samaria, wo er sich versteckt hielt, spürten sie ihn auf und brachten ihn zu Jehu und töteten ihn. Und Ahasja wurde begraben, denn sie sagten, er war ein Sohn von Josaphat, der den Herrn von ganzem Herzen suchte. Aber in der Familie von Ahasja war niemand mehr, der König werden konnte. Athalia herrscht in Juda. Als Athalia, die Mutter von König Ahasja, erfuhr, dass ihr Sohn tot war, brachte sie alle übrig gebliebenen Mitglieder der Königsfamilie von Juda um. Doch Josheba, der Tochter des Königs, gelang es, Joasch, den Sohn Ahasjas, heimlich aus der Schar der Königskinder, die getötet wurden, zu retten. Sie brachte ihn und seine Amme in die Bettenkammer. Auf diese Weise verbarg Josheba, die Frau des Priesters Jojada und Schwester Ahasjas, das Kind, so dass Athalia es nicht töten konnte. 6 Jahre lang wurde Joasch im Haus Gottes versteckt gehalten. So lange herrschte Athalia über das Land. Aufstand gegen Athalia. Im 7. Jahr nahm Jojada allen Mut zusammen und verbündete sich mit den Hauptleuten des Heeres, mit Asaja, dem Sohn Jerohams, Jismael, dem Sohn Johanans, Asaja, dem Sohn Obeds, Maaseja, dem Sohn Adajas, und Elischafat, dem Sohn Sichris. Diese Männer gingen in die Städte Judas und luden die Leviten und die führenden Männer der Familien Israels ein, nach Jerusalem zu kommen. Sie versammelten sich im Haus Gottes und schlossen einen Bund mit dem König. Jojada sagte zu ihnen, »Es ist soweit, der Königssohn muss die Herrschaft übernehmen, wie es der Herr den Nachkommen Davids zugesagt hat. Ihr sollt Folgendes tun. Wenn die Priester und Leviten am Sabbatdienst tun, wird ein Drittel von ihnen an den Toren Wache stehen. Ein weiteres Drittel wird zum Königspalast hinübergehen und das letzte Drittel wird am Grundtor Aufstellung nehmen. Und das ganze Volk soll in den Vorhöfen vom Haus des Herrn bleiben. Niemand darf das Haus des Herrn betreten, außer den Priestern und den Leviten, die Dienst haben, denn sie sind dafür geheiligt. Das übrige Volk soll den Anordnungen des Herrn gehorchen. Die Leviten bilden eine Leibwache für den König, jeder mit der Hand an der Waffe. Wer den Tempel betritt, muss getötet werden. Ihr dürft euren Platz dicht neben dem König nicht einen Augenblick verlassen und müsst ihn immer begleiten. Die Leviten und das übrige Volk hielten sich an alles, was der Priester Jojada angeordnet hatte. Sie brachten die Männer, die sich am Sabbat zum Dienst meldeten, und auch die, deren Dienst am Sabbat zu Ende ging. Der Priester Jojada ließ keine der Abteilungen nach Hause gehen. Er rüstete die Befehlshaber mit den Speeren und Schilden und Kleinschilden aus, die König David gehört hatten und nun im Haus Gottes aufbewahrt wurden. Sie mussten rund um den König Aufstellung nehmen, die Hand an der Waffe. Die Wachen bildeten eine Linie von der Südseite des Tempels bis zur Nordseite
und rund um den Altar. Dann geleiteten sie Joasch, den Sohn des Königs, heraus. Sie setzten ihm die Krone auf, gaben ihm die Gesetzesrolle und riefen ihn zum König aus. Danach salbten Jojada und seine Söhne ihn und riefen: Lang lebe der König! Athalias Tod. Als Athalia den Lärm hörte, den die jubelnde Menschenmenge machte, eilte sie zum Volk ins Haus des Herrn. Sie sah den König auf dem ihm zustehenden Platz an der Säule im Eingang stehen. Er war umringt von Truppenführern und Trompetern, und die Menschen aus dem ganzen Land freuten sich und bliesen die Trompeten. Sänger leiteten mit Musikinstrumenten den Lobgesang an. Als Athalia das sah, zerriss sie ihre Kleider und rief: Verrat, Verrat! Da befahl der Priester Jojada den Befehlshabern der Truppen: Schafft sie durch die Reihen hinaus und tötet jeden, der sie zu befreien versucht, aber tötet sie nicht hier im Haus des Herrn. Da ergriffen sie sie, führten sie zum Rosttor am Haus des Königs und töteten sie dort. Jojadas religiöse Reformen. Dann schloss Jojada einen Bund zwischen dem Herrn und dem König und dem Volk, dass sie das Volk des Herrn sein sollten. Das ganze Volk strömte hinüber zum Baalstempel und riss ihn ein. Die Altäre wurden umgestürzt, die Götzenbilder zerschlagen und Matan, der Baalspriester, wurde vor den Altären getötet. Daraufhin übertrug Jojada die Aufgaben im Haus des Herrn den Priestern, den Leviten, die von David dafür bestimmt worden waren. Sie sollten dem Herrn Brandopfer darbringen, wie das Gesetz von Mose es vorschreibt, und singen und loben, wie David es angeordnet hatte. An den Toren vom Haus des Herrn stationierte er Wachen, die alle zurückwiesen, die in irgendeiner Weise unrein waren. Dann nahm er die Truppenführer, die vornehmen Bürger, die führenden Männer des Volkes und das ganze Volk mit sich und führte den König aus dem Haus des Herrn hinaus. Sie zogen durch das obere Tor in den Palast ein und setzten den König auf den Königsthron. Alle jubelten und die Stadt hatte Frieden, weil Athalia mit dem Schwert getötet worden war. Aus der Übersetzung das Buch Römer Kapitel 11, die Verse 11 bis 36. Israel und die anderen Völker. Will ich damit sagen, dass sie zu diesem Zweck gestolpert sind, damit sie ganz und gar hinfallen? Nein, überhaupt nicht, sondern es ist so. Durch ihren Fall ist das Heil auch zu den anderen Völkern gekommen, damit sie, die Angehörigen des Volkes Israel, dadurch zur Eifersucht gereizt werden. Wenn es aber schon so ist, dass ihr Hinfallen dazu führt, dass die Welt reich wird, und ihr Verlust dazu, dass die nichtjüdischen Völker Gottes Reichtum erfahren, um wie viel mehr wird das dann der Fall sein, wenn sie wieder vollzählig sein werden? Zu euch, den Jesus-Nachfolgern aus den nichtjüdischen Völkern, sage ich: Da ich ja der Sondergesandte von Jesus zu den Völkern bin, rede ich voller Stolz über diese Aufgabe. Das tue ich mit der Absicht, die zur Eifersucht zu reizen, die aufgrund ihrer Abstammung mit mir gemeinsam zum jüdischen Volk gehören, und um so einige von ihnen zum Heil zu führen. Wenn es schon so ist, dass ihre gegenwärtige Ablehnung dazu führt, dass die Menschheit wieder mit Gott versöhnt wird, was wird dann erst die Wiederannahme des Volkes Israel bewirken? Doch sicherlich dies: neues Leben aus dem Tod. Diese Verbindung ist einleuchtend. Wenn, im Bild gesprochen, das erste gebackene Brot heilig ist, dann ist das auch der Fall bei dem Teig, aus dem dieses Brot gebacken wurde. Genauso gilt: wenn die Wurzel heilig ist, dann sind es auch die Zweige. Der Ölbaum. Es stimmt, einige Zweige wurden abgebrochen. Und du, der du eigentlich ein wilder Ölbaum warst, wurdest in ihn eingepfropft und bist so direkt an die Wurzel des Ölbaums angeschlossen. Damit hast du Anteil an seiner Kraft und produzierst jetzt Öl, genauso wie der restliche Baum.
Dennoch solltest du dich nicht über die anderen Zweige erheben. Wenn du das aber tust und dich besonders in den Vordergrund stellst, dann denk daran, nicht du trägst die Wurzel, sondern die Wurzel trägt dich. Vielleicht sagst du jetzt, aber die Zweige sind doch abgebrochen worden, damit ich an ihrer Stelle in den Baum eingepflanzt werden kann. Das ist schon richtig so, doch sie sind wegen ihres mangelnden Vertrauens abgebrochen worden und du stehst nur aufgrund des Glaubens an Gott fest. So lass dich nicht vom Hochmut bestimmen, sondern von der Ehrfurcht gegenüber Gott. Denn wenn Gott die natürlichen Zweige schon nicht verschont hat, warum sollte er dann gerade bei dir eine Ausnahme machen? Also achte auf Gottes Güte und gleichzeitig auf seine Strenge. Er zeigt seine Strenge gegenüber denen, die sich von ihm abgewandt haben. Dir gegenüber aber zeigt er seine ganze göttliche Güte. Sie gilt dir, wenn du an seiner Güte festhältst. Sonst wirst auch du abgeschnitten werden. Denn sie, die Angehörigen des Volkes Israel, werden wieder in den Ölbaum eingepfropft, wenn sie nicht in ihrem Unglauben verharren. Denn Gott ist sehr wohl in der Lage, sie wieder einzupflanzen. Wenn du schon, der du von einem wilden Ölbaum stammst, in den edlen Ölbaum eingepflanzt wurdest, was natürlicherweise ja nicht geschieht, dann ist es doch umso natürlicher, dass die, die ihrer Natur nach dazugehören, wieder in ihren eigenen Ölbaum eingepfropft werden. Schwestern und Brüder, ich will nicht, dass ihr in Bezug auf dieses Geheimnis unwissend seid. Ja, ihr sollt euch nichts auf euer eigenes Verständnis einbilden. Dieses Gottesgeheimnis ist, ein Teil des Volkes Israel ist verhärtet worden. Das wird so sein, bis die Vollzahl der Menschen aus den nichtjüdischen Völkern in Gottes Familie hineingekommen ist. Auf diese Weise wird das gesamte Volk Israel Gottes Heil erfahren. So steht es ja in Gottes Buch. Aus Zion wird der Erlöser kommen, und er wird alle Gottlosigkeit von Jakob fortnehmen. Ja, das ist die Grundlage für meinen Bund, meine besondere Beziehung mit ihnen, wenn ich ihre Sünden von ihnen wegnehme. So sind sie, die Angehörigen des jüdischen Volkes, im Augenblick zwar sozusagen Gottes Feinde, um euch Nichtjuden den Zugang zu Gott zu ermöglichen. Aber was ihre grundlegende Auserwählung betrifft, sind sie doch von Gott geliebt, wegen der Abstammung von unseren Vorfahren. Denn so ist Gott. Seine Gaben und seine Berufung nimmt er nicht zurück. So wie ihr früher Gott nicht gehorsam gewesen seid, jetzt aber seine Barmherzigkeit erfahren habt, aufgrund des Ungehorsams des jüdischen Volkes, genauso gilt auch dies. Sie sind ungehorsam geworden, angesichts der Barmherzigkeit, die ihr von Gott erfahren habt, doch mit dem Ziel, dass auch sie das Erbarmen Gottes erleben. Also können wir sagen, Gott hat alle Menschen im Ungehorsam eingeschlossen, um dann alle in seiner großen Barmherzigkeit anzunehmen. Gottes unendlicher Reichtum. Was für eine unendliche Dimension des Reichtums, der Weisheit und der Erkenntnis Gottes. Wie unerforschbar sind seine Entscheidungen und wie unauffindbar seine Wege. Das unterstreicht auch die Aussage in Gottes Buch. Wer kann denn Einblick in Gottes Denken gewinnen? Oder wer ist zu seinem Berater ernannt worden? Oder auch die Aussage, wer hat ihm etwas als Vorleistung gegeben, sodass es ihm wieder zurückgegeben werden müsste? Ja, so ist es. Von ihm her und durch ihn und zu ihm hin bestehen alle Dinge. Ihm sei alle Ehre bis in die fernsten Zukunftszeiten. Amen. Ja, so soll es sein. Aus der Übersetzung das Buch Psalm 22, die Verse 1 bis 19. Von Gott verlassen? Für den Musiker, nach der Melodie Hirschkuh in der Morgenröte. Ein Gotteslied von David. Mein Gott, warum hast du mich allein gelassen? Es gibt keine Rettung für mich, so sehr ich auch schreie. Mein Gott,
Am Tag rufe ich, doch du antwortest nicht, und auch nicht in der Nacht, doch ich finde keine Ruhe. Doch du bist heilig, du wohnst in den Lobliedern Israels. Auf dich haben unsere Vorfahren vertraut, ja, sie haben vertraut und du hast sie gerettet. Zu dir schrien sie und wurden gerettet, auf dich setzten sie ihr Vertrauen und wurden nicht enttäuscht. Doch ich bin ein Wurm und kein Mensch, der Spott der Leute und verachtet von der Gesellschaft. Alle, die mich sehen, verhöhnen mich, sie verziehen ihre Lippen und schütteln den Kopf. Wirf es doch auf den Herrn, ja, der soll ihn retten. Er soll ihn da herausholen, denn er hat ja Gefallen an ihm. Du bist es, der mich aus dem Mutterleib gezogen hat. Vertrauen hast du mir schon geschenkt, als ich noch ein Säugling war. Auf dich bin ich angewiesen seit meiner Geburt. Du bist mein Gott, selbst als ich noch im Leib meiner Mutter war. Sei nicht fern von mir, denn die Not greift nach mir und es gibt keinen, der hilft. Viele Stiere umringen mich, Büffel aus Baschan umzingeln mich. Ihren Rachen reißen sie gegen mich auf, gefährliche, brüllende Löwen. Wie Wasser bin ich ausgeschüttet und alle meine Knochen haben sich voneinander gelöst. So wurde mein Herz wie Wachs, es zerschmilzt mir im Inneren. Vertrocknet wie eine Tonscherbe ist meine Kraft und meine Zunge klebt an meinem Gaumen. Ja, in den Staub des Todes legst du mich. Ja, Hunde haben mich umkreist, eine Horde von Gewalttätern hat mich umzingelt. Wie Löwen zerfetzen sie mir Hände und Füße. Alle meine Knochen kann ich zählen, doch sie starren und gaffen mich an. Sie verteilen meine Kleidung unter sich, sie verlosen, womit ich mich kleidete. Aus der Übersetzung Neues Leben, Sprüche, Kapitel 20, Vers 7. Ein gottesfürchtiger Mensch führt ein vorbildliches Leben. Seine Kinder, die nach ihm leben, haben es gut.

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1: Herzlich willkommen zu einer weiteren Ausgabe der Sendereihe Durch die Bibel. Wir fahren fort mit der Betrachtung des Römerbriefes. Das Thema der Rechtfertigung des Menschen, das Paulus in diesem Brief entfaltet, hat seine Auswirkungen auf das christliche Leben. Man könnte es auch so ausdrücken. Wenn Gott dem Menschen eine Gerechtigkeit anbietet, dann hat das Konsequenzen für unsere Sicht anderer Menschen. Das wird im 15. Kapitel nun beispielhaft angewendet am Verhältnis zwischen Judenchristen und Heidenchristen. Bisher hat Paulus das konkrete Leben der Christen in der Gemeinde angesprochen beim Punkt Umgang von Starken und Schwachen. Das betraf vor allem diejenigen Fragen, für die es in der Bibel keine eindeutigen Antworten gibt. Aber das Miteinander in der Gemeinde hatte damals wie heute auch noch andere Knackpunkte. Jeder bringt sich selbst mit. Die eigene Herkunft wird oft zum Maßstab erhoben. Und auch da muss die Rechtfertigungsbotschaft ansetzen und die Dinge neu ins Lot bringen. Paulus beginnt jetzt über die Tatsache zu sprechen, dass Juden und Heiden zu einem Leib gehören, und zwar hat das eine bestimmte Ausrichtung auf Gott. Es geht darum, gemeinsam Gott zu ehren. Vers 4 lautet: Denn was zuvor geschrieben ist, das ist uns zur Lehre geschrieben, damit wir durch Geduld und den Trost der Schrift Hoffnung haben. Wenn Paulus von der Schrift spricht, meint er natürlich das Alte Testament. Dieser erste Teil der Bibel hat aus diesem von Paulus genannten Grund auch heute noch einen eindeutigen Bezugspunkt im Leben von Christen. Ich habe oft Briefe erhalten von Leuten, die sagen: Ich wusste gar nicht, dass das Alte Testament so praktisch ist, oder ich war mir dessen nicht bewusst, dass das Alte Testament eine solche Bedeutung für uns hat. Ich wusste nicht, dass es so von Christus spricht, wie es der Fall ist. Paulus sagt hier, dass es uns zur Lehre geschrieben wurde. Meiner Meinung nach besteht in dieser heutigen Generation die größte Sünde in der Kirche Jesu Christi darin, dass überall eine Unkenntnis des Wortes Gottes festzustellen ist. Ich habe es oft gehört, wie Mitglieder eines Kirchenvorstands sagten: Nun, ich kenne die Bibel nur wenig, aber... Und dann haben sie mir ihre Meinung mitgeteilt, die im Endeffekt dem Wort Gottes oft widersprochen hat. Weshalb kennen diese Leute ihre Bibel so schlecht? Paulus betont hier: Das alles wurde uns zuvor zur Lehre geschrieben, und das heißt, Gott will, dass sie sein Wort kennen. Sind Sie im Gemeindevorstand und rühmen Sie sich dessen, die Bibel nicht zu kennen? Na, dann sollten Sie doch besser zur Sache kommen und herausfinden, was Gott Ihnen in seinem Wort sagt. Unkenntnis der Bibel ist meines Erachtens zurzeit die größte Sünde innerhalb und außerhalb der Kirche. Paulus sagt, dass die Bibel uns zur Lehre geschrieben wurde. Und wenn Sie sich fragen, wie wird Bibelkenntnis Ihnen helfen? Dann lautet die Antwort: Damit wir durch Geduld und den Trost der Schrift Hoffnung haben. Das Wort Gottes schenkt Geduld, Trost und Hoffnung. In der Zeitung werden Sie wenig Hoffnung finden. Auch in moderner Literatur werden Sie kaum Hoffnung finden. Schauen Sie sich ruhig überall danach um, um herauszubekommen, ob Sie irgendwo Hoffnung finden können. Die gibt es fast nirgendwo. Es ist, wenn Sie heute in die weite Welt schauen, bei allem künstlichen Licht dunkel und trostlos dort. Und ich muss wirklich sagen, der einzige Ort, an dem Sie heute Hoffnung finden können, ist das Wort Gottes. Ich bin an der Westküste der USA in den Staat Washington gereist und habe dort einmal bei einer Bibelkonferenz gesprochen. Währenddessen hat es geregnet. Ja, es regnete ununterbrochen. Und dann regnete es sogar noch mehr. Ach, wie düster und trübe die Tage dort waren. Schließlich sind wir zum Rückflug nach Hause zum Flughafen aufgebrochen. Es hat noch immer geregnet. Als das Flugzeug aufgestiegen ist, hat es sich erhoben durch eine dichte Wolkendecke. Und dann passierte es. In wenigen Minuten brachen wir zum Licht durch. Da oben hat die Sonne geschienen. Und das war wirklich herrlich. Etwas weniger als 2 Kilometer über der Erdoberfläche schien die Sonne. Da unten in all dem Regen hatten wir ein Leben geführt, das mir vorkam wie das von einem Haufen Ratten. Aber bitte missverstehen Sie mich nicht. Washington braucht all diesen Regen, um die üppige Vegetation und die herrlichen Bäume in den nördlichen Regenwäldern dort hervorzubringen. Aber ich, weil ich im Süden Kaliforniens zu Hause bin, habe ich mich an den Sonnenschein einfach gewöhnt. Und ich habe ihn auch einfach gern. Ich mag ihn. Aber mir kommt es so vor. Es gibt heute sehr viele Christen, die unten leben, wie unter den Wolken. Und denen sagt der Herr, kommt hier hinauf in den Sonnenschein der Hoffnung. Das ist es, was die Bibel und nur die Bibel für sie tun kann, meine ich. Mit Adresse an die Korinther hat Paulus Folgendes geschrieben und er spielt dabei an auf das Volk Israel in der Wüste, das vielen Versuchungen ausgesetzt war. Dies widerfuhr ihnen als ein Vorbild. Es ist aber geschrieben uns zur Warnung, auf die das Ende der Zeiten gekommen ist. 1. Korinther 10, Vers 11. Als ich einmal über das Leben von König David einen Vortrag gehalten habe, habe ich von unzählig vielen Leuten gesagt bekommen, was für eine Ermutigung dieser David für sie geworden ist. Einer sagte, er würde gerade einen sehr dunklen Lebensabschnitt durchlaufen und das Studieren vom Leben Davids hätte ihn vor dem Selbstmord gerettet. Nun, das ist wohl der tatsächliche Grund, weshalb Gott das alles in sein Wort eingefügt hat. Gott hat Davids Sünden in der Bibel für alle sichtbar gemacht, und das waren wahrhaftig keine sehr schönen Sachen. Aber darin hat Gott die Menschheit genauso gezeichnet, wie sie nun mal ist, uns zur Belehrung. Alles im Alten Testament ist zu unserer Lehre geschrieben und dazu, uns Hoffnung zu geben und Trost zu geben und die Hoffnung in unser Leben hineinzubringen. Weiter mit Vers 5. Der Gott aber der Geduld und des Trostes gebe euch, dass ihr einträchtig gesinnt seid untereinander, Christus Jesus gemäß. Paulus legt hier im Ablauf des Briefes offenbar eine Pause ein, um zu beten. Er betet dafür, dass dieser Segen, der nur durch das Wort Gottes fließen kann, seine Wirkung auf beide, Juden und Heiden im Leib Christi, entfaltet. Nicht dadurch, dass sie sich bei gemeinsamen Essen und Trinken Auge in Auge gegenüber sitzen, das werden sie nicht tun, sondern dadurch, dass sie unter Beweis stellen, dass sie in gegenseitiger Liebe und Rücksichtnahme aufeinander eins sind. Paulus fährt nämlich in der Weise fort in Vers 6, damit ihr einmütig mit einem Munde Gott lobt, den Vater unseres Herrn Jesus Christus. Es sollte in ihrem Lob Gottes eine solche Harmonie zu finden sein, dass sie damit die Einheit der Gläubigen ans Tageslicht bringen. Als ich damals in Texas noch ein kleiner Junge war, hatten wir an einer Ecke eine Methodistenkirche, an einer anderen Ecke eine Baptistenkirche und eine presbyterianische Kirche an der dritten Ecke. Es wird erzählt, dass die Methodisten eines Abends sangen »Will there be any stars in my crown?« zu Deutsch »Wird es irgendeinen Stern in meiner Krone geben?« und die Presbyterianer sangen »No, not one, no, not one, nein, nicht einer, nein, nicht einer« und die Baptisten sangen das Lied »Oh, that will be glory for me, was wird das für eine Herrlichkeit für mich sein?« Nun, das ist nur so eine Geschichte. Ich bin sicher, dass das niemals so funktioniert hat. Aber manchmal sieht es in der Wirklichkeit so aus. Allerdings, wenn diese Baptisten und Methodisten und Presbyterianer wirklich zum Glauben gefunden haben, nur Mitglied einer dieser Denominationen zu sein, macht übrigens keinen zu einem Christen, dann könnten alle miteinander aufstehen und das Loblied singen »Praise God, from whom all blessings flow«, »Lobt Gott, von dem aller Segen fließt«. Das wäre genau das Zeugnis, das wir der Welt geben sollten. Weiter mit Vers 7. Darum nehmt einander an, wie Christus euch angenommen hat, zu Gottes Lob. Ich will Ihnen meine Übersetzung dafür geben. Aus diesem Grund nehmt einander an, nämlich so, wie Christus auch euch angenommen hat, zur Ehre Gottes. Gott nimmt den Menschen an, egal ob starke und schwache. Hohe und Niedrige, Juden und Heiden, wenn nur ein Mensch bereit ist, Christus anzunehmen. Und jetzt gilt dann, nun sollen auch die Starken und die Schwachen sich gegenseitig aufnehmen in die Gemeinschaft. Die Ehre Gottes, das ist das allerhöchste Ziel. Neulich sagte mir ein Mann, Sie stehen doch den Pfingstlern sehr kritisch gegenüber, Aber wie kommt es dann, dass Sie von Brüdern aus Pfingstkreisen so freundlich behandelt werden, dass Sie sie sogar einladen, in Ihren Gemeinden zu sprechen? Ich sagte ihm, na, der Grund dafür ist, dass Sie mehr von der Gnade Gottes haben als ich. In einem Brief, den ich von einem pfingstlerischen Pastor bekommen habe, heißt es, wir stimmen in zu vielen Punkten überein, um uns von einem oder zwei Unterschieden auseinanderbringen zu lassen. Wenn wir in den Hauptglaubenslehren übereinstimmen, dann sollen wir zu Gottes Ehre einander annehmen, so wie auch Christus uns angenommen hat, selbst wenn wir in einigen unwichtigen Punkten anderer Ansicht sind. Obwohl ich zum Beispiel mit Christen aus Pfingstkirchen in der Frage des Zungenredens nicht übereinstimme, sehe ich keinen Grund, die Gemeinschaft mit ihnen aufzukündigen. Ich kann allenfalls dafür beten, dass sie es auch so sehen mögen wie ich, doch dann gebe ich auch meine Wünsche in Gottes Hände. Aber das wahrhaft Interessante ist, wir werden eines Tages, wenn wir in seiner Gegenwart sein werden, einer Meinung sein. Ja, alle werden dann mit mir übereinstimmen. Und wissen Sie warum? Weil auch ich mich noch in vielen Punkten ändern muss. Wir alle werden verwandelt werden. Verwandelt in sein Bild und seine Form. Dann werden wir alle einer Meinung sein. Im Hinblick darauf sollten wir uns lieber auf solche Gebiete konzentrieren, bei denen schon jetzt Übereinstimmung herrscht. Weiter mit den Versen 8 und 9. Denn ich sage, Christus ist ein Diener der Juden geworden, um der Wahrhaftigkeit Gottes willen, um die Verheißungen zu bestätigen, die den Vätern gegeben sind. Die Heiden aber sollen Gott loben, um der Barmherzigkeit willen, wie geschrieben steht, darum will ich dich loben unter den Heiden und deinem Namen singen. Als der Herr Jesus Christus in diese Welt kam, ist er als Diener der Juden gekommen. Hier ist die einzige Stelle der Bibel, in der das erwähnt wird. Sein Dienst war tatsächlich auf das Volk Israel beschränkt. Er hat das selbst ganz offen gesagt. Er aber antwortete und sprach, ich bin nur gesandt zu den verlorenen Schafen des Hauses Israel. Matthäus 15, Vers 24. Er gab auch seinen Jüngern die Anweisung, geht hin zu den verlorenen Schafen aus dem Hause Israel. Matthäus 10, Vers 6. Christus kam 2 Jahrtausende vor uns auf diese Erde. Er kam mit dem Auftrag, die Verheißungen zu bestätigen, die Abraham, Isaak und Jakob erhalten hatten. Gott hatte ja gesagt, dass er aus den Lenden Abrahams den einen hervorbringen würde, dass er ein Segen für die Welt sei. Christus kam, um für Juden und Heiden ein Segen zu sein. Er lebte als Jude unter Juden. Und als 8 Tage um waren und man das Kind beschneiden musste, gab man ihm den Namen Jesus, wie er genannt war von dem Engel, ehe er im Mutterleib empfangen war. Lukas 2, Vers 21. Er hätte nicht Jesus sein können, wenn seine Abstammung nicht aus der Linie Abrahams und Davids gewesen wäre und er das Gesetz nicht befolgt hätte. Sie gaben ihm den Namen Jesus, nachdem er beschnitten worden war. Er kam, um das ganze mosaische System zu erfüllen. Davon schreibt Paulus im Brief an die Galater. Als aber die Zeit erfüllt war, sandte Gott seinen Sohn, geboren von einer Frau und unter das Gesetz getan, damit er die, die unter dem Gesetz waren, erlöste, damit wir die Kindschaft empfingen. Galater 4, Vers 4 und 5. Das Heil kam zu Israel durch Christus, wodurch die Wahrheit der alttestamentlichen Verheißungen bestätigt und erfüllt wurde. Auf diesem Weg, durch diese Methode, kam das Heil auch zu den Heiden. Der einzige Anspruch, den die Heiden damals gehabt hatten, war der Anspruch auf das bloße Erbarmen Gottes. Keine Verheißung der Bibel ist jemals ihren Vätern gegeben worden. Ich weiß nicht, wer damals, ganz am Anfang in den Wäldern Deutschlands und Schottlands, mein Urvater war. Aber ich weiß eines, dass Gott ihm niemals eine Verheißung gegeben hatte. Gott hat jedoch Abraham, Isaak und Jakob eine Verheißung gegeben. Christus kam, um die Wahrheit der Verheißungen zu bestätigen. Die Wahrheit jener Verheißungen, die den Vätern der Juden gegeben worden waren. Und Jesus Christus kam auch in diese Welt, damit die Heiden die Gnade Gottes empfangen könnten. Darauf sollten die Heiden in der Weise antworten, indem sie Gott ehrten. Ich danke Gott, dass er meinen Vorfahren das Evangelium gebracht hat. Sie waren Heiden und Wilde und hatten nichts getan, um dadurch Gottes Gnade zu verdienen. Wie geschrieben steht, ist eine Einleitung zu 4 Zitaten aus dem Alten Testament, die zeigen, dass auch die Heiden Gott loben sollen. Darum will ich dich loben unter den Heiden und deinem Namen singen, ist ein Zitat aus Psalm 18, Vers 50. Christus selbst lobt Gott durch die Heiden. Und das setzt nun mal ihre Bekehrung voraus. Paulus fährt fort in Vers 10. Und wiederum heißt es, freut euch ihr Heiden mit seinem Volk. Diese Stelle stammt aus dem 5. Buch Mose, Kapitel 32, Vers 43. Sie bildet den Abschluss des Liedes von Mose, das eine prophetische Schau der Geschichte des Volkes Israel bis zum Wiederkommen Jesu Christi darstellt. Hier werden auch die Nichtjuden eingeladen, sich Israel im Lob Gottes anzuschließen. Vers 11. Und wiederum, lobet den Herrn, alle Heiden, und preist ihn, alle Völker. Das sind Worte, die dem kürzesten Psalm entnommen sind, Psalm 117. Sie sind eine Einladung an die Heiden, sich mit dem Volk Israel zusammenzutun, um Gott zu preisen. Es ist interessant festzustellen, dass das Wort alle gleich zweimal in diesem kurzen Zitat vorkommt. Paulus fährt fort in Vers 12. Und wiederum spricht Jesaja, es wird kommen der Spross aus der Wurzel Isais und wird aufstehen, um zu herrschen über die Heiden. Auf den werden die Heiden hoffen. Hier wird aus Jesaja 11, Vers 10 zitiert. Obwohl der Messias aus der Linie Davids kommt, soll er über die Heiden herrschen. Daraus ist zu entnehmen, es war offensichtlich Gottes klare Absicht, dass die Heiden zu Christus kommen. Einige kamen in den Tagen des Paulus zu Christus und sie waren wie die Erstlinge einer noch größeren Hinwendung zu Christus. Denken Sie daran, dass Paulus an die Römer schrieb und dass die römische Kirche weitgehend eine Heidenkirche war, so wie es auch die weltweite Situation zu unserer Zeit heute ist. Paulus schließt diesen Abschnitt in Vers 13 mit einem Wunsch an die Gemeinde in Rom. Der Gott der Hoffnung aber erfülle euch mit aller Freude und Frieden im Glauben, dass ihr immer reicher werdet an Hoffnung durch die Kraft des Heiligen Geistes. Der Gott der Hoffnung ist ein spannender neuer Titel Gottes, der in mir Begeisterung hervorruft. Das gläubige Herz findet hier den Fels der Zeiten, der im Sturm eine Zuflucht darstellt. An diese Formulierung aus einem christlichen Lied muss ich dabei denken. Der Gott der Hoffnung aber erfülle euch mit aller Freude und Frieden im Glauben. Das ist es, was ein Studium des Römerbriefs bei Ihnen bewirken soll. Ich bin voller Hoffnung, dass er bis hierhin Ihnen Freude und Frieden gebracht und Ihren Glauben gestärkt hat. Ich bin auch für Sie guter Zuversicht, dass er Ihnen Hoffnung und Kraft für Ihr Leben gebracht hat, bringt und bringen wird. Dieser Segen in Vers 13 bringt den dogmatischen Teil des Römerbriefs zum Abschluss. Wir haben es im 15. Kapitel des Römerbriefs zu tun mit den Konsequenzen der Rechtfertigungsbotschaft. Diese Tatsache wird uns auch noch in den folgenden Versen aus diesem Kapitel beschäftigen. In der nächsten Ausgabe der Sendereihe durch die Bibel steht der dritte Teil des 15. Kapitels aus dem Römerbrief im Mittelpunkt. Bis dahin auf Wiederhören und Gott befohlen.